0: Eine klingende Postkarte aus dem Jahr 1960 mit Bärbel Wachholz.
1: Hallo, lieber Schallplattenfreund. Achtung, Aufnahme. Jetzt kommen die entzückendsten Grübchen von Groß-Berlin und die gehören Bärbel Wachholz.
2: Ein Häuschen.

0: Ja, früher gab Bärbel Wachholz selbst das Signal. Achtung, Aufnahme.
1: Das stimmt nicht ganz, Heinz Quermann. Ich habe eher gesagt, bitte recht freundlich. Denn bevor ich als Schlagersängerin auf der Bühne stand, habe ich 3 Jahre Fotografin gelernt und war tagsüber im Atelier und in der Dunkelkammer.
0: Oh, da hätte ich mich aber gerne mal entwickeln lassen.
1: Aber wenn es abends meine Zeit erlaubte, besuchte ich die Volksmusikschule und sang dort Lieder von Schumann, Schubert, Mozart. Aber weil ich jung bin, habe ich auch gerne Schlager gesungen.
0: Ja, und weil ich jung bin, ist ja wohl auch einer ihrer erfolgreichsten Amiga-Aufnahmen.

0: Wann war der große Start für Bärbel Wachholz?
1: Ja, das war Ende 1956 in der Endausscheidung der kleinen Premiere zur Funk- und Fernsehwoche in Berlin.
0: Wie viele Teilnehmer waren ursprünglich dabei?
1: Es waren ungefähr 2000. Und davon belegte ich den zweiten Platz.
0: Ja, das war wirklich ein großer, ein schöner Erfolg. Und dann begann quasi die große Karriere von Bärbel Wachholz. Nun, in diesen Jahren, Bärbel, waren Sie ja auch einige Male außerhalb der Republik tätig?
1: Ja, ich war in der CSR, in der Volksrepublik Ungarn, Volkspolen und im vergangenen Jahr war ich in Damaskus.
0: Ja, das war das Programm, die Leipziger Messe, grüßt die Messe in Damaskus.
1: Ja, es war für uns alle ein unvergessliches Erlebnis. Der Flug mit der TU-104 und dann habe ich das erste Mal in meinem Leben die Wüste gesehen, vor den Pyramiden gestanden, Kamele gesehen.
0: Warum gucken Sie mich dabei so an?
1: Ach, das war rein zufällig.
0: So. Wie lange waren Sie in Damaskus?
1: Es waren 14 unvergessliche Tage.
0: Ja, aber liebe Bärbel Wachholz, nun wollen wir noch einen dritten Amiga-Titel hören.
1: Ja, lieber Schallplattenfreund, zum Abschluss dieser klingenden Postkarte noch eine neuere Amiga-Aufnahme. Und ich würde mich sehr freuen, wenn Ihnen dieser Titel gefällt. Da.

0: Jürgen Walter in den 80er Jahren im ausverkauften Palast der Republik. Seine Show Ich Bin.
1: Wissen Sie, wie eine Show gemacht wird? Man braucht dazu die Idee. Musik, Texte, also Lieder, Ballett. Aber sagen muss man auch was. Aber was? Herr Walter, wo lassen Sie denn denken, fragte einer, als ich den Einfall hatte. Ich bin. Kaum gesagt, wurde mir schlecht. Was soll denn das heißen, sagte der. Natürlich bist du. Du bist du, wer denn sonst? Das ist dein Einfall. Natürlich. Es ist keine Kunst zu sagen, ich bin. Man muss sein. Leicht ist es nicht. Schon in der 5. Klasse stand auf meinem Zeugnis, er ist fleißig, aufmerksam, hilfsbereit, aber er fügt sich nicht ins Kollektiv. Immer hat er eine eigene Meinung. So bin ich geblieben. Also, ich stehe hier vor Ihnen. Sie sind hier. Stellen Sie sich vor, ich wäre nicht gekommen. Noch peinlicher, Sie wären nicht gekommen. Ich bin, heißt auch für Sie da. Und je mehr Sie hier sind, umso mehr bin ich für Sie da. Und mehr lässt sich eigentlich dazu auch überhaupt nicht sagen. Wozu auch? Ich bin.
0: Jürgen Walter, live im Palast der Republik, zu unser Glück, auch im Fernsehen ausgestrahlt, im Fernsehen der DDR, Mediengeschichte, DDR 1.

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0: Radio DDR 1 hieß ab 1990 Radio Aktuell.
1: Brandenburg A9, Nürnberg, Berlin. Hinter der Anschlussstelle Rabenstein-Fleming, Sperrung der Richtungsfahrbahn zur Bergung von Unfallfahrzeugen.
2: 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Am Mikrofon begrüßt Sie André Tonn. 10 Minuten nach 5 ist es, 5:10 Uhr.

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1: Wie das Amt für Wasserwirtschaft der Deutschen Demokratischen Republik mitteilt, sinkt der Wasserstand der Elbe im Raum Dresden infolge der nur unwesentlichen Niederschläge am Wochenende weiter ab. Die Wasserläufe in den drei Thüringer Bezirken haben wieder Niedrigwasser. Im Bezirk Erfurt wurden 38 neue Staue errichtet, sodass die Landwirtschaft zusätzlich Wasser zur Beregnung erhält.
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0: Jugendradio DT64 am 14. September 1989.
1: Wollen wir vielleicht eine erste und eine letzte Frage vor den Nachrichten, die hier um 16 Uhr bei uns kommen. Sie waren am vergangenen Freitag zu einer Talkshow ins dritte BRD-Fernsehen eingeladen, zusammen mit Ihrem Kollegen Professor Reißig. Thema mal ganz grob ungefähr, die totale Bankrotterklärung der DDR, der letzte macht das Licht aus, oder warum öffnet sich die DDR nicht endlich? Sie sind nicht hingegangen, warum?
2: Ja, mein Kollege Reißig und ich, wir haben abgesagt, nachdem wir zugesagt hatten, an solchen Diskussionen teilzunehmen. Wir nehmen ja an vielen solchen Diskussionen teil, das ist keine Besonderheit und nichts Neues. Aber nachdem diese Hetzkampagne gegen die DDR entfaltet wurde und aller Schlamm über die DDR ausgeschüttet worden ist, und der SFB, bei dem diese Talkshow ja stattfindet, an dieser Schlammschlacht teilnimmt, haben wir erklärt, wir sehen uns unter diesen Bedingungen nicht in der Lage, an einer solchen Hetzveranstaltung gegen die DDR teilzunehmen. Und wenn ich die Ergebnisse dieser Diskussion sehe, glaube ich, dass es völlig richtig gewesen ist, dass wir abgesagt hatten. Zu diesem Ablauf gehört auch, dass wir verschiedene Provokationen offene gestartet haben gegen uns. So haben sie erklärt, Rolf Reißig hätte angerufen und hätte sich entschuldigt, hätte kein Visum bekommen und könne nicht teilnehmen, würde gern teilnehmen. Diese Meldung ist von A bis Z völlig frei erfunden. Natürlich hat Rolf Reißig niemals daran gedacht, solchen Anruf zu machen. Wir haben jetzt an den SFB ein Fernschreiben geschickt und haben ihn aufgefordert, sich für diese Provokation zu entschuldigen. Und wir werden abwarten, ob sie das machen.
1: Ja, Professor Otto Reinhold, unser Studiogast bis 17 Uhr.

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1: Die zentrale Wetterdienststelle der Deutschen Demokratischen Republik teilt mit, dass der gestrige Sonnabend mit Rekordtemperaturen bis zu 37 Grad der bisher heißeste Tag dieses Jahres war. Heute waren die Temperaturen infolge stärkerer Luftbewegung nicht mehr ganz so hoch wie gestern, überstiegen jedoch in vielen Orten immer noch über 30 Grad. Heute Abend um Mitternacht rechnen die Meteorologen mit dem Auftreten einzelner örtlicher Gewitter. Für morgen erwarten sie die zuvor kühlere Luft. Auch in Westdeutschland waren am Wochenende Hitzerekorde zu verzeichnen. Das gesamte Ruhrgebiet lag unter einer windstillen Dunstglocke. In Nordrhein-Westfalen wurde die Wasserzufuhr für die Industrie rationiert. Vor allem aus dem Raum Siegen wird eine große Wassernot gemeldet. Schwimmbäder dürfen nicht mehr nachgefüllt werden. Autowaschen wurde verboten.
0: 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Referierte Michael Mayen bereits über Ulrich Siegmunds Vorstellungen über den Ausstieg aus dem Rundfunkstaatsvertrag, so soll der Macher jetzt selbst zu Wort kommen.
2: Ich bin Fritz Schneller von DDR 1 und begrüße euch zur gesicherten Woche.
0: Ein Beitrag zur gesicherten Woche vom Podcast Sachlich Richtig. Da war er noch bei der Ostdeutschen Allgemeinen Zeitung. Mittlerweile geht man getrennte Wege. Im Gespräch mit Ulrich Siegmund, Alexander Teske und Anne-Kathrin Mücke, die auch hier schon zu Gast waren. Peter Welchering, dessen gemeinsames Buch mit Roland Schatz, Geschlossene Anstalt, wie der öffentlich-rechtliche Rundfunk sich selbst demontiert, hier an dieser Stelle zu Herz gelegt wird. Ich habe mit Welchering Kontakt.
3: Und nun das Dossier.
0: Zum Ausstieg zunächst Ulrich Siegmund, AfD-Spitzenkandidat Sachsen-Anhalt.
4: Aber selbstverständlich. Natürlich wollen wir genau das auch umsetzen nach der Wahl, was wir vorher angekündigt haben. Und es ist deswegen ein erklärtes Ziel, weil es Ursache dieser ganzen Fehlentwicklung in diesem Land ist. Ich stelle mir oft die Frage, wie war das möglich, dass wir überhaupt so weit kommen konnten? Und es ist in Wahrheit nur möglich, weil wir immer noch einen großen Bereich der Desinformation haben, insbesondere durch den Bereich des öffentlich-rechtlichen Rundfunks. Und dazu soll einfach niemand mehr gezwungen sein. Es wird ein komplizierter juristischer Weg, aber wir möchten ihn gehen. Und deswegen ist das eine der ersten Amtshandlungen. Ist sie auch deswegen, weil sie sehr schnell geht. Das ist ja nur ein formaler Beschluss. Selbstverständlich gibt es auch viele weitere Punkte, die gleich auf der Agenda für die ersten Tage stehen werden.
5: Jetzt haben Sie gerade das Wort Desinformation benutzt. Also wir sind ja auch alle drei starke Kritiker des öffentlich-rechtlichen Rundfunks. Aber woran machen Sie das fest, dass es quasi eine allumfassende Desinformation ist und nicht einzelne Fehler, die sozusagen passieren?
4: Naja, es zieht sich ja wie so ein roter Faden durch die Berichterstattung der letzten Jahre und Jahrzehnte, muss man ehrlicherweise sagen. Es gibt jetzt jüngst gibt's viele aktuelle Beispiele, wenn ich an das an den KI-Fake-Skandal denke beim ZDF, wenn ich aber auch an die Vergangenheit denke, die Besetzung der Talkshows, wie man dort seine Gäste ausgewählt hat, wie man auch gewisse Talkshows als Tribunale, muss ich ganz ehrlich so sagen, von Anfang an konzipiert hat, um einen gewissen Eindruck zu hinterlassen. Und ich sag mal, bei jeder größeren Krise, in Anführungszeichen, hat man es besonders deutlich gemerkt, auch bei den einzelnen Einordnungen der Journalisten, bei den Kommentaren, wenn ich an die Wahl von Donald Trump denke und vieles mehr. Also man hat ja schon einen ganz gewissen missionarischen Erziehungscharakter, den man ja auch mittlerweile gar nicht mehr richtig versteckt. Ich bin auch Mitglied hier in Sachsen-Anhalt bis vor kurzem war ich es in der Enquete-Kommission Vertrauen in den öffentlich-rechtlichen Rundfunk stärken, so heißt diese Enquete-Kommission. Und hier hatten wir viele Studien beleuchtet,

0: genau das zu machen.
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2: Gesichert.
0: Ich bin da ganz realistisch vorher und will auch keine falschen Erwartungen wecken. Also man muss den ersten Schritt gehen und es wird juristisch anspruchsvoll, aber wir wollen halt diesen Schritt endlich mal gehen. Die Kündigung eines Bundeslandes, die wurde schon vor einigen Jahren mehr oder weniger, ich will mal sagen, vergiftet. Im Zuge der Debatte damals, als Bayern und Sachsen da auch entsprechend eindeutig kommuniziert haben, dass sie das eigentlich so nicht mehr mitspielen wollen, machen sie dann aber doch unterm Strich. Und das ist ja auch das, was uns unterscheiden wird. Aber jedenfalls hat man da das Ganze schon etwas verkompliziert. Man hat eine Kündigungsfrist eingebaut. 2 Jahre sind es aktuell. Und man muss sich auch anschauen, was kann man denn als Bundesland überhaupt kündigen. Man kann seinen jeweiligen Medienstaatsvertrag mit der jeweiligen Rundfunkanstalt kündigen. Das ist bei uns der MDR. Und dann würde eine Neuordnung erfolgen müssen. Das heißt, wir sind auf der einen Seite nach dem Grundgesetz verpflichtet, ein Informationsangebot vorzuhalten. Wollen wir auch machen. Wir nennen das dann Grundfunk. Das ist das langfristige Ziel. 1-2 Sender, neutrale Berichterstattung ohne Wertung. Aber auch das ist sehr schwer als Bundesland. Wir wollen einfach, und das ist das Entscheidende, mit dieser Kündigung auch ein ganz klares Signal senden. Es gibt jetzt Bundesländer, die möchten das nicht mehr, die spielen das nicht mehr mit und die sind auch bereit, juristisch mal auszufechten. Was müssen wir denn jetzt vorhalten und was nicht? Das ist auch ein Ziel dahinter. Und machen wir uns mal ehrlich, als Sachsen-Anhalt allein wird es höchstwahrscheinlich noch nicht reichen, das ganze Konstrukt ins Wanken zu bringen. Der erste Schritt auf jeden Fall. Aber vielleicht schaffen wir es ja auch in Mecklenburg-Vorpommern im September, sodass wir schon ein zweites Bundesland hätten, vielleicht dann später noch mehr, die aus ihren jeweiligen Anstalten aussteigen würden. Und dann müsste man dieses ganze Konstrukt zwingen, sich zu reformieren, neu zu ordnen, mit dem Ziel natürlich, diese Zwangsabgabe endlich abzuschaffen.
3: Aber das heißt auch, die Verträge Deutschlandradio und ZDF, die blieben erstmal unangetastet, obschon da auch alle Länder durchaus eine Möglichkeit haben.
0: Ich würde alles kündigen, wo Sachsen-Anhalt beteiligt ist. Das muss man sich im Einzelfall dann mal anschauen, mit welcher Anstalt jetzt welche Verträge genau bestehen. Es gibt auch das Finanzierungsgesetz. Also wir würden erstmal alles grundsätzlich kündigen, um es dann auf diese juristische Auseinandersetzung ankommen zu lassen. Niemand weiß, und da bin ich auch realistisch vorher, was genau juristisch danach passiert. Es gibt unterschiedliche Rechtsauffassungen zu diesem Thema. Was bedeutet überhaupt Grundauftrag? Wie könnte man dem auch als Bundesland nachkommen? Und all das wollen wir einfach mal geregelt sehen aktuell. Und das ist auch ein Punkt, den Sie haben es ja gerade angesprochen, 50 Jahre zurück. Genau das ist das Problem. Irgendwie haben es dann doch alle mitgespielt. Also es war ganz oft Wahlkampfthema, auch hier bei uns regional. Die CDU ist ja ganz oft mit dem Thema Rundfunk, Stabilität nennen die das dann, auch in den Wahlkampf gegangen. Wir wollen dann einfach wirklich auch mal liefern und wirklich mal zeigen, was denn dann passiert. Und genau das ist das Ziel dahinter und deswegen werden wir das
1: machen. In diesem Teil haben wir Peter Welchering gehört, jetzt Alexander Teske.
4: Jetzt haben Sie gerade gesagt, Sie stellen sich einen Grundfunk vor mit einer neutralen Berichterstattung. Haben Sie da ein Vorbild vor Augen? Also gibt es Ihrer Auffassung nach einen Sender, der dem recht nahe kommt?
0: Nee, ehrlich gesagt in Deutschland aktuell überhaupt nicht. Also es gibt unterschiedliche Ausrichtungen in der Privatwirtschaft und das ist völlig legitim und völlig in Ordnung. Das ist ja der Sinn auch, dass man sich selbst frei für die Medienlandschaft entscheiden kann, wo man vielleicht, ich würde mal sagen, die persönlichen Schnittmengen sieht, wo man sich bestmöglich informiert fühlt oder wo man auch ein hohes Vertrauensgefühl hat. Das ist ja auch nicht unwichtig. Aber letzter Satz, wir sind eine Rechtsstaatspartei. Aktuell sagt das Grundgesetz, wir haben diesen Auftrag, dem werden wir nachkommen. Aber heißt ja auch nicht, dass man dieses Gesetz irgendwann mal ändern könnte, wenn es eine breite Mehrheit in diesem Land dafür gibt, die das reformiert haben möchte oder komplett abgeschafft haben möchte.
3: Wo machen Sie das fest im Grundgesetz, dass wir einen öffentlich-rechtlichen Rundfunk haben müssen? Also ich habe da nichts gefunden. Ich habe gleichwohl ein paar Urteile des Bundesverfassungsgerichts und vor allen Dingen Begründungen gefunden, die darauf hindeuten, dass das Bundesverfassungsgericht der Meinung ist, dass eine Kündigung der bisherigen Verträge tatsächlich eine Grundrechtsverletzung nach sich ziehen könnte. Aber im Grundgesetz direkt, so wie Sie es gerade sagten, habe ich nichts gefunden.
0: Nee, da gebe ich Ihnen völlig recht. Und genau das ist ja auch das, was wir juristisch ausarbeiten möchten oder ausfechten möchten. Welchen wirklichen Grundauftrag hat denn jetzt ein Bundesland oder respektive die Bundesrepublik Deutschland zu erfüllen oder auch nicht? Also das Informationsangebot, eine Grundinformation vorzuhalten, ist mehrfach, wie Sie auch schon sagen, beispielsweise auch in Referenzurteilen, schwammig beschrieben, wie das denn genau auszusehen hat. Da gebe ich Ihnen recht, das ist einfach nicht wirklich abschließend geklärt und auch nicht abschließend definiert. Und deswegen wäre ich auch dafür, das einfach mal drauf ankommen zu lassen.
5: Aber haben Sie Ihren Wählern auch ganz klar gesagt, dass Sie die ersten 2 Jahre nach der Wahl und auch nach dem Ausstieg aus den Medienstaatsverträgen trotzdem erstmal ganz normal den Rundfunkbeitrag weiterzahlen müssen? Denn diese 2-jährige Kündigungsfrist, die ist festgeschrieben. Und es könnten Sie auch das Gesicht verlieren. Also das könnte ja als Nebelbombe empfunden werden. Die Leute wollen ja eigentlich immer sofort etwas spüren.
0: Naja, es gibt ja ganz viele andere Maßnahmen, können wir gerne drüber sprechen, die man sofort spüren würde oder kurzfristig spüren würde. Dieses Jahr

0: Eine, wo ich aber sehr klar kommuniziere, was darauf folgen würde. Es sind ja nicht nur genau 2 Jahre, es sind höchstwahrscheinlich, wenn wir am 6. Oktober konstituieren sollten und es möglich sein würde, wären es ja sogar 2 Jahre und 2 Monate, weil wir auch noch bis zum Jahresende das noch mitmachen müssten. Aber nein, es ist in jeder Veranstaltung, in jedem Auftritt ist das Teil der Kommunikation, was danach folgen wird.
1: Neutralität hin, Neutralität her, es wäre ja schon der Sache Genüge getragen, würden beispielsweise Vertreter des Iran oder auch Russlands in ausführlichen Interviews porträtiert.
2: Aber apropos Zwangsabgabe, also Finanzierung, es gab ja auf jeden Fall schon Vorstellungen, wie das Ganze finanziert werden könnte, dieser Grundfunk. In einem Entwurf zum Regierungsprogramm hieß es ja, man will sich da an dem finnischen Vorbild orientieren, wo man ab einem Jahreseinkommen von 14.000 Euro 0,68% des Einkommens beziehungsweise maximal 160 Euro im Jahr für so einen öffentlich-rechtlichen Rundfunk zahlt. Wir liegen mit dem Rundfunkbeitrag gerade bei 220 Euro pro Jahr rund. Dann haben Sie ganz schnell gesagt, ja, es wird wieder gestrichen, aber es muss ja Leute bei Ihnen geben in der AfD, die diese Idee gut gefunden und da reingeschrieben haben. Also sind Sie vielleicht dann doch gar nicht so ergebnisoffen, wie Sie das jetzt schildern?
0: Nein, das ist passiert. Das ist ja ein interner Entwurf gewesen. Das war einfach ein klarer Fehler. Es ging beim finnischen Modell grundsätzlich um die Ausrichtung des Rundfunks, wie das dort gemacht wurde, dass man es haushaltsmäßig gemacht hat. Aber die Finanzierungsfrage über eine Sondersteuer oder sowas, das war einfach ein redaktioneller Fehler. Der ist da rausgeflogen oder der fliegt jetzt raus auf den Parteitag. Aber das passiert nun mal, wenn interne Dokumente geleakt werden, muss man mal ganz ehrlich so sagen. Es war ja ein Entwurf für die Mitglieder und Mitglieder können jetzt Änderungsvorschläge einreichen. Wir haben am 11. April ist der Parteitag, wo basisdemokratisch über dieses Programm abgestimmt wird. Und selbstverständlich gibt es da nochmal einen Änderungsantrag. Das passiert einfach. Ich meine, wir haben kein Wahlprogramm dieses Mal. Wir haben ein Regierungsprogramm über 150 Seiten. Viel, viel detaillierter als in den vergangenen Jahren. Auch viel detaillierter als bei anderen Parteien. Und da passiert sowas einfach mal und das ist nun mal so, das ist überhaupt nicht schlimm, aber dieses Modell, das möchte ich nicht.
2: Wenn Sie da eher über so eine Art Haushaltsabgabe nachdenken, also Steuerfinanzierung, da sind wir wieder bei dem Punkt, dann ist ja auch so ein Grundfunk viel näher am Staat dran, als wenn man es eben doch über eine eigene Abgabe machen würde. Und dann könnte die AfD ja genauso wie das bisherige Parteien mit dem Öffentlich-Rechtlichen auch immer wieder machen, diesen Grundfunk für sich nutzen und einsetzen. Also wie begegnen Sie diesem Vorwurf oder sag mal diesem Bedenken?
0: Naja, nur weil ich ein Haushaltsmittel oder ein Haushaltstitel für irgendwas heranziehe, heißt das ja nicht automatisch, dass man als Regierung direkt Einfluss darauf hat. Also diese Staatsferne ist da weitaus mehr gegeben in meinen Augen, als wenn ich Rundfunkräte habe, die ganz klar politisch über Absprachen besetzt werden. Also das halte ich nicht für risikoreich, unabhängig davon, dass es ja für jede kommende Regierung gleichermaßen gelten würde. Also es soll hier nicht um die AfD gehen, es soll generell wieder um eine Freiheit im Rundfunk gehen, beziehungsweise um eine Freiheit der Menschen, was sie sehen möchten und was nicht, was sie finanzieren möchten und was nicht. Und über diese Haushaltstitel wollen wir einfach nur als Rechtsstaatspartei natürlich den juristischen Voraussetzungen nachkommen. Du musst was anbieten oder auch nicht und das wollen wir erstmal herausfinden.
1: Das wackere Finnland, Land des Elches, Land der Bären.
3: Über welches Budget sprechen wir denn bei Ihrem Grundfunk? 1, 2, 3 Milliarden?
0: Nein, also erste Schätzung wesentlich weniger, also im Millionenbereich. Also ich habe mich mit Kollegen unterhalten, die sagen, das könnte man mit 50 bis 100 Millionen Euro im Jahr lösen bundesweit. Aber das kommt alles auf die Programmatik drauf an. Vielleicht könnte man es sogar so strukturieren, dass es sogar kostenneutral wäre über diese Abo-Modelle, dass man das damit querfinanzieren würde. Das ist halt eine Frage, was baut man vom Konstrukt, was möchte man überhaupt machen? Welche Moderatoren will man auch haben? Ich meine, es gibt beim öffentlich-rechtlichen Rundfunk Intendanten, Moderatoren, wissen Sie alle, die bekommen irgendwas zwischen 400.000 und 600.000 Euro im Jahr. Und das muss man einfach mal überdenken. Was sind da auch für Größenordnungen an Geldmittel, die eigentlich gar nicht in die Programmatik fließen, sondern in alles Mögliche, in Verwaltung, wo man auch großzügig einsparen könnte. Also das langfristige Ziel wäre am besten natürlich eine Kostenneutralität, beispielsweise über so ein Abo-Modell. Und das müssen wir einfach mal durchkalkulieren, wenn man denn weiß, was muss man denn jetzt anbieten und was
2: das nicht. Dossier. Da würde ich jetzt einwerfen, gerade angesichts der jetzigen angespannten globalen Situation, wäre es ja schon auch wichtig, in bestimmten Teilen der Erde auch Menschen vor Ort zu haben, die gut als Journalisten arbeiten, also Korrespondenten. Das ist natürlich mit so ein paar Millionchen kaum hinzubekommen. Und dann müsste der Grundfunk in Sachsen-Anhalt ja dann doch wieder auf diejenigen zurückgreifen, auf die Nachrichtenagenturen und so, ne, die vielleicht auch nicht immer so objektiv berichten. Wie stellen Sie sich das vor? Wie könnte der Grundfunk dann vielleicht auch eine Vorbildfunktion haben für andere?
0: Also da braucht man ja gar nicht erstmal in die Welt gehen, wenn ich mir anschaue, dass allein beim CDU-Parteitag ja weit über 100, das muss man sich aber überlegen, 100 Journalisten des öffentlich-rechtlichen Rundfunks nur bei einem einzigen CDU-Parteitag waren, dann halte ich es hier schon für sehr fragwürdig, inwieweit man überhaupt bereit ist, auch Strukturen zu verbinden und sich gegenseitig da zu unterstützen. Also ich habe hier ganz klar das Gefühl, dass hier natürlich auch, ich sag mal, jeder sein eigenes Süppchen kochen will und dadurch Größenordnung auch in Kosten entstehen, die eigentlich vermeidbar wären. Und eventuell ist das international auch so. Ich weiß jetzt nicht, welcher Sender hat jetzt in welchem Land welche Korrespondenten. Ist das nötig, dass man auch in vielen Ländern Doppelstrukturen hat? Hat man aktuell, das weiß ich, unter dem Deckmantel der Programmfreiheit und Programmvielfalt. Aber warum sollte jetzt der Korrespondent aus dem Land X das was komplett anders berichten als sein Kollege, nur um eine Programmvielfalt herzustellen? Die Informationslage ist ja dann doch in der Regel dieselbe. Und da muss man einfach mal schauen, kann man dort Kooperationen herbeiführen, vielleicht mit den Agenturen, vielleicht aber auch mit Presseberichterstattern anderer Nationen. Also ich bin kein Freund davon, dass jetzt in jeder Stadt, in jedem Land der Welt Dutzende Pressevertreter unterschiedlichster Organisationen von allen möglichen Bereichen vor Ort sein müssen, damit jeder einfach irgendwo seine persönliche Meinung vielleicht nochmal da einfließen lässt. Ich finde, das sind alles Größenordnungen, die kann man auch effizienter gestalten.
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1: Die Gefahr von Parteiradio steht natürlich auch im Raum. Schlechtes Beispiel, Austria First.
3: Da kommt ja vielleicht noch eine sechste Plattform dazu. Es gab ja Meldungen, dass die AfD darüber nachdenkt, so einen eigenen Radiosender aufzumachen, ähnlich wie die FPÖ das in Österreich macht. Wie würde der denn dann aussehen und wie würde sich auch abgrenzen von dem, was sie mit dem öffentlich-rechtlichen Grundfunk machen wollen?
0: Naja, das ist ja ein reiner Parteisender. Also das spielt ja, das ist ja völlig getrennte Paar Schuhe, weil da wird ja niemand zwangsweise gezwungen, diesen AfD-Sender mit zu finanzieren. Ich weiß auch noch nicht, was die für Musik spielen wollen. Also das ist ein Projekt der Bundespartei. Ich finde das gut, dass sie das machen. Ich finde das auch unterstützenswert. Und ich würde mich auch freuen, wenn ich irgendwann mal da auch gerne mithelfen kann. Ich weiß nicht, welche Musik die da spielen wollen. Ich könnte ja Vorschläge machen. Ich weiß aber nicht, ob die jedem gefallen würden. Und von daher halte ich mich, was Musikgeschmack angeht, ein bisschen zurück. Aber
3: mach, Programm mach doch mal zwei, drei Titel.
2: Genau, das interessiert uns jetzt mal.
0: Da kann man nur verlieren.
1: Zwei oder drei Titel für Blaues Radio. Na wie gut, dass es mich gibt. Mich mit der Schlagerkompetenz hier in der kleinen Audiodatei.
5: Ich höre Austria First.
1: Ich auch, wie Birne und Kirsche. Blau ist die Nacht.

0: Löcher aus dem Blauschimmelkäse flogen mit Gerd Michaelis Chor und Eiffel 65. She's a blue night shadow, blue night shadow. Wir haben die ehemals rechten Hände von Hubert K., Two of Us. Und besinnlich Elton John und Nick Hayward und die Schlümpfe gibt es vielleicht auch noch in unserer gesicherten Woche. Ulrich Siegmund, sachlich richtig, das Dossier.
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0: Die Live-Teil heute mit einer fantastischen Meldung gestern bekommen von X.
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0: Che Guevara folgt mir jetzt. Hört auch die kleine Audiodatei. Gehört nun zu unserer Familie. Mensch, gestern schon Elvis lebt.
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4: Ja, er lebt noch, er lebt noch, er lebt noch.
0: Ulrich Siegmund, habt ihr schon die 4 Stunden ungeskriptet gesehen? Mit Verlaub, ich habe dazu keine Zeit. Wenn ich 4 Stunden Zeit habe, muss ich erstmal meine Mutter anrufen. Lust auf Hassrede? Volksbühne Berlin wollte ja im Badebecken vor dem Haus vergangenen Freitag einen Sondertag für die schwarze Community durchführen. Nun hätten, so hetzt Tagesschau, Rechte und Rechtsextreme gegen diesen Termin gehetzt. Die Volksbühne sagte die Veranstaltung ab und stellt jetzt vor ihrem Haus ein riesiges Schild auf mit der Aufschrift Fickt euch. Und hierzu mein klarer Kommentar. Streicht Subventionen für diesen Drecksschuppen und macht ihn zu. Einfach zumachen. Wie die ganze Mischpoke, schönes Wort, in der Kulturszene, die weitestgehend von Subventionen lebt, wäre auch die Volksbühne ohne diese nicht tragbar. Subventionen kommen von Steuergeldern, die zahlen auch die Kritiker, unabhängig worum es geht. Diese dann zu beleidigen mit Fickt euch, ist mir als Kulturschaffenden, dem die Geschichte der Volksbühne durchaus bewusst ist, Motivation zu sagen, macht die Bude zu. Und ich habe noch einen zweiten. Wir erinnern, Pressekonferenz Belgrad, der deutsche Journalist Michael Martens, FAZ, stellte die Frage, was können wir Europäer konkret tun, um ihnen, also Zelensky,
5: give us a credit,
0: dabei zu helfen, mehr Russen zu töten, mehr russische Soldaten natürlich. Der deutsche Journalistenverband solidarisiert sich nun mit Martens, also im Grunde mit einem Aufruf zum Töten. So und nicht anders kann man das nur interpretieren, auch in Russland wird es so interpretiert. Doch hier von mir zumachen. Eine Aussage wie diese ist für mich, angesichts der Verbrechen, eine Verharmlosung eben dieser und eben gesichert rechtsextrem. Das nun wirklich gesichert. Verbände und Medien, die hier solidarisieren, müssen gleich eingeordnet werden. Deren Konsumenten auch unmissverständlich. Und wenn ich hier von mir, in meinem täglichen Quatsch, dann von der anderen, von der angesprochenen Seite. Und das wird so gemacht dort. Es gibt auch keinen Interpretationsspielraum. Auch hier hilft nur eins, zumachen, abschalten. Ich informiere an dieser Stelle gern, dass gemäßigte Kräfte in Russland sich mittlerweile kaum noch Gehör verschaffen können. Ich würde diese mittlerweile auf die Person Putin reduzieren. Der wird wohl im September ein relativ schlechtes Wahlergebnis einfahren, ist meine Prognose. In Folge werden die, die härtere militärische Maßnahmen fordern, also alle, Oberwasser bekommen. Weitere Abläufe vorauszusagen wäre unseriös. Sicher eine Mischung aus militärischem und wirtschaftlichem.
6: Morgens zum Frühstück?
7: Alles, überall. Jede Unterlage vom Brot oder vom Brötchen ist bei mir Butter.
0: Wahnsinniger Konsumterror wie täglich Frühstück könnte dann aber mal für ein paar Jahre zur Vergangenheit gehören. Also genießt die Butter und wenn was übrig bleibt, frei nach Bertolucci, liebe Kulturfreunde, schmiert sie euch irgendwo hin. Du gehörst zu Woody Allen. Übrigens, mit dem Russen töten. Mit dieser Formulierung hat mich auch einmal ein Hörer konfrontiert. Sinngemäß, wir müssen uns wieder daran gewöhnen, Russen zu töten. Wenn verschiedene Leute gleiche Formulierungen verwenden, gehe ich davon aus, dass sie Inhalt irgendwelche Denkpapiere oder Argumentationshilfen sind und nun vielleicht angetestet werden, ob der Reaktion...
8: Meine deutschen Volksgenossen und Volksgenossinnen.
0: Klassische Propagandatechniken, in denen wir Expertise haben.
9: Die Panzertruppen.
0: In offensichtlicher Beseeltheit verschiedene Expertisen aufeinandertreffen zu lassen.
9: Die Petition, in der die Entlassung des FAZ-Korrespondenten Michael Martens gefordert wurde, und zwar aufgrund seiner Frage, ob man bei der Tötung von Russen helfe könne, ist auf der Webseite nicht mehr verfügbar.
0: Danke, beste Svetlana. Und so haben sich alle wunderbar erklärt am 18. August 2026, an einem Dienstag. Hier ist die kleine Audiodatei.
10: Alles für die Freiheit aufzugeben,
3: Das ist Freiheit.
0: So erfreulich und siegreich für uns wie vor 80 Jahren wird es diesmal wohl nicht ausgehen. Aber in Demut sollte man das Ziehen von Lehren immer auch als Gewinn betrachten.
9: Und nun die weitere Nachricht.
0: Es ist Svetlana, welch wunderbare Idee. Nach ukrainischen in Russland legt Russland nun Lager von Online-Händlern in der Ukraine in Trümmer. Es berichtet die Tagesschau, doch der ORF nennt Saporischschja, meint Saporosche. Auch berichtet er von der Verurteilung zu 11 Jahren und einem Monat Haft in einem Straflager des Oppositionellen Schlossberg von der Partei Jabloko, einer neoliberalen Partei, wie sie bei Wikipedia nachlesen können, die hier falsch zum wiederholten Mal als Antikriegspartei dargestellt wird und wieder, wenn mehrere verschiedene Medien etwas gleich falsch darstellen, verweist das auf Argumentationshilfen, auf Denkpapieren von irgendwelchen anderen Organisationen, die wahrscheinlich nie irgendwo zur Wahl gestanden haben. Die Bundeswehr hat ihr Personalziel für dieses Jahr erreicht, frohlockt die Tagesschau. Grünen-Vorsitzende Öhlich, Mecklenburg-Vorpommern, tritt zurück. Im vergangenen Jahr gab es Vorwürfe, sie habe einen Mitarbeiter belästigt. Das würde ich bei den Grünen nicht auf eine Einzelperson festmachen.
5: Wir müssen Wladimir Putin global isolieren, indem wir hier vor Ort unsere Häuser besser isolieren.
0: Die grüne Vordenkerin Terry Reintke, nun in Mecklenburg-Vorpommern neue Landesliste für das Streben um 5%. EU-Sanktionen gegen Russland, weitere verkündet Außenbeauftragte Kaja Kallas in Springers Welt. Hoffen wir auf anhaltenden Erfolg. Für seine Abkehr von Russland will Lettland 7 Milliarden Euro zusätzlich aus dem EU-Haushalt. Hat die lettische Regierung ihrer Bevölkerung, die zu weiten Teilen Russisch spricht, Nachteile zukommen lassen? Entgegen dem, auf das sicher auch die dortigen Politiker vereidigt sind. Wall Street Journal berichtet über Erschöpfung der Besatzung des Flugzeugträgers Abraham Lincoln. So kommen wir in den Nahen Osten.
9: Mojtaba Khamenei wurde zum obersten Führer ernannt.
0: So ist es, Svetlana. Husi-Angriffe meldet der ORF auf Stellungen nahe der Küste des Jemen. Die USA streben nach Worten von Donald Trump keine Verlängerung von Waffenruhevereinbarung mit dem Iran an. Die ehemalige Kongressabgeordnete Taylor Greene behauptet, US-Beamte hätten den Einsatz von Atomwaffen gegen den Iran erwogen. Sie schreibt auf X: Ich spekuliere nicht, ich weiß es und es ist das pure Böse. Auch Washington Post berichtete unlängst von einem umfassenderen Krieg, auf den sich die USA vorbereiten. Die iranische Nachrichtenseite IRNA zitiert den Sprecher der Revolutionsgarde Mohebi. Trumps Behauptung von Gesprächen entspringt einer Niederlage. Der erste Vizepräsident Arif erklärt, nach militärischen Scheitern strebt der Feind durch wirtschaftlichen Druck den sozialen Zusammenbruch an. Der Berater des iranischen Revolutionsführers für internationale Angelegenheiten schreibt, heute zahlt die US-amerikanische Familie den Preis für das Glücksspiel ihrer Anführer. Ali Akbar Velajati heißt der Mann. Fotos werden publiziert von Mariä Himmelfahrt und dem Fest der Traubenweihe am 17. August. Hier feiern armenische Christen aus Teheran und dem Norden Irans. Und der Iran hat 58 Dossiers für die Aufnahme in das UNESCO-Welterbe in der Warteschlange. Zum Schluss noch Lustiges aus meiner Heimat Thüringen. Erfurter BSW-Fraktion ist gegen ein Ende der Thüringer Koalition mit der CDU. Sarah Wagenknecht will die Frage nun auf einem Sonderparteitag klären.
6: Sarah kommt.
0: Meine gewogene, aber unschöne Prognose: 5% in Sachsen-Anhalt werden nicht mehr erreicht werden können. Die vielen Klugen in der Partei, einer wird kommende Woche hier in der Audiodatei vorgestellt, wenn es nicht mehr gesichert zugeht, wird das zunehmend Belastung für Reputationen bedeuten. Das ist nicht gut. 85 km/h und Hagel, 35 Liter Regen. Der Donnerstag wird der härteste Tag der Woche. So verängstigt die Berliner Zeitung ihre Leser vor einem Wetter, zu dem man zumindest sagen kann, die Hitzewelle scheint vorbei.
10: Tock, tock und dann wusch.
0: Ich nenne es unbeständig bei normalem Temperaturniveau. Im Süden Schauer und Gewitter kräftiger, auch Dauerregen möglich, im Norden weniger. Durchgehend so geht es in Richtung 1. September, meteorologischer Herbst.
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0: Regina Toss, immer am Sonnabend auf DDR1, 16 bis 18 Uhr mit ihrer Radiosendung, nimmt das Lied als Souvenir und jetzt gemeinsam mit Dagmar Gelbke und Dagmar Friedrich und dem Stück Auferstehung der Ruinen, DDR-Revue der Komödie Dresden unterwegs. Tournee startet dann am 24. September. Dessau, Marienkirche, 18. Oktober, Reichenbach, Neuberienhaus, Dresden, Komödie, 19. Oktober, 20. Oktober, die Bottiswalde, die Parkseele, 21. Oktober, Stolberg, Erzgebirge, der Bürgergarten, Oelsnitz, Stadthalle, 22. Oktober, 23. Oktober, Frankenberg, Kulturforum, Stadtpark, Großenhain, Remote Halle, 31. Oktober, Zeitz im HÜZ am 1. November, 2. November, Kamenz, Festsaal, Hotel Flair, Torgau, Kulturhaus, am 6. November, 7. November Frankfurt Kleistforum, 8. November Finsterwalde Kulturweberei, 17. November Ilmenau Festhalle, 18. November Pößneck Schützenhaus und am 19. November Staßfurt das Salzland Theater. Regina Toss, Dagmar Gelbke. Dagmar Friedrich.
3: Halten Sie vom Tango.
0: Auferstehung der Ruinen.

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1: Und nun unsere Sendung Schüler musizieren aus der Spezialschule für Musik Weimar. Hören Sie zunächst die Sonate D-Dur von Jean-Marie Leclerc mit den Sätzen Un poco andante und Allegro. Es musizieren Ulrike Petersen Violine, die zum Zeitpunkt der Aufnahme 17 Jahre alt war, und Dieter Neumann Klavier.
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0: 80er Jahre, Petra Kuschluck moderiert rund an.
1: Ja, inzwischen ist nicht nur am Alex allerhand los. Beim Sportlertreff oder Berlin Bazar in Friedrichshain und am Fernsehturm sind die Berliner und ihre Gäste in Bewegung. Die Mannschaft von Rund steckt schon mittendrin. Viel Spaß auch den Zuschauern der uns angeschlossenen Intervisionsstationen.
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Sie hörten Sportfrei, eine weitere Folge der Sendereihe Neumann zweimal klingeln. Autor Ulrich Waldner, Dramaturg Gabriele Göhler. Es sprachen Brigitte Krause, Helga Piur, Petra Hinze, Johanna Völkel, Herbert Köfer, Lothar Dimke, Harry Küster, Willi Porath. Ton Hans Wirth, Regie Joachim Gürtner.

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1: Das waren unsere Programmhinweise zum Ausgang unseres Frühprogramms, das wir beschließen wollen mit Musik. Ich sage im Namen aller Beteiligten schönen Mittwoch und mit Regina Toss. Danke.

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0: Jugendradio DT64 am 14. September 1989.
1: Professor Reinhold, die ersten Fragen vielleicht mal zusammengenommen. Doris Schmidt aus Berlin fragt, haben wir denn im Rahmen des Völkerrechts die Möglichkeit, die BRD zu verklagen oder Schadenersatzforderungen zu stellen, eben wegen dieser Obhutspflicht? Schaden haben wir ja nur ohne Zweifel davon.
2: Ja, natürlich haben wir prinzipiell die Möglichkeit, im Rahmen des Völkerrechts und im Rahmen internationaler Organisationen und auch des internationalen Gerichtshofes die BRD zu verklagen. Nur in diesen Organisationen, in diesen Einrichtungen sind ja hauptsächlich westliche Vertreter und es würde sicher nicht sehr viel Sinn haben, höchstens einen propagandistischen, agitatorischen Effekt, aber real wird das nicht sein, sondern wir müssen schon im Zusammenhang mit dem ganzen KSZE-Prozess, den Diskussionen, die es auf diesem Gebiet gibt, diese Fragen immer wieder aufwerfen und unseren Rechtsstandpunkt immer klar machen und deutlich machen, dass dieser Rechtsstandpunkt der Bundesrepublik mit dem Völkerrecht nicht in Übereinstimmung steht.
1: Professor Otto Reinhold, Rektor an der Akademie für Gesellschaftswissenschaften.
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0: Mediengeschichte auf DDR1 mit dem Gotha-Schauspieler Peter Bause in seiner Heimatstadt.
1: Hier am Bahnhof beginnt die fast 22 Kilometer Strecke der Thüringer Waldbahn. Seit der Eröffnung der Thüringer Waldbahn Ende der 20er Jahre kostet eine Fahrt nach Tabatz 1,30 Mark. Dafür erlebt man etwas inzwischen völlig Einmaliges. Wegen der gestaffelten Preisstufen wird hier noch vom Schaffner kassiert.

0: Mediengeschichte auf DDR 1 in seinem letzten Dienstjahr sprach zum Pfingsttreffen 1989 im Mai des Jahres auch Erich Honecker.
1: Vor wenigen Monaten hat hier in diesem Saal die 7. Tagung des Zentralkomitees unserer Partei stattgefunden, hat hier analysiert die Durchführung der Beschlüsse des 11. Parteitags der Sozialistischen Einheitspartei Deutschlands und hat die weiteren Aufgaben umrissen zur Durchführung dieser Beschlüsse und einen bedeutsamen Beschluss gefasst, und zwar die Einberufung des 12. Parteitages der Sozialistischen Einheitspartei Deutschlands.

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1: Ich begrüße Sie zur Mittagsausgabe und bitte um Aufmerksamkeit für die Meldungen der Nachrichtenredaktion. Am Mikrofon Peter Müller-Brandt.
2: In der DDR-Handelsmetropole Leipzig sind die Vorbereitungen für die am Sonntag beginnende Frühjahrsmesse nahezu abgeschlossen.

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1: 2026 Termine Tom Oliver Regenauer. 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

0: 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Auszug eines Kommentars von Jan Carpentier in der ersten Ausgabe von 1199 am 1. September 1989 zum Weltfriedenstag.
1: Es fing mit diesem Kommentar an, wie es eigentlich mit jedem Kommentar anfängt. Am Anfang war ein weißes Blatt und der immer sehr hilfreiche Hinweis aus der Chefredaktion: Mach mal irgendwas zum Thema. Der Weltfriedenstag. Über 50 Millionen Tote im Weltkrieg II. Naja, sagt man, das ist eben sehr schlimm gewesen, eben unvorstellbar, eben unfassbar. Aber es ist auch tausendmal gesagt und eben ein halbes Jahrhundert weit weg. Vielleicht macht sich jeder von euch mal seine eigene Rechnung auf, eine rein theoretische. Ich habe sie so gemacht. Würde ich für jeden Toten hier an dieser Stelle auch nur eine einzige Sekunde schweigen, ich stünde am 1. September 1990 immer noch hier und der Sekunden und der Toten wäre noch lange, lange kein Ende. Und da kommt mir auf gut Deutsch der Kaffee hoch, wenn deutsche Politiker von Rang und Einfluss im Jahr 89 immer noch lauthals im europäischen Haus herumposaunen, die Grenzen des Deutschen Reiches von 37, sie hätten verfassungsrechtliche Gültigkeit. Also dem Himmel über dem europäischen Haus sei Dank, das ist nicht meine Verfassung und es sind auch nicht meine Regierungspolitiker. Und sie können mir da mit ihren Schaufenstern noch so bunt daherkommen, Entschuldigung, dieses geistige Produkt Made in West Germany ist unverdaulich und es ist vor allen Dingen Gift für den Frieden im Haus zwischen Atlantik und Ural.
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0: Anfang der 80er Jahre, Karl Eduard von Schnitzler drehte eine Heimatdokumentation in Hildburghausen im Thüringer Wald. Vorgestellt Bauarbeiter der Stadt.
1: Hildburghausen ist eine Stadt mit einem Alter von über 650 Jahren. Wir haben im Zentrum unserer Kreisstadt im Wesentlichen eine Bausubstanz mit alten Fachwerkhäusern, die ein Alter von etwa 100 bis 200 Jahren haben. Wir sind zurzeit dabei, diese Substanz im Zentrum zu rekonstruieren durch Modernisierungsmaßnahmen, durch Werterhaltungsmaßnahmen. Dabei unterstützt uns im Wesentlichen auch der Kreisbaubetrieb unserer Stadt.
2: Tja, eigentlich sind wir der erste Baubetrieb, der VW Bau Hildburghausen, der in diesem Umfang in die innerstädtische Rekonstruktion eingestiegen ist. Wir vollziehen das seit 1975. Wir begannen mit diesem Kaufhaus und haben dann Stück für Stück die Nordseite des Marktes von Grund auf rekonstruiert. Das Besondere dabei ist, dass wir nicht nur die Fassaden angestrichen haben, sondern die Gebäude vom Keller bis zum Dachgeschoss teilweise auch neu errichtet. Das Komplizierte an dieser Aufgabe ist, dass wir hier über keine gleichmäßigen Grundrisse verfügen, sondern dass entsprechend dieser altfränkischen Bauweise die Grundrisse verschieden sind. Die Bauarbeiter unseres Betriebes mussten sich also in die alten Grundrisse, in die alten Konstruktionen neu einfügen. Sie mussten sie neu erlernen. Was dabei herausgekommen ist, das sieht man heute. Unser Betrieb konnte auch in diesem, damit eine wesentliche Verpflichtung erfüllen. Zum Ende des Monates Juli die Garküche und die Sonne komplett übergeben.
0: Karl Eduard von Schnitzler mit Bauarbeitern in Hildburghausen.
2: Ich glaube, dass wenn wir durch unseren Stadtkern gehen, doch mit Recht sagen können, dass wir einiges erreicht haben. Und ich bin davon überzeugt, dass wir in diesem Tempo auch in den nächsten Jahren unsere Aufgaben hier in Hildburghausen als Baubetrieb weiter erfüllen werden.
0: Erfüllen wir alle unsere Aufgaben. 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
1: Wollt's an einen Kabel in den Schwarzberg gehen? Ja, ja, ja. Du laufst es so an der Walzer gehen? Ja, ja, ja. Und fällt mit den Schwarzbären ganz rum, nein? Ja, ja, ja. Du hat's es Gischel voll Schwarzbärbrei. Ja, ja, ja. Du hat's es Gischel voll Schwarzbärbrei. Ja, ja, ja. Du schreit's es so, wo's Schreie kommt. Ja, ja, ja. Und krabbelt ein wenig an Rannen nah. Ja, ja, ja. Kaum ist er ein Stückel von Ranne vorbei. Ja, ja, ja. Du fällst dich schon wieder in die Schachtel nein. Ja, ja, ja. Du fällst dich schon wieder in die Schachtel nein. Ja, ja, ja. Nun macht sich's aus der Schachtel raus. Ja, ja, ja. Du siehst es so ganz klammerlich aus. Ja, ja, ja. Es standen Fichten hin und drehen. Ja, ja, ja. Du ist es mit dem Reckel hängen geblieben. Ja, ja, ja. Du ist es mit dem Reckel hängen geblieben. Ja, ja, ja. Itze ist uns alle giftig geworden. Ja, ja, ja. Denn's hat den ganzen Bär verloren. Ja, ja, ja. Es Reckel zerrissen, so läuft's doch. Ja,

0: Bis heimkam war das keine Lehr. Seine Mutter sagt, wo hast du den Bär? Nu sagt sie's nachher, es regnet zwar. Du hat sie es an Racht ausgehaart.
1: Ja, ja, ja.
0: Du hat sie es an Racht ausgehaart.
1: Ja, ja, ja.
2: Die erste Ausgabe von Jürgens Radioshow mit Jürgen Karnay auf dem Berliner Rundfunk vom 11. Januar 1987.

0: So, das war Falco. Vienna Calling, Wien is calling. Bei uns ist nicht Wien calling, sondern ja, wer ist denn am Apparat?
1: Ja, hier ist die Sibylle.
0: Sibylle. Tagchen, Sibylle Zöllner.
1: Ja.
0: Hat aber nichts mit deinem Beruf zu tun.
1: Nein.
0: Wie alt bist du, was machst du?
1: Ich bin 22 Jahre und bin Kinderkrankenschwester.
0: Kinderkrankenschwester?
1: Ja.
0: Das ist ein relativ verbreiteter Beruf. Oder Kinderkrankenschwestern schreiben gerne, weil wir hier schon sehr viel hatten.
1: Ja.
0: Ja.
1: Ein sehr schöner Beruf und ich schreibe gerne.
0: Du schreibst gerne. An wen schreibst du denn sonst noch so? Gehörst du zu jenen, die an jede Sendung schreiben, die dazu auffordert? Und es fordern ja alle auf.
1: Nein, eigentlich nur zu Bong und zu Jürgens Radioshow.
0: Aha, das ist lieb. Ich fühle mich geehrt. Freut mich. Sehr schön. Wollen wir unser Spiel wagen?
1: Ja.
0: Ja?
1: Mhm.
0: Tja, pass auf. Erste Frage. Arnsdorf, da wohnst du, das liegt ja bei Dresden, deswegen müsste das eigentlich keine Schwierigkeit für dich sein. In der vergangenen Woche hatte eine große Tanzpädagogin und Choreografin Geburtstag.
1: Mhm.
0: 85 Jahre wurde sie alt.
1: Ja.
0: Sie hat den Ausdruckstanz kreiert, geformt.
1: Ja.
0: Wie hieß sie denn?
1: Die Grete Paluga.
0: Genau, die war das.
1: Ja.
0: Das ist die erste Frage, die du richtig beantwortet hast. Wir gratulieren dir.
1: Danke.
0: Es folgt die zweite. Und das ist wieder, wir wollen ja alle Gebiete so ein bisschen streifen. Das ist mal ganz was anderes. Und zwar nenne ich dir mal jetzt vier Bauwerke oder sagen wir mal große Dinge auf dieser Welt, bestaunenswerte.
1: Mhm.
0: Und eins gehört nicht da hinein in diese Reihe.
1: Ja.
0: Das müsstest du uns sagen.
1: Mhm.
0: Pass auf. Die Pyramiden, ja. Die Niagara-Fälle, der Eiffelturm und der Assuan-Staudamm. Drei Dinge haben etwas gemeinsam und eins davon ist völlig anders geartet.
1: Die Niagara-Fälle?
0: Genau. Und warum? Weil sie natürlich sind.
1: Ja, weil das was mit Wasser zu tun hat.
0: Nee, was die Kinder gebaut hat.
1: Ja.
0: Allerdings, so ist es auch richtig. Hat was mit Wasser zu tun. Die anderen nicht.
1: Ja.
0: Aber der Eiffelturm wird auch nass, wenn es regnet. Also, so gesehen. Ne?
1: Ja.
0: Gut. Naja, lassen wir gelten. Oder? Was sagst du?
1: Ja.
0: Ich glaube schon, du wärst da interessiert, wenn wir das gelten lassen. Ne?
1: Ja.
0: Wir würden dir jetzt sofort, morgen geht's los, ein T-Shirt schicken und eine Platte.
1: Oh, wunderbar.
0: Ha?
1: Das ist schön. Und von wem ist die Platte?
0: Ja, weiß ich nicht. Weiß ich noch nicht. Hast du einen Wunsch?
1: Nö, eigentlich nicht. Olaf Berger gibt's ja noch nicht.
0: Die ist noch nicht raus, ne?
1: Nee. Das ist egal.
0: Nach Olaf Berger seid ihr alle verrückt, wa?
1: Ja.
0: Ah, was hat der Mann, was ich nicht habe? Na, hilft nichts.
1: Naja, aber es ist schon gut. Ja, ist schon in Ordnung.
0: Finde ich auch, ja. Ist auch ein netter Mann.
1: Ja.
0: Alles Gute mit auf den Weg.
1: Ja, danke.
0: Ich bedanke mich fürs Gespräch. Bis zum nächsten Mal.
1: Hm? Dankeschön.
0: Gut, tschüssi.
1: Tschüss.
0: So, Sibylle, und diese Musik ist für dich. Das ist die Neoton-Familie. Bitteschön, kommt aus Ungarnland. Herren mit Augen. Schöne kleine Melodie.

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0: Jürgen Karnay, 25. Januar 1987.
1: Als wäre es gestern gewesen, nicht wahr? Frank Schöbel und du bist okay, Baby, oder du, Baby, bist okay, oder irgendwas in der Art. Auf jeden Fall heute die Oldies zum Mitschneiden. Und Sie merken schon, wir versuchen sowohl für die einen mehr Schlager interessierten Hörer als auch für die, die etwas mehr am Rock'n'Roll interessiert sind, etwas muss man ja auch machen. Und Sie sind bestimmt nicht böse, wenn ich nicht alle Namen nenne derjenigen, die geschrieben haben, sich bestimmte Titel gewünscht haben. Nutzen wir die Zeit einfach für Musik und reden heute nicht so viel, wie eingangs schon gesagt. So, und nun kommen die zu ihrem Recht, die mehr auf Rock stehen. Led Zeppelin haben wir da aus dem Jahre 1973 mit ihrem Dire Maker. Und wir haben die Gruppe Prinzip aus ihren ganz frühen Tagen. Ich glaube, der erste Renner, den wir damals auf der Diskothek gespielt haben, wie verrückt, hieß 7 Meter Seidenband. Jürgen Matkiewicz ist von Anfang an dabei und auch hier unverkennbar an der Gitarre. Also Prinzip und Led Zeppelin. Das war also Prinzip 7 Meter Seidenband und jetzt wird's etwas ruhiger. Wir haben ein bisschen was fürs Herz, aber auch für die Freunde der gepflegten Gitarrenmusik, und zwar Carlos Santana. Er wurde geboren am 20. Juli 1947 in Mexiko, spielte bereits mit 5 Jahren Violine und hat als 15-Jähriger schon in einschlägigen Gaststätten und Kneipen die Leute unterhalten, und zwar in Tijuana. Dann ist er nach San Francisco gegangen und gründete das Septett Santana. Afrikanische und kubanische, mexikanische Polyrhythmen waren das Markenzeichen dieser Band und eben auch sein Gitarrenspiel. Und wir haben rausgesucht Samba Party. Sie hörten an der Gitarre Carlos Santana und Sie hörten in der fast vollen Stunde, die jetzt vorübergeht, am Mikrofon Jürgen Karner. Ich bedanke mich fürs Zuhören. Das war die Oldies Show vom heutigen Sonntag. In 14 Tagen gibt's die nächste Radioshow. Und wenn Sie zwischendurch ein Postkärtchen oder einen Brief oder eine Telefonnummer übrig haben und diese schreiben möchten, dann tun Sie das bitte an folgende Adresse. Jürgens Radioshow, Berlin 1160. Und zum Schluss heißt es ganz einfach Goodbye, gesungen von Mary Hopkins, eine Entdeckung von Paul McCartney, da taucht der Name schon wieder auf. Er hat hier eine große Karriere prophezeit, 2 Titel geschrieben und dann irgendwann das Interesse an der damals 18-jährigen jungen Dame verloren. Weiß der Himmel, warum es so war? Ich auf jeden Fall sage auch herzlichst Goodbye, tschüss, bis zum nächsten Mal.

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1: Die zentrale Wetterdienststelle der Deutschen Demokratischen Republik teilt mit, dass der gestrige Sonnabend mit Rekordtemperaturen bis zu 37 Grad der bisher heißeste Tag dieses Jahres war. Heute waren die Temperaturen infolge stärkerer Luftbewegung nicht mehr ganz so hoch wie gestern, überstiegen jedoch in vielen Orten immer noch über 30 Grad. Heute Abend um Mitternacht rechnen die Meteorologen mit dem Auftreten einzelner örtlicher Gewitter. Für morgen erwarten sie die zuvor kühlere Luft. Auch in Westdeutschland waren am Wochenende Hitzerekorde zu verzeichnen. Das gesamte Ruhrgebiet lag unter einer windstillen Dunstglocke. In Nordrhein-Westfalen wurde die Wasserzufuhr für die Industrie rationiert. Vor allem aus dem Raum Siegen wird eine große Wassernot gemeldet. Schwimmbäder dürfen nicht mehr nachgefüllt werden. Autowaschen wurde verboten.
0: Abkühlung gewünscht. 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

In den 70ern erfolgreich mit Foreigner, in den 80ern die ganz großen Hits I Want to Know What Love Is, Say You Will, Urgent. Und jetzt solistisch Time Heals the Pain, Lou Gramm.

Immer am Mittwoch erinnern wir mit zwei Titeln an die Pudis. Diese zählen zu den bekanntesten Rockbands der DDR. 2016 gaben sie ihr letztes Konzert. Als Gründungsjahr wird 1969 angegeben. Durch Fernsehsendungen wie Bazar und die Notenbank wurden sie berühmt. Mit der Filmmusik zu Die Legende von Paul und Paula, geschrieben von Peter Gotthardt und Ulrich Plenzdorf, überdurchschnittlich bekannt. Auch in der BRD traten sie auf. 12-mal wurden sie von der DDR-Jugendzeitschrift Neues Leben zur beliebtesten Rockband der DDR gewählt. 2016 wurden sie mit dem Echo für ihr Lebenswerk ausgezeichnet. Hören wir nun zwei Titel der Pudis auf DDR 1.

0: Das waren die Pudis. Wir haben Mittwoch, das Frühprogramm, hier auf DDR1, gleich die kleine Audiodatei von gestern.
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0: Referierte Michael Mayen bereits über Ulrich Siegmunds Vorstellungen über den Ausstieg aus dem Rundfunkstaatsvertrag, so soll der Macher jetzt selbst zu Wort kommen.
1: Ich bin Kurt Schneller von DDR 1 und begrüße euch zur gesicherten Woche.
0: Ein Beitrag zur gesicherten Woche vom Podcast Sachlich Richtig. Da war er noch bei der Ostdeutschen Allgemeinen Zeitung. Mittlerweile geht man getrennte Wege. Im Gespräch mit Ulrich Siegmund, Alexander Teske und Anne-Kathrin Mücke, die auch hier schon zu Gast waren. Peter Welchering, dessen gemeinsames Buch mit Roland Schatz, Geschlossene Anstalt, wie der öffentlich-rechtliche Rundfunk sich selbst demontiert, hier an dieser Stelle zu Herz gelegt wird. Ich habe mit Welchering Kontakt.
2: Und nun das Dossier.
0: Zum Ausstieg zunächst Ulrich Siegmund, AfD-Spitzenkandidat Sachsen-Anhalt.
3: Aber selbstverständlich. Natürlich wollen wir genau das auch umsetzen nach der Wahl, was wir vorher angekündigt haben. Und es ist deswegen ein erklärtes Ziel, weil es Ursache dieser ganzen Fehlentwicklung in diesem Land ist. Ich stelle mir oft die Frage, wie war das möglich, dass wir überhaupt so weit kommen konnten? Und das ist in Wahrheit nur möglich, weil wir immer noch einen großen Bereich der Desinformation haben, insbesondere durch den Bereich des öffentlich-rechtlichen Rundfunks. Und dazu soll einfach niemand mehr gezwungen sein. Es wird ein komplizierter juristischer Weg, aber wir möchten ihn gehen. Und deswegen ist das eine der ersten Amtshandlungen. Ist sie auch deswegen, weil sie sehr schnell geht. Das ist ja nur ein formaler Beschluss. Selbstverständlich gibt es auch viele weitere Punkte, die gleich auf der Agenda der ersten Tage stehen werden.
4: Jetzt haben Sie gerade das Wort Desinformation benutzt. Also wir sind ja auch alle drei starke Kritiker des öffentlich-rechtlichen Rundfunks. Aber woran machen Sie das fest, dass es quasi eine allumfassende Desinformation ist und nicht einzelne Fehler, die sozusagen passieren?
3: Naja, es zieht sich ja wie so ein roter Faden durch die Berichterstattung der letzten Jahre und Jahrzehnte, muss man ehrlicherweise sagen. Es gibt jetzt jüngst gibt's viele aktuelle Beispiele, wenn ich an das an den KI-Fake-Skandal denke beim ZDF, wenn ich aber auch an die Vergangenheit denke, die Besetzung der Talkshows, wie man dort seine Gäste ausgewählt hat, wie man auch gewisse Talkshows als Tribunale, muss ich ganz ehrlich so sagen, von Anfang an konzipiert hat, um einen gewissen Eindruck zu hinterlassen. Und ich sag mal, bei jeder größeren Krise, in Anführungszeichen, hat man es besonders deutlich gemerkt, auch bei den einzelnen Einordnungen der Journalisten, bei den Kommentaren, wenn ich an die Wahl von Donald Trump denke und vieles mehr. Also man hat ja schon einen ganz gewissen missionarischen Erziehungscharakter, den man ja auch mittlerweile gar nicht mehr richtig versteckt. Ich bin auch Mitglied hier in Sachsen-Anhalt bis vor kurzem war ich es in der Enquete-Kommission Vertrauen in den öffentlich-rechtlichen Rundfunk stärken, so heißt diese Enquete-Kommission. Und hier hatten wir viele Studien beleuchtet, die ganz klar auch wissenschaftlich fundiert darlegt, inwieweit einzelne Parteien bevorzugt werden, benachteiligt werden. Das ist mittlerweile statistisch erfassbar. Und ich sag mal, jeder, der die Berichterstattung ja halbwegs neutral verfolgt, dem fällt das ja auch sehr stark auf. Und dass es so ist, das ist kein Geheimnis, das sagt nicht nur ich. Aber dass man dafür auch noch bezahlen muss, das ist halt ein Umstand, den möchten wir einfach so nicht mehr, weil ihn auch sehr viele Menschen in diesem Land so nicht mehr möchten. Wir möchten einfach die ganze Medienlandschaft neu denken und ich finde das auch jetzt endlich mal an der Zeit, genau das zu machen.
0: Die gesicherte Woche in der kleinen Audiodatei.
5: Gesichert!
3: Ich bin da ganz realistisch vorher und will auch keine falschen Erwartungen wecken. Also man muss den ersten Schritt gehen und es wird juristisch anspruchsvoll, aber wir wollen halt diesen Schritt endlich mal gehen. Die Kündigung eines Bundeslandes, die wurde schon vor einigen Jahren mehr oder weniger, ich will mal sagen, vergiftet. Im Zuge der Debatte damals, als Bayern und Sachsen da auch entsprechend eindeutig kommuniziert haben, dass sie das eigentlich so nicht mehr mitspielen wollen, machen sie dann aber doch unterm Strich. Und das ist ja auch das, was uns unterscheiden wird. Aber jedenfalls hat man da das Ganze schon etwas verkompliziert. Man hat eine Kündigungsfrist eingebaut. 2 Jahre sind es aktuell. Und man muss sich auch anschauen, was kann man denn als Bundesland überhaupt kündigen. Man kann seinen jeweiligen Medienstaatsvertrag mit der jeweiligen Rundfunkanstalt kündigen. Das ist bei uns der MDR. Und dann würde eine Neuordnung erfolgen müssen. Das heißt, wir sind auf der einen Seite nach dem Grundgesetz verpflichtet, ein Informationsangebot vorzuhalten. Wollen wir auch machen. Wir nennen das dann Grundfunk. Das ist das langfristige Ziel. 1-2 Sender, neutrale Berichterstattung ohne Wertung. Aber auch das ist sehr schwer als Bundesland. Wir wollen einfach, und das ist das Entscheidende, mit dieser Kündigung auch ein ganz klares Signal senden. Es gibt jetzt Bundesländer, die möchten das nicht mehr, die spielen das nicht mehr mit und die sind auch bereit, juristisch mal auszufechten, was müssen wir denn jetzt vorhalten und was nicht. Das ist auch ein Ziel dahinter. Und machen wir uns mal ehrlich, als Sachsen-Anhalt allein wird es höchstwahrscheinlich noch nicht reichen, das ganze Konstrukt ins Wanken zu bringen. Der erste Schritt auf jeden Fall. Aber vielleicht schaffen wir es ja auch in Mecklenburg-Vorpommern im September, sodass wir schon ein zweites Bundesland hätten, vielleicht dann später noch mehr, die aus ihren jeweiligen Anstalten aussteigen würden. Und dann müsste man dieses ganze Konstrukt zwingen, sich zu reformieren, neu zu ordnen, mit dem Ziel natürlich, diese Zwangsabgabe endlich abzuschaffen.
6: Aber das heißt auch, die Verträge Deutschlandradio und ZDF, die blieben erstmal unangetastet, obschon da auch alle Länder durchaus eine Möglichkeit haben.
3: ich würde alles kündigen, wo Sachsen-Anhalt beteiligt ist. Das muss man sich im Einzelfall dann mal anschauen, mit welcher Anstalt jetzt welche Verträge genau bestehen. Es gibt auch das Finanzierungsgesetz. Also wir würden erstmal alles grundsätzlich kündigen, um es dann auf diese juristische Auseinandersetzung ankommen zu lassen. Niemand weiß, und da bin ich auch realistisch vorher, was genau juristisch danach passiert. Es gibt unterschiedliche Rechtsauffassungen zu diesem Thema. Was bedeutet überhaupt Grundauftrag? Wie könnte man dem auch ins Bundesland nachkommen? Und all das wollen wir einfach mal geregelt sehen aktuell. Und das ist auch ein Punkt, den Sie haben es ja gerade angesprochen, 50 Jahre zurück. Genau das ist das Problem. Irgendwie haben es dann doch alle mitgespielt. Also es war ganz oft Wahlkampfthema, auch hier bei uns regional. Die CDU ist ja ganz oft mit dem Thema Rundfunk, Stabilität nennen die das dann, auch in den Wahlkampf gegangen. Wir wollen dann einfach wirklich auch mal liefern und wirklich mal zeigen, was denn dann passiert. Und genau das ist das Ziel dahinter und deswegen werden wir das
0: machen. In diesem Teil haben wir Peter Welchering gehört, jetzt Alexander Teske.
4: Jetzt haben Sie gerade gesagt, Sie stellen sich einen Grundfunk vor mit einer neutralen Berichterstattung. Haben Sie da ein Vorbild vor Augen? Also gibt es Ihrer Auffassung nach einen Sender, der dem recht nahe kommt?
3: Nee, ehrlich gesagt in Deutschland aktuell überhaupt nicht. Also es gibt unterschiedliche Ausrichtungen in der Privatwirtschaft und das ist völlig legitim und völlig in Ordnung. Das ist ja der Sinn auch, dass man sich selbst frei für die Medienlandschaft entscheiden kann, wo man vielleicht, ich würde mal sagen, die persönlichen Schnittmengen sieht, wo man sich bestmöglich informiert fühlt oder wo man auch ein hohes Vertrauensgefühl hat. Das ist ja auch nicht unwichtig. Aber letzter Satz, wir sind eine Rechtsstaatspartei. Aktuell sagt das Grundgesetz, wir haben diesen Auftrag, dem werden wir nachkommen. Aber heißt ja auch nicht, dass man dieses Gesetz irgendwann mal ändern könnte, wenn es eine breite Mehrheit in diesem Land dafür gibt, die das reformiert haben möchte oder komplett abgeschafft haben möchte.
6: Wo machen Sie das fest im Grundgesetz, dass wir einen öffentlich-rechtlichen Rundfunk haben müssen? Also ich habe da nichts gefunden. Ich habe gleichwohl ein paar Urteile des Bundesverfassungsgerichts und vor allen Dingen Begründungen gefunden, die darauf hindeuten, dass das Bundesverfassungsgericht der Meinung ist, dass eine Kündigung der bisherigen Verträge tatsächlich eine Grundrechtsverletzung nach sich ziehen könnte. Aber im Grundgesetz direkt, so wie Sie es gerade sagten, habe ich nichts gefunden.
3: Nee, da gebe ich Ihnen völlig recht. Und genau das ist ja auch das, was wir juristisch ausarbeiten möchten oder ausfechten möchten. Welchen wirklichen Grundauftrag hat denn jetzt ein Bundesland oder respektive die Bundesrepublik Deutschland zu erfüllen oder auch nicht? Also das Informationsangebot, eine Grundinformation vorzuhalten, ist mehrfach, wie Sie auch schon sagen, beispielsweise auch in Referenzurteilen, schwammig beschrieben, wie das denn genau auszusehen hat. Da gebe ich Ihnen recht, das ist einfach nicht wirklich abschließend geklärt und auch nicht abschließend definiert. Und deswegen wäre ich auch dafür, das einfach mal drauf ankommen zu lassen.
5: Aber haben Sie Ihren Wählern auch ganz klar gesagt, dass Sie die ersten 2 Jahre nach der Wahl und auch nach dem Ausstieg aus den Medienstaatsverträgen trotzdem erstmal ganz normal den Rundfunkbeitrag weiterzahlen müssen? Denn diese 2-jährige Kündigungsfrist, die ist festgeschrieben. Und es könnten Sie auch das Gesicht verlieren. Also das könnte ja als Nebelbombe empfunden werden. Die Leute wollen ja eigentlich immer sofort etwas spüren.
3: Naja, es gibt ja ganz viele andere Maßnahmen, können wir gerne drüber sprechen, die man sofort spüren würde oder kurzfristig spüren würde. Diese ist ja eine, wo ich aber sehr klar kommuniziere, was darauf folgen würde. Es sind ja nicht nur genau 2 Jahre, es sind höchstwahrscheinlich, wenn wir am 6. Oktober konstituieren sollten und es möglich sein würde, wären es ja sogar 2 Jahre und 2 Monate, weil wir auch noch bis zum Jahresende das noch mitmachen müssten. Aber nein, es ist in jeder Veranstaltung, in jedem Auftritt ist das Teil der Kommunikation, was danach folgen wird.
0: Neutralität hin, Neutralität her, es wäre ja schon der Sache Genüge getragen, würden beispielsweise Vertreter des Iran oder auch Russlands in ausführlichen Interviews porträtiert.
5: Aber apropos Zwangsabgabe, also Finanzierung, es gab ja auf jeden Fall schon Vorstellungen, wie das Ganze finanziert werden könnte, dieser Grundfunk. In einem Entwurf zum Regierungsprogramm hieß es ja, man will sich da an dem finnischen Vorbild orientieren, wo man ab einem Jahreseinkommen von 14.000 Euro 0,68% des Einkommens beziehungsweise maximal 160 Euro im Jahr für so einen öffentlich-rechtlichen Rundfunk zahlt. Wir liegen mit dem Rundfunkbeitrag gerade bei 220 Euro pro Jahr rund. Dann haben Sie ganz schnell gesagt, ja, es wird wieder gestrichen, aber es muss ja Leute bei Ihnen geben in der AfD, die diese Idee gut gefunden und da reingeschrieben haben. Also sind Sie vielleicht dann doch gar nicht so ergebnisoffen, wie Sie das jetzt schildern?
3: Nein, das ist passiert. Das ist ja ein interner Entwurf gewesen. Das war einfach ein klarer Fehler. Es ging beim finnischen Modell grundsätzlich um die Ausrichtung des Rundfunks, wie das dort gemacht wurde, dass man es haushaltsmäßig gemacht hat. Aber die Finanzierungsfrage über eine Sondersteuer oder sowas, das war einfach ein redaktioneller Fehler. Der ist da rausgeflogen oder der fliegt jetzt raus auf den Parteitag. Aber das passiert nun mal, wenn interne Dokumente geleakt werden, muss man mal ganz ehrlich so sagen. Es war ja ein Entwurf für die Mitglieder und Mitglieder können jetzt Änderungsvorschläge einreichen. Wir haben am 11. April ist der Parteitag wo basisdemokratisch über dieses Programm abgestimmt wird. Und selbstverständlich gibt es da nochmal einen Änderungsantrag. Das passiert einfach. Ich meine, wir haben kein Wahlprogramm dieses Mal. Wir haben ein Regierungsprogramm über 150 Seiten. Viel, viel detaillierter als in den vergangenen Jahren. Auch viel detaillierter als bei anderen Parteien. Und da passiert sowas einfach mal. Und das ist nun mal so. Das ist überhaupt nicht schlimm. Aber dieses Modell, das möchte ich nicht.
5: Wenn Sie da eher über so eine Art Haushaltsabgabe nachdenken, also Steuerfinanzierung, da sind wir wieder bei dem Punkt, dann ist ja auch so ein Grundfunk viel näher am Staat dran, als wenn man es eben doch über eine eigene Abgabe machen würde. Und dann könnte die AfD ja genauso wie das bisherige Parteien mit dem Öffentlich-Rechtlichen auch immer wieder machen, diesen Grundfunk für sich nutzen und einsetzen. Also wie begegnen Sie diesem Vorwurf oder sag mal diesem Bedenken?
3: Naja, nur weil ich ein Haushaltsmittel oder ein Haushaltstitel für irgendwas heranziehe, heißt das ja nicht automatisch, dass man als Regierung direkt Einfluss darauf hat. Also diese Staatsferne ist da weitaus mehr gegeben in meinen Augen, als wenn ich Rundfunkräte habe, die ganz klar politisch über Absprachen besetzt werden. Also das halte ich nicht für risikoreich, unabhängig davon, dass es ja für jede kommende Regierung gleichermaßen gelten würde. Also es soll hier nicht um die AfD gehen, es soll generell wieder um eine Freiheit im Rundfunk gehen, beziehungsweise um eine Freiheit der Menschen, was sie sehen möchten und was nicht, was sie finanzieren möchten und was nicht. Und über diese Haushaltstitel wollen wir einfach nur als Rechtsstaatspartei natürlich den juristischen Voraussetzungen nachkommen. Du musst was anbieten oder auch nicht und das wollen wir erstmal herausfinden.
0: Das wackere Finnland, Land des Elches, Land der Bären.
6: Über welches Budget sprechen wir denn bei Ihrem Grundfunk? 1, 2, 3 Milliarden?
3: Nein, also erste Schätzung wesentlich weniger, also im Millionenbereich. Also ich habe mich mit Kollegen unterhalten, die sagen, das könnte man mit 50 bis 100 Millionen Euro im Jahr lösen bundesweit. Aber das kommt alles auf die Programmatik drauf an. Vielleicht könnte man es sogar so strukturieren, dass es sogar kostenneutral wäre über diese Abo-Modelle, dass man das damit querfinanzieren würde. Das ist halt eine Frage, was baut man vom Konstrukt, was möchte man überhaupt machen? Welche Moderatoren will man auch haben? Ich meine, es gibt beim öffentlich-rechtlichen Rundfunk Intendanten, Moderatoren, wissen Sie alle, die bekommen irgendwas zwischen 400.000 und 600.000 Euro im Jahr. Und das muss man einfach mal überdenken. Was sind da auch für Größenordnungen an Geldmitteln, die eigentlich gar nicht in die Programmatik fließen, sondern in alles Mögliche, in Verwaltung, wo man auch großzügig einsparen könnte? Also das langfristige Ziel wäre am besten natürlich eine Kostenneutralität, beispielsweise über so ein Abo-Modell. Und das müssen wir einfach mal durchkalkulieren, wenn man denn weiß, was muss man denn jetzt anbieten und was
5: das nicht. Dossier. Da würde ich jetzt einwerfen, gerade angesichts der jetzigen angespannten globalen Situation, wäre es ja schon auch wichtig, in bestimmten Teilen der Erde auch Menschen vor Ort zu haben, die gut als Journalisten arbeiten, also Korrespondenten. Das ist natürlich mit so ein paar Millionchen kaum hinzubekommen. Und dann müsste der Grundfunk in Sachsen-Anhalt ja dann doch wieder auf diejenigen zurückgreifen, auf die Nachrichtenagenturen und so, ne, die vielleicht auch nicht immer so objektiv berichten. Wie stellen Sie sich das vor? Wie könnte der Grundfunk dann vielleicht auch eine Vorbildfunktion haben für andere?
3: Also da braucht man ja gar nicht erstmal die

0: nur um eine Programmvielfalt herzustellen. Die Informationslage ist ja dann doch in der Regel dieselbe. Und da muss man einfach mal schauen, kann man dort Kooperationen herbeiführen, vielleicht mit den Agenturen, vielleicht aber auch mit Presseberichterstattern anderer Nationen. Also ich bin kein Freund davon, dass jetzt in jeder Stadt, in jedem Land der Welt Dutzende Pressevertreter unterschiedlichster Organisationen von allen möglichen Bereichen vor Ort sein müssen, damit jeder einfach irgendwo seine persönliche Meinung vielleicht nochmal da einfließen lässt. Ich finde, das sind alles Größenordnungen, die kann man auch effizienter gestalten.
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2: Die Gefahr von Parteiradio steht natürlich auch im Raum. Schlechtes Beispiel, Austria First. Und
3: da kommt ja vielleicht noch eine sechste Plattform dazu. Es gab ja Meldungen, dass die AfD darüber nachdenkt, so einen eigenen Radiosender aufzumachen, ähnlich wie die FPÖ das in Österreich macht. Wie würde der denn dann aussehen und wie würde er sich auch abgrenzen von dem, was sie mit dem öffentlich-rechtlichen Grundfunk machen wollen?
0: Naja, das ist ja ein reiner Parteisender. Also das spielt ja, das ist ja völlig getrennte Paar Schuhe, weil da wird ja niemand zwangsweise gezwungen, diesen AfD-Sender mit zu finanzieren. Ich weiß auch noch nicht, was die für Musik spielen wollen. Also das ist ein Projekt der Bundespartei. Ich finde das gut, dass sie das machen. Ich finde das auch unterstützenswert. Und ich würde mich auch freuen, wenn ich irgendwann mal da auch gerne mithelfen kann. Ich weiß nicht, welche Musik die da spielen wollen. Ich könnte ja Vorschläge machen. Ich weiß aber nicht, ob die jedem gefallen würden. Und von daher halte ich mich, was Musikgeschmack angeht, ein bisschen zurück. Aber
3: machen Sie doch mal zwei, drei Titel.
4: das interessiert uns jetzt mal.
0: Da kann man nur verlieren.
2: Zwei oder drei Titel für Blaues Radio. Na wie gut, dass es mich gibt. Mich mit der Schlagerkompetenz hier in der kleinen Audiodatei.
5: Ich höre Austria First.
2: Ich auch, wie Birne und Kirsche. Blau ist die Nacht.

0: Löcher aus dem Blauschimmelkäse flogen mit Gerd Michaelis Chor und Eiffel 65. 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Wir haben die ehemals rechten Hände von Hubert K., Two of Us. Und besinnlich Elton John und Nick Hayward und die Schlümpfe gibt es vielleicht auch noch in unserer gesicherten Woche. Sigmund sachlich richtig das Dossier.
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0: Die Live-Teil heute mit einer fantastischen Meldung gestern bekommen von X.
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0: Che Guevara folgt mir jetzt. Hört auch die kleine Audiodatei. Gehört nun zu unserer Familie. Mensch, gestern schon Elvis lebt.
3: Well, it's one for the money.
4: Ja, er lebt noch, er lebt noch.
0: Ulrich Siegmund, habt ihr schon die 4 Stunden ungeskriptet gesehen? Mit Verlaub, ich hab dazu keine Zeit. Wenn ich 4 Stunden Zeit habe, muss ich erstmal meine Mutter anrufen. Lust auf Hassrede? Volksbühne Berlin wollte ja im Badebecken vor dem Haus vergangenen Freitag einen Sondertag für die schwarze Community durchführen. Nun hätten, so hetzt Tagesschau, Rechte und Rechtsextreme gegen diesen Termin gehetzt. Die Volksbühne sagte die Veranstaltung ab und stellt jetzt vor ihrem Haus ein riesiges Schild auf mit der Aufschrift Fickt euch. Und hierzu mein klarer Kommentar. Streicht Subventionen für diesen Drecksschuppen und macht ihn zu. Einfach zumachen. Wie die ganze Mischpoke, schönes Wort, in der Kulturszene, die weitestgehend von Subventionen lebt, wäre auch die Volksbühne ohne diese nicht tragbar. Subventionen kommen von Steuergeldern, die zahlen auch die Kritiker, unabhängig worum es geht. Diese dann zu beleidigen mit Fickt euch, ist mir als Kulturschaffenden, dem die Geschichte der Volksbühne durchaus bewusst ist, Motivation zu sagen, macht die Bude zu. Und ich habe noch einen zweiten. Wir erinnern, Pressekonferenz Belgrad, der deutsche Journalist Michael Martens, FAZ, stellte die Frage, was können wir Europäer konkret tun, um ihnen, also Zelensky, dabei zu helfen, mehr Russen zu töten, mehr russische Soldaten natürlich. Der deutsche Journalistenverband solidarisiert sich nun mit Martens, also im Grunde mit einem Aufruf zum Töten. So und nicht anders kann man das nur interpretieren, auch in Russland wird es so interpretiert. Doch hier von mir zumachen. Eine Aussage wie diese ist für mich angesichts der Verbrechen eine Verharmlosung eben dieser und eben gesichert rechtsextrem. Das nun wirklich gesichert. Verbände und Medien, die hier solidarisieren, müssen gleich eingeordnet werden. Deren Konsumenten auch unmissverständlich. Und wenn ich hier von mir, in meinem täglichen Quatsch, dann von der anderen, von der angesprochenen Seite. Und das wird so gemacht dort. Es gibt auch keinen Interpretationsspielraum. Auch hier hilft nur eins. Zumachen, abschalten. Ich informiere an

0: dieser Stelle gern, dass gemäßigte Kräfte in Russland sich mittlerweile kaum noch Gehör verschaffen können. Ich würde diese mittlerweile auf die Person Putin reduzieren. Der wird wohl im September ein relativ schlechtes Wahlergebnis einfahren, ist meine Prognose. In Folge werden die, die härtere militärische Maßnahmen fordern, also alle, Oberwasser bekommen. Weitere Abläufe vorauszusagen wäre unseriös. Sicher eine Mischung aus militärischem und wirtschaftlichem.
1: Morgens zum Frühstück?
2: Alles, überall. Jede Unterlage vom Brot oder vom Brötchen ist bei mir Butter.
0: Wahnsinniger Konsumterror wie täglich Frühstück könnte dann aber mal für ein paar Jahre zur Vergangenheit gehören. Also genießt die Butter. Und wenn was übrig bleibt, frei nach Bertolucci, liebe Kulturfreunde, schmiert sie euch irgendwo hin. Na, du gehörst zu Woody Allen. Übrigens, mit dem Russen töten. Mit dieser Formulierung hat mich auch einmal ein Hörer konfrontiert. Sinngemäß, wir müssen uns wieder daran gewöhnen, Russen zu töten. Wenn verschiedene Leute gleiche Formulierungen verwenden, gehe ich davon aus, dass sie Inhalt irgendwelche Denkpapiere oder Argumentationshilfen sind und nun vielleicht angetestet werden, ob der Reaktion...
3: Meine deutschen Volksgenossen und Volksgenossinnen.
0: Klassische Propagandatechniken, in denen wir Expertise haben.
4: Die Panzertruppen.
0: In offensichtlicher Beseeltheit verschiedene Expertisen aufeinandertreffen zu lassen.
4: Die Petition, in der die Entlassung des FAZ-Korrespondenten Michael Martens gefordert wurde, und zwar aufgrund seiner Frage, ob man bei der Tötung von Russen helfe könne, ist auf der Webseite nicht mehr verfügbar.
0: Danke, beste Svetlana. Und so haben sich alle wunderbar erklärt am 18. August 2026, an einem Dienstag. Hier ist die kleine Audiodatei.
5: Alles für die Freiheit aufzugeben. Das ist Freiheit.
0: So erfreulich und siegreich für uns wie vor 80 Jahren wird es diesmal wohl nicht ausgehen. Aber in Demut sollte man das Ziehen von Lehren immer auch als Gewinn betrachten.
4: Und nun die weitere Nachricht.
0: Beste Svetlana, welch wunderbare Idee. Nach ukrainischen in Russland legt Russland nun Lager von Online-Händlern in der Ukraine in Trümmer. Es berichtet die Tagesschau, doch der ORF nennt Saporischschja, meint Saporosche. Auch berichtet er von der Verurteilung zu 11 Jahren und einem Monat Haft in einem Straflager des oppositionellen Schlossberg von der Partei Jabloko, einer neoliberalen Partei, wie Sie bei Wikipedia nachlesen können, die hier falsch zum wiederholten Mal als Antikriegspartei dargestellt wird und wieder, wenn mehrere verschiedene Medien etwas gleich falsch darstellen, verweist das auf Argumentationshilfen, auf Denkpapieren von irgendwelchen anderen Organisationen, die wahrscheinlich nie irgendwo zur Wahl gestanden haben. Die Bundeswehr hat ihr Personalziel für dieses Jahr erreicht, frohlockt die Tagesschau. Grünen-Vorsitzende Öhlich, Mecklenburg-Vorpommern, tritt zurück. Im vergangenen Jahr gab es Vorwürfe, sie habe einen Mitarbeiter belästigt. Das würde ich bei den Grünen nicht auf eine Einzelperson festmachen.
6: Wir müssen Wladimir Putin global isolieren, indem wir hier vor Ort unsere Häuser besser isolieren.
0: Die grüne Vordenkerin Terry Reintke, nun in Mecklenburg-Vorpommern, neue Landesliste für das Streben um 5%. EU-Sanktionen gegen Russland, weitere verkündet Außenbeauftragte Kaja Kallas in Springers Welt. Hoffen wir auf anhaltenden Erfolg. Für seine Abkehr von Russland will Lettland 7 Milliarden Euro zusätzlich aus dem EU-Haushalt. Hat die lettische Regierung ihrer Bevölkerung, die zu weiten Teilen Russisch spricht, Nachteile zukommen lassen? Entgegen dem, auf das sicher auch die dortigen Politiker vereidigt sind. Wall Street Journal berichtet über Erschöpfung der Besatzung des Flugzeugträgers Abraham Lincoln. So kommen wir in den Nahen Osten.
4: Mojtaba Khamenei wurde zum obersten Führer ernannt.
0: So ist es, Svetlana. Husi-Angriffe meldet der ORF auf Stellungen nahe der Küste des Jemen. Die USA streben nach Worten von Donald Trump keine Verlängerung von Waffenruhevereinbarung mit dem Iran an. Die ehemalige Kongressabgeordnete Taylor Greene behauptet, US-Beamte hätten den Einsatz von Atomwaffen gegen den Iran erwogen. Sie schreibt auf X: Ich spekuliere nicht, ich weiß es und es ist das pure Böse. Auch Washington Post berichtete unlängst von einem umfassenderen Krieg, auf den sich die USA vorbereiten. Die iranische Nachrichtenseite IRNA zitiert den Sprecher der Revolutionsgarde Mohebi. Trumps Behauptung von Gesprächen entspringt einer Niederlage. Der erste Vizepräsident Arif erklärt, nach militärischen Scheitern strebt der Feind durch wirtschaftlichen Druck den sozialen Zusammenbruch an. Der Berater des iranischen Revolutionsführers für internationale Angelegenheiten schreibt, heute zahlt die US-amerikanische Familie den Preis für das Glücksspiel ihrer Anführer. Ali Akbar Velajati heißt der Mann. Fotos werden publiziert von Mariä Himmelfahrt und dem Fest der Traubenweihe am 17. August. Hier feiern armenische Christen aus Teheran und dem Norden Irans. Und der Iran hat 58 Dossiers für die Aufnahme in das UNESCO-Welterbe in der Warteschlange. Zum Schluss noch Lustiges aus meiner Heimat Thüringen. Die Erfurter BSW-Fraktion ist gegen ein Ende der Thüringer Koalition mit der CDU. Sarah Wagenknecht will die Frage nun auf einem Sonderparteitag klären.
1: Sarah kommt.
0: Meine gewogene, aber unschöne Prognose, 5% in Sachsen-Anhalt werden nicht mehr erreicht werden können. Die vielen Klugen in der Partei, einer wird kommende Woche hier in der Audiodatei vorgestellt. Wenn es nicht mehr gesichert zugeht, wird das zunehmend Belastung für Reputationen bedeuten. Das ist nicht gut. 85 km/h und Hagel, 35 Liter Regen. Der Donnerstag wird der härteste Tag der Woche. So verängstigt die Berliner Zeitung ihre Leser vor einem Wetter, zu dem man zumindest sagen kann, die Hitzewelle scheint vorbei.
7: Tock, tock und dann wusch.
0: Ich nenne es unbeständig bei normalem Temperaturniveau. Im Süden Schauer und Gewitter kräftiger, auch Dauerregen möglich, im Norden weniger. Durchgehend so geht es in Richtung 1. September, meteorologischer Herbst.

Da sind wir wieder. Das war die kleine Audiodatei von gestern. Die aktuelle hören Sie erstmals gegen 9.30 Uhr in der verrückten Stunde mit Knut Schnalle. Alle können auch nachgehört werden auf Odyssee und YouTube, dort zu finden unter unserem Schwester-, Mutter-, Vater-Programm, wie Sie wollen, Radio Marabu. 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Wir freuen uns über Ihre Kontaktaufnahme. 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In die zweite Stunde Ihres Frühprogrammes geht es gleich mit unserem Kollegen Jürgen Eger, seiner Musik, seinen Kolumnen.

Kurz nach 6 Uhr. 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

auf dem Visagenbuch ein ellenlanger Artikel über den politischen Hallodri-Forden, unter anderem, dass er sich nicht erst seit 2026 von der AfD abgrenze. Ellenlang im Umfang einer kleinen Broschüre Herkunft schleierhaft. Für mich ein Beleg für die Richtigkeit meiner Annahme, dass er als Opponent seit Jahren staatlich gesteuert ist, beziehungsweise, dass es ein Deal zum beiderseitigen Vorteil ist. Seit Jahren darf er in einer Weise opponieren, wofür andere hausdurchsucht und Konten gesperrt werden, nachdem er jahrzehntelang als unpolitischer Clown aufgetreten war. Er wird zu Lanz eingeladen und bekommt zum 90. einen Starabend beim Regionalsender. Das Regime braucht Opponenten, die die Regimlinge reden lassen können als Opponenten über die Hauptstaatskommerzsender. Also muss es solche Opponenten geben, dass man sie reden lassen kann. Ganz einfach. Und der Hallodri-Forden ist einer von denen. Und nachdem er jahrelang vor allem den Oppositionskasper gemacht hat, macht er nun offen Anti-AfD-Propaganda auf Seiten der CDU mit der CDU für den Frieden. Lachhaft! Welch ein Friedensengelchen! Eine der Standardmethoden, die Zweifler, Unsicheren, Ambivalenten werden eingefangen und wenn man sie im Sack hat, wird die Richtung der Ideologiebotschaft

0: mit mir so sehr.
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2: Der Marabu bringt wieder Barb. Der sagt nur Richtiges, das aber alles falsch ist. Indem er so tut, als sei das, was er kritisiert, 3 bis 5 Jahre neu. Und indem wieder nur Westler reden, er vergisst, dass das, was ihn jetzt stört, gegen uns DDR-Bürger schon seit Ende 1989 praktiziert wird und dass ihn das nicht, nie gestört hat. Schon gar nicht taucht in seinen Texten und Diskussionen der Zusammenhang zwischen dem einen und dem anderen auf, zwischen dem Endsieg 1989-90, zwischen dem Mitmachen der vielen, der meisten, der Privilegierten und dem, was dieselben Leute heute beklagen. Die, die immer schon gegen das Heute waren, dürfen auch bei ihm nicht mitreden, sind für ihn uninteressant. Und der Barb phantasmagoriert wiederum totalitäre Herrschaft. Alles, was er sagt, trifft auf die Unterdrückungsstrategien und Taktiken, Propagandismen und Demokratiesimulationen gegen das DDR-Volk zu. Nicht erst seit Ende 1989, aber vor allem ab Ende 1989. Er vergisst den Wirtschaftskrieg der Amis gegen die Brit seit 1990, seit dem Endsieg von 89-90. Der Marabu ist wenigstens hellhöriger gegen Propagandawörter und erinnert sich auch heute wieder an Früheres im Vergleich zu heute. Danke.

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Ich muss schon sagen, Mister, Sie haben ihn gebeten, im Krieg für Sie zu töten. 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

0: 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Kämpft gefälligst auf dem Mond.
1: Jürgen Eger war das. Seine Kolumnen immer am Sonntag, 14 Uhr auf DDR1. Da gibt es auch seine Sendung Staubgewischt auf alten Platten. Sonntagnachmittag. Heute Nachmittag nach 16 Uhr mit einer aktuellen Kolumne in Treffpunkt Alexanderplatz. Gleich die Geburtstagskinder für heute auf Ihrem DDR1. Haben Sie Geburtstag? Dann fühlen Sie sich gratuliert. 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

0: die Wanne ist voll.
1: Du Spitzer!
2: Sonntag der Wand. DDR1 macht eine kleine Pause, aber wir sind gleich zurück.
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Ein bisschen verrückt die Musik, aber man soll ja auch wach werden. Die Musik vom Klimperkasten. Sie dient uns zur musikalischen Begleitung des Frühprogramms auf ihrem DDR 1. Ja, verrückt wird's auch ab 9 Uhr. Da kommt Knut Schnalle mit seiner verrückten Stunde danach DDR 1. Musik bis 1990 und Mitschnitte aus dem Rundfunkarchiv. 12 Uhr Rockmusik mit Hainun. Danach 13 Uhr wieder DDR 1 mit Aufnahmen aus dem Rundfunkarchiv. 15 Uhr Chris Mainfield, die Geschichte des Rundfunks der DDR. 16 Uhr unser Nachmittagsmusikmagazin, Treffpunkt Alexanderplatz. 17 Uhr Original Berlin mit Original-Mitschnitten. Und ab 18 Uhr DDR 1. Ab 20 Uhr dann wird es progressiv ad libitum, unser Abendprogramm. Aber jetzt startet 7 bis 10 unsere Musik für den Morgen. Kommen Sie gut durch diesen Morgen. 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

Guten Morgen, willkommen zu einem guten Start in den Tag. Wir bringen Ihnen den Klang des Rundfunks und des Fernsehens der DDR zurück. 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
1: 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September Bönningheim, 12. 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September, 15. September Erfurt, Wertheim, gemeinsam mit Ernst Wolf am 16. September, 17. September Gemünden, 18. September Lage, Bochum am 19. September, am 20. September noch einmal Berlin und am 22. September München. Maria Bild, Österreich am 24. September.

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0: Es wird gewählt im September und wohl stärkste Partei, die AfD, inspiriert uns zu einer gesicherten Woche hier in der kleinen Audiodatei. Die macht vor nichts halt.
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0: Auch nicht von musikalisch Grenzwertigen. Nach Maria Hellwig hatte ich bereits versprochen, die Schlümpfe zu spielen und das gegenüber einem Radiokollegen. MDR, Antenne MV, Hitradio FFH. Nun will er den Takt angeben in Mecklenburg-Vorpommern.
2: Willi, Willi, Willi, Willi, Willi. Der Willi mit der Brille.
0: Die gesicherte Woche in der kleinen Audiodatei.
3: Gesichert.
0: Nicht der Willi, der live gebürtiger Schweriner.
4: Und nun das Dossier.
0: Paul Klemm vom Kompaktmagazin sprach mit ihm.
5: Wahljahr 2026. Alle reden die ganze Zeit über Sachsen-Anhalt und Ulrich Siegmund, aber in Mecklenburg-Vorpommern ist ja auch eine Wahl und Sie sind der Ministerpräsidentenkandidat. Denken Sie, Mecklenburg-Vorpommern wird da ein bisschen unterschätzt immer von der Bedeutung?
6: Unterschätzt weiß ich nicht. Ich weiß, dass Tino Chrupalla zum Beispiel ja auch öffentlich mal gesagt hat, dass die Wahl vielleicht sogar noch ein bisschen interessanter sein könnte von der Konstellation her in Mecklenburg-Vorpommern.
5: Warum?
6: Naja, weil wir im Prinzip gegen das linke Lager kämpfen, gegen Frau Schwesig und die Vereinte Linke Front. Und das ist nochmal ein Unterschied. Der Uli hat es da ein bisschen schwerer, sage ich mal, auf der einen Seite, weil er gegen die CDU kämpft. Ja? Das ist ja so ein bisschen theoretisch jedenfalls das gleiche Lager. Ja? Also grob betrachtet ist natürlich in der Praxis leider nicht mehr so, aber so ist es. Aber nein, es ist schon richtig, dass wir genau in Sachsen-Anhalt hinschauen. Erstens Top-Umfragezahlen, super, wie der Uli das macht, nah an der absoluten Mehrheit. Ist wirklich hervorragend und das gibt uns sozusagen auch eine realistische Chance. Und die Dominosteine sind halt aufgereiht, wie sie aufgereiht sind. Sachsen-Anhalt wählt 14 Tage vor Mecklenburg-Vorpommern. Und ich bin fest davon überzeugt, wenn die Kollegen in Sachsen-Anhalt mit dem Uli das schaffen, dann werden bei uns auch alle Dämme brechen. Ja? Dann werden die Leute sehen, auch bei uns in Mecklenburg-Vorpommern, es lohnt sich zur Wahl zu gehen. Ja? Wir können es wirklich schaffen.
0: Super top und Dämme brechen. Wenn es nicht läuft, machen sie beide halt zusammen eine Morningshow im Radio.
6: Das muss man ja auch allen nochmal sagen. Ja? Weil viele sagen, ich mache viele Infostände im Moment, bin unterwegs durchs ganze Land, um mich vorzustellen als Ministerpräsidentenkandidat. Und oftmals kommen dann Leute an den Stand, ja schade, absolute Mehrheit schafft sie doch nicht. Und wenn ich dann frage, wieso, naja, 50% und noch eine Stimme drauf, das kann man doch gar nicht packen. Und sage ich immer, nee, 50 brauchen wir gar nicht. 43 ist die Zahl etwa, weil bei uns wahrscheinlich die Grünen rausfallen werden, das BSW rausfallen werden und wahrscheinlich auch, das heißt wahrscheinlich, mit Sicherheit die FDP rausfallen wird, plus die sonstigen, die fallen alle raus und die Mandate werden natürlich nur unter den Parteien vergeben, die über 5% sind. Ja? Und dadurch kriegt man dann auch noch mehr und ist ungefähr mit 43% wahrscheinlich dann bei der Mehrheit.
0: Die gefährlichen Verschwörungstheorien, Mathematik und Frisur.
7: Ich habe immer gesagt, meine Zielgruppe ist die Friseuse.
5: Haben Sie auch so eine Vision für Mecklenburg-Vorpommern? Also was konkret gefragt werden Ihre ersten drei Amtshandlungen als Ministerpräsident?
6: Ja, es sind zwei Unterschiede. Paar Schuhe. Es gibt eine Vision, die sagt, wir wollen dafür sorgen, dass unser Land sozusagen das Beste bundesweit wird. Aber das ist natürlich eine Vision, die langfristig nur wirken kann, wenn wir die Reformen angestoßen haben. Wir wollen die Wirtschaft wieder flott bekommen. Wir wollen, dass die Bürger, die Unternehmer weniger Abgaben haben. Das ist also, dass es sich lohnt, wieder fleißig zu sein. Wir wollen vor allen Dingen uns um die Lütten kümmern, um die Kinder. Ja? Die brauchen eine bessere Bildung, denn unter Schwesig ist dieses Bildungssystem so geschliffen worden. Wir haben die meisten Absolventen ohne Abschluss bundesweit, die meisten Ausbildungsabbrecher. Riesenprobleme und wir wollen also das Bildungssystem auf Vordermann bringen und natürlich für mehr Sicherheit sorgen. Auch das ist ja Kern-DNA der AfD. Also die Polizei muss präsent sein, sie muss gut ausgestattet sein. Wir werden sie zum Beispiel mit Tasern ausstatten, damit sie auch reagieren kann unmittelbar, wo es notwendig ist. Und dann werden wir natürlich dafür sorgen, dass endlich abgeschoben wird. Auch hier gehen die Zahlen runter bei Frau Schwesig, ja, anstatt hoch. Und da werden wir dafür sorgen, dass diejenigen, die abgelehnt sind und vollziehbar ausreisepflichtig sind, in eine Ausreiseeinrichtung kommen, damit sie nicht mehr untertauchen können vor ihrer Abschiebung. Das ist der häufigste Grund, warum nicht abgeschoben werden kann. Das werden wir verhindern und werden dann auch die Zahlen deutlich erhöhen. Das ist ein Angebot an die Bürger, was jetzt schon gutiert wird.
0: Auch Mecklenburg-Vorpommern möchte aus dem Rundfunkstaatsvertrag schnell unser Kollege Knut Schnalle von DDR1.
8: Ich bin Knut Schnalle von DDR1 und begrüße euch zur gesicherten
6: Die Kündigung des Rundfunkstaatsvertrages, die wollen wir auch sofort anstoßen. Der NDR-Rundfunkstaatsvertrag gehört aufgelöst und dann werden wir über wirklich knallharte Reformen nachdenken müssen. Wenn dieser Rundfunk, der so viel Geld kostet, 9 Milliarden bundesweit, wenn der dazu benutzt wird, um Desinformation zu betreiben, um den Leuten irgendeinen Quatsch zu erzählen, dann geht das nicht. Ja? Und das werden wir ändern, das wird sich ändern. Deswegen kämpfen sie gerade mit Zähnen und Klauen gegen uns. Ja? Wir haben gerade unser Programm auch in die Öffentlichkeit gestellt. Das kann sich jeder auf afd-mv.de anschauen, aus erster Hand. Und dann mal vergleichen mit dem, was der NDR daraus gemacht hat. Im Vorfeld, dem wurde das zugespielt. Und der hat daraus gemacht, wir hätten ein Programm mit völkisch-nationalistischem Grundton. Also völlig irre, völlig neben der Spur. Es ist ein grundsolides, vernunftorientiertes Programm, das die Kräfte des Landes entfesseln wird, ja, dass die Bürger wieder Bock haben, die Ärmel hochzukrempeln und was zu machen und sagen, jawohl, und ich mit meinen Kindern kann ich auch hier auf eine gute Zukunft hoffen und meine Kinder können sich hier was aufbauen mit einer geringen Grunderwerbsteuer beispielsweise, mit einer vernünftigen Bildung und neuen guten Arbeitsplätzen. Das ist die Vision für Mecklenburg-Vorpommern und die werden wir dann in der Alleinregierung umsetzen.
0: Soweit live Erik Holm beim Kompaktmagazin. Länger sprach mit ihm Ralf Schuler, der Könnende von News.
3: Der Altbundespräsident Joachim Gauck hat dieser Tage zur Allparteienregierung gegen die AfD aufgerufen. Wenn alle Stricke reißen, müssen eben alle anderen zusammenhalten. Erwarten Sie so ein Bündnis in Mecklenburg-Vorpommern auch?
9: Nein, also ich staune auch immer über Joachim Gauck, von dem ich früher viel gehalten habe. Aber das ist eine ganz schlechte Empfehlung aus meiner Sicht, jetzt mal aus gesamtgesellschaftlicher Perspektive betrachtet. Das ist ja genau unser Problem, dass wir jetzt so eine Polarisierung betreiben, dass jetzt Parteien, die gar nicht zusammengehören, sich am Ende noch zusammentun sollen, um eine AfD zu verhindern. Das ist doch der völlig falsche Ansatz. Also und es wird bei uns in Mecklenburg-Vorpommern das auch nicht geben. Also ich sehe jetzt schon, und die Schlagzeilen kommen ja gerade, dass auch bei der CDU nennenswerte Austritte zu verzeichnen sind. Das wird natürlich ein großes Drama in der CDU werden, wenn man sich auch noch mit der Linken zusammentun sollte. Und meine Zeichen aus der CDU in Mecklenburg-Vorpommern sind eher so, dass man sich das nicht wagen wird, weil das eben die CDU zerreißen würde. Das wäre der Tod der CDU. Und deswegen glaube ich nicht, dass sie es wagen werden.
3: In den Umfragen liegen Sie und die AfD jetzt klar vorn, irgendwas im mittleren 30%-Bereich. Die Union weit abgeschlagen, 12, 13, wenn ich es richtig gesehen habe. Und im Grunde genommen läuft es nach jetzigem Stand auf ein Duell zwischen Ihnen und der Amtsinhaberin Manuela Schwesig hinaus. Die liegen bei etwa 26% in der letzten Umfrage. Haben Sie mit Frau Schwesig irgendwelche Duelle schon geplant oder macht die das unter sich aus?
9: Die Duelle wird es geben oder das Duell wird es voraussichtlich beim NDR geben. Wenn die Zahlen so bleiben, wie sie sein sind im Moment, dann wird es wahrscheinlich ein Fernsehduell tatsächlich geben zwischen Frau Schwesig und mir. Ich freue mich schon sehr drauf. Das wird dann im September stattfinden.
3: Das Interessante ist ja, dass dieser Tage die Bundesregierung Bilanz gezogen hat nach einem Jahr und es ist nicht wirklich gelungen, irgendeine Art von Aufbruchstimmung im Lande zu erzeugen. Spüren Sie das in Mecklenburg-Vorpommern auch?
9: Ja, noch viel stärker, denn bei uns regiert die SPD ja seit 28 Jahren und jeder kann sehen, was da passiert. Da gibt es keinen Aufbruch, es gibt keine Vision.
0: CDU.
9: Die CDU ist aus meiner Sicht nicht mehr primär eine bürgerliche Partei. Es gibt bürgerliche Leute noch in der CDU, zum Glück, aber die werden weniger. Es gibt viele, die bei den Grünen schon eher auf dem Schoß sitzen und es gibt viele Opportunisten. Das ist ja eine reine Machtmaschine letzten Endes. Und da sieht man ja anhand der Politik, wie sich Herr Merz im Bund jetzt wieder mit den Roten verbündet hat, was ja auch nicht gerade so viel Freude in der Union sorgt aktuell. Aber man ist sehr flexibel, ja, und man betreibt sozusagen linke Politik immer weiter, weil man sagt, ja, wir haben ja keine andere Option. Es gäbe eine andere Option, aber sie nutzen sie nicht und machen stattdessen weiter linke Politik. Und deswegen geht auch die CDU natürlich den Bach runter.
0: Naja, aber Wirken für Rheinmetall kann nicht links sein.
9: Wir haben gerade ein großes Treffen auch in Berlin gehabt zu diesem Zwecke, wo uns auch die FPÖ, unsere Schwesterpartei in Österreich, auch sehr gut beraten hat, die natürlich mehr Regierungserfahrung schon zum Glück mitbringen können. Denn so ein Regierungsapparat, der braucht natürlich viele gute Leute. Und wir sind hier erst noch im Wachsen begriffen. Wir werden stärker. Wir sind auf dem Weg, auch in Mecklenburg-Vorpommern die SPD zu überholen. Viel fehlt nicht mehr, auch in der Mitgliederzahl. Also wir verstärken uns sehr stark. Aber wir werden natürlich auch von außen Experten hereinholen, weil wir den Sachverstand in jedem Fachgebiet natürlich brauchen. Also es wird eine Mischung aus beidem sein.
3: Was steht denn drin im Regierungsprogramm? Ja, also wir haben die Chance, es jetzt schon mal aus der Kiste zu lassen.
9: Wir haben ja schon, wir haben ein 100-Tage-Programm schon tatsächlich veröffentlicht und kommuniziert vor der Presse, denn wir wollen nicht lange warten. Es ist ja Fakt, wenn wir regieren, müssen wir natürlich erstmal die Regierung bilden und müssen dann die großen Reformen anschieben, die anstehen. Wir werden aber auch gleich handeln. Wir werden beispielsweise den Rundfunkstaatsvertrag mit dem NDR kündigen, um da endlich zu Reformen zu kommen, weil diese Desinformationen, die teilweise geleistet werden, für 9 Milliarden, die wir bundesweit für dieses öffentlich-rechtliche System zahlen, das sind wir eben nicht mehr bereit zu blechen, sondern wir wollen hier wirklich ganz klare Reformen.
3: Aber interessant ist natürlich sowas Plastisches wie die Kündigung des Medienstaatsvertrages Norddeutscher Rundfunk. An dieser Stelle vielleicht ganz kurzer biografischer Hinweis. Sie waren ja selbst Rundfunkmoderator. Sie haben auch im öffentlichen Bereich gearbeitet. Gelernt haben Sie Elektroinstallateur, wenn ich es richtig weiß.
9: Elektromonteur.
3: Monteur. Ja. Also Sie könnten zur Not auch irgendwo Steckdosen anbauen oder im industriellen Bereich unterkommen, wenn es mit der Politik mal nicht so läuft.
9: Genau so ist es.
3: Aber das Interessante ist ja, Ihr Kollege in Sachsen-Anhalt würde ja auch eine Mehrsenderanstalt, also den Staatsvertrag kündigen. Wissen Sie denn, wie das konkret aussehen würde? Also müssten, wenn das vollzogen würde, die Menschen in Mecklenburg-Vorpommern keinen Rundfunkbeitrag mehr zahlen? Die restliche ARD existiert ja noch. Oder was wären eigentlich die konkreten Folgen? Schaltet der NDR dann die Fenster für Mecklenburg-Vorpommern ab?
9: Nein, es gibt ja sehr, sehr lange Fristen. Ja? Also wir werden die Kündigung in Gang setzen, um einfach zu Verhandlungen zu zwingen. Wir werden dann verhandeln mit den anderen Ländern, die den NDR mit betreiben, also Schleswig-Holstein, Hamburg, Niedersachsen, und werden auch den Medienstaatsvertrag kündigen, der ja bundesweit gefasst ist. Auch da gibt es lange Übergangsfristen. Das heißt, das wird nicht sofort wirksam. Natürlich muss der Beitrag erstmal weiter bezahlt werden. Es werden die Programme auch weiter angeboten werden, aber es wird dann der Zeitraum sein, wo man auch mit uns verhandeln muss. Man wird dann nicht einfach sich in die Ecke stellen können und sagen, so, es ist so, wie es ist und ihr müsst alle fleißig weiter bezahlen und wir machen so weiter wie bisher. Nein, wir werden dann miteinander reden und dann sind für uns 3 Punkte wirklich dabei entscheidend, wie die Reform ausfallen wird. Wir wollen dafür sorgen, dass eben ausgewogen und objektiv berichtet wird, dass die Menschen nicht erzogen werden vom öffentlich-rechtlichen Rundfunk. Das passiert ja teilweise mittlerweile, dass man versucht, den Leuten was einzuimpfen, etwas aufzuoktroyieren.
3: Ist das genau das ein ziemlich neuralgischer Punkt? Sie hätten sich vermutlich auch dagegen gesperrt, wenn irgendjemand Ihnen versucht hätte, politisch als Redakteur, als Moderator reinzureden. Also die Politik muss sich ja abseits des Rundfunks halten. Gleichzeitig, wie kriegen Sie denn die Ausgewogenheit dann da rein? Eine Quote für konservative Redakteure?
9: Nein, eine Quote soll es natürlich nicht geben. Aber sehen Sie, allein die Zahl der Einladungen zu Talkshows, es spricht ja Bände. Ja, die kann auch keiner wegdiskutieren. Im letzten Jahr waren wir zu 2,6% in den großen Talkshows im Fernsehen eingeladen, obwohl wir entsprechend unserer Bedeutung etwa 21% bei der Bundestagswahl mitbringen. Bei den anderen Parteien kommt das komischerweise ungefähr hin. Ja, auch wenn da nicht, da steht ja auch, wir wollen ja auch keine Erbsenzähler sein, darum geht es nicht. Aber es geht um eine grundsätzliche Ausgewogenheit, die ja auch geboten ist verfassungsrechtlich, also eine objektive Berichterstattung, dass man alle Perspektiven abbildet in der Diskussion. Und wir sind natürlich selber auch eine Kraft, die relevant ist, ja, die also einen wesentlichen Beitrag zur Meinungsbildung beiträgt. Und das muss natürlich auch abgebildet sein. Also
3: Sie meinen
9: das
3: rein
9: nicht um Quoten, überhaupt nicht.
3: Aber also durch die Landesregierung, die Sie dann stellen würden, wäre das eine Botschaft an die Redaktionen, es ist vielleicht besser ausgewogen einzuladen. Weil reinregieren können Sie ja nicht direkt.
9: Nein, es geht aber darum, das zu gewährleisten. Ja, und darum geht es. Also gegebenenfalls eben dann, dass die Reformen in der Zeit umgesetzt werden. Ansonsten wird es diesen Rundfunk nicht mehr in der Form geben. Dann werden wir einen eigenen Landesrundfunk aufsetzen, wo das gewährleistet ist. Das wäre dann die Alternative zu sozusagen einer Reform innerhalb des bestehenden Systems. Oder es ist eben und es ist ja offensichtlich möglich, wie wir es sehen bei den Talkshow-Einladungen, dass es ungefähr angemessen abgebildet wird. Ja, auch in den Beiträgen, dass neutral berichtet wird. Kommentare sind etwas anderes, die kann man natürlich machen, habe ich nichts dagegen. Die sollen alle vorkommen, aber grundsätzlich muss ausgewogen, objektiv berichtet werden. Die Bürger zahlen 9 Milliarden Euro jedes Jahr und die dürfen doch erwarten, dass relevante Meinungen auch stattfinden in diesen Medien. Und das ist ja das größte Problem, dass Meinungen quasi weggelassen werden oftmals, ja, dass sie eben nicht praktisch gar nicht gebracht werden oder eben nur im negativen Kontext gebracht werden, dass man also sozusagen von vornherein versucht eben zu erziehen, und davon müssen wir wegkommen. Wir müssen auch von den hohen Kosten wegkommen, das ist der zweite Punkt, den ich meine. Der dritte Punkt ist, und da sind wir bei der Unabhängigkeit, die wollen wir selbstverständlich gewährleisten, wir wollen, dass keine aktiven Politiker mehr in den Rundfunkräten sitzen, und das ist jetzt der Fall. Gerade Frau Schwesig hat nach der letzten Wahl 2 NDR-Rundfunkräte berufen, aktive Landtagspolitiker, Abgeordnete aus dem Landtag. Und das sehen wir als großen Fehler an. Wir hatten selber schon ein Mitglied des NDR-Rundfunkrats. Zuletzt war das eine Journalistin tatsächlich, die auch kein Parteibuch mitgebracht hat, die aber Fachkompetenzen mitbringt, um Dinge einschätzen zu können. Und die haben wir dorthin entsandt. Und so sollte es in Zukunft sein, dass eben da noch mehr Einschränkungen sind, dass Parteipolitik eben dort nicht in den Gremien stattfindet.
3: Nun, Häutung frei nach Gras.
10: Da nicht noch, sagen wir mal, Häutungsprozesse, müssen Sie nicht darauf achten, dass Sie Leute mit, also sagen wir mal, doch einer gewissen Nähe zu nationalsozialistischen Anklängen irgendwie loswerden. Also wenn Herr Lemberg, hieß er glaube ich in Bayern, sich damit Vorwürfen auseinandersetzen muss, bei unappetitlichen Burschenschaften unterwegs zu sein oder mit Sieg Heil im Gästebuch zu unterschreiben, dann ist es ja nichts, was auf Ihre gesellschaftliche Akzeptanz einzahlt.
9: Ja, das sind natürlich Einzelfälle, die es immer gibt. Die werden medial auch sehr hochgezogen, weil man uns dieses Etikett eben immer anheften will. Aber wenn man sich mal genauer hinsetzt und die Dinge programmatisch sich anschaut, was wir betreiben und was unsere führenden Persönlichkeiten sagen in den großen Medien und in den Parlamenten, dann sieht doch jeder, das hat mit Extremismus überhaupt nichts zu tun. Selbst der Verfassungsschutz hat das ja zugegeben. Programmatisch ist der AfD ja nichts vorzuwerfen.
10: Seit 2004, wenn ich es richtig weiß, benutzt Mecklenburg-Vorpommern den Slogan MV tut gut. Was fällt Ihnen da unter Ihrer Ägide irgendwas Besseres ein?
9: Oh, ja, das ist...
10: Das Land der Frühaufsteher ist weg.
9: Ich bin nicht der Marketing-Experte. Mach mal blau in MV oder sowas, könnt ihr mir vorstellen.
1: Zu einer Fahrt ins Blaue lad ich euch alle ein.
3: Und so schloss sich behend der Kreis. Maria Hellwig, der Live, der Erik, der Holm und der Ralf Schuler. Das Dossier. Und nicht vergessen, in der gesicherten Woche erscheint alles, was Dieter Hallervorden in den vergangenen 90 Jahren erzählt hat, als erstunken und erlogen.
11: Anke Maria, ich hab meine Nadel verloren.
12: Der politische Raum in Deutschland wird zunehmend von einer harschen und emotional aufgeladenen Rhetorik geprägt. Das Hauptziel der politischen Angriffe ist die AfD. Und als direkte Akteure der Anti-AfD-Agitation treten sogar öffentliche Personen auf. So hat sich beispielsweise der Kabarettist Dieter Hallervorden in den letzten Wochen wiederholt in den Wahlkampf eingemischt, um eine AfD-Regierung nach der Landtagswahl in Sachsen-Anhalt am 6. Dezember zu verhindern. Laut der letzten Umfrage hat die AfD dort einen Rekordwert von 43% erreicht.
11: Danke, Maria. Ich hab meine Nadel verloren.
3: Aber beste Svetlana, die Wahl ist nicht am 6. Dezember, sondern am 6. September. Am 6. Dezember ist...
13: Nikolaus.
3: Genüsslich besorgt, fragt die Tagesschau. Wagenknecht und das BSW mit Schlagzeilen in den Überlebenskampf.
14: Sarah kommt.
3: Die Versuche, mit der AfD ins Gespräch zu kommen. Im Gespräch ist Thüringens Wahlsieger, aber nicht Ministerpräsident Björn Höcke.
15: Und Mario Vogt ist ja auch jemand, der von mir immer wieder Kritik zu hören bekommen hat. Zu Recht, wie ich finde.
3: Der mit sich völlig im Reinen, was auch auf das Wirken der ihn Umgebenden zurückzuführen ist. Auf Telekilogramm schreibt, die BSW-Fraktion Thüringen verweigert uns erneut jedes Gespräch. Das Thüringer BSW hält dem Plagiator Mario Vogt die Treue, eine verschworene Beutegemeinschaft zum Pfründe und Machterhalt. Denn alle in der Bromberg-Koalition wissen, dass sie bei Neuwahlen deutlich federn lassen müssen. Die Botschaft für die Wahl in Sachsen-Anhalt ist klar, das BSW ist keine glaubwürdige Alternative zum Kartell. In großer Sorge um Sarah Wagenknecht fügt er einen Satz an. Wie muss es sich für Sarah Wagenknecht anfühlen, von der eigenen Partei nicht mehr gebraucht zu werden? All das entspricht meinen Vorhersagen seit Jahren, insofern bin auch ich mit mir völlig im Reinen. Der MDR könnte daraus eine schundige Soap machen, da hat er Expertise. Aber sie wollen ja aufkündigen, den Medienstaatsvertrag.
16: Keinen Krieg gegen Russland!
3: An Grundgesetzen 2+4-Vertrag wollen sie festhalten.
12: Der russische Auslandsnachrichtendienst teilt mit, dass der Westen eine weitere antirussische Inszenierung aufführen wolle. Nach Angaben der Behörde ist es diesmal geplant, Russland illegale Waffenlieferungen an kriminelle Organisationen vorzuwerfen.
13: Die ARD schreibt, im Osten der Ukraine sind 10 Menschen im Gebiet Kharkiv getötet. Gehe davon aus, sie meint das Gebiet Kharkov. Unlängst entlassene ukrainische Verteidigungsminister Fedorow ruft zu Wahlen auf, Bericht ORF. Nach einer Woche freigeschaltet, die Online-Petition gegen FAZ-Journalist Martens. Ich prüfe, es geht. Es geht um dessen Frage, was wir Europäer tun könnten, um beim Töten weiterer russischer Soldaten zu helfen. Nun erklärt die russische Botschaft in London, Großbritannien eskaliere den Ukraine-Konflikt bewusst, agiere als Komplize der Terroranschläge Kiews. Good morning. Erklärung folgt einem Bericht der Sunday Times, demzufolge ukrainische Streitkräfte in den vergangenen 6 Monaten Drohnen zweier britischer Hersteller für tiefe Angriffe auf Russland eingesetzt hätten. Die Botschaft in London warnt Großbritannien, werde für sein Handeln zur Rechenschaft gezogen.
7: Ich habe immer gesagt, meine Zielgruppe ist die Friseuse.
13: Daraus macht das Kompaktmagazin, jetzt kündigt Putin Vergeltung gegen NATO an.
12: Die deutschen Wasserstraßen befinden sich in einer schweren Niedrigwasserkrise.
13: Es ist Svetlana und die Däumchen drücken am 6. September. Feuchter wird es bis dahin auch wieder. Apropos Straßen, eine Anregung für Google Maps. Neben Fußgänger, Auto, Fahrradfahrer könnte man vielleicht die Option Oreschnik für die Teigbemessung mit eingeben.
14: Was wäre die Vision 2026 ohne eine gemeinsame Simson-Ausfahrt.
13: Zu Sachsen-Anhalt gerne auch die Simson. Hilfsbereit wie Timo und sein Trupp auch an diesem Mittwoch, dem 19. August 2026. Hier ist die kleine Audiodatei von Radio Marabu.
17: Lack, was los mit diesem Trump-Junge? Ja, er will Dings, also hier, Sesamstraße von Hummus, ja. Da, wo die ganzen Öltanker durchsegeln, Alhamdulillah.
13: Die freundlichen Herren des Iran, physisch anwesend in der Region, lassen über Parlamentspräsident Ghalibaf erklären, die Straße von Hormuz wird nicht geöffnet, solange die USA nicht einlenken. Auf dem Bild der Nachrichtenagentur Irna sieht der Herr ein wenig aus wie Sean Connery. Stellvertretender Außenminister für internationale Angelegenheiten Gary Babadi wendet sich an Donald Trump mit den Worten, wir werden deine Wahnvorstellungen korrigieren. Der erste Vizepräsident Aref betont, der Iran soll zu den 10 führenden Ländern im Bereich künstlicher Intelligenz, ich ergänze, sogenannter künstlicher Intelligenz gehören. Die Emirate melden erstmal seit Monaten einen iranischen Raketenangriff, berichtet der ORF. Die USA verschärfen ihr Vorgehen gegen den internationalen Strafgerichtshof, sanktioniert die Präsidentin Akhani. Internationales Recht, ein Märchen aus 1001 Nacht. Tote gibt es nach Houthi-Angriffen im Jemen. Die internationale Atomenergiebehörde glaubt, einige Tonnen Nuklearmaterial in Syrien gefunden zu haben. Das vielleicht nicht, aber sie erklärt es. Ob der ORF es glaubt, weiß ich auch nicht, aber er berichtet. Und die ARD-Tagesschau in Sachen Humor verlässlich. Nun auch ein Assad-Cousin in Syrien zum Tode verurteilt. Sie schreibt, die juristische Aufarbeitung der Assad-Ära geht weiter. Ehemalige IS-Terroristen urteilen über ein säkuläres Regime. Ein großartiger Humor der Tagesschau, den sie mit milder Kritik an Israel würzt. Äußerungen von Ben-Gvir, dem Polizeiminister, nennt sie menschenverachtend und verantwortungslos. Dieser habe doch nur ein wenig zur Tötung von Palästinensern aufgerufen, erkläre ich.
18: How dare you?
13: In Deutschland würde das massive Empörung auslösen, erklärt die Tagesschau. Na, aber Waffenlieferungen wollen wir doch sicher nicht einstellen. Keine Zweifel plagen mich für das Warten. Das knietiefe Warten im Blut werden wir zu bezahlen haben. Brasiliens Präsident Lula feiert einen Erdölfund in der Amazonasmündung. Sicher musste ein bisschen Wald noch weggemacht werden. In Kiew wurde eine weitere Nazi-Größe, Jewgeni Konowalitz, Mitbegründer der Organisation ukrainischer Nationalisten, mit staatlichen Ehren beigesetzt. Heil, es schrumpfen die ukrainischen Währungsreserven.
19: Give us a credit.
13: Das Militärfestival Spasskaja Turm auf dem Roten Platz in Moskau wird wegen Drohnenangriffen für dieses Jahr abgesagt. Japan will neue Hyperschallraketen in Australien testen. Kängurus fetzen. Nach Deutschland, das hessische Innenministerium verbietet den pro-palästinensischen Verein Palästina e.V. Ich neige ja zur Vorsicht, wenn man gegen mögliche Mehrheiten vorgeht. AfD-Vize-Landeschef Bothe Niedersachsen, auch nach Eilantrag vor Gericht, von Wahl bei den kommenden Kommunalwahlen ausgeschlossen. Und Schwarzbuch veröffentlicht der Stiftung Denkmalschutz, Bericht Tagesschau. Jeden Tag geht in Deutschland ein Denkmal verloren. Was haben sie gehetzt? Wieder die DDR. Wenn sie Ruinenreste abtrug, herbeigeführt nach einem verheerenden Krieg. Nun das gezählt über 1000 Denkmale. Steht die Berliner Volksbühne eigentlich unter Denkmalschutz? Denkmal, nicht Subventionsschutz. Gestern habe ich ja in diesem Format herumgegrummelt zum Thema Volksbühne. Darüber habe ich dann auch kurz mit

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0: Auf DDR1 hören wir Helga Labs, Vorsitzende der Pionierorganisation.
1: Heute war in Dresden die eigentlich traditionelle Pionierleiterkonferenz. In allen Bezirken unserer Republik finden immer Ende Juni Pionierleiterberatungen statt, wo eingeschätzt wird, was haben wir im Schuljahr erreicht, was noch nicht, welche Probleme gibt es. Und in Dresden kam heute dazu, dass man natürlich sagte, wie nutzen wir die verbleibenden Tage, um das Pioniertreffen gut vorzubereiten. Die Konferenz begann auch mit einem Film, mit Filmausschnitten vom ersten Pioniertreffen von 1952. Ich glaube, das ist immer sehr gut, wenn man sich das wieder vergegenwärtigt, welche Stimmung, welche Begeisterung damals war. Und so wie die Dresdner das in der Hand haben, wird das dieses Jahr unbedingt auch so. Um mal einige Fakten zu nennen, 25.000 Privatquartiere wurden schon gewonnen für die Pioniere aus der Republik. Also schon jetzt ist klar, dass jeder gut schlafen wird.
2: Ja, da schicken wir gleich mal einen kleinen Gruß nach Dresden.
0: Gab es zur Geschichte der Pioniertreffen?
1: Pioniertreffen oder Jugendtreffen gab es eigentlich schon in den 20er Jahren. Sie sind eine Tradition der revolutionären deutschen Kinder- und Jugendbewegung. Und als unsere FDJ gegründet wurde und auch die Pionierorganisation, wurde diese schöne Tradition wieder aufgegriffen. Unser erstes Pioniertreffen fand ja bekanntlich im Jahre 1952 statt. Damals war Dresden noch sehr zerstört und damals trafen sich bereits tausende Kinder aus dem ganzen Land. Bekanntlich hatte 1952 unsere Partei beschlossen, in der DDR den Sozialismus aufzubauen. Und das erste Pioniertreffen war regelrecht eine Antwort der Kinder unseres Landes auf diesen Beschluss und die Bereitschaft der Kinder mitzuhelfen, unser Land aufzubauen.
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0: DDR1 Medien- und Musikgeschichte. Das ist Tino Eisbrenner in den 80er Jahren.
1: Jessica ist bei der Armee und ich bin also vor die Frage gestellt worden, willst du anderthalb Jahre lang mit einer Kassette mit Jessica-Titeln durch die Lande ziehen und überall die rote Mütze zücken und sagen, hier bin ich und mein Geld verdienen damit? Oder willst du weiter kreativ sein, weiter live spielen? Dafür habe ich mich entschieden und mir also eine Liveband zusammengestellt, die aus 9 Musikern besteht, mit mir, 9 Mann auf der Bühne. Wir waren im Studio zusammen, haben bei Amiga eine Quartett-Single produziert, haben aber eigentlich mehr Lieder gemacht, als Amiga uns da abgenommen hat. Bringen diese Lieder live. Namentlich sollte man erwähnen, dass also Peter Papst von der Jonathan Blues Band mit in dieser Band spielt und dass wir 2 Monate lang auf Tournee waren. Die Tournee ist eigentlich gerade vorbei, ich schwitze noch. Ja, auf die Texte bezogen muss man sagen, ich habe einfach Spaß dran, die Texte selber zu machen, weil das ist eben die kreative Phase, die man als Künstler will und braucht, und die würde mir verloren gehen, wenn jemand anders texten würde für mich. Ansonsten wird euch wohl jeder bestätigen, dass ich furchtbar anstrengender junger Mensch bin, der viele eigene Ideen hat und die möglichst in seiner eigenen Art irgendwie durchsetzen will. Und das überträgt sich natürlich auch auf die Band Jessica. Und wir ziehen alle an einem Strang.

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1: Verehrte Hörer, das war das gemeinsame Nachtprogramm von Radio DDR und Berliner Rundfunk. Ich hoffe, wir haben Sie gut durch diese Nacht begleitet. Wenn es für Sie zutrifft, dann schlafen Sie schön. Allen, die wie wir noch ein bisschen durchhalten müssen, sei gesagt, dass Radio DDR und Berliner Rundfunk ab 3.45 Uhr mit ihren Programmen in den Tag einsteigen. Bis dahin eine Sendepause.
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1: Hören Sie jetzt den Leiter des Amtes für Wasserwirtschaft, Diplom-Ingenieur Rochlitzer, zum Stand der Wasserversorgung in der DDR.
2: Liebe Zuschauer, viele von Ihnen werden sich die Frage gestellt haben, ob sich die Sorgen der Wasserwirtschaft in den letzten Tagen etwas vermindert haben, da es doch in vielen Gegenden der Deutschen Demokratischen Republik Niederschläge manchmal sogar recht reichlich gab. Nun, ich muss Sie leider etwas enttäuschen. Die Niederschläge haben zwar die Wasserführung in einigen Gewässern geringfügig aufgebessert, aber im Allgemeinen hält die sinkende Tendenz weiter an. Als Beispiel darf ich die Elbe anführen, die wichtigste Wasserversorgungsquelle unserer Republik, die anstelle der 7 Milliarden Kubikmeter Abfluss, die bis 31. Juli gebracht werden sollten, nur 4 Milliarden gebracht hat. Ähnlich sieht es in vielen anderen Gewässern aus. So haben wir an der Neiße, an der Aller und an der Helme den bisher überhaupt niedrigsten Wasserstand zu verzeichnen. Es ist verständlich, dass sich die niedrige Wasserführung auch auf den Grundwasserstand auswirkt. Und es ist besonders in den Gebieten, die flachliegende Wasserfassungen haben, zu Schwierigkeiten kommt. Das betrifft insbesondere die Südbezirke, Gera, Suhl, Erfurt, Karl-Marx-Stadt, zum Teil auch Dresden und Cottbus. Die Bevölkerung hat eine große Initiative entwickelt, um den örtlich auftretenden Schwierigkeiten zu begegnen. Sehr begrüßenswert ist die Initiative der Werktätigen der wassernutzenden Industriebetriebe, die aus der Frostperiode des vergangenen Jahres Schlussfolgerungen gezogen haben und sich gründlich auf einen sinkenden Wasserstand vorbereitet haben. Allerdings kann ich nicht verschweigen, dass eines der wichtigsten Probleme der Wasserwirtschaft in der Deutschen Demokratischen Republik, nämlich das Abwasser, uns sehr ernste Sorgen bereitet. Durch die sinkende Wasserführung wächst die Konzentration der Abwässer und damit die Schwierigkeit, dieses Wasser für den unterliegenden Nutzer wieder zu verwenden.
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0: Hitze, das gab es auch in der DDR. Ein Ausschnitt aus der aktuellen Kamera.
1: Das Elbe-Kraftwerk Fockerode bei Dessau. Wichtiger Energielieferant für ein großes Industriegebiet. Nur eine gleichbleibende Kühlwasserversorgung aus der Elbe garantiert die Energieerzeugung. Wegen des sehr niedrigen Wasserstandes haben die Kraftwerke geeignete Vorkehrungen getroffen. Ein Schwimmbacker bewahrt das Einlaufbecken vor dem Versanden. Dadurch kann das Elbwasser ungehindert zulaufen. Trotz der Trockenheit können so die Kraftwerke in Fockerode die volle Strommenge in das Netz
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1: Guten Tag, Schönefeld.
0: Eine Kultsendung auf Radio DDR1, die wir als Luftfracht aufleben lassen. Die Kollegen von MDR Sachsen ließen Peter Nicella aufleben, den Originalmoderator Ende 2022.
2: Tanzmusikneuheiten des Auslands.
0: Hört er noch aktuelle Musik?
3: Ja, ich vergleiche ein bisschen, was sich in der Musik entwickelt hat. Also von angefangen Karat zu unseren Zeiten. Hochkarätige Musik, muss man sagen, auch heute noch. Bis zu denen, was man heute als modern bezeichnet, bin ich dabei, aber kann vieles in der heutigen Zeit nicht ganz akzeptieren. Ja, die DDR war bestrebt, überhaupt in internationalen Beziehungen ein bisschen etwas wettzumachen. Klar, sich als Staat immer mehr anerkennen zu lassen. Es war ähnlich in den Institutionen, also wie dem Radio. Das Radio versuchte also im Musikaustausch internationale Musik zu bringen. Wir schickten dafür sogar Klassik raus. Große Ensemble, müssen wir ja nicht sagen, wer und was. Aber es war so, dass natürlich auch Karat gespielt wurde. Warum hat wohl Peter Maffay dann so einen Titel übernommen?
4: Ja.
3: Und da waren wir ein bisschen die Vorboten der Musik und haben dann mit der Abteilung Internationale Verbindungen einen Deal gemacht und haben gesagt, wollen wir nicht mal pro Woche oder alle 14 Tage das vorstellen, was uns die ausländischen Radiostationen schicken, wie Helsinki oder Amsterdam oder Ö3 in Österreich. Und das haben wir dann auch gemacht, ohne Wertung natürlich, erstmal nur präsentiert.
0: Zum Namen der Sendung.
3: Ja, es gab auf der anderen Seite von Berlin zum Beispiel Hey Music, fand ich viel prägnanter als dieses etwas gestelzte Wort musikalische Luftfracht. Aber es hat sich so eingebürgert. Die Leute haben drauf gestanden und spätestens die Männer haben es bei der Armee gehört.
0: Es wird gewählt im September und wohl stärkste Partei, die AfD, inspiriert uns zu einer gesicherten Woche hier in der kleinen Audiodatei. Die macht vor nichts halt. Auch nicht vom musikalisch Grenzwertigen. Nach Maria Hellwig hatte ich bereits versprochen, die Schlümpfe zu spielen und das gegenüber einem Radiokollegen. MDR, Antenne MV, Hitradio FFH. Nun will er den Takt angeben in Mecklenburg-Vorpommern. Die gesicherte Woche in der kleinen Audiodatei.
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0: Nicht der Willi, der live gebürtiger Schweriner.
6: Und nun das Dossier.
0: Paul Klemm vom Kompaktmagazin sprach mit ihm.
7: Wahljahr 2026. Alle reden die ganze Zeit über Sachsen-Anhalt und Ulrich Siegmund. Aber in Mecklenburg-Vorpommern ist ja auch eine Wahl und Sie sind der Ministerpräsidentenkandidat. Denken Sie, Mecklenburg-Vorpommern wird da ein bisschen unterschätzt immer von der Bedeutung?
8: Unterschätzt weiß ich nicht. Ich weiß, dass Tino Chrupalla zum Beispiel ja auch öffentlich mal gesagt hat, dass die Wahl vielleicht sogar noch ein bisschen interessanter sein könnte von der Konstellation her in Mecklenburg-Vorpommern.
7: Warum?
8: Naja, weil wir im Prinzip gegen das linke Lager kämpfen, gegen Frau Schwesig und die Vereinte Linke Front. Und das ist nochmal ein Unterschied. Der Uli hat es da ein bisschen schwerer, sage ich mal, auf der einen Seite, weil er gegen die CDU kämpft. Ja? Das ist ja so ein bisschen theoretisch jedenfalls das gleiche Lager. Ja? Also grob betrachtet ist natürlich in der Praxis leider nicht mehr so, aber so ist es. Aber nein, es ist schon richtig, dass wir genau in Sachsen-Anhalt hinschauen. Erstens Top-Umfragezahlen, super, wie der Uli das macht, nahe an der absoluten Mehrheit. Ist wirklich hervorragend und das gibt uns sozusagen auch eine realistische Chance. Und die Dominosteine sind halt aufgereiht, wie sie aufgereiht sind. Sachsen-Anhalt wird 14 Tage vor Mecklenburg-Vorpommern. Und ich bin fest davon überzeugt, wenn die Kollegen in Sachsen-Anhalt mit dem Uli das schaffen, dann werden bei uns auch alle Dämme brechen. Ja? Dann werden die Leute sehen, auch bei uns in Mecklenburg-Vorpommern, es lohnt sich, zur Wahl zu gehen. Ja? Wir können es wirklich schaffen.
0: Super top und Dämme brechen. Wenn es nicht läuft, machen sie beide halt zusammen eine Morningshow im Radio.
8: Das muss man ja auch allen nochmal sagen. Ja? Weil viele sagen, ich mache viele Infostände im Moment, bin unterwegs durchs ganze Land, um mich vorzustellen als Ministerpräsidentenkandidat. Und oftmals kommen dann Leute an den Stand, ja schade, absolute Mehrheit schafft sie doch nicht. Und wenn ich dann frage, wieso, naja, 50% und noch eine Stimme drauf, das kann man doch gar nicht packen. Und sage ich immer, nee, 50 brauchen wir gar nicht. 43 ist die Zahl etwa, weil bei uns wahrscheinlich die Grünen rausfallen werden, das BSW rausfallen werden und wahrscheinlich auch, das heißt wahrscheinlich mit Sicherheit, die FDP rausfallen wird, plus die sonstigen, die fallen alle raus und die Mandate werden natürlich nur unter den Parteien vergeben, die über 5% sind. Ja, und dadurch kriegt man dann auch noch mehr und ist ungefähr mit 43.

0: 40% wahrscheinlich dann bei der Mehrheit.
1: Die gefährlichen Verschwörungstheorien, Mathematik und Frisur.
2: Ich habe immer gesagt, meine Zielgruppe ist die Friseuse.
3: Haben Sie auch so eine Vision für Mecklenburg-Vorpommern? Also was konkret gefragt wären Ihre ersten drei Amtshandlungen als Ministerpräsident?
0: Ja, es sind zwei unterschiedliche Paar Schuhe. Es gibt eine Vision, die sagt, wir wollen dafür sorgen, dass unser Land sozusagen das Beste bundesweit wird, aber das ist natürlich eine Vision, die langfristig nur wirken kann, wenn wir die Reformen angestoßen haben. Wir wollen die Wirtschaft wieder flott bekommen, wir wollen, dass die Bürger, die Unternehmer weniger Abgaben haben, das ist also, dass es sich lohnt, wieder fleißig zu sein. Wir wollen vor allen Dingen uns um die Lütten kümmern, um die Kinder, ja, die brauchen eine bessere Bildung, denn unter Schwesig ist dieses Bildungssystem so geschliffen worden. Wir haben die meisten Absolventen ohne Abschluss bundesweit, die meisten Ausbildungsabbrecher. Riesenprobleme und wir wollen also das Bildungssystem auf Vordermann bringen und natürlich für mehr Sicherheit sorgen. Auch das ist ja Kern-DNA der AfD. Also die Polizei muss präsent sein, sie muss gut ausgestattet sein. Wir werden sie zum Beispiel mit Tasern ausstatten, damit sie auch reagieren kann unmittelbar, wo es notwendig ist. Dann werden wir natürlich dafür sorgen, dass endlich abgeschoben wird. Auch hier gehen die Zahlen runter bei Frau Schwesig, ja, anstatt hoch. Und da werden wir dafür sorgen, dass diejenigen, die abgelehnt sind und vollziehbar ausreisepflichtig sind, in eine Ausreiseeinrichtung kommen, damit sie nicht mehr untertauchen können vor ihrer Abschiebung. Das ist der häufigste Grund, warum nicht abgeschoben werden kann. Das werden wir verhindern und werden dann auch die Zahlen deutlich erhöhen. Das ist ein Angebot an die Bürger, was jetzt schon gutiert wird.
1: Auch Mecklenburg-Vorpommern möchte aus dem Rundfunkstaatsvertrag. Schnell unser Kollege Knut Schnalle von DDR 1.
4: Ich bin Knut Schnalle von DDR 1 und begrüße euch zur gesicherten
0: Die Kündigung des Rundfunkstaatsvertrages, die wollen wir auch sofort anstoßen. Der NDR-Rundfunkstaatsvertrag gehört aufgelöst und dann werden wir über wirklich knallharte Reformen nachdenken müssen. Wenn dieser Rundfunk, der so viel Geld kostet, 9 Milliarden bundesweit, wenn der dazu benutzt wird, um Desinformation zu betreiben, um den Leuten irgendeinen Quatsch zu erzählen, dann geht das nicht. Ja? Und das werden wir ändern, das wird sich ändern. Deswegen kämpfen sie gerade mit Zähnen und Klauen gegen uns. Ja? Wir haben gerade unser Programm auch in die Öffentlichkeit gestellt. Das kann sich jeder auf afd-mv.de anschauen, aus erster Hand. Und dann mal vergleichen mit dem, was der NDR daraus gemacht hat. Im Vorfeld, dem wurde das zugespielt. Und der hat daraus gemacht, wir hätten ein Programm mit völkisch-nationalistischem Grundton. Also völlig irre, völlig neben der Spur. Es ist ein grundsolides, vernunftorientiertes Programm, das die Kräfte des Landes entfesseln wird. Ja, dass die Bürger wieder Bock haben, die Ärmel hochzukrempeln und was zu machen und sagen, jawohl, und ich mit meinen Kindern kann ich auch hier auf eine gute Zukunft hoffen. Und meine Kinder können sich hier was aufbauen, mit einer geringen Grunderwerbsteuer beispielsweise, mit einer vernünftigen Bildung und neuen guten Arbeitsplätzen. Das ist die Vision für Mecklenburg-Vorpommern und die werden wir dann in der Alleinregierung umsetzen.
1: Soweit live Erik Holm beim Kompaktmagazin. Länger sprach mit ihm Ralf Schuler, der Könnende von News.
5: Der Altbundespräsident Joachim Gauck hat dieser Tage zur Allparteienregierung gegen die AfD aufgerufen. Wenn alle Stricke reißen, müssen eben alle anderen zusammenhalten. Erwarten Sie so ein Bündnis in Mecklenburg-Vorpommern auch?
6: Nein, also ich staune auch immer über Joachim Gauck, von dem ich früher viel gehalten habe. Aber das ist eine ganz schlechte Empfehlung aus meiner Sicht, jetzt mal aus gesamtgesellschaftlicher Perspektive betrachtet. Das ist ja genau unser Problem, dass wir jetzt so eine Polarisierung betreiben, dass jetzt Parteien, die gar nicht zusammengehören, sich am Ende noch zusammentun sollen, um eine AfD zu verhindern. Das ist doch der völlig falsche Ansatz. Also und es wird bei uns in Mecklenburg-Vorpommern das auch nicht geben. Also ich sehe jetzt schon, und die Schlagzeilen kommen ja gerade, dass auch bei der CDU nennenswerte Austritte zu verzeichnen sind. Das wird natürlich ein großes Drama in der CDU werden, wenn man sich auch noch mit der Linken zusammentun sollte. Und meine Zeichen aus der CDU in Mecklenburg-Vorpommern sind eher so, dass man sich das nicht wagen wird, weil das eben die CDU zerreißen würde. Das wäre der Tod der CDU. Und deswegen glaube ich nicht, dass sie es wagen werden.
5: In den Umfragen liegen Sie und die AfD jetzt klar vorn, irgendwas im mittleren 30%-Bereich. Die Union weit abgeschlagen, 12, 13, wenn ich es richtig gesehen habe. Und im Grunde genommen läuft es nach jetzigem Stand auf ein Duell zwischen Ihnen und der Amtsinhaberin Manuela Schwesig hinaus, die liegen bei etwa 26% in der letzten Umfrage. Haben Sie mit Frau Schwesig irgendwelche Duelle schon geplant oder macht die das unter sich aus?
6: Die Duelle wird es geben oder das Duell wird es voraussichtlich beim NDR geben, wenn die Zahlen so bleiben, wie sie sein sind im Moment, dann wird es wahrscheinlich ein Fernsehduell tatsächlich geben zwischen Frau Schwesig und mir. Ich freue mich schon sehr drauf. Das wird dann im September stattfinden.
5: Das Interessante ist ja, dass dieser Tage die Bundesregierung Bilanz gezogen hat nach einem Jahr und es ist nicht wirklich gelungen, irgendeine Art von Aufbruchstimmung im Lande zu erzeugen. Spüren Sie das in Mecklenburg-Vorpommern auch?
6: Ja, noch viel stärker, denn bei uns regiert die SPD ja seit 28 Jahren und jeder kann sehen, was da passiert. Da gibt es keinen Aufbruch, es gibt keine Vision.
1: CDU.
6: Die CDU ist aus meiner Sicht nicht mehr primär eine bürgerliche Partei. Es gibt bürgerliche Leute noch in der CDU, zum Glück, aber die werden weniger. Es gibt viele, die bei den Grünen schon eher auf dem Schoß sitzen und es gibt viele Opportunisten. Das ist ja eine reine Machtmaschine letzten Endes. Und da sieht man ja anhand der Politik, wie sich Herr Merz im Bund jetzt wieder mit den Roten verbündet hat, was ja auch nicht gerade zu viel Freude in der Union sorgt aktuell. Aber man ist sehr flexibel, ja, und man betreibt sozusagen linke Politik immer weiter, weil man sagt, ja, wir haben ja keine andere Option. Es gäbe eine andere Option, aber sie nutzen sie nicht und machen stattdessen weiter linke Politik. Und deswegen geht auch die CDU natürlich den Bach runter.
1: Naja, aber Wirken für Rheinmetall kann nicht links sein.
6: Wir haben gerade ein großes Treffen auch in Berlin gehabt zu diesem Zwecke, wo uns auch die FPÖ, unsere Schwesterpartei in Österreich, auch sehr gut beraten hat, die natürlich mehr Regierungserfahrung schon zum Glück mitbringen können. Denn so ein Regierungsapparat, der braucht natürlich viele gute Leute. Und wir sind hier erst noch im wachsenden Begriff. Wir werden stärker. Wir sind auf dem Weg, auch in Mecklenburg-Vorpommern die SPD zu überholen. Viel fehlt nicht mehr, auch in der Mitgliederzahl. Also wir verstärken uns sehr stark. Aber wir werden natürlich auch von außen Experten hereinholen, weil wir den Sachverstand in jedem Fachgebiet natürlich brauchen. Also es wird eine Mischung aus beidem sein.
5: Was steht denn drin im Regierungsprogramm? Ja, wir haben die Chance, es jetzt schon mal aus der Kiste zu lassen.
6: Wir haben ein 100-Tage-Programm schon tatsächlich veröffentlicht und kommuniziert vor der Presse, denn wir wollen nicht lange warten. Es ist ja Fakt, wenn wir regieren, müssen wir natürlich erstmal die Regierung bilden und müssen dann die großen Reformen anschieben, die anstehen. Wir werden aber auch gleich handeln. Wir werden beispielsweise den Rundfunkstaatsvertrag mit dem NDR kündigen, um da endlich zu Reformen zu kommen, weil diese Desinformationen, die teilweise geleistet werden, für 9 Milliarden, die wir bundesweit für dieses öffentlich-rechtliche System zahlen, das sind wir eben nicht mehr bereit zu blechen, sondern wir wollen hier wirklich ganz klare Reformen.
5: Aber interessant ist natürlich sowas Plastisches wie die Kündigung des Medienstaatsvertrages Norddeutscher Rundfunk. An dieser Stelle vielleicht ganz kurzer biografischer Hinweis. Sie waren ja selbst Rundfunkmoderator. Sie haben auch im öffentlichen Bereich gearbeitet. Gelernt haben Sie Elektroinstallateur, wenn ich es richtig weiß.
6: Elektromonteur.
5: Monteur. Ja. Also Sie könnten zur Not auch irgendwo Steckdosen anbauen oder im industriellen Bereich unterkommen, wenn es mit der Politik mal nicht so läuft.
6: Genau so ist es.
5: Aber das Interessante ist ja, Ihr Kollege in Sachsen-Anhalt würde ja auch eine Mehrsenderanstalt, also den Staatsvertrag kündigen. Wissen Sie denn, wie das konkret aussehen würde? Also müssten, wenn das vollzogen würde, die Menschen in Mecklenburg-Vorpommern keinen Rundfunkbeitrag mehr zahlen? Die restliche ARD existiert ja noch. Oder was wären eigentlich die konkreten Folgen? Schaltet der NDR dann die Fenster für Mecklenburg-Vorpommern ab?
6: Nein, es gibt ja sehr, sehr lange Fristen. Ja? Also wir werden die Kündigung in Gang setzen, um einfach zu Verhandlungen zu zwingen. Wir werden dann verhandeln mit den anderen Ländern, die den NDR mit betreiben, also Schleswig-Holstein, Hamburg, Niedersachsen, und werden auch den Medienstaatsvertrag kündigen, der ja bundesweit gefasst ist. Auch da gibt es lange Übergangsfristen. Das heißt, das wird nicht sofort wirksam. Natürlich muss der Beitrag erstmal weiter bezahlt werden. Es werden die Programme auch weiter angeboten werden, aber es wird dann der Zeitraum sein, wo man auch mit uns verhandeln muss. Man wird dann nicht einfach sich in die Ecke stellen können und sagen, so, es ist so, wie es ist und die müsst alle fleißig weiter bezahlen und wir machen so weiter wie bisher. Nein, wir werden dann miteinander reden und dann sind für uns drei Punkte wirklich dabei entscheidend, wie die Reform ausfallen wird. Wir wollen dafür sorgen, dass eben ausgewogen und objektiv berichtet wird, dass die Menschen nicht erzogen werden vom öffentlich-rechtlichen Rundfunk. Das passiert ja teilweise mittlerweile, dass man versucht, den Leuten was einzuimpfen, etwas aufzuoktroyieren.
5: Ist das natürlich genau das, ein ziemlich neuralgischer Punkt. Sie hätten sich vermutlich auch dagegen gesperrt, wenn irgendjemand Ihnen versucht hätte, politisch als Redakteur, als Moderator reinzureden. Also die Politik muss sich ja abseits des Rundfunks halten. Gleichzeitig, wie kriegen Sie denn die Ausgewogenheit dann da rein? Eine Quote für konservative Redakteure?
6: Nein, eine Quote soll es natürlich nicht geben. Aber sehen Sie, allein die Zahl der Einladungen zu Talkshows, es spricht ja Bände. Ja, die kann auch keiner wegdiskutieren. Im letzten Jahr waren wir zu 2,6% in den großen Talkshows im Fernsehen eingeladen. Obwohl wir entsprechend unserer Bedeutung etwa 21% bei der Bundestagswahl mitbringen. Bei den anderen Parteien kommt das komischerweise ungefähr hin. Ja, auch wenn da nicht, da steht ja auch, wir wollen ja auch keine Erbsenzähler sein, darum geht es nicht. Aber es geht um eine grundsätzliche Ausgewogenheit, die ja auch geboten ist verfassungsrechtlich, also eine objektive Berichterstattung, dass man alle Perspektiven abbildet in der Diskussion. Und wir sind natürlich selber auch eine Kraft, die relevant ist, ja, die also einen wesentlichen Beitrag zur Meinungsbildung beiträgt. Und das muss natürlich auch abgebildet sein. Also
5: Sie meinen
6: das
5: allein
6: nicht um Quoten, überhaupt nicht.
5: Aber also durch die Landesregierung, die Sie dann stellen würden, wäre das eine Botschaft an die Redaktionen, es ist vielleicht besser ausgewogen einzuladen. Weil reinregieren können Sie ja nicht direkt.
6: Nein, es geht aber darum, das zu gewährleisten. Ja, und darum geht es. Also gegebenenfalls eben dann, dass die Reformen in der Zeit umgesetzt werden. Ansonsten wird es diesen Rundfunk nicht mehr in der Form geben. Dann werden wir einen eigenen Landesrundfunk aufsetzen, wo das gewährleistet ist. Das wäre dann die Alternative zu sozusagen einer Reform des innerhalb des bestehenden Systems. Oder es ist eben und es ist ja offensichtlich möglich, wie wir es sehen bei den Talkshow-Einladungen, dass es ungefähr angemessen abgebildet wird. Ja, auch in den Beiträgen, dass neutral berichtet wird. Kommentare sind etwas anderes. Die kann man natürlich machen, habe ich nichts dagegen. Die sollen alle vorkommen. Aber grundsätzlich muss ausgewogen, objektiv berichtet werden. Die Bürger zahlen 9 Milliarden Euro jedes Jahr. Und die dürfen doch erwarten, dass relevante Meinungen auch stattfinden in diesen Medien. Und das ist ja das größte Problem, dass Meinungen quasi weggelassen werden oftmals, ja, dass sie eben praktisch gar nicht gebracht werden oder eben nur im negativen Kontext gebracht werden, dass man also sozusagen von vornherein versucht eben zu erziehen. Und davon müssen wir wegkommen. Wir müssen auch von den hohen Kosten wegkommen. Das ist der zweite Punkt, den ich meine. Der dritte Punkt ist, und da sind wir bei der Unabhängigkeit, die wollen wir selbstverständlich gewährleisten. Wir wollen, dass keine aktiven Politiker mehr in den Rundfunkräten sitzen. Und das ist jetzt der Fall. Gerade Frau Schwesig hat nach der letzten Wahl zwei NDR-Rundfunkräte berufen. Aktive Landtagspolitiker, Abgeordnete aus dem Landtag. Und das sehen wir als großen Fehler an. Wir hatten selber schon ein Mitglied des NDR-Rundfunkrats. Zuletzt war es eine Journalistin tatsächlich, die auch kein Parteibuch mitgebracht hat, die aber Fachkompetenzen mitbringt, um Dinge einschätzen zu können. Und die haben wir dorthin entsandt. Und so sollte es in Zukunft sein, dass eben da noch mehr Einschränkungen sind, dass Parteipolitik eben dort nicht in den Gremien stattfindet.
1: Nun, Häutung frei nach Gras.
5: Da nicht noch, sagen wir mal, Häutungsprozesse. Müssen Sie nicht darauf achten, dass Sie Leute mit, also sagen wir mal, doch einer gewissen Nähe zu nationalsozialistischen Anklängen irgendwie loswerden? Also wenn Herr Lemberg, hieß er, glaube ich, in Bayern, sich da mit Vorwürfen auseinandersetzen muss, bei unappetitlichen Burschenschaften unterwegs zu sein oder mit Sieg Heil im Gästebuch zu unterschreiben, dann ist es ja nichts, was auf Ihre gesellschaftliche Akzeptanz einzahlt.
6: Ja, das sind natürlich Einzelfälle, die es immer gibt. Die werden medial auch sehr hochgezogen, weil man uns dieses Etikett eben immer anheften will. Aber wenn man sich mal genauer hinsetzt und die Dinge programmatisch sich anschaut, was wir betreiben und was unsere führenden Persönlichkeiten sagen in den großen Medien und in den Parlamenten, dann sieht doch jeder, das hat mit Extremismus überhaupt nichts zu tun. Selbst der Verfassungsschutz hat das ja zugegeben. Programmatisch ist der AfD ja nichts vorzuwerfen.
5: Seit 2004, wenn ich es richtig weiß, benutzt Mecklenburg-Vorpommern den Slogan MV tut gut. Was fällt Ihnen da unter Ihrer Ägide irgendwas Besseres ein?
6: Oh, ja, das ist...
5: Das Land der Frühaufsteher ist weg.
6: Ich bin nicht der Marketing-Experte. Mach mal blau in MV oder sowas, könnt ihr mir vorstellen.
7: Zu einer Fahrt ins Blaue, lad ich euch alle ein.
1: Und so schloss sich behend der Kreis. Maria Hellwig, der Live, der Erik, der Holm und der Ralf Schuler. Das Dossier. Nicht vergessen, in der gesicherten Woche erscheint alles, was Dieter Hallervorden in den vergangenen 90 Jahren erzählt hat, als erstunken und erlogen.
8: Hanke Maria, ich hab meine Nadel verloren.
9: Der politische Raum in Deutschland wird zunehmend von einer harschen und emotional aufgeladenen Rhetorik geprägt. Das Hauptziel der politischen Angriffe ist die AfD. Und als direkte Akteure der Anti-AfD-Agitation treten sogar öffentliche Personen auf. So hat sich beispielsweise der Kabarettist Dieter Hallervorden in den letzten Wochen wiederholt in den Wahlkampf eingemischt, um eine AfD-Regierung nach der Landtagswahl in Sachsen-Anhalt am 6. Dezember zu verhindern. Laut der letzten Umfrage hat die AfD dort einen Rekordwert von 43% erreicht.
8: Danke Maria, ich hab meine Nadel verloren.
1: Beste Svetlana, die Wahl ist nicht am 6. Dezember, sondern am 6. September. Am 6. Dezember ist
10: Nikolaus.
1: Genüsslich besorgt, fragt die Tagesschau. Wagenknecht und das BSW mit Schlagzeilen in den Überlebenskampf.
11: Sarah kommt.
1: Die Versuche, mit der AfD ins Gespräch zu kommen. Im Gespräch ist Thüringens Wahlsieger, aber nicht Ministerpräsident Björn Höcke.
12: Mario Vogt ist ja auch jemand, der von mir immer wieder Kritik zu hören bekommen hat. Zu Recht, wie ich finde.
1: Der mit sich völlig im Reinen, was auch auf das Wirken der ihn Umgebenden zurückzuführen ist. Auf Telekilogramm schreibt, die BSW-Fraktion Thüringen verweigert uns erneut jedes Gespräch. Das Thüringer BSW hält dem Plagiator Mario Vogt die Treue, eine verschworene Beutegemeinschaft zum Pfründe und Machterhalt. Denn alle in der Bromberg-Koalition wissen, dass sie bei Neuwahlen deutlich federn lassen müssen. Die Botschaft für die Wahl in Sachsen-Anhalt ist klar, das BSW ist keine glaubwürdige Alternative zum Kartell. In großer Sorge um Sarah Wagenknecht fügt er einen Satz an. Wie muss es sich für Sarah Wagenknecht anfühlen, von der eigenen Partei nicht mehr gebraucht zu werden? All das entspricht meinen Vorhersagen seit Jahren. Insofern bin auch ich mit mir völlig im Reinen. Der MDR könnte daraus eine schundige Soap machen, da hat er Expertise. Aber sie wollen ja aufkündigen den Medienstaatsvertrag.
13: Keinen Krieg gegen Russland!
1: An Grundgesetzen 2+4 Vertrag wollen sie festhalten.
9: Der russische Auslandsnachrichtendienst teilt mit, dass der Westen eine weitere antirussische Inszenierung aufführen wolle. Nach Angaben der Behörde ist es diesmal geplant, Russland illegale Waffenlieferungen an kriminelle Organisationen vorzuwerfen.
1: Die ARD schreibt, im Osten der Ukraine sind 10 Menschen im Gebiet Kharkiv getötet. Ich gehe davon aus, sie meint das Gebiet Kharkov. Unlängst entlassene ukrainische Verteidigungsminister Fedorow ruft zu Wahlen auf, Bericht ORF. Nach einer Woche freigeschaltet, die Online-Petition gegen FAZ-Journalist Martens. Ich prüfe, es geht. Es geht um dessen Frage, was wir Europäer tun könnten, um beim Töten weiterer russischer Soldaten zu helfen. Nun erklärt die russische Botschaft in London, Großbritannien eskaliere den Ukraine-Konflikt bewusst, agiere als Komplize der Terroranschläge Kiews.
14: Good morning.
1: Die Erklärung folgt einem Bericht der Sunday Times, demzufolge ukrainische Streitkräfte in den vergangenen 6 Monaten Drohnen zweier britischer Hersteller für tiefe Angriffe auf Russland eingesetzt hätten. Die Botschaft in London warnt Großbritannien, werde für sein Handeln zur Rechenschaft gezogen.
2: Ich habe immer gesagt, meine Zielgruppe ist die Friseuse.
1: Daraus macht das Kompaktmagazin, jetzt kündigt Putin Vergeltung gegen NATO an.
9: Die deutschen Wasserstraßen befinden sich in einer schweren Niedrigwasserkrise.
1: Es ist Svetlana und die Däumchen drücken am 6. September. Feuchter wird es bis dahin auch wieder. Apropos Straßen, eine Anregung für Google Maps. Neben Fußgänger, Auto, Fahrradfahrer könnte man vielleicht die Option Oreschnik für die Zeitbemessung mit eingeben.
15: Was wäre die Vision 2026 ohne eine gemeinsame Simson-Ausfahrt.
1: Zu Sachsen-Anhalt gerne auch die Simson hilfsbereit wie Timo und sein Trupp auch an diesem Mittwoch, dem 19. August 2026. Hier ist die kleine Audiodatei von Radio Marabu.
16: Lack, was los mit diesem Trump-Junge? Ja, er will Dings, also hier, Sesamstraße von Hummus, ja. Da, wo die ganzen Öltanker durchsegeln, Alhamdulillah.
1: Die freundlichen Herren des Iran, physisch anwesend in der Region, lassen über Parlamentspräsident Ghalibaf erklären, die Straße von Hormuz wird nicht geöffnet, solange die USA nicht einlenken. Auf dem Bild der Nachrichtenagentur Irna sieht der Herr ein wenig aus wie Sean Connery. Stellvertretender Außenminister für internationale Angelegenheiten Gary Babadi wendet sich an Donald Trump mit den Worten, wir werden deine Wahnvorstellungen korrigieren. Der erste Vizepräsident Aref betont, der Iran soll zu den 10 führenden Ländern im Bereich künstlicher Intelligenz, ich ergänze, sogenannter künstlicher Intelligenz gehören. Die Emirate melden erstmal seit Monaten einen iranischen Raketenangriff, berichtet der ORF. Die USA verschärfen ihr Vorgehen gegen den Internationalen Strafgerichtshof, sanktioniert die Präsidentin Akhani. Internationales Recht, ein Märchen aus Tausend und einer Nacht. Tote gibt es nach Houthi-Angriffen im Jemen. Die Internationale Atomenergiebehörde glaubt, einige Tonnen Nuklearmaterial in Syrien gefunden zu haben. Das vielleicht nicht, aber sie erklärt es. Ob der ORF es glaubt, weiß ich auch nicht, aber er berichtet. Und die ARD-Tagesschau in Sachen Humor verlässlich. Nun auch ein Assad-Cousin in Syrien zum Tode verurteilt. Sie schreibt, die juristische Aufarbeitung der Assad-Ära geht weiter. Ehemalige IS-Terroristen urteilen über ein säkuläres Regime. Ein großartiger Humor der Tagesschau, den sie mit milder Kritik an Israel würzt. Äußerungen von Ben-Gvir, dem Polizeiminister, nennt sie menschenverachtend und verantwortungslos. Dieser habe doch nur ein wenig zur Tötung von Palästinensern aufgerufen, erkläre ich.
10: How dare you?
1: In Deutschland würde das massive Empörung auslösen, erklärt die Tagesschau. Na, aber Waffenlieferungen wollen wir doch sicher nicht einstellen. Keine Zweifel plagen mich für das Warten. Das knietiefe Warten im Blut werden wir zu bezahlen haben. Brasiliens Präsident Lula feiert einen Erdölfund in der Amazonasmündung. Sicher musste ein bisschen Wald noch weggemacht werden. In Kiew wurde eine weitere Nazi-Größe, Jewgeni Konowalitz, Mitbegründer der Organisation ukrainischer Nationalisten, mit staatlichen Ehren beigesetzt. Heil, es schrumpfen die ukrainischen Währungsreserven.
11: Give us a credit.
1: Das Militärfestival Spasskaja Turm auf dem Roten Platz in Moskau wird wegen Drohnenangriffen für dieses Jahr abgesagt. Japan will neue Hyperschallraketen in Australien testen. Kängurus fetzen. Nach Deutschland, das hessische Innenministerium verbietet den pro-palästinensischen Verein Palästina e.V. Ich neige ja zur Vorsicht, wenn man gegen mögliche Mehrheiten vorgeht. AfD-Vize-Landeschef Bothe Niedersachsen, auch nach Eilantrag vor Gericht, von Wahl bei den kommenden Kommunalwahlen ausgeschlossen. Und Schwarzbuch veröffentlicht der Stiftung Denkmalschutz, Bericht Tagesschau. Jeden Tag geht in Deutschland ein Denkmal verloren. Was haben sie gehetzt? Wieder die DDR, wenn sie Ruinenreste abtrug, herbeigeführt nach einem verheerenden Krieg. Nun das gezählt über 1000 Denkmale. Steht die Berliner Volksbühne eigentlich unter Denkmalschutz? Denkmal, nicht Subventionsschutz. Gestern habe ich ja in diesem Format herumgegrummelt zum Thema Volksbühne. Darüber habe ich dann auch kurz mit Gabriele Gysi sprechen können. Wir haben nämlich etwas für kommende Woche aufgezeichnet. Bitte, du.
14: Ja, was soll ich dazu sagen? Einmal wollen sie Schwarze einsperren in der Badeanstalt. Ich weiß nicht warum. Aber was ich vor allen Dingen nicht verstehe, ein Theater sollte Theater spielen und das ist seine Aufgabe und dafür bekommt es Subventionen.
1: Punkt, Gabriele Gysi und mehr mit ihr in der kommenden Woche hier in der kleinen Audiodatei. Unbeständig und durchwachsen und kühl geht es weiter. Soweit das Wetter für Deutschland.
17: Hallo und herzlich willkommen auch allen Schülern, die ja wieder mal Ferien haben. Während die Thüringer Kinder sich die Zeit mit Ski und Rodeln vertreiben, haben die Berliner Kinder viel Spaß bei anderen Sportarten wie zum Beispiel Wassertreten, Pfützenspringen und ähnlichen Geschichten. Egal, wir sitzen im Trockenen und haben hoffentlich ein paar Hörer am Radio. Jetzt die Radioshow, anschließend Straßenbekanntschaften, also wieder ein paar Stunden Information und Unterhaltung hier beim Berliner Rundfunk. Viel Vergnügen und hier ist zunächst mal Arnulf Wenning. Jawohl, Applaus!
18: Herzlich willkommen im Exquisit-Exoten-Club. 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
17: Illustre Gesellschaft, in die wir da geraten sind, das war Arnulf Wenning. Frau oder Mann. Also wenn ich in eine derartige Gastualität komme, dann weiß ich auch ganz schnell wieder, wo der Ausgang ist. Aber es ist ein schönes Lied und ist bestimmt ein würdiger Nachfolger für die Eisdame, mit der er ja eingestiegen ist, sehr viel Erfolg hatte. Dann hatte er Rot so Rot, den Disco-Hit des Jahres 86 und jetzt also wie gesagt diese brandneue Nummer von Arnulf Wenning. Und falls Sie sich bei diesem Wetter ein bisschen erkältet haben sollten, dann wünschen wir Ihnen nunmehr gute Genesis oder mal andersrum gesprochen Genesis Invisible Touch.
1: Jürgen Karnay, Berliner Rundfunk, Jürgens Radioshow vom 8. Februar 1987, Mediengeschichte DDR 1.

0: Gerhard Neef in Sachsen auf der Spur vom Fußbodenbelag.
1: Decken aus dem Vereinigten Gruppkammwerke Kirschau oder kurz Wegro genannt sind sicher Ihnen, liebe Zuschauer, ein Begriff. Aber Kirschau verdankt nicht nur diesen Decken seine Bedeutung, sondern einem schlichten Scheuertuch. Lieselotte Manitz, Sie sind Leiter des Büros des Direktors. Wie hat es denn mit dem Scheuertuch begonnen und welche Bedeutung hat es?
2: Es war bereits im Jahre 1880, dass der Gedanke umgesetzt wurde, aus textilen Abfällen ein Erzeugnis herzustellen, das es damals in deutschen Ländern noch nicht gegeben hat. Und das war dieser Scheuerlappen, ein Feudel, wie man auch sagt. In der Zwischenzeit sind andere Reinigungstücher dazugekommen, die heute zu einer unserer Haupterzeugnispositionen gehören.
1: Und in alle möglichen Länder Europas gehen. Die Kirschauer waren also fleißige Leute, wussten etwas aus den Abfällen zu machen. Wie ist es mit dem Fußbodenbelag?
2: Das sind nun neue Traditionen in der Kirschauer Grobkornindustrie. Seit dem Jahre 1969 wird textiler Fußbodenbelag hergestellt. Und auch hier fließt teilweise textile Abfälle mit hinein.
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0: 2020 verstarb Jürgen Schulz. Hier hören wir ihn im Palast der Republik.
1: Guten Abend Ihnen allen hier aus dem überaus festlich geschmückten Palast der Republik. Der Berliner Künstlerball hat gerufen und Tausende sind gekommen. Wissen Sie, ja schon allein dieses Wort Ballatmosphäre hat ja einen ganz besonders reizvollen Klang. Und ich kann eigentlich nur hoffen, dass ich vieles von der Stimmung heute Abend auch zu Ihnen nach Hause übertragen möge. Der Palast und viele Berliner Kulturstätten haben sich ein farbenfrohes, ein frühlingshaftes Programm einfallen lassen und ich bin selbst gespannt, was wir heute Abend hier alles noch so erleben werden. Eins weiß ich schon jetzt, es wird sehr viel Schlagerliches sein, es gibt auch Chansonhaftes, Artistisches, Zauberhaftes im wahrsten Sinne des Wortes und auch Modisches. Wir werden versuchen, mit prominenten Künstlern, mit interessanten Gästen ins Gespräch zu kommen. Wir sind außerdem zu Gast im Sport- und Erholungszentrum, im Schauspielhaus und im Friedrichstadtpalast. Wie gesagt, vieles im Angebot. Wir können eigentlich nur so ein paar kleine optische Randnotizen machen, Ballnotizen, wenn Sie so wollen, aber die natürlich in Farbe und für Sie hoffentlich farbig.

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Der erste Gruß gilt heute unseren Stammhörern und vor allem jenen, die bereits uns regelmäßig hören. Recht herzlichen Dank dafür. Walter Kubitschek, herzlich willkommen bei uns in der Schlagerbühne.

0: 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Auszug eines Kommentars von Jan Carpentier in der ersten Ausgabe von 1199 am 1. September 1989 zum Weltfriedenstag.
1: Es fing mit diesem Kommentar an, wie es eigentlich mit jedem Kommentar anfängt. Am Anfang war ein weißes Blatt und der immer sehr hilfreiche Hinweis aus der Chefredaktion: Mach mal irgendwas zum Thema. Der Weltfriedenstag. Über 50 Millionen Tote im Weltkrieg 2. Naja, sagt man, das ist eben sehr schlimm gewesen, eben unvorstellbar, eben unfassbar. Aber es ist auch tausendmal gesagt und eben ein halbes Jahrhundert weit weg. Vielleicht macht sich jeder von euch mal seine eigene Rechnung auf, eine rein theoretische. Ich habe sie so gemacht. Würde ich für jeden Toten hier an dieser Stelle auch nur eine einzige Sekunde schweigen, ich stünde am 1. September 1990 immer noch hier und der Sekunden und der Toten wäre noch lange, lange kein Ende. Und da kommt mir auf gut Deutsch der Kaffee hoch, wenn deutsche Politiker von Rang und Einfluss im Jahr 89 immer noch lauthals im europäischen Haus herumposaunen, die Grenzen des Deutschen Reiches von 37, sie hätten verfassungsrechtliche Gültigkeit. Also dem Himmel über dem europäischen Haus sei Dank, das ist nicht meine Verfassung und es sind auch nicht meine Regierungspolitiker. Und Sie können mir da mit Ihren Schaufenstern noch so bunt daherkommen, Entschuldigung. Dieses geistige Produkt, Made in West Germany, ist unverdaulich. Und es ist vor allen Dingen Gift für den Frieden im Haus zwischen Atlantik und Ural.
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1: Hören Sie jetzt den Leiter des Amtes für Wasserwirtschaft, Diplom-Ingenieur Rochlitzer, zum Stand der Wasserversorgung in der DDR.
2: Liebe Zuschauer, viele von Ihnen werden sich die Frage gestellt haben, ob sich die Sorgen der Wasserwirtschaft in den letzten Tagen etwas vermindert haben, da es doch in vielen Gegenden der Deutschen Demokratischen Republik Niederschläge manchmal sogar recht reichlich gab. Nun, ich muss Sie leider etwas enttäuschen. Die Niederschläge haben zwar die Wasserführung in einigen Gewässern geringfügig aufgebessert, aber im Allgemeinen hält die sinkende Tendenz weiter an. Als Beispiel darf ich die Elbe anführen, die wichtigste Wasserversorgungsquelle unserer Republik, die anstelle der 7 Milliarden Kubikmeter Abfluss, die bis 31. Juli gebracht werden sollten, nur 4 Milliarden gebracht hat. Ähnlich sieht es in vielen anderen Gewässern aus. So haben wir an der Neiße, an der Aller und an der Helme den bisher überhaupt niedrigsten Wasserstand zu verzeichnen. Es ist verständlich, dass sich die niedrige Wasserführung auch auf den Grundwasserstand auswirkt. Und es ist besonders in den Gebieten, die flachliegende Wasserfassungen haben, zu Schwierigkeiten kommt. Das betrifft insbesondere die Südbezirke, Gera, Suhl, Erfurt, Karl-Marx-Stadt, zum Teil auch Dresden und Cottbus. Die Bevölkerung hat eine große Initiative entwickelt, um den örtlich auftretenden Schwierigkeiten zu begegnen. Sehr begrüßenswert ist die Initiative der Werktätigen der wassernutzenden Industriebetriebe, die aus der Frostperiode des vergangenen Jahres Schlussfolgerungen gezogen haben und sich gründlich auf einen sinkenden Wasserstand vorbereitet haben. Allerdings kann ich nicht verschweigen, dass eines der wichtigsten Probleme der Wasserwirtschaft in der Deutschen Demokratischen Republik, nämlich das Abwasser, uns sehr ernste Sorgen bereitet. Durch die sinkende Wasserführung wächst die Konzentration der Abwässer und damit die Schwierigkeit, dieses Wasser für den unterliegenden Nutzer wieder zu verwenden.
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1: das
0: Kamera.
1: Das Elbe-Kraftwerk Fockerode bei Dessau. Wichtiger Energielieferant für ein großes Industriegebiet. Nur eine gleichbleibende Kühlwasserversorgung aus der Elbe garantiert die Energieerzeugung. Wegen des sehr niedrigen Wasserstandes haben die Kraftwerke geeignete Vorkehrungen getroffen. Ein Schwimmbacker bewahrt das Einlaufbecken vor dem Versanden. Dadurch kann das Elbwasser ungehindert zulaufen. Trotz der Trockenheit können so die Kraftwerke in Fockerode die volle Strommenge in das Netz.
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0: Jürgen Walter in den 80er Jahren im ausverkauften Palast der Republik. Seine Show Ich Bin.
1: Wissen Sie, wie eine Show gemacht wird? Man braucht dazu die Idee.

0: aufmerksam, hilfsbereit, aber er fügt sich nicht ins Kollektiv. Immer hat er eine eigene Meinung. So bin ich geblieben. Also, ich stehe hier vor Ihnen. Sie sind hier. Stellen Sie sich vor, ich wäre nicht gekommen. Noch peinlicher, Sie wären nicht gekommen. Ich bin, heißt auch, für Sie da. Und je mehr Sie hier sind, umso mehr bin ich für Sie da. Und mehr lässt sich eigentlich dazu auch überhaupt nicht sagen. Wozu auch? Ich bin.
1: Jürgen Walter, live im Palast der Republik, zu unser Glück, auch im Fernsehen ausgestrahlt, im Fernsehen der DDR, Mediengeschichte, DDR 1.

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1: Wollen wir vielleicht eine erste und eine letzte Frage vor den Nachrichten, die hier um 16 Uhr uns kommen. Sie waren am vergangenen Freitag zu einer Talkshow ins dritte BRD-Fernsehen eingeladen, zusammen mit Ihrem Kollegen Professor Reißig. Thema mal ganz grob ungefähr, die totale Bankrotterklärung der DDR, der letzte macht das Licht aus, oder warum öffnet sich die DDR nicht endlich? Sie sind nicht hingegangen. Warum?
2: Ja, mein Kollege Reißig und ich, wir haben abgesagt, nachdem wir zugesagt hatten, an einer solchen Diskussion teilzunehmen. Wir nehmen ja an vielen solchen Diskussionen teil, das ist keine Besonderheit und nichts Neues. Aber nachdem diese Hetzkampagne gegen die DDR entfaltet wurden und aller Schlamm über die DDR ausgeschüttet worden ist und der SFB, bei dem diese Talkshow ja stattfindet, an dieser Schlammschlacht teilnimmt, haben wir erklärt, wir sehen uns unter diesen Bedingungen nicht in der Lage, an einer solchen Hetzveranstaltung gegen die DDR teilzunehmen. Und wenn ich die Ergebnisse dieser Diskussion sehe, glaube ich, dass es völlig richtig gewesen ist, dass wir abgesagt hatten. Zu diesem Ablauf gehört auch, dass wir verschiedene Provokationen offene gestartet haben gegen uns. So haben sie erklärt, Rolf Reißig hätte angerufen und hätte sich entschuldigt, hätte kein Visum bekommen und könne nicht teilnehmen, würde gern teilnehmen. Diese Meldung ist von A bis Z völlig frei erfunden. Natürlich hat Rolf Reißig niemals daran gedacht, solchen Anruf zu machen. Wir haben jetzt an den SFB ein Fernschreiben geschickt und haben ihn aufgefordert, sich für diese Provokation zu entschuldigen. Und wir werden abwarten, ob sie das machen.
1: Ja, Professor Otto Reinhold, unser Studiogast, bis 17 Uhr.

0: Ja.
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2: 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Zur Mittagspause darf bei uns gerockt werden. Die gesicherte Woche in der kleinen Audiodatei. Heute live Erik Holm von der AfD im Gespräch mit Paul Klemm von Kompakt und Rolf Schuler von News. Sehr interessant, dranbleiben auch Gabriele Gysi zu den Vorgängen um die Volksbühne, Höcke Wagenknecht, Iran, Ukraine und so weiter. Jetzt gerockt die Mittagspause. Wir haben Elvis Presley, Rolling Stones, Sternmeisen, Magdeburg, die Kings und George Michael, die Affen sind los.

0: frei nun auf ihrem DDR1. Zur Mittagszeit darf gerockt werden. Aber die Informationen kommen auch nicht zu kurz bei uns. Hier das Neueste vom Tag. Es wird gewählt im September und wohl stärkste Partei, die AfD, inspiriert uns zu einer gesicherten Woche hier in der kleinen Audiodatei. Die macht vor nichts halt. Auch nicht von musikalisch Grenzwertigen. Nach Maria Hellwig hatte ich bereits versprochen, die Schlümpfe zu spielen. Und das gegenüber einem Radiokollegen. MDR, Antenne MV, Hitradio FFH. Nun will er den Takt angeben in Mecklenburg-Vorpommern. Die gesicherte Woche in der kleinen Audiodatei.
1: Gesichert!
0: Nicht der Willi, der live gebürtiger Schweriner.
2: Und nun das Dossier.
0: Paul Klemm vom Kompaktmagazin sprach mit ihm.
3: Wahljahr 2026. Alle reden die ganze Zeit über Sachsen-Anhalt und Ulrich Siegmund. Aber in Mecklenburg-Vorpommern ist ja auch eine Wahl und Sie sind der Ministerpräsidentenkandidat. Denken Sie, Mecklenburg-Vorpommern wird da ein bisschen unterschätzt immer von der Bedeutung?
4: Unterschätzt weiß ich nicht. Ich weiß, dass Tino Chrupalla zum Beispiel ja auch öffentlich mal gesagt hat, dass die Wahl vielleicht sogar noch ein bisschen interessanter sein könnte von der Konstellation her in Mecklenburg-Vorpommern.
3: Warum?
4: Naja, weil wir im Prinzip gegen das linke Lager kämpfen, gegen Frau Schwesig und die Vereinte Linke Front. Und das ist nochmal ein Unterschied. Der Uli hat es da ein bisschen schwerer, sage ich mal, auf der einen Seite, weil er gegen die CDU kämpft. Ja? Das ist ja so ein bisschen theoretisch jedenfalls das gleiche Lager. Ja? Also grob betrachtet ist natürlich in der Praxis leider nicht mehr so, aber so ist es. Aber nein, es ist schon richtig, dass wir genau in Sachsen-Anhalt hinschauen. Erstens Top-Umfragezahlen, super, wie der Uli das macht, nahe an der absoluten Mehrheit. Ist wirklich hervorragend und das gibt uns sozusagen auch eine realistische Chance. Und die Dominosteine sind halt aufgereiht, wie sie aufgereiht sind. Sachsen-Anhalt wird 14 Tage vor Mecklenburg-Vorpommern. Und ich bin fest davon überzeugt, wenn die Kollegen in Sachsen-Anhalt mit dem Uli das schaffen, dann werden bei uns auch alle Dämme brechen. Ja? Dann werden die Leute sehen, auch bei uns in Mecklenburg-Vorpommern, es lohnt sich, zur Wahl zu gehen. Ja? Wir können es wirklich schaffen.
0: Super top und Dämme brechen. Wenn es nicht läuft, machen sie beide halt zusammen eine Morningshow im Radio.
4: Das muss man ja auch allen nochmal sagen. Ja? Weil viele sagen, ich mache viele Infostände im Moment, bin unterwegs durchs ganze Land, um mich vorzustellen als Ministerpräsidentenkandidat. Und oftmals kommen dann Leute an den Stand, ja schade, absolute Mehrheit schafft sie doch nicht. Und wenn ich dann frage, wieso, naja, 50% und noch eine Stimme drauf, das kann man doch gar nicht packen. Und sage ich immer, nee, 50 brauchen wir gar nicht. 43 ist die Zahl etwa, weil bei uns wahrscheinlich die Grünen rausfallen werden, das BSW rausfallen werden und wahrscheinlich auch, das heißt wahrscheinlich mit Sicherheit, die FDP rausfallen wird, plus die sonstigen, die fallen alle raus und die Mandate werden natürlich nur unter den Parteien vergeben, die über 5% sind. Ja? Und dadurch kriegt man dann auch noch mehr und ist ungefähr mit 43% wahrscheinlich dann bei der Mehrheit.
0: Die gefährlichen Verschwörungstheorien, Mathematik und Frisur.
5: Ich habe immer gesagt, meine Zielgruppe ist die Friseuse.
3: Haben Sie auch so eine Vision für Mecklenburg-Vorpommern? Also was konkret gefragt werden Ihre ersten drei Amtshandlungen als Ministerpräsident?
4: Ja, es sind zwei unterschiedliche Paar Schuhe. Es gibt eine Vision, die sagt, wir wollen dafür sorgen, dass unser Land sozusagen das Beste bundesweit wird. Aber das ist natürlich eine Vision, die langfristig nur wirken kann, wenn wir die Reformen angestoßen haben. Wir wollen die Wirtschaft wieder flott bekommen. Wir wollen, dass die Bürger, die Unternehmer weniger Abgaben haben. Das ist also, dass es sich lohnt, wieder fleißig zu sein. Wir wollen vor allen Dingen uns um die Lütten kümmern, um die Kinder. Ja? Die brauchen eine bessere Bildung, denn unter Schwesig ist dieses Bildungssystem so geschliffen worden. Wir haben die meisten Absolventen ohne Abschluss bundesweit, die meisten Ausbildungsabbrecher. Riesenprobleme und wir wollen also das Bildungssystem auf Vordermann bringen und natürlich für mehr Sicherheit sorgen. Auch das ist ja Kern-DNA der AfD. Also die Polizei muss präsent sein, sie muss gut ausgestattet sein. Wir werden sie zum Beispiel mit Tasern ausstatten, damit sie auch reagieren kann unmittelbar, wo es notwendig ist. Dann werden wir natürlich dafür sorgen, dass endlich abgeschoben wird. Auch hier gehen die Zahlen runter bei Frau Schwesig, ja, anstatt hoch. Und da werden wir dafür sorgen, dass diejenigen, die abgelehnt sind und vollziehbar ausreisepflichtig sind, in eine Ausreiseeinrichtung kommen, damit sie nicht mehr untertauchen können vor ihrer Abschiebung. Das ist der häufigste Grund, warum nicht abgeschoben werden kann. Das werden wir verhindern und werden dann auch die Zahlen deutlich erhöhen. Das ist ein Angebot an die Bürger, was jetzt schon gutiert wird.
0: Auch Mecklenburg-Vorpommern möchte aus dem Rundfunkstaatsvertrag schnell unser Kollege Knut Schnalle von DDR1.
6: Ich bin Knut Schnalle von DDR1 und begrüße euch zur gesicherten Woche.
4: Die Kündigung des Rundfunkstaatsvertrages, die wollen wir auch sofort anstoßen. der NDR-Rundfunkstaatsvertrag gehört aufgelöst und dann werden wir über wirklich knallharte Reformen nachdenken müssen. Wenn dieser Rundfunk, der so viel Geld kostet, 9 Milliarden bundesweit, wenn der dazu benutzt wird, um Desinformation zu betreiben, um den Leuten irgendeinen Quatsch zu erzählen, dann geht das nicht. Ja? Und das werden wir ändern, das wird sich ändern. Deswegen kämpfen sie gerade mit Zähnen und Klauen gegen uns. Ja? Wir haben gerade unser Programm auch in die Öffentlichkeit gestellt. Das kann sich jeder auf afd-mv.de anschauen, aus erster Hand. Und dann mal vergleichen mit dem, was der NDR daraus gemacht hat im Vorfeld. Dem wurde das zugespielt. Und der hat daraus gemacht, wir hätten ein Programm mit völkisch-nationalistischem Grundton. Also völlig irre, völlig neben der Spur. Es ist ein grundsolides, vernunftorientiertes Programm, das die Kräfte des Landes entfesseln wird, ja, dass die Bürger wieder Bock haben, die Ärmel hochzukrempeln und was zu machen und sagen, jawohl, und ich mit meinen Kindern kann ich auch hier auf eine gute Zukunft hoffen und meine Kinder können sich hier was aufbauen mit einer geringen Grunderwerbsteuer beispielsweise, mit einer vernünftigen Bildung und neuen guten Arbeitsplätzen. Das ist die Vision für Mecklenburg-Vorpommern und die werden wir dann in der Alleinregierung umsetzen.
1: Soweit live Erik Holm beim Kompaktmagazin. Länger sprach mit ihm Ralf Schuler, der Könnende von News.
7: Der Altbundespräsident Joachim Gauck hat dieser Tage zur Allparteienregierung gegen die AfD aufgerufen. Wenn alle Stricke reißen, müssen eben alle anderen zusammenhalten. Erwarten Sie so ein Bündnis in Mecklenburg-Vorpommern auch?
8: Nein, also ich staune auch immer über Joachim Gauck, von dem ich früher viel gehalten habe. Aber das ist eine ganz schlechte Empfehlung aus meiner Sicht, jetzt mal aus gesamtgesellschaftlicher Perspektive betrachtet. Das ist ja genau unser Problem, dass wir jetzt so eine Polarisierung betreiben, dass jetzt Parteien, die gar nicht zusammengehören, sich am Ende noch zusammentun sollen, um eine AfD zu verhindern. Das ist doch der völlig falsche Ansatz. Also und es wird bei uns in Mecklenburg-Vorpommern das auch nicht geben. Also ich sehe jetzt schon, und die Schlagzeilen kommen ja gerade, dass auch bei der CDU nennenswerte Austritte zu verzeichnen sind. Das wird natürlich ein großes Drama in der CDU werden, wenn man sich auch noch mit der Linken zusammentun sollte. Und meine Zeichen aus der CDU in Mecklenburg-Vorpommern sind eher so, dass man sich das nicht wagen wird, weil das eben die CDU zerreißen würde. Das wäre der Tod der CDU. Und deswegen glaube ich nicht, dass sie es wagen werden.
7: In den Umfragen liegen Sie und die AfD jetzt klar vorn, irgendwas im mittleren 30%-Bereich. Die Union weit abgeschlagen, 12, 13, wenn ich es richtig gesehen habe. Und im Grunde genommen läuft es nach jetzigem Stand auf ein Duell zwischen Ihnen und der Amtsinhaberin Manuela Schwesig hinaus. Die liegen bei etwa 26% in der letzten Umfrage. Haben Sie mit Frau Schwesig irgendwelche Duelle schon geplant oder macht die das unter sich aus?
8: Die Duelle wird es geben oder das Duell wird es voraussichtlich beim NDR geben. Wenn die Zahlen so bleiben, wie sie sind im Moment, dann wird es wahrscheinlich ein Fernsehduell tatsächlich geben zwischen Frau Schwesig und mir. Ich freue mich schon sehr drauf. Das wird dann im September stattfinden.
7: Das Interessante ist ja, dass dieser Tage die Bundesregierung Bilanz gezogen hat nach einem Jahr und es ist nicht wirklich gelungen, irgendeine Art von Aufbruchstimmung im Lande zu erzeugen. Spüren Sie das in Mecklenburg-Vorpommern auch?
8: Ja, noch viel stärker, denn bei uns regiert die SPD ja seit 28 Jahren und jeder kann sehen, was da passiert. Da gibt es keinen Aufbruch, es gibt keine Vision.
1: CDU.
8: Die CDU ist aus meiner Sicht nicht mehr primär eine bürgerliche Partei. Es gibt bürgerliche Leute noch in der CDU, zum Glück, aber die werden weniger. Es gibt viele, die bei den Grünen schon eher auf dem Schoß sitzen und es gibt viele Opportunisten. Das ist ja eine reine Machtmaschine letzten Endes. Und da sieht man ja anhand der Politik, wie sich Herr Merz im Bund jetzt wieder mit den Roten verbündet hat, was ja auch nicht gerade so viel Freude in der Union sorgt aktuell. Aber man ist sehr flexibel, ja, und man betreibt sozusagen linke Politik immer weiter, weil man sagt, ja, wir haben ja keine andere Option. Es gäbe eine andere Option, aber sie nutzen sie nicht und machen stattdessen weiter linke Politik. Und deswegen geht auch die CDU natürlich den Bach
1: runter. Naja, aber Wirken für Rheinmetall kann nicht links sein.
8: Wir haben gerade ein großes Treffen auch in Berlin gehabt zu diesem Zwecke, wo uns auch die FPÖ, unsere Schwesterpartei in Österreich, auch sehr gut beraten hat, die natürlich mehr Regierungserfahrung schon zum Glück mitbringen können. Denn so ein Regierungsapparat, der braucht natürlich viele gute Leute. Und wir sind hier erst noch im Wachsen begriffen. Wir werden stärker. Wir sind auf dem Weg, auch in Mecklenburg-Vorpommern die SPD zu überholen. Viel fehlt nicht mehr, auch in der Mitgliederzahl. Also wir verstärken uns sehr stark. Aber wir werden natürlich auch von außen Experten hereinholen, weil wir den Sachverstand in jedem Fachgebiet natürlich brauchen. Also es wird eine Mischung aus beidem sein.
7: Was steht denn drin im Regierungsprogramm? Ja, also wir haben die Chance, es jetzt schon mal aus der Kiste zu lassen.
8: Wir haben ja schon, wir haben ein 100-Tage-Programm schon tatsächlich veröffentlicht und kommuniziert vor der Presse, denn wir wollen nicht lange warten. Es ist ja Fakt, wenn wir regieren, müssen wir natürlich erstmal die Regierung bilden und müssen dann die großen Reformen anschieben, die anstehen. Wir werden aber auch gleich handeln. Wir werden beispielsweise den Rundfunkstaatsvertrag mit dem NDR kündigen, um da endlich zu Reformen zu kommen, weil diese Desinformation, die teilweise geleistet werden, für 9 Milliarden, die wir bundesweit für dieses öffentlich-rechtliche System zahlen, das sind wir eben nicht mehr bereit zu blechen, sondern wir wollen hier wirklich ganz klare Reformen.
7: Aber interessant ist natürlich sowas Plastisches wie die Kündigung des Medienstaatsvertrages Norddeutscher Rundfunk. An dieser Stelle vielleicht ganz kurzer biografischer Hinweis. Sie waren ja selbst Rundfunkmoderator. Sie haben auch im öffentlichen Bereich gearbeitet. Gelernt haben Sie Elektroinstallateur, wenn ich es richtig weiß.
8: Elektromonteur.
7: Monteur. Ja. Also Sie könnten zur Not auch irgendwo Steckdosen anbauen oder im industriellen Bereich unterkommen, wenn es mit der Politik mal nicht so läuft.
8: Genau so ist es.
7: Aber das Interessante ist ja, Ihr Kollege in Sachsen-Anhalt würde ja auch eine Mehrsenderanstalt, also den Staatsvertrag kündigen. Wissen Sie denn, wie das konkret aussehen würde? Also müssten, wenn das vollzogen würde, die Menschen in Mecklenburg-Vorpommern keinen Rundfunkbeitrag mehr zahlen? Die restliche ARD existiert ja noch. Oder was wären eigentlich die konkreten Folgen? Schaltet der NDR dann die Fenster für Mecklenburg-Vorpommern ab?
8: Nein, es gibt ja sehr, sehr lange Fristen. Ja? Also wir werden die Kündigung in Gang setzen, um einfach zu Verhandlungen zu zwingen. Ja. Wir werden dann verhandeln mit den anderen Ländern, die den NDR mit betreiben, also Schleswig-Holstein, Hamburg, Niedersachsen, und werden auch den Medienstaatsvertrag kündigen, der ja bundesweit gefasst ist. Auch da gibt es lange Übergangsfristen. Das heißt, das wird nicht sofort wirksam. Natürlich muss der Beitrag erstmal weiter bezahlt werden. Es werden die Programme auch weiter angeboten werden, aber es wird dann der Zeitraum sein, wo man auch mit uns verhandeln muss. Man wird dann nicht einfach sich in die Ecke stellen können und sagen, so, es ist so, wie es ist und die müsst alle fleißig weiter bezahlen und wir machen so weiter wie bisher. Nein, wir werden dann miteinander reden und dann sind für uns 3 Punkte wirklich dabei entscheidend, wie die Reform ausfallen wird. Wir wollen dafür sorgen, dass eben ausgewogen und objektiv berichtet wird, dass die Menschen nicht erzogen werden vom öffentlich-rechtlichen Rundfunk. Das passiert ja teilweise mittlerweile, dass man versucht, den Leuten was einzuimpfen, etwas aufzuoktroyieren.
7: Genau das ist ein ziemlich neuralgischer Punkt. Sie hätten sich vermutlich auch dagegen gesperrt, wenn irgendjemand Ihnen versucht hätte, politisch als Redakteur, als Moderator reinzureden. Also die Politik muss sich ja abseits des Rundfunks halten. Gleichzeitig, wie kriegen Sie denn die Ausgewogenheit dann da rein? Eine Quote für konservative Redakteure?
8: Nein, eine Quote soll es natürlich nicht geben. Aber sehen Sie, allein die Zahl der Einladungen zu Talkshows, es spricht ja Bände. Ja, die kann auch keiner wegdiskutieren. Im letzten Jahr waren wir zu 2,6% in den großen Talkshows im Fernsehen eingeladen, obwohl wir entsprechend unserer Bedeutung etwa 21% bei der Bundestagswahl mitbringen. Bei den anderen Parteien kommt das komischerweise ungefähr hin. Ja, auch wenn da nicht, da steht ja auch, wir wollen ja auch keine Erbsenzähler sein, darum geht es nicht. Aber es geht um eine grundsätzliche Ausgewogenheit, die ja auch geboten ist verfassungsrechtlich, also eine objektive Berichterstattung, dass man alle Perspektiven abbildet in der Diskussion. Und wir sind natürlich selber auch eine Kraft, die relevant ist, ja, die also einen wesentlichen Beitrag zur Meinungsbildung beiträgt und das muss natürlich auch abgebildet sein. Also
7: Sie meinen,
8: es geht nicht um Quoten, überhaupt nicht.
7: Aber also durch die Landesregierung, die Sie dann stellen würden, wäre das eine Botschaft an die Redaktionen, es ist vielleicht besser ausgewogen einzuladen, weil reinregieren können Sie ja nicht direkt.
8: Nein, es geht aber darum, das zu gewährleisten, ja. Und darum geht es, also gegebenenfalls eben dann, dass die Reformen in der Zeit umgesetzt werden. Ansonsten wird es diesen Rundfunk nicht mehr in der Form geben. Dann werden wir einen eigenen Landesrundfunk aufsetzen, wo das gewährleistet ist. Das wäre dann die Alternative zu sozusagen einer Reform innerhalb des bestehenden Systems. Oder es ist eben, und es ist ja offensichtlich möglich, wie wir es sehen bei den Talkshow-Einladungen, dass es ungefähr angemessen abgebildet wird. Ja, auch in den Beiträgen, dass neutral berichtet wird. Kommentare sind etwas anderes, die kann man natürlich machen, habe ich nichts dagegen. Die sollen alle vorkommen, aber grundsätzlich muss ausgewogen, objektiv berichtet werden. Die Bürger zahlen 9 Milliarden Euro jedes Jahr und die dürfen doch erwarten, dass relevante Meinungen auch stattfinden in diesen Medien. Und das ist ja das größte Problem, dass Meinungen quasi weggelassen werden, oftmals, ja, dass sie eben nicht praktisch gar nicht gebracht werden oder eben nur im negativen Kontext gebracht werden, dass man also sozusagen von vornherein versucht eben zu erziehen. Und davon müssen wir wegkommen. Wir müssen auch von den hohen Kosten wegkommen. Das ist der zweite Punkt, den ich meine. Der dritte Punkt ist, und da sind wir bei der Unabhängigkeit, die wollen wir selbstverständlich gewährleisten. Wir wollen, dass keine aktiven Politiker mehr an den Rundfunkräten sitzen. Und das ist jetzt der Fall. Gerade Frau Schwesig hat nach der letzten Wahl zwei NDR-Rundfunkräte berufen. Aktive Landtagspolitiker, Abgeordnete aus dem Landtag. Und das sehen wir als großen Fehler an. Wir hatten selber schon ein Mitglied des NDR-Rundfunkrats. Zuletzt war das eine Journalistin tatsächlich, die auch kein Parteibuch mitgebracht hat, die aber Fachkompetenzen mitbringt, um Dinge einschätzen zu können. Und die haben wir dorthin entsandt. Und so sollte es in Zukunft sein, dass eben da noch mehr Einschränkungen sind, dass Parteipolitik eben dort nicht in den Gremien stattfindet.
1: Nun, Häutung frei nach Gras.
7: Da nicht noch, sagen wir mal, Häutungsprozesse, müssen Sie nicht darauf achten, dass Sie Leute mit, also sagen wir mal, doch in einer gewissen Nähe zu nationalsozialistischen Anklängen irgendwie loswerden. Also wenn Herr Lemberg, hieß er glaube ich, in Bayern, sich damit Vorwürfen auseinandersetzen muss, bei unappetitlichen Burschenschaften unterwegs zu sein oder mit Sieg Heil im Gästebuch zu unterschreiben, dann ist es ja nichts, was auf Ihre gesellschaftliche Akzeptanz einzahlt.
8: Ja, das sind natürlich Einzelfälle, die es immer gibt. Die werden medial auch sehr hochgezogen, weil man uns dieses Etikett eben immer anheften will. Aber wenn man sich mal genauer hinsetzt und die Dinge programmatisch sich anschaut, was wir betreiben und was unsere führenden Persönlichkeiten sagen in den großen Medien und in den Parlamenten, dann sieht doch jeder, das hat mit Extremismus überhaupt nichts zu tun. Selbst der Verfassungsschutz hat das ja zugegeben. Programmatisch ist der AfD ja nichts vorzuwerfen.
7: Seit 2004, wenn ich es richtig weiß, benutzt Mecklenburg-Vorpommern den Slogan MV tut gut. Was fällt Ihnen da unter Ihrer Ägide irgendwas Besseres ein?
8: Oh, ja, das ist...
7: Das Land der Frühaufsteher ist weg.
8: Ich bin nicht der Marketing-Experte. Mach mal blau in MV oder sowas, könnt ihr mir vorstellen.
9: Zu einer Fahrt ins Blaue, ladet euch alle ein.
1: Und so schloss sich behend der Kreis. Maria Hellwig, der Live, der Erik, der Holm und der Ralf Schuler. Das Dossier. Nicht vergessen, in der gesicherten Woche erscheint alles, was Dieter Hallervorden in den vergangenen 90 Jahren erzählt hat, als erstunken und erlogen.
10: Danke Maria, ich hab meine Nadel verloren.
11: Der politische Raum in Deutschland wird zunehmend von einer harschen und emotional aufgeladenen Rhetorik geprägt. Das Hauptziel der politischen Angriffe ist die AfD. Und als direkte Akteure der Anti-AfD-Agitation treten sogar öffentliche Personen auf. So hat sich beispielsweise der Kabarettist Dieter Hallervorden in den letzten Wochen wiederholt in den Wahlkampf eingemischt, um eine AfD-Regierung nach der Landtagswahl in Sachsen-Anhalt am 6. Dezember zu verhindern. Laut der letzten Umfrage hat die AfD dort einen Rekordwert von 43% erreicht.
10: Danke Maria, ich hab meine Nadel verloren.
1: Aber beste Svetlana, die Wahl ist nicht am 6. Dezember, sondern am 6. September. Am 6. Dezember ist...
12: Nikolaus.
1: Genüsslich besorgt, fragt die Tagesschau. Wagenknecht und das BSW mit Schlagzeilen in den Überlebenskampf.
13: Sarah kommt.
1: Die Versuche, mit der AfD ins Gespräch zu kommen. Im Gespräch ist Thüringens Wahlsieger, aber nicht Ministerpräsident Björn Höcke.
14: Und Mario Vogt ist ja auch jemand, der von mir immer wieder Kritik zu hören bekommen hat. Zu Recht, wie ich finde.
1: Der mit sich völlig im Reinen, was auch auf das Wirken der ihn Umgebenden zurückzuführen ist. Auf Telekilogramm schreibt, die BSW-Fraktion Thüringen verweigert uns erneut jedes Gespräch. Das Thüringer BSW hält dem Plagiator Mario Vogt die Treue, eine verschworene Beutegemeinschaft zum Pfründe und Machterhalt. Denn alle in der Bromberg-Koalition wissen, dass sie bei Neuwahlen deutlich federn lassen müssen. Die Botschaft für die Wahl in Sachsen-Anhalt ist klar, das BSW ist keine glaubwürdige Alternative zum Kartell. In großer Sorge um Sarah Wagenknecht fügt er einen Satz an. Wie muss es sich für Sarah Wagenknecht anfühlen, von der eigenen Partei nicht mehr gebraucht zu werden? All das entspricht meinen Vorhersagen seit Jahren. Insofern bin auch ich mit mir völlig im Reinen. Der MDR könnte daraus eine schundige Soap machen, da hat er Expertise. Aber sie wollen ja aufkündigen den Medienstaatsvertrag.
15: Einen Krieg gegen Russland!
1: An Grundgesetzen 2+4-Vertrag wollen sie festhalten.
11: Der russische Auslandsnachrichtendienst teilt mit, dass der Westen eine weitere antirussische Inszenierung aufführen wolle. Nach Angaben der Behörde ist es diesmal geplant, Russland illegale Waffenlieferungen an kriminelle Organisationen vorzuwerfen.
12: Die ARD schreibt, im Osten der Ukraine sind 10 Menschen im Gebiet Kharkiv getötet. Gehe davon aus, sie meint das Gebiet Kharkov. Unlängst entlassene ukrainische Verteidigungsminister Fedorow ruft zu Wahlen auf, Bericht ORF. Nach einer Woche freigeschaltet, die Online-Petition gegen FAZ-Journalist Martens. Ich prüfe, es geht. Es geht um dessen Frage, was wir Europäer tun könnten, um beim Töten weiterer russischer Soldaten zu helfen. Nun erklärt die russische Botschaft in London, Großbritannien eskaliere den Ukraine-Konflikt bewusst, agiere als Komplize der Terroranschläge Kiews. Good morning. Erklärung folgt einem Bericht der Sunday Times, demzufolge ukrainische Streitkräfte in den vergangenen 6 Monaten Drohnen zweier britischer Hersteller für tiefe Angriffe auf Russland eingesetzt hätten. Die Botschaft in London warnt Großbritannien, werde für sein Handeln zur Rechenschaft gezogen.
5: Ich habe immer gesagt, meine Zielgruppe ist die Friseuse.
12: Daraus macht das Kompaktmagazin, jetzt kündigt Putin Vergeltung gegen NATO an.
11: Die deutschen Wasserstraßen befinden sich in einer schweren Niedrigwasserkrise.
12: Es ist Svetlana und die Däumchen drücken am 6. September. Feuchter wird es bis dahin auch wieder. Apropos Straßen, eine Anregung für Google Maps. Neben Fußgänger, Auto, Fahrradfahrer könnte man vielleicht die

0: Seine Wahnvorstellungen korrigieren. Der erste Vizepräsident Aref betont, der Iran soll zu den 10 führenden Ländern im Bereich künstlicher Intelligenz, ich ergänze, sogenannter künstlicher Intelligenz gehören. Die Emirate melden erstmal seit Monaten einen iranischen Raketenangriff, berichtet der ORF. Die USA verschärfen ihr Vorgehen gegen den Internationalen Strafgerichtshof, sanktioniert die Präsidentin Akhani. Internationales Recht, ein Märchen aus 1001 Nacht. Tote gibt es nach Houthi-Angriffen im Jemen. Die internationale Atomenergiebehörde glaubt, einige Tonnen Nuklearmaterial in Syrien gefunden zu haben. Das vielleicht nicht, aber sie erklärt es. Ob der ORF es glaubt, weiß ich auch nicht, aber er berichtet. Und die ARD-Tagesschau in Sachen Humor verlässlich. Nun auch ein Assad-Cousin in Syrien zum Tode verurteilt. Sie schreibt, die juristische Aufarbeitung der Assad-Ära geht weiter. Ehemalige IS-Terroristen urteilen über ein säkuläres Regime. Ein großartiger Humor der Tagesschau, den sie mit milder Kritik an Israel würzt. Äußerungen von Ben-Gvir, dem Polizeiminister, nennt sie menschenverachtend und verantwortungslos. Dieser habe doch nur ein wenig zur Tötung von Palästinensern aufgerufen, erkläre ich.
1: How dare you?
0: In Deutschland würde das massive Empörung auslösen, erklärt die Tagesschau. Na, aber Waffenlieferungen wollen wir doch sicher nicht einstellen. Keine Zweifel plagen mich für das Warten. Das knietiefe Warten im Blut werden wir zu bezahlen haben. Brasiliens Präsident Lula feiert einen Erdölfund in der Amazonasmündung. Na sicher musste ein bisschen Wald noch weggemacht werden. In Kiew wurde eine weitere Nazi-Größe, Jewgeni Konowalets, Mitbegründer der Organisation ukrainischer Nationalisten, mit staatlichen Ehren beigesetzt. Heil, es schrumpfen die ukrainischen Währungsreserven.
2: Give us a credit.
0: Das Militärfestival Spasskaja Turm auf dem Roten Platz in Moskau wird wegen Drohnenangriffen für dieses Jahr abgesagt. Japan will neue Hyperschallraketen in Australien testen. Kängurus fetzen. Nach Deutschland, das hessische Innenministerium verbietet den pro-palästinensischen Verein Palästina e.V. Ich neige ja zur Vorsicht, wenn man gegen mögliche Mehrheiten vorgeht. AfD-Vize-Landeschef Bothe, Niedersachsen, auch nach Eilantrag vor Gericht, von Wahl bei den kommenden Kommunalwahlen ausgeschlossen. Und Schwarzbuch veröffentlicht der Stiftung Denkmalschutz, Bericht Tagesschau. Jeden Tag geht in Deutschland ein Denkmal verloren. Was haben sie gehetzt? Wieder die DDR, wenn sie Ruinenreste abtrug, herbeigeführt nach einem verheerenden Krieg. Nun das gezählt über 1000 Denkmale. Steht die Berliner Volksbühne eigentlich unter Denkmalschutz? Denkmal, nicht Subventionsschutz. Gestern habe ich ja in diesem Format herumgegrummelt zum Thema Volksbühne. Darüber habe ich dann auch kurz mit Gabriele Gysi sprechen können. Wir haben nämlich etwas für kommende Woche aufgezeichnet. Bitte, du.
3: Tja, was soll ich dazu sagen? Einmal wollen sie Schwarze einsperren in der Badeanstalt. Ich weiß nicht warum. Aber was ich vor allen Dingen nicht verstehe, ein Theater sollte Theater spielen und das ist seine Aufgabe und dafür bekommt es Subventionen.
0: Punkt, Gabriele Gysi und mehr mit ihr in der kommenden Woche hier in der kleinen Audiodatei. Unbeständig und durchwachsen und kühl geht es weiter. Soweit das Wetter für Deutschland. Zurück in der Mittagspause. Hi nun auf DDR1. 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Gleich Elektronisches. Den hatten wir auch mal zum Interview auf Radio Marabu. Klaus Schulze, lange schon tot, Windy Times. In der Rubrik und nicht nur Rock nach Howard Jones, der ist auch elektronisch. Stand up.

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gute Unterhaltung in den kommenden Stunden mit unserer bunten Musikmischung, die bis in das Jahr 1990 reicht. Dazu ausgewählte Mitschnitte aus dem Rundfunkarchiv, Originalmitschnitte des Rundfunks und des Fernsehens der DDR.

0: Regina Toss, immer am Sonnabend auf DDR 1, 16 bis 18 Uhr mit ihrer Radiosendung Nimm das Lied als Souvenir und jetzt gemeinsam mit Dagmar Gelbke und Dagmar Friedrich und dem Stück Auferstehung der Ruinen, DDR-Revue der Komödie Dresden unterwegs. 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September. Dessau, Marienkirche, 18. Oktober, Reichenbach, Neuberienhaus, Dresden Komödie, 19. Oktober, 20. Oktober, die Bottiswalde, die Parkseele, 21. Oktober, Stolberg, Erzgebirge, der Bürgergarten, Oelsnitz, Stadthalle, 22. Oktober, 23. Oktober, Frankenberg, Kulturforum, Stadtpark, Großenhain, Remote Halle, 31. Oktober, Zeitz im GÜZ am 1. 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November, Kamenz, Festsaal, Hotel Flair, Torgau, Kulturhaus, am 6. November, 7. November, Frankfurt Kleistforum, 8. November Finsterwalde Kulturweberei, 17. November Ilmenau Festhalle, 18. November Pößneck Schützenhaus und am 19. November Staßfurt, das Salzland Theater. Regina Toss, Dagmar Gelbke. Dagmar Friedrich.
1: Halten Sie vom Tango.
0: Auferstehung der Ruinen.

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Will, 5. 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September Wolfratshausen, 11. 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September Bruchköbel, Leipzig, 13. September, 15. September Erfurt, Wertheim, gemeinsam mit Ernst Wolf am 16. September, 17. September Gemünden, 18. September Lage, Bochum am 19. September, am 20. September noch einmal Berlin und am 22. 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Maria Bild, Österreich am 24. September.

0: In den 80er Jahren besuchte Karl Eduard von Schnitzler Hildburghausen für eine Heimatdokumentation.
1: Im Kultur- und Freizeitzentrum der Schraube finden wir eine gepflegte Gaststätte, eine geschmackvolle Disco, eine große Sauna, einen Kleinkaliberschießstand, Gelegenheit zum Billard- und Tischtennis spielen, eine große Anlage für Aquarianer, vier Fischzucht und eine Kegelbahn.

0: Nicht nur der Schallplattenladen, auch die anschließende Verkaufsstätte für Kunst, Volkskunst und Kunstgewerbe ist sehenswert. Die Verkaufsgenossenschaft bildender Künstler sorgt mit Eifer, Umsicht und Geschmack dafür, dass die Arbeiten der Maler, Grafiker und Kunsthandwerker der Stadt und des Kreises Hildburghausen und des Bezirkes Suhl unter die Leute kommen. 1,5 Millionen Umsatz im Jahr. 3 Werkstätten sind geplant, 1 Experimentierraum, einige Wohnungen werden hergerichtet. Und just als wir drehten, zählte Hildburghausen gerade einen Mitbürger mehr. Eine junge Keramikerin.
1: Ich bin gestern in Hildburghausen angekommen, aus Ilmenau. Ich habe bisher in Ilmenau gearbeitet, seit 1981, nach meinem Fachschulabschluss in Heiligendamm und sehe hier als Kunsthandwerkerin für Keramik gute Möglichkeiten, selbstständig zu arbeiten in der von der Genossenschaft bildender Künstler eingerichteten Keramikwerkstatt. Gegenüber habe ich gleich eine Wohnung bekommen und ich glaube, wenn das dann hier alles eingerichtet ist, dass das ein sehr gutes Arbeiten ist in dieser Werkstatt.
0: Was mag hier gesteuert, gemischt werden, erhitzt, gekühlt, kondensiert, komprimiert, raffiniert, destilliert, granuliert, reguliert, gratiniert, parfümiert oder was auch immer? In diesen Gefäßen und Öfen und Bottichen und Wannen und Metallschlangen und Generatoren. Des Rätsels Lösung, auch in Hildburghausen. Wird Durst durch Bier erst schön.
2: Durchs Bild fährt ein LKW mit der Aufschrift Tannenbräu. Das trank man in Hildburghausen. 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

0: Witze, das gab es auch in der DDR. Ein Ausschnitt aus der aktuellen Kamera.
1: Wie das Amt für Wasserwirtschaft der Deutschen Demokratischen Republik mitteilt, sinkt der Wasserstand der Elbe im Raum Dresden infolge der nur unwesentlichen Niederschläge am Wochenende weiter ab. Die Wasserläufe in den drei Thüringer Bezirken haben wieder Niedrigwasser. Im Bezirk Erfurt wurden 38 neue Staue errichtet, sodass die Landwirtschaft zusätzlich Wasser zur Beregnung erhält.
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0: Witze, das gab es auch in der DDR. Ein Ausschnitt aus der aktuellen Kamera.
1: Hören Sie jetzt den Leiter des Amtes für Wasserwirtschaft, Diplom-Ingenieur Rochlitzer, zum Stand der Wasserversorgung in der DDR.
2: Liebe Zuschauer, viele von Ihnen werden sich die Frage gestellt haben, ob sich die Sorgen der Wasserwirtschaft in den letzten Tagen etwas vermindert haben, da es doch in vielen Gegenden der Deutschen Demokratischen Republik Niederschläge manchmal sogar recht reichlich gab. Nun, ich muss Sie leider etwas enttäuschen. Die Niederschläge haben zwar die Wasserführung in einigen Gewässern geringfügig aufgebessert, aber im Allgemeinen hält die sinkende Tendenz weiter an. Als Beispiel darf ich die Elbe anführen, die wichtigste Wasserversorgungsquelle unserer Republik, die anstelle der 7 Milliarden Kubikmeter Abfluss, die bis 31. Juli gebracht werden sollten, nur 4 Milliarden gebracht hat. Ähnlich sieht es in vielen anderen Gewässern aus. So haben wir an der Neiße, an der Aller und an der Helme den bisher überhaupt niedrigsten Wasserstand zu verzeichnen. Es ist verständlich, dass sich die niedrige Wasserführung auch auf den Grundwasserstand auswirkt. Und es ist besonders in den Gebieten, die flachliegende Wasserfassungen haben, zu Schwierigkeiten kommt. Das betrifft insbesondere die Südbezirke Gera, Suhl, Erfurt, Karl-Marx-Stadt, zum Teil auch Dresden und Cottbus. Die Bevölkerung hat eine große Initiative entwickelt, um den örtlich auftretenden Schwierigkeiten zu begegnen. Sehr begrüßenswert ist die Initiative der Werktätigen der wassernutzenden Industriebetriebe, die aus der Frostperiode des vergangenen Jahres Schlussfolgerungen gezogen haben und sich gründlich auf einen sinkenden Wasserstand vorbereitet haben. Allerdings kann ich nicht verschweigen, dass eines der wichtigsten Probleme der Wasserwirtschaft in der Deutschen Demokratischen Republik, nämlich das Abwasser, uns sehr ernste Sorgen bereitet. Durch die sinkende Wasserführung wächst die Konzentration der Abwässer und damit die Schwierigkeit, dieses Wasser für den unterliegenden Nutzer wieder zu verwenden.
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0: Gerhard Nief, Aufschusters-Rappen unterwegs in Bautzen auf der Spur des Faserschreibers.
1: Gerne, liebe Zuschauer, hätte ich an einem solchen frühlingshaften Bild mitgemalt, zumal es zurzeit an Frühlingsblumen in der Natur mangelt, aber das ist nicht möglich, denn mein Faserschreiber ist gerade zu Ende gegangen. Für mich ein zusätzlicher Anlass, dem VEB Schreibgeräte Markant Stammbetrieb in Singwitz einen Besuch abzustatten. Und hier bin ich verabredet mit dem ersten Stellvertreter des Betriebsdirektors, Dieter Brunne. Für Faserschreiber sind Sie ja der Alleinhersteller in der Republik.
2: Ja, wir stellen Faserschreiber nur in Singwitz her, entgegen anderen Betriebsteilen, die wir noch besitzen oder die wir noch haben. Und wir stellen etwa 70 Millionen Fasermaler her und davon am Tage etwa 320.000 bis 350.000 Stück.
1: Und was darüber hinaus?
2: Darüber hinaus stellen wir noch Kugelschreiberminen, Kugelschreiber, Füllhalter, Duschezeichengerät und technische Artikel für Schreiber.
1: Woraus besteht denn nun ein solcher Faserschreiber im Einzelnen?
2: Ein Faserschreiber besteht einmal aus der Kappe, aus dem Behälter, aus dem Abschlussstopfen, aus der Schreibspitze und natürlich aus dem Tintenträger.
1: Tampon.
2: Und den, ja, aus dem Tampon, der in jedem Fall die Tinte trägt und zum Schreiben beiträgt und nachfüllbar ist.
1: Also wenn er leer ist, kann man ihn einfach wieder in Tinte stecken?
2: Ja, jawohl, wenn er leer ist, kann man den wieder in eine Tinte, in Faserschreibertinte stecken und warten, bis die Tinte nach oben gezogen ist und ihn wieder verwenden.
1: Und wie lange schreibt er dann?
2: Etwa kann man 0,25 Quadratmeter damit ausmalen oder eben 100 Briefe damit schreiben.
1: Auch Liebesbriefe?
2: Auch Liebesbriefe.
1: Danke, Dieter Brunner, da wird sich ja Daniela freuen, da kann sie noch viele Briefe erhalten, wie sie ihn heute bekommen hat.
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0: Jürgen Walter in den 80er Jahren im ausverkauften Palast der Republik. Seine Show Ich Bin.
1: Wissen Sie, wie eine Show gemacht wird? Man braucht dazu die Idee. Musik, Texte, also Lieder, Ballett. Aber sagen muss man auch was. Aber was? Herr Walter, wo lassen Sie denn denken, fragte einer, als ich den Einfall hatte. Ich bin. Kaum gesagt, wurde mir schlecht. Was soll denn das heißen, sagte der. Natürlich bist du. Du bist du, wer denn sonst? Das ist dein Einfall. Natürlich. Es ist keine Kunst zu sagen, ich bin. Man muss sein. Leicht ist es nicht. Schon in der 5. Klasse stand auf meinem Zeugnis, er ist fleißig, aufmerksam, hilfsbereit. Aber er fügt sich nicht ins Kollektiv. Immer hat er eine eigene Meinung. So bin ich geblieben. Also, ich stehe hier vor Ihnen. Sie sind hier. Stellen Sie sich vor, ich wäre nicht gekommen. Noch peinlicher, Sie wären nicht gekommen. Ich bin, heißt auch für Sie da. Und je mehr Sie hier sind, umso mehr bin ich für Sie da. Und mehr lässt sich eigentlich dazu auch überhaupt nicht sagen. Wozu auch? Ich bin.
0: Jürgen Walter, live im Palast der Republik, zu unser Glück, auch im Fernsehen ausgestrahlt. Im Fernsehen der DDR, Mediengeschichte, DDR 1.

0: 64 Jugendradio.
1: Ulf Drechsel, 1988 zur Musikgestaltung von Jugendradio DT64.
2: Ich würde schon ganz gerne auf diese Frage antworten, weil sie natürlich auf eine ganz spezielle Musikrichtung zielt. Wenn du sagst, welcher Titel kommt an, heißt es, welcher Titel platziert sich in der Hitparade auf Platz 1. Und darum kann es überhaupt nicht gehen bei einer Konzeption eines Rundfunksenders wie Jugendradio. Da geht es nicht nur um Hitparadenmusik. Es geht um ein gesamtes Spektrum von populärer Musik in ihrer ganzen Breite. Da gibt es eine Hitparadenmusik und da starten wir alles, was sich nur irgendwie bietet, und das Publikum entscheidet letzten Endes, was kommt auf Platz 1 und was fällt durch die Roste. Und es ist genug, was durch die Roste fällt. Es gibt aber auch genug, was auf Platz 1 kommt, was mir nicht immer gefällt. Das ist eine ganz andere Frage. Und so. Es gibt mal Musik, wo es überhaupt nicht darauf ankommt, was wird sich vorne oder irgendwo platzieren. Es geht einfach darum, das Spektrum, so wie es in dieser Live-Szene und in der Kulturszene dieses Landes existiert, zu präsentieren und abzubilden und zu bewerten. Von allen möglichen Standpunkten. Da gibt es musikalische Kriterien, die man anlegen kann. Es gibt natürlich auch Kriterien von den Texten, hatten wir vorhin. Es gibt die Kriterien, wie reagiert das Publikum auf bestimmte Angebote. All das passiert und da wird überhaupt nicht danach geschielt, was läuft gut oder so. Es wird gezeigt, was da ist, und das Publikum, die Hörer entscheiden letzten Endes mit ihren Briefen oder mit ihrer Stimme, wie auch immer, ob ihnen das gefällt oder nicht. Und die Leute schalten neuerdings mehr Jugendradio.
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0: Ralf Bursi, lebte vom 18. Januar 1956 bis zum 14. Februar 2022. Mit Jürgen Schulz sprach er im Fernsehen der DDR 1989.
1: Vier Wochen etwa feierst du deinen 34. Geburtstag. Wen genau. lädst du da ein?
2: Du, da habe ich noch gar nicht so genau drüber nachgedacht.
1: Sind es Kollegen?
2: Ja, man muss dazu sagen, dass ich einen bestimmten Kreis von Kollegen habe, mit dem ich mich oft treffe.
1: Ja.
2: Also in Abständen.
1: Ja.
2: Und mein doch weitaus größerer Freundeskreis ist aus dem normalen Volk. Also das sind Leute, die bei mir in der Umgebung wohnen, die ganz normale arbeiten gehen, 8 3/4 Stunden am Tag. Und die werden sicherlich die Ersten sein.
1: Wie kommt es eigentlich, dass Unterhaltungskünstler kaum aus ihrem eigenen Kollegenkreis sich Freunde suchen? Aus Angst, dass man auch in der Freizeit nur über die Arbeit spricht? Oder über die Arbeit des anderen?
2: Naja, das ist natürlich immer das grundlegende Problem und nervt natürlich, wenn jetzt also Leute, Künstler zusammen sind, dann quatscht man also immer nur über den neuen Hall und über den neuen Mixer und über dieses Kram und meine Platte kommt dann und dann. Und das nervt mit der Zeit. Ja. Man sieht sich natürlich oft, wir Kollegen sehen uns natürlich oft bei Fernsehsendungen und da hat man so viel Zeit, weil Fernsehsendungen im Grunde genommen etwas sehr Langweiliges sind. Ja. Man hat also 3 oder 4 Minuten seinen Auftritt und sitzt dann stundenlang rum. Und da sind so viele Unterhaltungskünstler, mit denen kann man so viel quatschen.
1: Da siehst du, wie schön diese Sendung ist.
2: Das geht es hintereinander weg. Eine super Sendung, das kracht hier derartig.
1: In deinem ersten Leben hast du Fahrstühle gebaut, ja?
2: Ja.
1: Ist das richtig?
2: Das habe ich gelernt, Maschinen- und Anlagenmonteur mit Spezialisierung zum Aufzugsmonteur.
1: Ja.
2: Und war also in Marzahn, also mit in den ersten Neubauten damals tätig und wir haben dort Fahrstühle gebaut. Man möchte es mir verzeihen, wenn sie heute nicht mehr gehen.

0: Gerhard Neef in Sachsen auf der Spur vom Fußbodenbelag.
1: Decken aus dem Vereinigten Gruppkammwerke Kirschau oder kurz Wegro genannt sind sicher Ihnen, liebe Zuschauer, ein Begriff. Aber Kirschau verdankt nicht nur diesen Decken seine Bedeutung, sondern einem schlichten Scheuertuch. Lieselotte Manitz, Sie sind Leiter des Büros des Direktors. Wie hat es denn mit dem Scheuertuch begonnen und welche Bedeutung hat es?
2: Es war bereits im Jahre 1880, dass der Gedanke umgesetzt wurde, aus textilen Abfällen ein Erzeugnis herzustellen, das es damals in Deutschland noch nicht gegeben hat. Und das war dieser Scheuerlappen, ein Feudel, wie man auch sagt. In der Zwischenzeit sind andere Reinigungstücher dazugekommen, die heute zu einer unserer Haupterzeugnispositionen gehören.
1: Und in alle möglichen Länder Europas gehen. Die Kirschauer waren also fleißige Leute, wussten etwas aus den Abfällen zu machen. Wie ist es mit dem Fußbodenbelag?
2: Das sind nun neue Traditionen in der Kirschauer Grobkernindustrie. Seit dem Jahre 1969 wird textiler Fußbodenbelag hergestellt. Und auch hier fließt teilweise textile Abfälle mit hinein.
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Radio DDR1 hieß ab 1990 Radio Aktuell. 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

0: Mediengeschichte auf DDR 1 in seinem letzten Dienstjahr sprach zum Pfingsttreffen 1989 im Mai des Jahres auch Erich Honecker.
1: Vor wenigen Monaten hat hier in diesem Saal die 7. Tagung des Zentralkomitees unserer Partei stattgefunden, hat hier analysiert die Durchführung der Beschlüsse des 11. Parteitags der Sozialistischen Einheitspartei Deutschlands und hat die weiteren Aufgaben umrissen zur Durchführung dieser Beschlüsse und einen bedeutsamen Beschluss gefasst. Und zwar die Einberufung des 12. Parteitages der Sozialistischen Einheitspartei Deutschlands.

0: DT64 1988, ein Special über Nordkorea.
1: Wenn man mal Veröffentlichungen aus der KDVR in die Hand bekommt, ist immer wieder zu lesen vom großen und geliebten Führer von Kim Il-sung. Es mutet an wie eine stark auf eine Person fixierte Gesellschaft. Welche Rolle spielt Kim Il-sung bei der Entwicklung des Landes?
2: Ja, also da muss man natürlich wieder mal kurz in die Geschichte gehen. Kim Il-sung war der Partisanenführer, der also dann 1945, als die Sowjetarmee in das Land reinkam, gemeinsam mit dieser Armee seine Partisanen dazu brachte, dass also die Japaner kapitulierten, dass sie das Land verließen. Mit seinem Namen ist dann eigentlich der gesamte Aufbau des unabhängigen Korea verbunden. Man bis 45 das Land kolonial unterdrückt, das Volk absolut mundtot gemacht. Sie durften ja während der Zeit der Japaner nicht mal die eigene Muttersprache in den wenigen Schulen sprechen. Damals war ja Japanisch Sprache. Mhm. Also alles eigenständige Koreanische war in dieser Zeit tot gemacht, war total unterdrückt. Und Kim Il-sung war die Person, die dann an die Spitze des zunächst unabhängigen Korea, als also der Staat noch nicht gegründet war, trat und dazu aufrief, jetzt doch bewusst das unabhängige Land aufzubauen. All das, was zerstört worden war, was die Japaner, als sie abgezogen waren, kaputt gemacht hatten, nun wieder aufzubauen, um endlich die Wirtschaft wieder in Gang zu bringen, um zum Beispiel auch das Bildungswesen aufzubauen, dass die Kinder wieder eine Schule besuchen konnten. All das war mit diesem Namen verbunden. Er wurde dann 1948 erster Ministerpräsident. Und als 1950 der Krieg ausbrach, war Kim Il-sung Oberbefehlshaber.
1: Mit 36 Jahren, ne?
2: 1912 geboren, ja.
1: 36 Jahre Ministerpräsident.
2: Ja. Und ja, 1950 war er dann also Oberbefehlshaber der Armee. Und mit seinem Namen ist dadurch natürlich auch der Sieg über die Amerikaner verbunden. Und als dann 1953 das Land vollkommen da niederlag und man mühselig an den Aufbau ging, natürlich auch unterstützt von vielen anderen Ländern, vor allen Dingen den sozialistischen Ländern, da stand auch Kim Il-sung wieder an der Spitze dieses Landes. Und man kann wirklich sagen, dass Stück für Stück das Leben der Menschen in Korea sich verbessert hat.
1: Und ich verspreche euch jetzt zu Hause an den Hörern am Radio, dass wir nach der nächsten Musik noch ein bisschen knapper auf eure gestellten Fragen eingehen werden. Wir haben gemerkt, dass wir ziemlich lang geworden sind jetzt bei dieser Gesprächsrunde.

0: Beef auf Schusters Rappen.
1: Ich bin der Nase nachgegangen, liebe Zuschauer, und befinde mich hier im Keller in der alkoholgeschwängerten Luft des VfW Nordbrand. Und mir ist dabei ein Buch über die Geschichte des Nordhäuserkorns in die Hände gefallen. Darin steht unter anderem: Der Branntwein fand hier eine Heimstätte wegen der anliegenden reichen Kornkammer der Goldenen Aue und wegen des Holzreichtums des benachbarten Harzes. Es dauerte nicht allzu lange, so tranken Junge und Alte das Lebenselixier als Universalmittel gegen alle möglichen und unmöglichen, wirklichen und eingebildeten Gebrechen und Krankheiten, als Trostwasser gegen üble Laune, Sorge, Weltschmerz und gegen den bösen Herbstnebel. Mit dem Produktionsleiter Walter Mal Künzel möchte ich sprechen und erfahren, ob das nun stimmt, dass der Nordhäuser gegen all diese Gebrechen wirkt.
2: Ja, ich glaube, da gibt es ja wohl nichts dagegen oder mehr dazu zu fühlen.
1: Eine wahre Medizin.
2: Ja, kann man so eine Weile
1: sagen.
2: Und
1: seit wann gibt es den Nordhäuserkorn?
2: Den Korn gibt es seit 1507 und wir feiern gerade in diesem Jahr jetzt das 475-jährige Jubiläum. Und das ist das, was praktisch in der Urkunde erwähnt wurde. Es ist aber anzunehmen, dass der Korn schon viel länger hergestellt wurde ist hier.
1: Der Korn, aber hier steht Doppelkorn an den Fässern. Das ist wohl der doppelte Alkoholgehalt.
2: Ja, das ist nicht ganz richtig, dass es doppelter Alkoholgehalt ist. Der Alkoholgehalt wird hier auf 38 Volumenprozent festgelegt, gegenüber dem Korn mit 32%. Und dazu kommt natürlich die weitaus längere Lagerung. Wir garantieren ja für unseren Doppelkorn an ein Jahr.
1: Nun gibt es ja verschiedene Korn. Was macht denn nun das Besondere des Nordhäuserkorns aus?
2: Ja, das beginnt schon bei der Alkoholherstellung, bei der Auswahl des Getreides dafür. Wir nehmen also nur Roggen für die Alkoholgewinnung. Nach einer gewissen Gärzeit entsteht dann durch Abdestillieren der Braubrand, der dann im Anschluss danach gereinigt wird in der Rektifikation. Und diese so entstandenen Destillate werden dann auf Eichenholzfässern, wie wir das hier sehen, gelagert. Und dabei gibt es eine Qualitätsverbesserung durch den Austausch der Inhaltsstoffe des Holzes mit dem des Destillates.
1: Ah, der Geschmack wird also durch das Holz, durch das Eichenholz mitbestimmt.
2: Mitbestimmt, ja.
1: Ein edler Tropfen also.
2: Auf jeden Fall ein edler
1: Tropfen. Und Ihre Betriebsangehörigen, die greifen wohl nicht manchmal zur Flasche, wenn so diese Flaschen vorbeirollen auf dem Band?
2: Das ist strengstens untersagt und wir achten sehr darauf.
1: Und wie wird die Qualitätsnote ermittelt?
2: Die Qualitätsnote wird ständig überprüft, einmal schon hier in den einzelnen Herstellungsabteilungen und dann haben wir natürlich Mitarbeiter der TKO, die ständig darauf achten, die Qualität beizubehalten und das geschieht einmal im Labor, einmal chemisch-analytisch und dann das Entscheidende dabei ist die Verkostung, die täglich durchgeführt wird, damit wir auch eine hundertprozentige Kontrolle haben.
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Sie hörten Sportfrei, eine weitere Folge der Sendereihe Neumann zweimal klingeln. Autor Ulrich Waldner, Dramaturg Gabriele Göhler. Es sprachen Brigitte Krause, Helga Piur, Petra Hinze, Johanna Völkel, Herbert Köfer, Lothar Dimke, Harry Küster, Willi Porath. Ton Hans Wirth, Regie Joachim Gürtner.

0: Sehr beliebt die Sendung Wünsch dir doch mal Tanzmusik.
1: Über die Nachrichten, es sprach UV-Schild. Nächste Meldungen folgen um 2 Uhr. Es ist jetzt 0 Uhr 6 Minuten, 0 Uhr 6.
2: ...569. Sendung Wünsch dir doch mal Tanzmusik, zweiter Teil.
3: Wir sind von Kopf bis Fuß auf Grüße angestellt.
2: Ganz im Dienste der Grußübermittlung und Musikwunscherfüllung stehen Ursula Künstler, Musikredaktion, Christel Riebe, Tontechnik.
3: An den Mikrofonen Edith Balbach und Karl-Heinz Wagenmann.
2: Tja, früher hieß mal das Erfolgsrezept der Schlagermacher nicht zu viel einfallen lassen.
3: Heute läuft die Chose nicht ganz so einfach, denn auch die leichte Muse wird gewogen und auch mal zu seicht befunden. Leichte Muse heißt also heute nicht für Komponisten und Texter, sich's leicht machen.
2: Das merken wir auch an den anspruchsvollen Musikwünschen, die wir beileibe nicht alle erfüllen können.
3: Folgende drei Titel sind gleich zu hören. Avalon mit Roxy Music, Zwei Rosen im Schnee, Onico und Flimmertheater mit der Gruppe Karussell.
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0: Also hier ist die Tamara von Zilli. Ich wünsche euch einen guten Start für Sputnik und ich hoffe, dass das besser und ohne Pannen läuft, nicht wie Columbia jetzt die ganze Zeit, und dass ihr lange, lange, lange im All bleibt und wenn ihr landet, dann hoffentlich weich. Okay, tschüss, macht's gut, alles Gute.
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0: 1. April 1990, kein Aprilscherz, DT64 sendet 24 Stunden am Tag.
1: Das Wetter, die Temperatur in der Nacht 7 bis 2 Grad und klar, am Tagesverlauf dann sonnig und trocken, 16 bis 21 Grad, schwacher Wind aus südlichen Richtungen. Das waren die Nachrichten bei Jugendradio in der Redaktion von Petra Joswiakowski. Es sprach Steffen Hampel. Abschließend die Zeit, 0 Uhr 3 Minuten.
2: Schlaf.
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Glockengeläut und Fanfarenstöße. Etwas feierlich sollte es schon zugehen. Es ist soweit. Alle, die uns jetzt hören, erleben eine gewissermaßen historische Stunde mit. Jugendradio DD64 beginnt in diesen Augenblicken sein 24-Stunden-Programm. Von nun an sind wir täglich rund um die Uhr im Äther und so, wie sich's für ein Jugendprogramm geziemt, immer ein wenig gegen den Strich bürstend und das sowohl in Wort als auch in Musik. Mein Name ist Holger Lukas, wir haben gemeinsam das Vergnügen der ersten Nacht. Ja, die goldenen Zitronen haben uns erklärt, was sie wollen, nur die Regierung stürzen und ich erzähle euch jetzt am besten mal, was ich heute Nacht will, nämlich ein wenig informieren über das, was neu ist bei Jugendradio DD64 ab 1. April. Es gibt neben dem Nachtprogramm namens Schlafstörung, das eben gerade begonnen hat, noch die ein oder andere Neuerung in der Programmstruktur unseres Radios. Ich möchte zumindest die erste Stunde dieser Nacht nutzen, um das neue Schema vorzustellen. In groben Zügen versteht sich, denn allzu viel reden möchte ich nicht, denn die Schlafstörung ist vor allem ein Musikprogramm.

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1964. 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Juni 1964 begann das offizielle DT64-Programm. Wegen der positiven Hörerreaktion wird 6 Wochen später nach dem Deutschlandtreffen das Nachmittagsprogramm des Berliner Rundfunks zum Jugendstudio DT64 umgebaut. 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Juni 1965 verlängerte Sendezeiten. 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

Duett auf dem Berliner Rundfunk. Zum Mitschneiden gab es unter anderem Bayonne, Marianne Faithfull, The Rolling Stones, Jürgen Kers, Peter Frampton, Rockhaus und Hanna-Maria Fischer. Jetzt für Sie.

1987. Das erweiterte Rostocker Regionalangebot außerhalb der Ferienwellensaison zeigte eine positive Wirkung auf das Hörerverhalten, trotz stärkerer Konkurrenz von Jugendradio DT64 und vom bundesdeutschen kommerziellen Sender Radio Schleswig-Holstein. Denn das Senden auf Frequenzen DT64 vermied einen zu starken Stilbruch beim Zuschalten nach Sendeschluss auf dieses Programm.

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2: Wir lernen Russisch.

1988. DD64 überträgt das Konzert Artists Against Apartheid für Nelson Mandela aus dem Londoner Wembley Stadion. Zu Beginn der Veranstaltung aus Vorsicht noch zeitversetzt, da DD64 mit ARD-Stationen zusammengeschaltet ist und deren Kommentarton nicht über DD64 laufen soll, dann jedoch live, da nur die reine Musikleitung anlag mit Reportereinblendung von DD64-Mitarbeiter Petra Schwarz und vom Großbritannien-Korrespondenten des DDR-Rundfunks und ersten DD64-Chef Sigmar Krause.

0: weiteren Pudis-Klassiker mehr aus der Geschichte des Rundfunks der DDR.
1: Ingo Friedrich, Autor der zweiten Auflage Die Pudis kommen auf DDR 1.
2: Ich habe auch mitgekriegt, dass die Pudis auch für andere, zum Beispiel dann auch für die Wildecker Herzbuben haben sie auch gemacht. Und Thomas Lück und sowas natürlich, das hat dann am meisten mitgekriegt, weil das eben auch das Musik war. Wie gesagt, gleich Kurschatten und Eva von der DEFA und da gab es so viele Titel, die sie extra gemacht haben. Das Comeback habe ich, ich weiß gar nicht mehr, wie ich diesen Termin gekriegt habe, wie ich darauf gekommen bin. Auf jeden Fall war ich hier in Schönefeld in Berlin bei der ILA, die Flugausstellung. Da wusste ich, dass die Pudis da auftreten und ihr Comeback sozusagen haben. Aber ich weiß nicht mehr, wie ich da überhaupt drauf gekommen bin. Oder? Vielleicht halt die Plakate von der ILA gesehen und da stand dann Pudis, weil es gab ja damals kein Internet, wo man sich informieren konnte. Aber auf jeden Fall bin ich hingegangen und es war gut.

Chris Mayfield auf DDR1. Die Geschichte des Rundfunks der DDR mit mir, Chris Mayfield.

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2: Berliner Rundfunk, Donnerstag, 28. Juni 1984, 15 Uhr 5, Duett. Musik für den Rekorder mit Wink de Ville.

0: 1977, DT64. Eine Sonderredaktion von RBI, Stimme der DDR und DT64 berichtet direkt aus Wolgograd zum 4. Festival der Freundschaft zwischen der Jugend der UdSSR und der DDR.
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0: 1990. Der Rundfunk der DDR war auch Träger zahlreicher Klangkörper. Dies waren unter anderem das Tanzorchester des Berliner Rundfunks, gegründet am 1. Februar 1956, ab 1971 Rundfunk-Tanzorchester Berlin. Das Rundfunk-Symphonieorchester Berlin, RSB, gegründet 1923, Trägerschaft von 1945 bis 1993, heute in der Rundfunkorchester und Chöre GmbH. Die Solistenvereinigung des Berliner Rundfunks, gegründet 1945. Der Große Chor des Berliner Rundfunks, gegründet 1948. Ab 1971 Rundfunkchor Berlin. Das Rundfunk-Symphonieorchester Leipzig, gegründet 1924. Der Rundfunk-Kinderchor Leipzig, der Chor der Kampfgruppe des staatlichen Rundfunkkomitees der DDR. Der Hans-Eisler-Preis wurde von Radio DDR, einem Programm des Hörfunks in der DDR, zusammen mit anderen Einrichtungen an Nachwuchskomponisten oder Musikwissenschaftler vergeben.
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0: Stronger Than Me zur Wiederveröffentlichung von Roaring Silence. Das ist Manfred Mann's Earth Band. Neue Musik auf ihrem DDR1.
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0: 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Montag bis Freitag. Treffpunkt Alexanderplatz. Ich heiße Sie willkommen. 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Täglich veröffentlichen wir dort ein Bild. Ab 17 Uhr hören Sie dann unser Nachmittagsmagazin Original Berlin. 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Ad libitum. In dieser Sendung noch ein Rezept mit Anne Chilling, natürlich ein DDR-Rezept. Nach den Nachrichten um 16.30 Uhr dann Jürgen Eger, eine Kolumne. Aber lassen Sie sich jetzt treiben mit der für Sie ausgewählten Musik unserer Redaktion. Treffpunkt Alexanderplatz. Die Schwäne sind los, weshalb Christel Schulze und Klaus Schneider, Erben Karat, Cindy Berger, aber auch die Engel. Sound GM, Jessica und die Purple, der Teufel, Diablo.

0: Power von der Eastside.
1: Halt, halt, stopp den Kessel. Es gibt doch heute noch mehr zu sehen, Kollege.
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0: WDR 1 macht eine kleine Pause, aber wir sind gleich zurück.
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0: nach Friedrichstraße.
1: Aber ja, wir befinden uns auf dem Alexanderplatz, Treffpunkt Alexanderplatz, auf Ihrem DDR1. Für Sie das Neueste vom Tag. Es wird gewählt im September und wohl stärkste Partei, die AfD, inspiriert uns zu einer gesicherten Woche hier in der kleinen Audiodatei. Die macht vor nichts halt.
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1: Auch nicht vom musikalisch Grenzwertigen. Nach Maria Hellwig hatte ich bereits versprochen, die Schlümpfe zu spielen und das gegenüber einem Radiokollegen. NDR, Antenne MV, Hitradio FFH. Nun will er den Takt angeben in Mecklenburg-Vorpommern. Die gesicherte Woche in der kleinen Aussiedlung.
3: Gesichert.
1: Nicht der Willi, der live gebürtiger Schweriner.
4: Und nun das Dossier.
1: Paul Klemm vom Kompaktmagazin sprach mit ihm.
5: Wahljahr 2026. Alle reden die ganze Zeit über Sachsen-Anhalt und Ulrich Siegmund, aber in Mecklenburg-Vorpommern ist ja auch eine Wahl und Sie sind der Ministerpräsidentenkandidat. Denken Sie, Mecklenburg-Vorpommern wird da ein bisschen unterschätzt immer von der Bedeutung?
6: Unterschätzt weiß ich nicht. Ich weiß, dass Tino Chrupalla zum Beispiel ja auch öffentlich mal gesagt hat, dass die Wahl vielleicht sogar noch ein bisschen interessanter sein könnte von der Konstellation her in Mecklenburg-Vorpommern.
5: Warum?
6: Naja, weil wir im Prinzip gegen das linke Lager kämpfen, gegen Frau Schwesig und die Vereinte Linke Front. Und das ist nochmal ein Unterschied. Der Uli hat es da ein bisschen schwerer, sage ich mal, auf der einen Seite, weil er gegen die CDU kämpft. Ja? Das ist ja so ein bisschen theoretisch jedenfalls das gleiche Lager. Ja? Also grob betrachtet ist natürlich in der Praxis leider nicht mehr so, aber so ist es. Aber nein, es ist schon richtig, dass wir genau in Sachsen-Anhalt hinschauen. Erstens Top-Umfragezahlen, super, wie der Uli das macht, nah an der absoluten Mehrheit. Ist wirklich hervorragend und das gibt uns sozusagen auch eine realistische Chance. Und die Dominosteine sind halt aufgereiht, wie sie aufgereiht sind. Sachsen-Anhalt wird 14 Tage vor Mecklenburg-Vorpommern. Und ich bin fest davon überzeugt, wenn die Kollegen in Sachsen-Anhalt mit dem Uli das schaffen, dann werden bei uns auch alle Dämme brechen. Ja? Dann werden die Leute sehen, auch bei uns in Mecklenburg-Vorpommern, es lohnt sich, zur Wahl zu gehen. Ja? Wir können es wirklich schaffen.
1: Super top und Dämme brechen. Wenn es nicht läuft, machen sie beide halt zusammen eine Morningshow im Radio.
6: Das muss man ja auch allen nochmal sagen. Ja? Weil viele sagen, ich mache viele Infostände im Moment, bin unterwegs durchs ganze Land, um mich vorzustellen als Ministerpräsidentenkandidat. Und oftmals kommen dann Leute an den Stand, ja schade, absolute Mehrheit schafft sie doch nicht. Und wenn ich dann frage, wieso, naja, 50% und noch eine Stimme drauf, das kann man doch gar nicht packen. Und sage ich immer, nee, 50 brauchen wir gar nicht. 43 ist die Zahl etwa, weil bei uns wahrscheinlich die Grünen rausfallen werden, das BSW rausfallen werden und wahrscheinlich auch, das heißt wahrscheinlich, mit Sicherheit die FDP rausfallen wird, plus die sonstigen, die fallen alle raus und die Mandate werden natürlich nur unter den Parteien vergeben, die über 5% sind. Ja? Und dadurch kriegt man dann auch noch mehr und ist ungefähr mit 43% wahrscheinlich dann bei der Mehrheit.
1: Die gefährlichen Verschwörungstheorien, Mathematik und Frisur.
7: Ich habe immer gesagt, meine Zielgruppe ist die Friseuse.
5: Haben Sie auch so eine Vision für Mecklenburg-Vorpommern? Also was konkret gefragt wären Ihre ersten drei Amtshandlungen als Ministerpräsident?
6: Ja, es sind zwei unterschiedliche Paar Schuhe. Es gibt eine Vision, die sagt, wir wollen dafür sorgen, dass unser Land sozusagen das Beste bundesweit wird. Aber das ist natürlich eine Vision, die langfristig nur wirken kann, wenn wir die Reformen angestoßen haben. Wir wollen die Wirtschaft wieder flott bekommen. Wir wollen, dass die Bürger, die Unternehmer weniger Abgaben haben. Das ist also, dass es sich lohnt, wieder fleißig zu sein. Wir wollen vor allen Dingen uns um die Lütten kümmern, um die Kinder. Ja? Die brauchen eine bessere Bildung, denn unter Schwesig ist dieses Bildungssystem so geschliffen worden. Wir haben die meisten Absolventen ohne Abschluss bundesweit, die meisten Ausbildungsabbrecher. Riesenprobleme und wir wollen also das Bildungssystem auf Vordermann bringen und natürlich für mehr Sicherheit sorgen. Auch das ist ja Kern-DNA der AfD. Also die Polizei muss präsent sein, sie muss gut ausgestattet sein. Wir werden sie zum Beispiel mit Tasern ausstatten, damit sie auch reagieren kann unmittelbar, wo es notwendig ist. Dann werden wir natürlich dafür sorgen, dass endlich abgeschoben wird. Auch hier gehen die Zahlen runter bei Frau Schwesig, ja, anstatt hoch. Und da werden wir dafür sorgen, dass diejenigen, die abgelehnt sind und vollziehbar ausreisepflichtig sind, in eine Ausreiseeinrichtung kommen, damit sie nicht mehr untertauchen können vor ihrer Abschiebung. Das ist der häufigste Grund, warum nicht abgeschoben werden kann. Das werden wir verhindern und werden dann auch die Zahlen deutlich erhöhen. Das ist ein Angebot an die Bürger, was jetzt schon gutiert wird.
1: Auch Mecklenburg-Vorpommern möchte aus dem Rundfunkstaatsvertrag schnell unser Kollege Knut Schnalle von DDR 1.
8: Ich bin Knut Schnalle von DDR 1.
6: Die Kündigung des Rundfunkstaatsvertrages, die wollen wir auch sofort anstoßen. der NDR-Rundfunkstaatsvertrag gehört aufgelöst und dann werden wir über wirklich knallharte Reformen nachdenken müssen. Wenn dieser Rundfunk, der so viel Geld kostet, 9 Milliarden bundesweit, wenn der dazu benutzt wird, um Desinformation zu betreiben, um den Leuten irgendeinen Quatsch zu erzählen, dann geht das nicht. Ja? Und das werden wir ändern, das wird sich ändern. Deswegen kämpfen sie gerade mit Zähnen und Klauen gegen uns. Ja? Wir haben gerade unser Programm auch in die Öffentlichkeit gestellt. Das kann sich jeder auf afd-mv.de anschauen, aus erster Hand. Und dann mal vergleichen mit dem, was der NDR daraus gemacht hat. Im Vorfeld, dem wurde das zugespielt. Und der hat daraus gemacht, wir hätten ein Programm mit völkisch-nationalistischem Grundton. Also völlig irre, völlig neben der Spur. Es ist ein grundsolides, vernunftorientiertes Programm, das die Kräfte des Landes entfesseln wird. Ja, dass die Bürger wieder Bock haben, die Ärmel hochzukrempeln und was zu machen und sagen, jawohl, und ich mit meinen Kindern kann ich auch hier auf eine gute Zukunft hoffen. Und meine Kinder können sich hier was aufbauen, mit einer geringen Grunderwerbsteuer beispielsweise, mit einer vernünftigen Bildung und neuen guten Arbeitsplätzen. Das ist die Vision für Mecklenburg-Vorpommern und die werden wir dann in der Alleinregierung umsetzen.
1: Soweit live Erik Holm beim Kompaktmagazin. Länger sprach mit ihm Ralf Schuler, der Könnende von News.
0: Der Altbundespräsident Joachim Gauck hat dieser Tage zur Allparteienregierung gegen die AfD aufgerufen. Wenn alle Stricke reißen, müssen eben alle anderen zusammenhalten. Erwarten Sie so ein Bündnis in Mecklenburg-Vorpommern auch?
3: Nein, also ich staune auch immer über Joachim Gauck, von dem ich früher viel gehalten habe. Aber das ist eine ganz schlechte Empfehlung aus meiner Sicht, jetzt mal aus gesamtgesellschaftlicher Perspektive betrachtet. Das ist ja genau unser Problem, dass wir jetzt so eine Polarisierung betreiben, dass jetzt Parteien, die gar nicht zusammengehören, sich am Ende noch zusammentun sollen, um eine AfD zu verhindern. Das ist doch der völlig falsche Ansatz. Also und es wird bei uns in Mecklenburg-Vorpommern das auch nicht geben. Also ich sehe jetzt schon, und die Schlagzeilen kommen ja gerade, dass auch bei der CDU nennenswerte Austritte zu verzeichnen sind. Das wird natürlich ein großes Drama in der CDU werden, wenn man sich auch noch mit der Linken zusammentun sollte. Und meine Zeichen aus der CDU in Mecklenburg-Vorpommern sind eher so, dass man sich das nicht wagen wird, weil das eben die CDU zerreißen würde. Das wäre der Tod der CDU. Und deswegen glaube ich nicht, dass sie es wagen werden.
0: In den Umfragen liegen Sie und die AfD jetzt klar vorn, irgendwas im mittleren 30%-Bereich. Die Union weit abgeschlagen, 12, 13, wenn ich es richtig gesehen habe. Und im Grunde genommen läuft es nach jetzigem Stand auf ein Duell zwischen Ihnen und der Amtsinhaberin Manuela Schwesig hinaus. Die liegen bei etwa 26% in der letzten Umfrage. Haben Sie mit Frau Schwesig irgendwelche Duelle schon geplant oder macht die das unter sich aus?
3: Die Duelle wird es geben oder das Duell wird es voraussichtlich beim NDR geben. Wenn die Zahlen so bleiben, wie sie sein sind im Moment, dann wird es wahrscheinlich ein Fernsehduell tatsächlich geben zwischen Frau Schwesig und mir. Ich freue mich schon sehr drauf. Das wird dann im September stattfinden.
0: Das Interessante ist ja, dass dieser Tage die Bundesregierung Bilanz gezogen hat nach einem Jahr und es ist nicht wirklich gelungen, irgendeine Art von Aufbruchstimmung im Lande zu erzeugen. Spüren Sie das in Mecklenburg-Vorpommern auch?
3: Ja, noch viel stärker, denn bei uns regiert die SPD ja seit 28 Jahren und jeder kann sehen, was da passiert. Da gibt es keinen Aufbruch, es gibt keine Vision.
0: CDU.
3: Die CDU ist aus meiner Sicht nicht mehr primär eine bürgerliche Partei. Es gibt bürgerliche Leute noch in der CDU, zum Glück, aber die werden weniger. Es gibt viele, die bei den Grünen schon eher auf dem Schoß sitzen und es gibt viele Opportunisten. Das ist ja eine reine Machtmaschine letzten Endes. Und da sieht man ja anhand der Politik, wie sich Herr Merz im Bund jetzt wieder mit den Roten verbündet hat, was ja auch nicht gerade zu viel Freude in der Union sorgt aktuell. Aber man ist sehr flexibel, ja, und man betreibt sozusagen linke Politik immer weiter, weil man sagt, ja, wir haben ja keine andere Option. Es gäbe eine andere Option, aber sie nutzen sie nicht und machen stattdessen weiter linke Politik. Und deswegen geht auch die CDU natürlich den Bach
1: runter. Naja, aber Wirken für Rheinmetall kann nicht links sein.
3: Wir haben gerade ein großes Treffen auch in Berlin gehabt zu diesem Zwecke, wo uns auch die FPÖ, unsere Schwesterpartei in Österreich, auch sehr gut beraten hat, die natürlich mehr Regierungserfahrung schon zum Glück mitbringen können. Denn so ein Regierungsapparat, der braucht natürlich viele gute Leute und wir sind hier erst noch im wachsenden Begriff. Wir werden stärker. Wir sind auf dem Weg, auch in Mecklenburg-Vorpommern die SPD zu überholen. Viel fehlt nicht mehr, auch in der Mitgliederzahl. Also wir verstärken uns sehr stark, aber wir werden natürlich auch von außen Experten hereinholen, weil wir den Sachverstand in jedem Fachgebiet natürlich brauchen. Also es wird eine Mischung aus beidem sein.
0: Was steht denn drin im Regierungsprogramm? Ja, also wir haben die Chance, es jetzt schon mal aus der Kiste zu lassen.
3: Wir haben ja schon, wir haben ein 100-Tage-Programm schon tatsächlich veröffentlicht und kommuniziert vor der Presse, denn wir wollen nicht lange warten. Es ist ja Fakt, wenn wir regieren, müssen wir natürlich erstmal die Regierung bilden und müssen dann die großen Reformen anschieben, die anstehen. Wir werden aber auch gleich handeln. Wir werden beispielsweise den Rundfunkstaatsvertrag mit dem NDR kündigen, um da endlich zu Reformen zu kommen, weil diese Desinformationen, die teilweise geleistet werden, für 9 Milliarden, die wir bundesweit für dieses öffentlich-rechtliche System zahlen, das sind wir eben nicht mehr bereit zu blechen, sondern wir wollen hier wirklich ganz klare Reformen.
0: Aber interessant ist natürlich sowas Plastisches wie die Kündigung des Medienstaatsvertrages Norddeutscher Rundfunk. An dieser Stelle vielleicht ganz kurzer biografischer Hinweis. Sie waren ja selbst Rundfunkmoderator. Sie haben auch im öffentlichen Bereich gearbeitet. Gelernt haben Sie Elektroinstallateur, wenn ich es richtig weiß.
3: Elektromonteur.
0: Monteur. Ja. Also Sie könnten zur Not auch irgendwo Steckdosen anbauen oder im industriellen Bereich unterkommen, wenn es mit der Politik mal nicht so läuft.
3: Genau so ist es.
0: Aber das Interessante ist ja, Ihr Kollege in Sachsen-Anhalt würde ja auch eine Mehrsenderanstalt, also den Staatsvertrag kündigen. Wissen Sie denn, wie das konkret aussehen würde? Also müssten, wenn das vollzogen würde, die Menschen in Mecklenburg-Vorpommern keinen Rundfunkbeitrag mehr zahlen? Die restliche ARD existiert ja noch. Oder was wären eigentlich die konkreten Folgen? Schaltet der NDR dann die Fenster für Mecklenburg-Vorpommern ab?
3: Nein, es gibt ja sehr, sehr lange Fristen. Ja? Also wir werden die Kündigung in Gang setzen, um einfach zu Verhandlungen zu zwingen. Wir werden dann verhandeln mit den anderen Ländern, die den NDR mit betreiben, also Schleswig-Holstein, Hamburg, Niedersachsen, und werden auch den Medienstaatsvertrag kündigen, der ja bundesweit gefasst ist. Auch da gibt es lange Übergangsfristen. Das heißt, das wird nicht sofort wirksam. Natürlich muss der Beitrag erstmal weiter bezahlt werden. Es werden die Programme auch weiter angeboten werden. Aber es wird dann der Zeitraum sein, wo man auch mit uns verhandeln muss. Man wird dann nicht einfach sich in die Ecke stellen können und sagen, so, es ist so, wie es ist und ihr müsst alle fleißig weiter bezahlen und wir machen so weiter wie bisher. Nein, wir werden dann miteinander reden und dann sind für uns 3 Punkte wirklich dabei entscheidend, wie die Reform ausfallen wird. Wir wollen dafür sorgen, dass eben ausgewogen und objektiv berichtet wird, dass die Menschen nicht erzogen werden vom öffentlich-rechtlichen Rundfunk. Das passiert ja teilweise mittlerweile, dass man versucht, den Leuten was einzuimpfen, etwas aufzuoktroyieren.
0: Ist das man, genau das ein ziemlich neuralgischer Punkt. Sie hätten sich vermutlich auch dagegen gesperrt, wenn irgendjemand Ihnen versucht hätte, politisch als Redakteur, als Moderator reinzureden. Also die Politik muss sich ja abseits des Rundfunks halten. Gleichzeitig, wie kriegen Sie denn die Ausgewogenheit dann da rein? Eine Quote für konservative Redakteure?
3: Nein, eine Quote soll es natürlich nicht geben. Aber sehen Sie, allein die Zahl der Einladungen zu Talkshows, es spricht ja Bände. Ja, die kann auch keiner wegdiskutieren. Im letzten Jahr waren wir zu 2,6% in den großen Talkshows im Fernsehen eingeladen, obwohl wir entsprechend unserer Bedeutung etwa 21% bei der Bundestagswahl mitbringen. Bei den anderen Parteien kommt das komischerweise ungefähr hin, ja. Auch wenn da nicht, da steht ja auch, wir wollen ja auch keine Erbsenzähler sein, darum geht es nicht. Aber es geht um eine grundsätzliche Ausgewogenheit, die ja auch geboten ist verfassungsrechtlich, also eine objektive Berichterstattung, dass man alle Perspektiven abbildet in der Diskussion. Und wir sind natürlich selber auch eine Kraft, die relevant ist, ja, die also einen wesentlichen Beitrag zur Meinungsbildung beiträgt. Und das muss natürlich auch abgebildet sein. Also
0: Sie meinen,
3: es
0: rein
3: geht nicht um Quoten, überhaupt nicht.
0: Aber durch die Landesregierung, die Sie dann stellen würden, wäre das eine Botschaft an die Redaktionen, es ist vielleicht besser ausgewogen einzuladen. Weil reinregieren können Sie ja nicht direkt.
3: Nein, das geht aber darum, das zu gewährleisten. Ja, und darum geht es, also gegebenenfalls eben dann, dass die Reformen in der Zeit umgesetzt werden. Ansonsten wird es diesen Rundfunk nicht mehr in der Form geben. Dann werden wir einen eigenen Landesrundfunk aufsetzen, wo das gewährleistet ist. Das wäre dann die Alternative zu sozusagen einer Reform innerhalb des bestehenden Systems. Oder es ist eben, und es ist ja offensichtlich möglich, wie wir es sehen bei den Talkshow-Einladungen, dass es ungefähr angemessen abgebildet wird. Ja, auch in den Beiträgen, dass neutral berichtet wird. Kommentare sind etwas anderes, die kann man natürlich machen, habe ich nichts dagegen. Die sollen alle vorkommen, aber grundsätzlich muss ausgewogen, objektiv berichtet werden. Die Bürger zahlen 9 Milliarden Euro jedes Jahr und die dürfen doch erwarten, dass relevante Meinungen auch stattfinden in diesen Medien. Und das ist ja das größte Problem, dass Meinungen quasi weggelassen werden oftmals, ja, dass sie eben nicht praktisch gar nicht gebracht werden oder eben nur im negativen Kontext gebracht werden, dass man also sozusagen von vornherein versucht eben zu erziehen, und davon müssen wir wegkommen. Wir müssen auch von den hohen Kosten wegkommen, das ist der zweite Punkt, den ich meine. Der dritte Punkt ist, und da sind wir bei der Unabhängigkeit, die wollen wir selbstverständlich gewährleisten, wir wollen, dass keine aktiven Politiker mehr in den Rundfunkräten sitzen, und das ist jetzt der Fall. Gerade Frau Schwesig hat nach der letzten Wahl zwei NDR-Rundfunkräte berufen. Aktive Landtagspolitiker, Abgeordnete aus dem Landtag. Und das sehen wir als großen Fehler an. Wir hatten selber schon ein Mitglied des NDR-Rundfunkrats. Zuletzt war das eine Journalistin tatsächlich, die auch kein Parteibuch mitgebracht hat, die aber Fachkompetenzen mitbringt, um Dinge einschätzen zu können. Und die haben wir dorthin entsandt. Und so sollte es in Zukunft sein, dass eben da noch mehr Einschränkungen sind, dass Parteipolitik eben dort nicht in den Gremien stattfindet.
1: Nun, Häutung frei nach Gras.
0: Da nicht noch, sagen wir mal, Häutungsprozesse, müssen Sie nicht darauf achten, dass Sie Leute mit, also sagen wir mal, doch einer gewissen Nähe zu nationalsozialistischen Anklängen irgendwie loswerden. Also wenn Herr Lemberg, hieß er, glaube ich, in Bayern, sich damit Vorwürfen auseinandersetzen muss, bei unappetitlichen Burschenschaften unterwegs zu sein oder mit Sieg Heil im Gästebuch zu unterschreiben, dann ist es ja nichts, was auf Ihre gesellschaftliche Akzeptanz einzahlt.
3: Ja, das sind natürlich Einzelfälle, die es immer gibt. Die werden medial auch sehr hochgezogen, weil man uns dieses Etikett eben immer anheften will. Aber wenn man sich mal genauer hinsetzt und die Dinge programmatisch sich anschaut, was wir betreiben und was unsere führenden Persönlichkeiten sagen in den großen Medien und in den Parlamenten, dann sieht doch jeder, das hat mit Extremismus überhaupt nichts zu tun. Selbst der Verfassungsschutz hat das ja zugegeben. Programmatisch ist der AfD ja nichts vorzuwerfen.
0: Seit 2004, wenn ich es richtig weiß, benutzt Mecklenburg-Vorpommern den Slogan MV tut gut. Was fällt Ihnen da unter Ihrer Ägide irgendwas Besseres ein?
3: Oh, ja, das ist...
0: Das Land der Frühaufsteher ist weg.
3: Ich bin nicht der Marketing-Experte. Mach mal blau in MV oder sowas, könnt ihr mir vorstellen.
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1: Und so schloss sich behend der Kreis. Maria Hellwig, der Live, der Erik, der Holm und der Ralf Schuler. Das Dossier. Und nicht vergessen, in der gesicherten Woche erscheint alles, was Dieter Hallervorden in den vergangenen 90 Jahren erzählt hat, als erstunken und erlogen.
9: Anke Maria, ich hab meine Nadel verloren.
10: Der politische Raum in Deutschland wird zunehmend von einer harschen und emotional aufgeladenen Rhetorik geprägt. Das Hauptziel der politischen Angriffe ist die AfD. Und als direkte Akteure der Anti-AfD-Agitation treten sogar öffentliche Personen auf. So hat sich beispielsweise der Kabarettist Dieter Hallervorden in den letzten Wochen wiederholt in den Wahlkampf eingemischt, um eine AfD-Regierung nach der Landtagswahl in Sachsen-Anhalt am 6. Dezember zu verhindern. Laut der letzten Umfrage hat die AfD dort einen Rekordwert von 43% erreicht.
9: Danke, Maria. Ich hab meine Nadel verloren.
1: Aber wisst ihr, Svetlana, die Wahl ist nicht am 6. Dezember, sondern am 6. September. Am 6. Dezember ist
11: Nikolaus.
1: Genüsslich besorgt, fragt die Tagesschau. Wagenknecht und das BSW mit Schlagzeilen in den Überlebenskampf.
12: Sarah kommt.
1: Die Versuche, mit der AfD ins Gespräch zu kommen. Im Gespräch ist Thüringens Wahlsieger, aber nicht Ministerpräsident Björn Höcke.
13: Mario Vogt ist ja auch jemand, der von mir immer wieder Kritik zu hören bekommen hat. Zu Recht, wie ich finde.
1: Der mit sich völlig im Rahmen, was auch auf das Wirken der ihn Umgebenden zurückzuführen ist. Auf Telekilogramm schreibt, die BSW-Fraktion Thüringen verweigert uns erneut jedes Gespräch. Das Thüringer BSW hält dem Plagiator Mario Vogt die Treue, eine verschworene Beutegemeinschaft zum Pfründe und Machterhalt. Denn alle in der Brombeer-Koalition wissen, dass sie bei Neuwahlen deutlich federn lassen müssen. Die Botschaft für die Wahl in Sachsen-Anhalt ist klar, das BSW ist keine glaubwürdige Alternative zum Kartell. In großer Sorge um Sarah Wagenknecht fügt er einen Satz an. Wie muss es sich für Sarah Wagenknecht anfühlen, von der eigenen Partei nicht mehr gebraucht zu werden? All das entspricht meinen Vorhersagen seit Jahren. Insofern bin auch ich mit mir völlig im Reinen. Der MDR könnte daraus eine schundige Soap machen, da hat er Expertise. Aber sie wollen ja aufkündigen, den Medienstaatsvertrag.
14: Keinen Krieg gegen Russland!
1: An Grundgesetzen 2+4-Vertrag wollen sie festhalten.
10: Der russische Auslandsnachrichtendienst teilt mit, dass der Westen eine weitere antirussische Inszenierung aufführen wolle. Nach Angaben der Behörde ist es diesmal geplant, Russland illegale Waffenlieferungen an kriminelle Organisationen vorzuwerfen.
11: Die ARD schreibt, im Osten der Ukraine sind 10 Menschen im Gebiet Kharkiv getötet. Gehe davon aus, sie meint das Gebiet Kharkov. Unlängst entlassene ukrainische Verteidigungsminister Fedorow ruft zu Wahlen auf, Bericht ORF. Nach einer Woche freigeschaltet, die Online-Petition gegen FAZ-Journalist Martens. Ich prüfe, es geht. Es geht um dessen Frage, was wir Europäer tun könnten, um beim Töten weiterer russischer Soldaten zu helfen. Nun erklärt die russische Botschaft in London, Großbritannien eskaliere den Ukraine-Konflikt bewusst, agiere als Komplize der Terroranschläge Kiews. Good morning. Erklärung folgt einem Bericht der Sunday Times, demzufolge ukrainische Streitkräfte in den vergangenen 6 Monaten Drohnen zweier britischer Hersteller für tiefe Angriffe auf Russland eingesetzt hätten. Die Botschaft in London warnt Großbritannien, werde für sein Handeln zur Rechenschaft gezogen.
7: Ich habe immer gesagt, meine Zielgruppe ist die Friseuse.
11: Daraus macht das Kompaktmagazin, jetzt kündigt Putin Vergeltung gegen NATO an.
10: Die deutschen Wasserstraßen befinden sich in einer schweren Niedrigwasserkrise.
11: Es ist Svetlana und die Däumchen drücken am 6. September. Feuchter wird es bis dahin auch wieder. Apropos Straßen, eine Anregung für Google Maps. Neben Fußgänger, Auto, Fahrradfahrer könnte man vielleicht die Option Oreschnik für die Zeitbemessung mit eingeben.
12: Was wäre die Vision 2026 ohne eine gemeinsame Simson-Ausfahrt.
11: Zu Sachsen-Anhalt gerne auch die Simson hilfsbereit wie Timo und sein Trupp auch an diesem Mittwoch, dem 19. August 2026. Hier ist die kleine Audiodatei von Radio Marabu.
15: Lack, was los mit diesem Trump-Junge? Ja, er will Dings, also hier, Sesamstraße von Hummus, ja. Da, wo die ganzen Öltanker durchsegeln, Alhamdulillah.
11: Die freundlichen Herren des Iran, physisch anwesend in der Region, lassen über Parlamentspräsident Ghalibaf erklären, die Straße von Hormuz wird nicht geöffnet, solange die USA nicht einlenken. Auf dem Bild der Nachrichtenagentur Irna sieht der Herr ein wenig aus wie John Connery. Stellvertretende Außenminister für internationale Angelegenheiten Gary Babadi wendet sich an Donald Trump mit den Worten, wir werden deine Wahnvorstellungen korrigieren. Der erste Vizepräsident Aref betont, der Iran soll zu den 10 führenden Ländern im Bereich künstlicher Intelligenz, ich ergänze, sogenannter künstlicher Intelligenz gehören. Die Emirate melden erstmal seit Monaten einen iranischen Raketenangriff, berichtet der ORF. Die USA verschärfen ihr Vorgehen gegen den internationalen Strafgerichtshof, sanktioniert die Präsidentin Akhani. Internationales Recht, ein Märchen aus Tausend und einer Nacht. Tote gibt es nach Houthi-Angriffen im Jemen. Die internationale Atomenergiebehörde glaubt, einige Tonnen Nuklearmaterial in Syrien gefunden zu haben. Das vielleicht nicht, aber sie erklärt es. Ob der ORF es glaubt, weiß ich auch nicht, aber er berichtet. Und die ARD-Tagesschau in Sachen Humor verlässlich. Nun auch ein Assad-Cousin in Syrien zum Tode verurteilt. Sie schreibt, die juristische Aufarbeitung der Assad-Ära geht weiter. Ehemalige IS-Terroristen urteilen über ein säkuläres Regime. Ein großartiger Humor der Tagesschau, den sie mit milder Kritik an Israel würzt. Äußerungen von Ben-Gvir, dem Polizeiminister, nennt sie menschenverachtend und verantwortungslos. Dieser habe doch nur ein wenig zur Tötung von Palästinensern aufgerufen, erkläre ich.
16: How dare you?
11: In Deutschland würde das massive Empörung auslösen, erklärt die Tagesschau. Na, na, na, aber Waffenlieferungen wollen wir doch sicher nicht einstellen. Keine Zweifel plagen mich für das Warten. Das knietiefe Warten im Blut werden wir zu bezahlen haben. Brasiliens Präsident Lula feiert einen Erdölfund in der Amazonasmündung. Na sicher musste ein bisschen Wald noch weggemacht werden. In Kiew wurde eine weitere Nazi-Größe, Jewgeni Konowalitz, Mitbegründer der Organisation ukrainischer Nationalisten, mit staatlichen Ehren beigesetzt. Heil! Es schrumpfen die ukrainischen Währungsreserven.
17: Give us a credit.
11: Das Militärfestival Spasskaja Turm auf dem Roten Platz in Moskau wird wegen Drohnenangriffen für dieses Jahr abgesagt. Japan will neue Hyperschallraketen in Australien testen. Kängurus fetzen. Nach Deutschland, das hessische Innenministerium verbietet den pro-palästinensischen Verein Palästina e.V. Ich neige ja zur Vorsicht, wenn man gegen mögliche Mehrheiten vorgeht. AfD-Vize-Landeschef Bothe Niedersachsen, auch nach Eilantrag vor Gericht, von Wahl bei den kommenden Kommunalwahlen ausgeschlossen. Und Schwarzbuch veröffentlicht der Stiftung Denkmalschutz, Bericht Tagesschau. Jeden Tag geht in Deutschland ein Denkmal verloren. Was haben sie gehetzt? Wieder die DDR, wenn sie Ruinenreste abtrug, herbeigeführt.

0: Trocken und kühl geht es weiter. Soweit das Wetter für Deutschland. Das Neueste vom Tag aus unserer Nachrichtenredaktion. Eine weitere Kolumne von unserem Kollegen Jürgen Eger. Gleich. 17 Uhr Original Berlin. 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

eine Ankündigung des TV-Programms. Hitler, Aufstieg des Bösen. Historiendrama Kanada, USA 2003, 175 Minuten FSK 12. Es war das Böse, nicht der Kapitalismus, Imperialismus. Es war der eine Mann, wird den Untertanen wieder und wieder gefunkt. In den 90ern wurde noch Georges Taboris Stück gefeiert, das solches kritisierte und zurückwies. Sinngemäß, ich war's nicht, der Hitler ist's gewesen. Längst ist diese Art Kritik, diese Art Aufklärung vergessen. Längst ungültig. Es war das Böse und es war der eine. Auf Taboris Wiki-Seite finde ich meine Stückerinnerung allerdings nicht bestätigt. Der Marabu erwähnt zuweilen Sachen, die ich schon sehr lange sage, unter anderem Udo Lindenberg hat sich an Erich Honecker herangebaggert, jahrelang, von wegen Freundschaft, von wegen Frieden, als EH dann einen Freund gebraucht hat. Ab Ende 1989, da hat Udo L. die Freundschaft verleugnet, die er dem EH mittels der Westmedien und

0: Südwestpolitnix vorher jahrelang aufgenötigt hatte, im Namen seiner Friedenswilligkeit geradezu abgepresst, hat er dem EH diese Freundschaft. Und so gelogen Lindys Freundschaft war, so gelogen war auch die Friedfertigkeit der Westler, damals jedenfalls der Führenden. Die Begründung war übrigens, für die, die es vergessen haben oder noch nie gehört, denn das wird in den Westmedien ja nicht wiederholt. Die Begründung war, dem Lindenberg ist 1990 aufgefallen, dass es eine sogenannte Mauer gab und dass der Erich Honecker ja diese angebliche Mauer befehligt hatte und deshalb könne er mit dem Erich Honecker ja gar nicht befreundet sein, fiel dem Lindenberg 1990 ein, als habe es dieselbe angebliche Mauer nicht schon zu den Zeiten gegeben, als er dem Erich Honecker die Freundschaft aufgedrängt hat.
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0: Kolumne des Dichtersängers Jürgen Eger immer auf DDR 1, aber auch auf Radio Marabu und heute eingebettet in Jürgen Walter. Montag bis Freitag, 16 bis 17 Uhr, Treffpunkt Alexanderplatz auf Ihrem DDR 1. Anna Chilling jetzt mit einem DDR-Rezept für Sie.
1: Thüringer Klöße. Sie benötigen 1,5 Kilo Kartoffeln, 3 Esslöffel Butter, 2 Scheiben Weißbrot oder Toastbrot, etwas Essig und etwas Salz. Und so wird's gemacht. Kartoffel schälen, davon ein Drittel in Salzwasser kochen, anschließend abgießen und zerstampfen. Die restlichen Kartoffeln fein reiben, einige Tropfen Essig dazugeben und in einem Leintuch trocken auspressen. Das Presswasser stehen lassen, damit sich die Stärke absetzen kann. Die zerstampften Kartoffeln zu den ausgepressten Kartoffeln geben und alles mit etwas Salz abschmecken. Das Ganze mit der Stärke aus dem Presswasser kräftig verrühren. Weißbrot in Würfel schneiden und in der Butter goldgelb anrösten. Mit feuchten Händen Klöße aus der Kartoffelmasse mit mehreren Weißbrotwürfeln in der Mitte formen und im aufgekochten Salzwasser bei reduzierter Hitze ca. 30 Minuten ziehen lassen. Wichtig, nicht mehr kochen. Guten Appetit.
0: 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Nahtlos weiter wollen wir machen, heute auf Ihrem DDR 1, der Mitschnitt vom Berliner Rundfunk, das Mittagsmagazin von 1986. Nach den Thüringer Klößen jetzt der Oberhofer Bauernmarkt, musikalisch noch Rosemarie Ambé.

0: 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Wir sind gleich zurück.
1: 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Heute geht es zurück in das Jahr 1986, der Berliner Rundfunk. Da gab es das Mittagsmagazin und Musik nach Tisch. Gute Unterhaltung ist gewünscht auf Ihrem DDR 1. 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
2: Viele Hörerfragen und auch eine ganze Menge Hinweise kamen zum Thema Klein- und Kleinstreparaturen. Herrn Meusel aus Hohenschönhausen interessiert, wie das mit den Komplexbrigaden funktioniert. Genau, verhören Sie, wie viele Leute zu so einer Brigade gehören und welche Gewerke da vertreten sind?
3: Wir müssen davon ausgehen, dass ja Klein- und Kleinstreparaturen und Instandhaltung eine Einheit sind. Hm. Insgesamt, wenn wir im Jahr 1986 über 400 Millionen Mark für die Instandhaltung auf. Um diese große Summe auch richtig und kurzfristig für Reparaturen einzusetzen, haben wir uns entschlossen, Komplexbrigaden direkt zu den Wohnungsverwaltungen zuzuordnen, um zu gewährleisten, dass durch eine tägliche Auftragsannahme und schnelle Auftragsweiterleitung an die Komplexbrigaden und an die Handwerker Klein- und Kleinstreparaturen innerhalb von 48 Stunden als Zielstellung abgearbeitet werden können. Diese Komplexbrigaden gibt es gegenwärtig bei 63 Wohnungsverwaltungen. Ihre Zusammensetzung ist natürlich abhängig vom vorhandenen Wohnungsbestand und von den im Territorium vorhandenen Handwerkskapazitäten. Vorrangig sind dort drin enthalten die Gewerke Maurer, Sanitär, Elektro, aber auch Maler, Schlosser und Glaser.
2: Ja, Clara Recker aus der Husemannstraße fragt, ob diese Komplexbrigaden auch abends und am Wochenende arbeiten.
3: Ja, das stimmt. Hier kann ich eindeutig sagen, auf Wunsch des Bürgers werden auch Reparaturtermine in den Abendstunden bis 20, 21 Uhr und für den Sonnabendvormittag vergeben.
2: Herr Schmidt aus Weißensee wollte wissen, ob es stimmt, dass Aufträge für Klein- und Kleinstreparaturen täglich auch am Sonnabendvormittag in den Wohnungsverwaltungen angenommen werden. Vielleicht generell was zu den Öffnungszeiten, KWV, weiß mancher.
3: Lebensverbundene Arbeitsweise unserer VEB, KWV und ihrer Wohnungsverwaltungen heißt für uns, jeden Tag ansprechbereit für den Bürger zu sein. Deshalb sind einheitliche Öffnungszeiten für alle Wohnungsverwaltungen eingeführt worden. Die sind Montag, Mittwoch und Donnerstag von 7.30 Uhr bis 16.30 Uhr, Dienstag von 7.30 Uhr bis 19 Uhr, Freitag von 7.30 Uhr bis 15 Uhr und am Sonnabendvormittag von 8 bis 11 Uhr. In diesen Zeiten können natürlich auch Aufträge für Reparaturen abgegeben werden, wobei ich vielleicht, das sei mir gestattet, darauf hinweisen möchte, natürlich würden wir uns freuen, wenn unsere Mitarbeiter, das sind ja vor allen Dingen weibliche Mitarbeiter, auch an den Sonderbänden stärker besucht werden würden. Da haben wir gegenwärtig noch freie Kapazitäten.
2: Das ist ja ein Ding. Ich meine, so ein Angebot, das da die KWV macht, das, also ich wiederhole es nochmal, wenn das jetzt jemand nicht mitgekriegt hat. Sonnabends haben Sie also, liebe Hörer, bessere Chancen, schnell bedient zu werden bei der KWV. Ja? Also das, die Termine sind noch nicht richtig ausgelastet. Frau Kunze aus Berlin-Mitte fragte, welche Ideen, und das ist ja die Öffnungszeiten beispielsweise eine der neuen Ideen, also welche Ideen die Mitarbeiter der KWV haben, damit Klein- und Kleinstreparaturen noch schneller erledigt werden können. Ja, Sie sind Fachdirektor für Wissenschaft und Technik. Also
3: all diese Maßnahmen, die wir durchsetzen wollen, hier zu erläutern, würde bedeuten, die Sendezeit über Gebühr in Anspruch zu nehmen. Das fängt damit an, dass wir die Arbeit der Reparaturschnelldienste weiter entwickeln wollen, vor allen Dingen was den Grad der Endversorgung, also praktisch die vollständige Abarbeitung der Reparaturen betrifft. Dabei geht es um den weiteren Ausbau der zahlenmäßigen Stärke der Komplexbrigaden oder wie zum Beispiel bereits im Stadtbezirk oder in der KWV Berlin-Lichtenberg den Einsatz mobiler Werkstätten, zum Beispiel für Tischler und Glaser, in jedem Wahlkreis. Und nicht zuletzt geht es uns darum, mit unseren über 1000 Kooperationspartnern des Handwerks noch enger zusammenzuarbeiten, um gemeinsam mit ihnen die planmäßig vorbeugende und die laufende Instandhaltung noch besser in den Griff zu bekommen. Wir sind gegenwärtig dabei, im Stadtbezirk Berlin-Köpenick gemeinsam mit dem Ofensetzerhandwerk ein derartiges Beispiel zu praktizieren, wo die einzelnen Ofensetzermeister für ihr Arbeitsgebiet die volle Verantwortung für die Instandhaltung übernehmen.
2: Ja, also die Ofensetzer entscheiden dann immer, was gemacht werden muss, und da mischen sie sich gar nicht so richtig ein. Ja, ja. Das ist doch das Beste. Gut, die Uhr läuft. Wir möchten jetzt erstmal eine Musik bringen für alle Wassersportfans. Ich glaube, die freuen sich schon auf den Frühling und auf die Segel im Wind.

0: Stichwort Hausreparaturpläne. Unsere Hörer, Herr Nagel, Herr Otto und Frau Kraftschück, unter anderem möchten wissen, was denn alles in einen Hausreparaturplan gehört. So eine Gretchenfrage, haben Sie gesagt, ne?
1: Ja, ich möchte davon ausgehen, dass sich der Hausreparaturplan ja in den letzten Jahren zu einem festen Bestandteil unserer Maßnahmen für die Wohnrauminstandhaltung entwickelt hat. Ich betone dabei zu einem Bestandteil, der RSD. Die Komplexbrigaden sind weitere Bestandteile.
0: RSD, Reparaturschnelldienst.
1: Wir gehen davon aus, dass in den Hausreparaturplan im verstärkten Umfange Maßnahmen hereinkommen, die der planmäßig vorbeugenden Instandhaltung geschuldet sind, da wir davon ausgehen, dass Klein- und Kleinstreparaturen, die schnell beseitigt werden müssen, auch sofort zu erledigen sind. Und weiterhin ist der Hausreparaturplan für uns eigentlich der Aufhänger für das Gespräch mit dem Bürger, für die Weckung der Bereitschaft beim Bürger mit eigenen Leistungen an der Erhaltung und Verschönerung seiner Wohnbedingungen teilzunehmen. Darauf sehen wir die Schwerpunkte für den Hausreparaturplan.
0: Vielleicht eine aktuelle Zahl, Standhausreparaturen?
1: Ja, ich kann das aktuell sagen. Von den 24.954 Hausreparaturplänen, die wir für das Jahr 1986 aufgestellt haben, sind per 31.03. 6.748 Hausreparaturpläne bereits erfüllt worden.
0: Ja, es schließt sich Eigenleistung. Sie kamen jetzt auch schon das Stichwort. Da schließt sich die Frage von Frau Paczynski aus Buch an. Müssen im Hausreparaturplan oder sollen im Hausreparaturplan auch die Eigenleistungen der Bürger vermerkt werden oder gleich mit festgelegt oder festgehalten werden?
1: Ja, wir würden uns freuen und wir haben unsere VEB KWV darauf orientiert, dass in jedem Hausreparaturplan auch Eigenleistungen der Bürger zur Verschönerung und Erhaltung ihrer Wohnbedingungen am und im Haus enthalten sein sollen.
0: Ja, Frau Krause aus Berlin-Treptow fragte, also aus der Frage, glaube ich, in dem Haus gibt es noch keinen Hausreparaturplan. Ab wann wird denn ein Hausreparaturplan, ab wie viel Wohnungen oder so wird denn ein Hausreparaturplan aufgestellt, fragt sie.
1: Es gibt die generelle Festlegung, dass für alle Wohngebäude ab 4 Wohnungen ein Hausreparaturplan aufzustellen ist. Davon ausgehend hat sich ja auch die Zahl der Hausreparaturpläne in den letzten Jahren laufend erhöht.
0: Stichwort dazu, es war ein Zweifamilienhaus, also kann es gar nicht möglich sein. Wer stellt denn den Hausreparaturplan auf, Genosse Hinze? Wer ist denn daran beteiligt? Die Hausgemeinschaftsleitung als erste Anlaufstelle natürlich, die Mieter, als Vertreter der Mieter.
1: Der Hausreparaturplan hat immer dann eine gute Qualität, wenn gerade bei der Aufstellung sehr intensiv gearbeitet wird. Und wir stellen uns das so vor, und das zeigt auch die Praxis, dass die Aufstellung des Hausreparaturplans gemeinsam zwischen Wohnungsverwaltung mit der Hausgemeinschaftsleitung, wenn es geht, auch noch unter Einbeziehung von Handwerkern und Nutzung ihrer Sachkenntnis bei der Beurteilung der einzelnen Wünsche, dass das die beste Gewähr liefert für einen guten, qualitativ hochwertigen Hausreparaturplan.
0: Kontrolliert die KWV auch, ob der Hausreparaturplan erfüllt wird? Das wollten beispielsweise wissen Richard Kleine, Barbara Thale, die Familie Kind. Was passiert, wenn die Handwerker hängen?
1: Ich muss sagen, die Arbeit mit dem Hausreparaturplan und die Kontrolle seiner abstrichlosen Erfüllung ist eine der Schwerpunkte der Arbeit der VEB KWV. Weil wir der Auffassung sind, dass gerade mit der abstrichlosen Erfüllung der Hausreparaturpläne, die wir ja als Versprechen an die Bürger sehen, auch die Bereitschaft bei den Bürgern wieder wecken, selbst mit Hand anzulegen. Davon ausgehend gibt es natürlich ständige laufende Kontrollen. Es gibt auch in allen Stadtbezirken bestehenden Kooperationsgemeinschaften für Instandhaltung die enge und feste Zusammenarbeit mit den Handwerkern, die Beratung mit ihnen, wie ist bei ihnen der Stand der Abarbeitung der übergebenen Hausreparaturplanaufträge. Es geht so weit, dass in einigen Stadtbezirken die Bürgermeister die Aufträge an die Handwerker selbst übergeben, noch einmal die Bedeutung der Hausreparaturpläne erläutern. Und wir wollen auch, dass die Hausgemeinschaftsleitungen ihre gesellschaftliche Kontrolle über die Hausreparaturpläne wahrnehmen und die Erfüllung der einzelnen Maßnahmen und die vollständige Erfüllung der Hausreparaturpläne gegenzeichnen.
0: Ja, das ist ein Wort. Wir machen jetzt erstmal weiter mit einer Musik.

0: Ja, schnell geht's bei uns auch weiter mit der Frage, nämlich von Ronald Klug aus der Baumschulenstraße, der gern wissen möchte, ob die KWV auch Lehrlinge ausbildet.
1: Ja, wir haben eine eigene Lehrlingsausbildung. Und zwar bilden wir in mehreren Handwerkerberufen aus, wie zum Beispiel Bautischler, Installateure für Gas, Wasser, Heizung und so weiter, Dachdecker, Ausbaumaurer, aber auch Wirtschaftskaufleute und Facharbeiter für Schreibtechnik.
0: Wer sich dafür interessiert, wohin sollte er sich wenden? An die KWV?
1: An ihre jeweilige KWV.
0: Stadtbezirk.
1: In die Stadtbezirk.
0: Alles klar. Die Frage von Leo Rinner aus Friedrichshain, Familie Meisel, Eberhard Vater aus Berlin-Lichtenberg. Ja, gehen in die Richtung Lichtenberg. Der Herr Vater spielt auf was an, und zwar folgendes. In einer Lichtenberger Wohnungsverwaltung sitzen seit dem vergangenen Jahr der Wohnungswirtschaftler der KWV und der zuständige Wohnraumlenker des Rates des Stadtbezirks unter einem Dach. Das ist ein Versuch. Hat er sich bewährt? Welche Vorteile ergeben sich daraus für den Bürger? Und wird das in Zukunft in allen Berliner Wohnungsverwaltungen so sein? Das ist so ein ganzer Fragenkomplex, der Herr.
1: Ich möchte versuchen, darauf noch kurz zu antworten. Es geht uns ja auch darum, nicht nur die Wohnungen instand zu halten und zu bewirtschaften, sondern wir müssen auch daran denken, diesen ganzen Prozess von der Freimeldung einer Wohnung bis zur Vergabe und Wiedervermietung effektiver und mehr im Interesse der Bürger zu gestalten. Diesem Ziel dient die bereits angesprochene räumliche Zusammenführung der Arbeitsplätze der Wohnraumlenker aus den Räten der Stadtbezirke mit den Wohnungsverwaltungen am Sitz der Wohnungsverwaltungen. Gegenwärtig haben wir bereits in 40 Wohnungsverwaltungen dieses Ziel realisiert. 63 Wohnraumlenker sitzen bereits dort. Gut, wie bereits angesprochen, ist hier die KWV Berlin-Lichtenberg und der Rat Berlin-Lichtenberg, wo bereits in allen 8 Wohnungsverwaltungen diese Aufgabe realisiert worden ist. Warum geht's dabei? Es geht dabei zum Beispiel bei der durch gemeinsame Begehung freier Wohnungen schnell zu entscheiden über die Wiedervermietbarkeit. Es geht darum, über die notwendigen Reparaturen, die vielleicht noch zu machen sind, schnell zu entscheiden, sich gegenseitig über Leerstände zu informieren, aber auch darum, zum Beispiel Zuweisung und Mietvertrag an einem Ort zu haben und an den Bürger zu übergeben, mit dem Ziel, unseren Bürgern Warte- und Wegezeiten zu ersparen.
0: Ja. Und für die KWV, was sehen Sie da als ersten Punkt, sagen wir mal so? Ich kann mir vorstellen, dass dieses persönliche Kennen auch des Wohnraumlenkers und des Wohnraumwirtschaftlers vieles einfacher macht.
1: Ganz klar, wir sehen uns immer als eine Einheit zwischen Wohnungspolitik und Wohnungswirtschaft. Und dieses Wort Einheit manifestiert sich auch in dieser räumlichen Zusammenführung.
0: Ja, für die Bürger. Die KWV, die Kommunale Wohnungsverwaltung Berlin, stand heute im Mittelpunkt unserer Sendung. Liebe Hörer, ich bedanke mich bei Ihnen, dass Sie so fleißig mit telefoniert haben. Ich bedanke mich bei den fleißigen Telefonierern, auch Margit Zölle aus Köpenick, Hartmut Herrmann aus Pankow und Siegfried Füchsel aus Lichtenberg und natürlich bei meinem Gesprächspartner hier im Studio, dem Rainer Hinze. Ja, ich hoffe, oder ich möchte Ihnen noch den Spruch des Tages sagen, wenn jeder vor seiner Tür kehrt, so werden alle Gassen rein. In diesem Sinne, tschüss, Ihre Erika Lange.

0: Meine Damen und Herren, die Sendepause auf den Frequenzen der Mittelwellen Neubrandenburg, Reichenbach-Hoyerswerda, Schwerin, Weimar, Plauen, Karl-Marx-Stadt, Bernburg, Dresden, Wachenbrunn und weiter ist beendet. Wir begrüßen Sie nun wieder zum Programm des Berliner Rundfunks. Es ist 12 Uhr und 30 Minuten. Bitte Siegfried Fiedler mit den Nachrichten.
1: Der Generalsekretär des ZK der SED und Vorsitzende des Staatsrates der DDR, Erich Honecker, empfing heute in seinem Amtssitz in Berlin den Außenminister des Königreiches Spanien, Francisco Fernández Ordóñez. Zuvor hatten Außenminister Oskar Fischer und sein spanischer Amtskollege die offiziellen Gespräche aufgenommen. Am Mahnmal unter den Linden gedachte Francisco Fernández Ordóñez der Opfer des Faschismus und Militarismus mit einer Kranzniederlegung. Oskar Fischer gibt am Abend zu Ehren seines spanischen Gastes ein Essen, bei dem beide Seiten Toaste ausbringen werden. Für ihre Leistungen bei der Versorgung der Volkswirtschaft und ausländischer Kunden mit hochwertigen Kabeln erhielt heute die Belegschaft des Berliner Stammbetriebes des KWO Wilhelm Pieck ein Ehrenbanner des ZK der SED. Es wurde auf einem Meeting vom zweiten Sekretär der SED-Bezirksleitung Helmut Müller überreicht. Termingemäß führte der Betrieb die erste Stufe einer CAD-CAM-Lösung für die Herstellung von Lichtwellenleiterkabeln ein. Zu den neuen Erzeugnissen, die das Werk in diesem Jahr in die Produktion aufnahm, gehört ein höher belastbares Starkstromkabel. Es wird vor allem im Wohnungsbau eingesetzt und war auf der Leipziger Frühjahrsmesse mit einer Goldmedaille ausgezeichnet worden. Ein internationales Treffen zur Vorbereitung einer Friedenskonferenz in Athen begann heute in der griechischen Hauptstadt. An der eintägigen Beratung nehmen Abgesandte aus 10 Ländern, darunter der DDR, sowie Beobachter der 6-Staaten-Initiative teil. In seiner Eröffnungsrede setzte sich der griechische Vertreter für einen intensiven Dialog zwischen den Friedensbewegungen ein. Diesem Anliegen diene auch die Konferenz im Dezember, auf der Politiker, Künstler und Wissenschaftler mit Friedensanhängern aus aller Welt Fragen des Kampfes um die Erhaltung des Friedens und gegen das Wettrüsten erörtern werden. Zu einem 5-tägigen offiziellen Besuch Chinas traf der griechische Ministerpräsident Andreas Papandreou heute in Peking ein. Er wird mit seinem Amtskollegen Zhao Ziyang und anderen Regierungsvertretern internationale Probleme sowie Fragen der wirtschaftlichen Zusammenarbeit erörtern. Zur Begleitung Papandreous gehören Außenminister Karolos Papoulias und eine Unternehmergruppe. Der Vorsitzende der Kommunistischen Partei Belgiens, Louis van Gaet, rief die Regierung seines Landes auf, konkrete und konstruktive Abrüstungsschritte zu ergreifen. In einem offenen Brief an Premierminister Mertens und Außenminister Tindemans werden angesichts der USA-Pläne, die Kernexplosionen fortzusetzen, insbesondere Maßnahmen für einen Atomteststopp verlangt. Van Gaet wandte sich gleichzeitig gegen jede belgische Unterstützung für das amerikanische Sternenkriegsprojekt. Dieses Programm verstärke das Wettrüsten und verlagere es in den Weltraum. Der Kampf der schwarzen Bevölkerungsmehrheit Südafrikas gegen das Apartheidsystem ist, nach den Worten von Winnie Mandela, in ein neues Stadium getreten. Vor rund 3000 Teilnehmern einer Trauerfeier in Brandfort rief die Frau des eingekerkerten ANC-Führers Nelson Mandela zu direkten Aktionen gegen das Rassistenregime auf. Die USA und andere imperialistische Länder wurden von der Patriotin angeklagt, durch die Unterstützung der weißen Minderheitsregierung die unmenschliche Rassentrennung zu verlängern. Ein Friedensforum in San Salvador verlangte eine Volksabstimmung über die Fortsetzung des Dialogs mit der Befreiungsbewegung des Landes, der vom Duarte-Regime abgebrochen worden war. An der Veranstaltung hatten Vertreter von über 200 Gewerkschafts- und anderen Organisationen sowie von Kirchen und politischen Parteien teilgenommen. Der Erzbischof von San Salvador, Rivera y Damas, teilte mit, dass 90% der Bevölkerung für den Dialog plädieren. Der Wetterbericht. Die Temperatur zurzeit in Berlin 6 Grad, der Luftdruck 1019 Hektopascal, die Tendenz schwach fallend. Die Wetterlage. Ein Tief über Frankreich lenkt zunehmend Warmluft aus dem Mittelmeerraum in unser Gebiet. Diese wird besonders in den Südbezirken wetterwirksam. Die Wetteraussichten für den Berliner Raum: heute Nachmittag stark bewölkt, kaum Auflockerungen, geringer Sprühregen, Höchsttemperaturen bei 10 Grad, mäßiger Wind um Ost. In der kommenden Nacht kaum noch Niederschlag, Tiefstemperaturen um 8 Grad. Morgen stark bewölkt, teils aufgeheitert, Temperaturanstieg bis auf 13 Grad, schwacher bis mäßiger Wind um Ost. Und hier noch die Wetteraussichten bis zum Sonnabend. Stark bewölkt, nur vorübergehend aufgeheitert, gelegentlich Niederschlag, erneut Temperaturrückgang. Soweit die Nachrichten, es sprach Siegfried Fiedler. Die Zeit, es ist jetzt 12.35 Uhr.
0: Und wie immer um diese Zeit unsere Musik nach Tisch. Den Auftakt geben die Spree Athener Blasmusik.

13 Uhr genau mit dem letzten Ton des Zeitzeichens. Musik nach Tisch Teil 2 mit Ensemble und Solisten aus der Sowjetunion. Ich darf Sie dann gleich mitnehmen zur Brautwerbung sowie noch das Volksinstrumentenorchester des Nordrussischen Volkschores und ihren Leiter Boris Turovnik.

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0: Jugendradio DT64 am 14. September 1989.
1: Professor Reinhold, vielleicht eine erste und eine letzte Frage vor den Nachrichten, die hier um 16 Uhr bei uns kommen. Sie waren am vergangenen Freitag zu einer Talkshow ins dritte BRD-Fernsehen eingeladen, zusammen mit Ihrem Kollegen Professor Reißig. Thema mal ganz grob ungefähr, die totale Bankrotterklärung der DDR, der Letzte macht das Licht aus, oder warum öffnet sich die DDR nicht endlich? Sie sind nicht hingegangen. Warum?
2: Ja, mein Kollege Reißig und ich, wir haben abgesagt, nachdem wir zugesagt hatten, an solchen Diskussionen teilzunehmen. Wir nehmen ja an vielen solchen Diskussionen teil, das ist keine Besonderheit und nichts Neues. Aber nachdem diese Hetzkampagne gegen die DDR entfaltet wurden und aller Schlamm über die DDR ausgeschüttet worden ist, und der SFB, bei dem diese Talkshow ja stattfindet, an dieser Schlammschlacht teilnimmt, haben wir erklärt, wir sehen uns unter diesen Bedingungen nicht in der Lage, an einer solchen Hetzveranstaltung gegen die DDR teilzunehmen. Und wenn ich die Ergebnisse dieser Diskussion sehe, glaube ich, dass es völlig richtig gewesen ist, dass wir abgesagt hatten. Zu diesem Ablauf gehört auch, dass sie verschiedene Provokationen offene gestartet haben gegen uns. So haben sie erklärt, Rolf Reißig hätte angerufen und hätte sich entschuldigt, hätte kein Visum bekommen und könne nicht teilnehmen, würde gern teilnehmen. Diese Meldung ist von A bis Z völlig frei erfunden. Natürlich hat Rolf Reißig niemals daran gedacht, solchen Anruf zu machen. Wir haben jetzt an den SFB ein Fernschreiben geschickt und haben ihn aufgefordert, sich für diese Provokation zu entschuldigen. Und wir werden abwarten, ob sie das machen.
1: Ja, Professor Otto Reinhold, unser Studiogast bis 17 Uhr.

0: erste Ausgabe von Jürgens Radioshow mit Jürgen Karnay auf dem Berliner Rundfunk vom 11. Januar 1987.
1: Wir haben ja das Jubiläumsjahr dieser Stadt, aus der wir das Vergnügen haben zu senden. Und natürlich wird auch die Radioshow 87 dabei sein bei den Höhepunkten an den Wochenenden hier in Berlin. Wir haben noch einen dritten Mitschnitt, Uli, und zwar ist es Uriah Heep. Und das ist eigentlich, glaube ich, sowas für die Damen und Herren so in meinem Alter. Mitte, Anfang der 70er, ne, als wir alle noch richtig drauf gestanden haben, da war das eigentlich die Band. 1970 haben sie sich gegründet. Uriah Heep ist übrigens der Titel einer Figur von Charles Dickens. Und ja, sie waren eigentlich so eine seichte Schwermetall-Band, kann man, glaube ich, zusammenfassend sagen. Und Rolling Stones Leser, also dieses großen Musikmagazins, sagten, wenn man sie mag, Uriah Heep, dann mag man sie eben. Und wenn man Musik mag, dann mag man sie nicht. Wie dem auch sei. Hier ist ein Klassiker, Lady in Black.

Das war Uriah Heep und Lady in Black. Am 27.12. gab es Popmusik mit K&K. Wir hatten dort ein Rätsel und des Rätsels Lösung möchte ich verkünden. Es waren folgende vier Wörter, die wir gesucht haben. Träume, Wind, Paradies und Souvenir. Und wie wir versprochen haben, wird Herbert Küttner Gewinner nennen und ich auch, damit also wirklich alle wissen, was sie gewonnen haben. 160 Poster-Gewinner, die auch Autogrammkarten bekommen und Souvenirs und viele Sachen sind bereits abgeschickt und informiert worden. Und die Hauptgewinne möchte ich jetzt bekannt geben. Der erste Anrufer an diesem Abend war Karin Maletzki aus Demmin. Sie gewinnt eine LP und ein T-Shirt von Jürgens Radioshow. Der zweite Anrufer war Sven Mund aus Berlin. Er bekommt eine Langspielplatte. Dann gab es für interessante Fragen auch Preise. Und da haben wir uns entschieden für Ralf Borowski aus Rudolstadt. Er bekommt eine Langspielplatte. Hartmut Schierhorn aus Erfurt ebenfalls eine LP. Und Manuela Schau aus Potsdam bekommt den riesengroßen, den überdimensionalen, den Überaufkleber der Sendung Glück muss man haben und diverse Autogrammkarten von vielen, vielen Interpreten, die so etwas freundlicherweise hier bei uns hin und wieder hinterlegen. Dann möchte ich noch ganz schnell in eigener Sache etwas sagen. Der 27. ist also damit abgeschlossen. Wir hatten in der Radioshow mal zwei Intim-LPs von Dieter Birr verlost und ich bin eine Schlampe, ich gebe es zu. Ich habe die Briefe verbummelt, sie sind einfach weg. Und ich bitte Annette Janke aus Reichenbach und Kerstin Wuttig aus Helmsdorf ein Lebenszeichen von sich zu geben. Wir wollten erst den Rundspruch der Deutschen Post einsetzen, um vielleicht rauszukriegen, wo sie zu finden sind. Das ist sehr schwierig gewesen. Ich glaube, so ist es einfacher, wenn sie uns hören. Bitte melden sie sich mit voller Adresse, damit wir ihnen endlich die Langspielplatte schicken können. So, das waren nunmehr die Gewinne. Und dies ist Marion Sprave, das ist Perl, Micha Barakowski und die Smokings. Rock'n'Roll Radio.

Und zwar heute die Oldies Show und wir kommen nun zu zwei Bands, die es eigentlich nicht gab, wenngleich sie Millionen Erfolge machten mit ihrer Musik, die weder ihrer eigenen Kreativität entsprungen war, noch von ihnen selbst gespielt wurde. Zwei Beispiele synthetisch erzeugter Popmusik, also das erste, die Monkees. 1965 erscheint im Sommer in einer Fachzeitschrift in den USA ein Inserat. Vier irre Jungs gesucht, Alter 17 bis 21 Jahre, die Mut zur Arbeit haben. 437 Jungs melden sich, aus denen in 4 Monaten 4 Jungs ausgesucht werden. 2 von ihnen konnten Noten lesen, keiner konnte Schlagzeug spielen. Ihre Gitarren und Gesangstalente reichten allerdings für den Hausgebrauch. Man arbeitete mit ihnen 3 Monate lang unter der Anleitung eines Musikproduzenten, Don Kirschner hieß er, und fand Songschreiber wie Bobby Hart, Carole King oder Neil Diamond, und ihre Platten, bei denen übrigens routinierte Studiomusiker aushalfen, wurden erfolgreich. Die erste durch eine Fernsehserie populär gemacht, in einer Woche 500.000 Mal verkauft. Alle weiteren brachten dem Produzenten, der gleichzeitig Monkey T-Shirts, Monkey Gitarren, Monkey Hosen und so weiter verkaufte, einen Gewinn von über 25 Millionen Dollar allein im Jahre 1967. Das zweite Beispiel, wie man mit Musik ein gutes Geschäft machen kann, wenn der gesellschaftliche Hintergrund dazu da ist und wenn man nicht unbedingt als Künstler Geschichte machen will, sind die Archies. Eine erfolgreiche Comic-Heft-Serie sollte fürs Fernsehen ebenfalls in den USA umgesetzt werden. Man brauchte dazu eine Musik und der gleiche Mr. Don Kirschner, der auch die Monkees schon zum Erfolg geführt hatte, gründete die Archies, die Comic-Helden, die Musik machten, und in der Produktionsfirma wurden riesige Gewinne gescheffelt mit dieser Band, die eigentlich eine Phantomband war. Andy Kim hieß der Mann, der die Songs schrieb und mit x-beliebigen Musikern eingespielt hat. Dass die Monkees und die Archies dennoch Erfolg hatten, das darf eigentlich niemanden wundern, denn in der populären Musik ist es eigentlich immer so gewesen. Nicht alles, was Erfolg hat, ist Kunst, und nicht alles, was Kunst ist, muss Erfolg haben. Es gibt genügend Beispiele dafür. So, und hier sind sie nun, die Archies und die Monkees. Zunächst mal Daydream Believer und dann die 5 Millionen Mal verkaufte Platte mit den Archies, Sugar Sugar.

0: So, das war Falco. Vienna Calling, Wien is calling. Bei uns ist nicht Wien calling, sondern ja. Wer ist denn am Apparat?
1: Ja, hier ist die Sibylle.
0: Sibylle. Tagchen, Sibylle Zöllner.
1: Ja.
0: Hat aber nichts mit deinem Beruf zu tun.
1: Nein.
0: Wie alt bist du? Was machst du?
1: Ich bin 22 Jahre und bin Kinderkrankenschwester.
0: Kinderkrankenschwester?
1: Ja.
0: Das ist ein relativ verbreiteter Beruf. Oder Kinderkrankenschwestern schreiben gerne, weil wir hier schon sehr viel hatten.
1: Ja.
0: Ja.
1: Ein sehr schöner Beruf und ich schreibe gerne.
0: Du schreibst gerne. An wen schreibst du denn sonst noch so? Gehörst du zu jenen, die an jede Sendung schreiben, die dazu auffordert? Und es fordern ja alle auf.
1: Nein, eigentlich nur zu Pong und zu Jürgens Radio Show.
0: Aha, das ist lieb. Ich fühle mich geehrt. Freut mich. Sehr schön. Wollen wir unser Spiel wagen?
1: Ja.
0: Ja?
1: Mhm.
0: Tja, pass auf. Erste Frage. Arnsdorf, da wohnst du, das liegt ja bei Dresden, deswegen müsste das eigentlich keine Schwierigkeit für dich sein. In der vergangenen Woche hatte eine große Tanzpädagogin und Choreografin Geburtstag.
1: Mhm.
0: 85 Jahre wurde sie alt.
1: Ja.
0: Sie hat den Ausdruckstanz kreiert, geformt.
1: Ja.
0: Wie hieß sie denn?
1: Die Grete Paluca.
0: Genau, die war das.
1: Ja.
0: Das ist die erste Frage, die du richtig beantwortet hast. Wir gratulieren dir.
1: Danke.
0: Es folgt die zweite. Und das ist wieder, wir wollen ja alle Gebiete so ein bisschen streifen. Das ist mal ganz was anderes. Und zwar nenne ich dir mal jetzt vier Bauwerke oder sagen wir mal große Dinge auf dieser Welt, bestaunenswerte.
1: Mhm.
0: Und eins gehört nicht da hinein in diese Reihe.
1: Ja.
0: Das müsstest du uns sagen.
1: Mhm.
0: Pass auf. Die Pyramiden, die Niagara-Fälle, der Eiffelturm und der Assuan-Staudamm. Drei Dinge haben etwas gemeinsam und eins davon ist völlig anders geartet.
1: Die Niagara-Fälle?
0: Genau. Und warum? Weil sie natürlich sind.
1: Naja, weil das was mit Wasser zu tun hat.
0: Nee, weil sie Kinder gebaut hat.
1: Ja.
0: Allerdings, so ist es auch richtig. Hat was mit Wasser zu tun. Die anderen nicht.
1: Ja.
0: Aber der Eiffelturm wird auch nass, wenn es regnet. Also, so gesehen, ne?
1: Ja.
0: Gut. Hey. Naja, lassen wir gelten, oder? Was sagst du?
1: Ja.
0: Ich glaube schon, du wärst da interessiert, wenn wir das gelten lassen, ne?
1: Ja.
0: Wir würden dir jetzt sofort, morgen geht's los, ein T-Shirt schicken und eine Platte.
1: Oh, wunderbar.
0: Ha?
1: Das ist schön. Und von wem ist die Platte?
0: Ja, weiß ich nicht. Weiß ich noch nicht. Hast du einen Wunsch?
1: Nö, eigentlich nicht. Olaf Berger gibt's ja noch nicht.
0: Die ist noch nicht raus, ne?
1: Nee. Das ist egal.
0: Ach, Olaf Berger, seid ihr alle verrückt, wa?
1: Ja.
0: Ah, was hat der Mann, was ich nicht habe? Na, hilft nichts.
1: Naja, aber es ist schon gut. Der ist schon in Ordnung.
0: Finde ich auch, ja. Ist auch ein netter Mann.
1: Ja.
0: Alles Gute mit auf den Weg.
1: Ja, danke.
0: Ich bedanke mich fürs Gespräch. Bis zum nächsten Mal.
1: Hm? Dankeschön.
0: Gut, tschüssi.
1: Tschüss.
0: So, Sibylle, und diese Musik ist für dich. Das ist die Neoton-Familie. Bitteschön, kommt aus Ungarnland. Herren mit Augen. Schöne kleine Melodie.

0: Mediengeschichte auf DDR 1. 1988 spielten Depeche Mode auf zum Tanz. Hier die Verhaltensregeln des Hallensprechers. Verhaltensregeln gab es 1988 auch.
1: Alles klar? Das ist aber wohl schon mal von der Kastanik im Brennwerk-Archat um. Die zweite Sache schmeißt keine Gegenstände hoch und versucht noch gar nicht hochzukommen, dann wird so abgeblockt. Wir wollen mal

0: Medien- und Kulturgeschichte auf DDR1, der Schweizer Schauspieler Wolf Kaiser. Ja,
1: das Zusammenleben der Menschen zu untersuchen, zu verbessern, es schöner zu gestalten. Es hat die Gedanken mehr auf das Zusammenleben der Menschen unter sich gerichtet. Und wenn man sich da schon Gedanken darüber macht, wie man mit dem anderen gut, hilfreich und so weiter auskommt, dann ist das schon etwas sehr Gutes und Schönes. Es ist eine sozialistische Gemeinschaft gewachsen, im Gegensatz zu den westlichen Ländern, wo eben doch mehr oder weniger jeder für sich alleine drauf losstrampelt. Und das ist ja nicht der Sinn des Lebens.
0: Die

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1: Die zentrale Wetterdienststelle der Deutschen Demokratischen Republik teilt mit, dass der gestrige Sonnabend mit Rekordtemperaturen bis zu 37 Grad der bisher heißeste Tag dieses Jahres war. Heute waren die Temperaturen infolge stärkerer Luftbewegung nicht mehr ganz so hoch wie gestern, überstiegen jedoch in vielen Orten immer noch über 30 Grad. Heute Abend um Mitternacht rechnen die Meteorologen mit dem Auftreten einzelner örtlicher Gewitter. Für morgen erwarten sie die zuvor kühlere Luft. Auch in Westdeutschland waren am Wochenende Hitzerekorde zu verzeichnen. Das gesamte Ruhrgebiet lag unter einer windstillen Dunstglocke. In Nordrhein-Westfalen wurde die Wasserzufuhr für die Industrie rationiert. Vor allem aus dem Raum Siegen wird eine große Wassernot gemeldet. Schwimmbäder dürfen nicht mehr nachgefüllt werden. Autowaschen wurde verboten.
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1: das
0: Kamera.
1: Das Elbe-Kraftwerk Fockerode bei Dessau. Wichtiger Energielieferant für ein großes Industriegebiet. Nur eine gleichbleibende Kühlwasserversorgung aus der Elbe garantiert die Energieerzeugung. Wegen des sehr niedrigen Wasserstandes haben die Kraftwerke geeignete Vorkehrungen getroffen. Ein Schwimmbacker bewahrt das Einlaufbecken vor dem Versanden. Dadurch kann das Elbwasser ungehindert zulaufen. Trotz der Trockenheit können so die Kraftwerke in Fockerode die volle Strommenge in das Netz.
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0: Prinzen Weimar wäre. Es zeigt also von bei Ihnen ungewöhnlicher Rücksicht, dass Sie die Frage als eine eheliche hinstellen. Aber diese Art Schonung bringt uns nicht weiter. Meinen Sie, ich hätte auf dem Ball gestern die Stimmung nicht bemerkt? Ich stand ja fast abgesondert wie eine Verworfene. Blicken wir den Dingen ins Auge. Mein jetziges Verhältnis zu Goethe wird allgemein missbilligt, nicht nur von Ihnen. Ich vergesse meine Schuldigkeit, ich bin untreu, ich schädige das Ansehen des Herzogtums. Alle Welt denkt so. Nun, die Tatsachen sind kaum zu leugnen. Und ich? Sie kennen mich. Wäre die Erste, die Anklage gegen mich zu erheben, wenn ich die Sache ebenso äußerlich betrachten könnte wie alle Welt. Sie müssen reden. Reden Sie. Ich bin fähig, jede meiner Handlungen zu rechtfertigen, selbst wenn der Hof oder der Herzog oder, was mich am tiefsten schmerzt, die Herzogin mit mir unzufrieden ist. Es ist die Wahrheit, Stein.
1: Ich habe Goethe abgewiesen. Karin Gregorek aus der Produktion des Fernsehens der DDR, ausgestrahlt am 25. Dezember 1979. Ein Gespräch im Hause Stein über den abwesenden Herrn von Goethe. Das Einpersonenschauspiel in 5 Akten des Dramatikers Peter Hacks liiert mit Karin Gregorek. Es zählt zu den weltweit erfolgreichsten deutschen Bühnenwerken des 20. Jahrhunderts. Eine Verteidigungsrede der Hofdame Charlotte von Stein an den eigenen Ehemann. Ein Juwel in meinem Archiv. Marcel Reich-Ranitzky nahm ein Gespräch im Hause Stein in seinen Kanon der lesenswerten deutschsprachigen Werke auf. Karin Gregorek, geboren am 26. September 1941, verstorben am 21. oder 22. April 2023 in Berlin.

0: 7. Oktober 1978. Zum Republikgeburtstag rund.
1: Hallo Leute, hier ist Berlin.
2: Und melden uns mit rund 62 direkt aus unserer Hauptstadt, aus unserem Berlin, wo wie überall in der Republik frohe Stimmung zum Nationalfeiertag herrscht.
1: Ja, und Grund zum Feiern gibt es ja in jeder Stadt, in jedem Dorf, in jeder Gemeinde unseres Landes und auch bei uns hier im Rundstudio.
2: Und nehmen den heutigen Tag zum Anlass, um junge Leute zu würdigen, FDJler, die in Jugendbrigaden und Jugendobjekten der Freien Deutschen Jugend ihren Mann stehen. So wurde in diesen Tagen das zentrale Jugendobjekt der FDJ abgeschlossen, der Bau der Druschwartrasse. Und am Donnerstagabend hatten junge Leute die Gelegenheit, die Erbauer der Trasse mit ihren Angehörigen und Freunden im Palast der Republik zu feiern. 2700 Kilometer, die größte Erdgasleitung Europas ist fertig.
1: Maßgeblichen Anteil am erfolgreichen Abschluss des zentralen Jugendobjektes der FDJ, Druschwartrasse, habt auch ihr drei, Manfred, Nina und Alois. Vielleicht sagt ihr erstmal, als was ihr an der Trasse gearbeitet habt.
3: Tja, ich bin Betonbauer, aber als Zimmermann gearbeitet, mehreren Standorten.
4: An der Trasse war ich als Annahmekraft bei Dienstleistungen und was man so für Sorgen hatte, ob Wäsche oder Reparaturen, das brauchte man dann alles zu uns.
5: Ja, und ich bin Betonbauer beim Industriebau Erdgasleitung, Jugendbrigadier auf der Baustelle Kremenschuk.
1: Bevor ich euch frage, möchte ich erstmal Nina und Manfred noch herzlich gratulieren. Ihr habt heute Banner der Arbeit bekommen. Herzlichen Danke. Glückwunsch. Ihr drei feiert heute den Abschluss. Ihr wart seit 1970 mit dabei, praktisch von Anfang an. Könnt ihr euch noch an euren allerersten Arbeitstag erinnern? Nina?
4: Oh ja, ich meine, ich bin aus dem Bus ausgestiegen, viele Männer da, ein Hurra. Und dann ging es auch, endlich ein Mädchen, die bei uns aufräumt. Wir haben alles hingelegt, aber du kannst tagelang aufräumen. Alles haben wir angenommen, Wäsche und alles, aber unsere Holzhütte sieht katastrophal aus.
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0: Gerhard Neef, Aufschusstersrappen unterwegs in Bautzen auf der Spur des Faserschreibers.
1: Gerne, liebe Zuschauer, hätte ich an einem solchen frühlingshaften Bild mitgemalt, zumal es zurzeit an Frühlingsblumen in der Natur mangelt, aber das ist nicht möglich, denn mein Faserschreiber ist gerade zu Ende gegangen. Für mich ein zusätzlicher Anlass, dem VEB Schreibgeräte Markant Stammbetrieb in Singwitz einen Besuch abzustatten. Und hier bin ich verabredet mit dem ersten Stellvertreter des Betriebsdirektors, Dieter Brunne. Für Faserschreiber sind Sie ja der Alleinhersteller in der Republik.
2: Ja, wir stellen Faserschreiber nur in Singwitz her, entgegen anderen Betriebsteilen, die wir noch besitzen oder die wir noch haben. Und wir stellen etwa 70 Millionen Fasermaler her und davon am Tage etwa 320.000 bis 350.000 Stück.
1: Und was darüber hinaus?
2: Darüber hinaus stellen wir noch Kugelschreiberminen, Kugelschreiber, Füllhalter, Duschezeichengerät und technische Artikel für Schreiber.
1: Woraus besteht denn nun ein solcher Faserschreiber im Einzelnen?
2: Ein Faserschreiber besteht einmal aus der Kappe, aus dem Behälter, aus dem Abschlussstopfen, aus der Schreibspitze und natürlich aus dem Tintenträger.
1: Tampon.
2: Und den, ja, aus dem Tampon, der in jedem Fall die Tinte trägt und zum Schreiben beiträgt und nachfüllbar ist.
1: Also wenn er leer ist, kann man ihn einfach wieder in Tinte stecken?
2: Jawohl, wenn er leer ist, kann man den wieder in eine Tinte, in Faserschreibertinte stecken und warten, bis die Tinte nach oben gezogen ist und ihn wieder verwenden.
1: Und wie lange schreibt er dann?
2: Etwa kann man 0,25 Quadratmeter damit ausmalen oder eben 100 Briefe damit schreiben.
1: Auch Liebesbriefe?
2: Auch Liebesbriefe.
1: Danke, Dieter Brunne, da wird sich ja Daniela freuen, da kann sie noch viele Briefe erhalten, wie sie ihn heute bekommen hat.
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0: So, das war die Gruppe Karussell, Fenster zu, ein Text übrigens von Kurt Demmler. Und ich will ehrlich sein, wenn man sich so die einschlägigen Hitsparaden und Wertungssendungen anhört, dann mir geht es jedenfalls so, vermisse ich doch hin und wieder einen Text von dieser Qualität eines Kurt Demmlers. Aber egal. Machen wir weiter mit zwei weiteren Mitschnitt-Oldies. Wir haben Pink Floyd rausgesucht, die haben sich ja nur leider aufgelöst. Another Brick in the Wall aus dem gleichnamigen Album. Und hinterher ein bisschen was aus der Disco-Zeit, Mitte der 70er. Da gab es eine Dame, die hatte 3, 4 große Hits, nämlich Tina, Charles und I Love to Love, but my baby loves just to dance. Pink Floyd und Tina Charles. Ach ja, I Love to Love. Was war ich verliebt damals in Tina Charles? Oh ja, ja. Leider stand unserem gemeinsamen Glück eine Tatsache im Wege. Wir wurden niemals vorgestellt. Das waren die zwei Oldies, Pink Floyd und I Love to Love und davor Karussell. Und nun zu den ganz neuen Sachen, und zwar zu denen, die Sie am kommenden Donnerstag um 20 Uhr im ersten Programm DDR-Fernsehen erwarten können. Es gibt wieder einmal Bon. H&N, Sie bekommen den silbernen Bon. Olaf Berger, Hanna und Dana, Muck mit einem neuen Titel, Rock'n'Roll mit den Pettycats, Blues mit Matthias Lauschus, Inka und Sternmeißen. Und mit Martin Schreier von Sternmeißen habe ich ein ganz kurzes Gespräch geführt. Was gibt es Neues bei Stern?
1: Ja, es gibt wieder mal eine Veränderung. Wir haben einen neuen Gitarristen. Hm? Er kommt von Reform zu uns und er heißt Micha. Und wir sind ganz froh darüber, dass wir ihn bekommen haben. Unserer Meinung nach ist es ein Gitarrist, der in den letzten Jahren ziemlich unter Wert verkauft wird, obwohl er absolute Spitze ist. Und ich hoffe, dass er in den Rahmen von Stern zu dem wird, was ihm gebührt.
2: Ja. Was hat Stern im Jahr 87 vor? Gibt es Projekte, über die wir heute schon reden sollten?
1: Ja, wir haben eine ganze Menge vor. Als erstes werden wir erstmal unsere 7. LP fertigstellen, die heißt Nächte. Und dann gibt es eine Tour im Lande, nicht ganz so viele Konzerte wie sonst. Wir machen ungefähr 50 Gigs im ganzen Jahr. Da gibt es ein paar Fernsehsendungen, jetzt sind wir ja bei dir in Bonn, dann machen wir noch Stopp Rock und dann wird es aller Wahrscheinlichkeit noch ein paar Auslandsgastspiele geben, sehr vielleicht in der Sowjetunion und wir haben auch Angebote aus der Bundesrepublik.
2: Und auch 87 und die Jahre danach wird Sternmeißen das bleiben, was sie immer war, nämlich eine Spitzenband, auch wenn IC sein Soloprojekt weiter verfolgt.
1: Ja, das ist nur gut so.

0: Radio DDR 1 hieß ab 1990 Radio Aktuell.
1: Der Schlagermarkt, das ist die 39. Ausgabe der deutschen Hitparade auf Radio Aktuell.
2: Unter Mikrofon auch heute wieder André Tonn
1: und Hans Meserski.
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0: Sehr beliebt die Sendung Wünsch dir doch mal Tanzmusik.
1: Sebastian Rockwitz grüßt mit Lucifer, seine Freundin Ute Peter, den Mädchenkreis von der Hochschule für Ökonomie A3, in dessen Zentrum besonders jene eine vom Zimmer 111 hinten rechts unten. Aber jetzt habe ich schon ein bisschen etwas vorausgenommen.
2: Ja, Lucifer.
1: Es kommt ja zunächst die Gruppe Krokus. Und da habe ich auch Grüße. Die Gruppe Krokus wünscht

0: sich Rainer Bemmann, für Robby in Pirna, Evelyn für Marita in Bernburg. Thomas grüßt seinen Kumpel Frank, der gerade im Krankenhaus liegt.
1: Mit Lucifer grüßt Graupi alle ehemaligen Funkschüler des Jahrgangs 1974, besonders Wille, Relli und Zicke. Bernd gratuliert ganz herzlich seiner Schwester Helga in Marzahn zum Geburtstag. Unteroffizier Schirmschar grüßt den Genossen Helmholtz in Berlin und die Genossen Winkler und Vogtländer und alle Genossen des vierten Diensthalbjahres, besonders den Genossen Schubert.
0: Angela Brülow aus Berlin schickt Grüße an ihren Thomas, Ute Roch, den Micha, Peter aus dem AT-Labor, seinen ehemaligen Kommilitonen Micha aus Potsdam samt Familie und alle, die noch immer an der ISE in Berlin-Lichtenberg studieren. Ganz besonders die Neuen, die noch alles vor sich haben und die, die gerade ins Praktikum abgerückt sind.
1: Bea und Maria senden liebe Grüße an den Unteroffizier Carsten Arola in Waldrena. Doris Barge aus Güstrow grüßt ihre ehemaligen Mitschüler von der IOS Waren-Müritz, besonders die Jungen, die zurzeit bei der NVA sind.
0: Grüße auch von Raphael an seinen Schatz Gabi Dahl von Wende an das Zimmer 112 im A3 der Hochschule für Ökonomie, von Heike Wiedl an ihren Freund Basti, von Joachim Fischmann an seinen Liebling Viola Rutz. Und hier spielen wir Gruppe Krokus, Down the Drain und Lucifer fliegen zum Mond.
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0: Wichtiger Mann bei Amiga, dem staatlichen Schallplattenlabel der DDR, Dr. René Büttner. Neuveröffentlichung stellte er vor im Jugendclub des Fernsehens der DDR 1981.
1: Ist alles in Tüten, das ist eine LP, die heißt 100.000 Urgewalten. Und neben diesen Gewalten und dem Bermuda-Dreieck und anderen auch Glaube an dich.
2: Glaube!
1: Die Musik unserer Gruppen glauben neuerdings nicht nur sie selbst, sondern auch die Fans. Ich möchte euch noch drei weitere Tipps geben. Zum einen auf die vierte LP von Karat hinweisen, die vor etwa einem Monat erschienen ist und sich einen ungeheuer großen Publikumskreis inzwischen erkämpft hat. Kann ich euch sehr empfehlen. Weiter auch ist interessant, neu und lohnt zum Zuhören. Reinhard Lacourmi auf einer ganz anderen Strecke, auf dem Gebiet der elektronischen Musik. Die Platte heißt Das geheime Leben. Dann so vorsichtshalber, damit man auch weiß, was gemeint ist, noch dahinter gesetzt Electronics. Und als drittes, wir haben vorhin auch über das Pioniertreffen gesprochen. Es gibt einen Liedermacher unseres Landes, der sehr viel für Kinder und Pioniere natürlich macht, Gerhard Schöne. Ein Titel, Jule wächst sich nie, die erschreckliche Moraltat eines Pioniers, der sich nicht wächst. Es geht aber alles gut aus. Und das die kleinen Tipps für das, was man sich bei uns erwerben kann. Es gibt eine interessante musikalische Rubrik, die wir haben, und zwar, wo wir auf internationale musikalische Tendenzen aufmerksam machen. Wir haben heute wieder was dabei aus Schweden von der Gruppe Secret Service mit dem Titel Oh Susie.

0: 70er Jahre, Petra Kuschluck moderiert rund an.
1: Ja, inzwischen ist nicht nur am Alex allerhand los. Beim Sportlertreff oder Berlin Bazar in Friedrichshain und am Fernsehturm sind die Berliner und ihre Gäste in Bewegung. Die Mannschaft von Rund steckt schon mittendrin. Viel Spaß auch den Zuschauern der uns angeschlossenen Intervisionsstationen.
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0: Peter Spaczek, geboren 1930, Journalist in der DDR. Viel unterwegs heißen seine Erinnerungen. Seine Kindheit verbrachte er in der Zeit des Faschismus, sein gesamtes Arbeitsleben in dem Sozialismus der DDR, das Alter in der kapitalistischen Bundesrepublik. Ein Bericht aus Mosambik um 1974.
1: Und auch jetzt, nachdem die von der Frelimo geführte Übergangsregierung schon mehrere Tage im Amt ist, bietet Lorenzo Marques das Bild einer geradezu alltäglichen Geschäftigkeit wie in jeder beliebigen Großstadt. Sicher hängt das zum Teil damit zusammen, dass die schlimmsten Scharfmacher nach ihrem gescheiterten Putschversuch das Weite gesucht haben. Und noch immer sind die Maschinen in Richtung Übersee voll ausgebucht. Im Handumdrehen standen wir im Mittelpunkt einer immer größer werdenden Kundgebung mit Viva Frelimo, Viva Zamora Machel, Viva Mosambik.
2: Viva Frelimo!
3: Viva!
2: Mosambik Independente!
3: Viva!
2: Mosambik Livre!
3: Viva!
4: Viva Afrika!
1: Man kann gut verstehen, welche Hoffnungen die Menschen in diesen Vierteln mit dem Sieg der Frelimo verbinden. Es ist ein Elend, wie ich es aus anderen afrikanischen Ländern nicht kenne. Armselige Hütten, von denen man sich kaum vorstellen kann, dass darin jemand lebt.
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0: Es wird gewählt im September und wohl stärkste Partei, die AfD, inspiriert uns zu einer gesicherten Woche hier in der kleinen Audiodatei. Die macht vor nichts halt.
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0: Auch nicht von musikalisch Grenzwertigen. Nach Maria Hellwig hatte ich bereits versprochen, die Schlümpfe zu spielen und das gegenüber einem Radiokollegen, NDR Antenne.

0: MV Hitradio FFH. Nun will er den Takt angeben in Mecklenburg-Vorpommern. Die gesicherte Woche in der kleinen Audiodatei.
1: Gesichert.
0: Nicht der Willi, der live gebürtiger Schweriner.
2: Und nun das Dossier.
0: Paul Klemm vom Kompaktmagazin sprach mit ihm.
3: Wahljahr 2026. Alle reden die ganze Zeit über Sachsen-Anhalt und Ulrich Siegmund. Aber in Mecklenburg-Vorpommern ist ja auch eine Wahl und Sie sind der Ministerpräsidentenkandidat. Denken Sie, Mecklenburg-Vorpommern wird da ein bisschen unterschätzt immer von der Bedeutung?
4: Unterschätzt weiß ich nicht. Ich weiß, dass Tino Chrupalla zum Beispiel ja auch öffentlich mal gesagt hat, dass die Wahl vielleicht sogar noch ein bisschen interessanter sein könnte von der Konstellation her in Mecklenburg-Vorpommern. Naja, weil wir im Prinzip gegen das linke Lager kämpfen, gegen Frau Schwesig und die Vereinte Linke Front. Und das ist nochmal ein Unterschied. Der Uli hat es da ein bisschen schwerer, sage ich mal, auf der einen Seite, weil er gegen die CDU kämpft. Ja? Das ist ja so ein bisschen theoretisch jedenfalls das gleiche Lager. Ja? Also grob betrachtet ist natürlich in der Praxis leider nicht mehr so, aber so ist es. Aber nein, es ist schon richtig, dass wir genau in Sachsen-Anhalt hinschauen. Erstens Top-Umfragezahlen, super, wie der Uli das macht, nah an der absoluten Mehrheit. Ist wirklich hervorragend und das gibt uns sozusagen auch eine realistische Chance. Und die Dominosteine sind halt aufgereiht, wie sie aufgereiht sind. Sachsen-Anhalt wird 14 Tage vor Mecklenburg-Vorpommern. Und ich bin fest davon überzeugt, wenn die Kollegen in Sachsen-Anhalt mit dem Uli das schaffen, dann werden bei uns auch alle Dämme brechen. Ja? Dann werden die Leute sehen, auch bei uns in Mecklenburg-Vorpommern, es lohnt sich, zur Wahl zu gehen. Ja? Wir können es wirklich schaffen.
0: Super top und Dämme brechen. Wenn es nicht läuft, machen sie beide halt zusammen eine Morningshow im Radio.
4: Das muss man ja auch allen nochmal sagen. Ja? Weil viele sagen, ich mache viele Infostände im Moment, bin unterwegs durchs ganze Land, um mich vorzustellen als Ministerpräsidentenkandidat. Und oftmals kommen dann Leute an den Stand, ja schade, absolute Mehrheit schafft sie doch nicht. Und wenn ich dann frage, wieso, naja, 50% und noch eine Stimme drauf, das kann man doch gar nicht packen. Und sage ich immer, nee, 50 brauchen wir gar nicht. 43 ist die Zahl etwa, weil bei uns wahrscheinlich die Grünen rausfallen werden, das BSW rausfallen werden und wahrscheinlich auch, das heißt wahrscheinlich, mit Sicherheit die FDP rausfallen wird, plus die sonstigen, die fallen alle raus und die Mandate werden natürlich nur unter den Parteien vergeben, die über 5% sind. Ja? Und dadurch kriegt man dann auch noch mehr und ist ungefähr mit 43% wahrscheinlich dann bei der Mehrheit.
0: Die gefährlichen Verschwörungstheorien, Mathematik und Frisur.
5: Ich habe immer gesagt, meine Zielgruppe ist die Friseuse.
3: Haben Sie auch so eine Vision für Mecklenburg-Vorpommern? Also was konkret gefragt wären Ihre ersten drei Amtshandlungen als Ministerpräsident?
4: Ja, es sind zwei unterschiedliche Paar Schuhe. Es gibt eine Vision, die sagt, wir wollen dafür sorgen, dass unser Land sozusagen das Beste bundesweit wird. Aber das ist natürlich eine Vision, die langfristig nur wirken kann, wenn wir die Reformen angestoßen haben. Wir wollen die Wirtschaft wieder flott bekommen. Wir wollen, dass die Bürger, die Unternehmer weniger Abgaben haben. Das ist also, dass es sich lohnt, wieder fleißig zu sein. Wir wollen vor allen Dingen uns um die Lütten kümmern, um die Kinder. Ja? Die brauchen eine bessere Bildung, denn unter Schwesig ist dieses Bildungssystem so geschliffen worden. Wir haben die meisten Absolventen ohne Abschluss bundesweit, die meisten Ausbildungsabbrecher. Riesenprobleme und wir wollen also das Bildungssystem auf Vordermann bringen und natürlich für mehr Sicherheit sorgen. Auch das ist ja Kern-DNA der AfD. Also die Polizei muss präsent sein, sie muss gut ausgestattet sein. Wir werden sie zum Beispiel mit Tasern ausstatten, damit sie auch reagieren kann unmittelbar, wo es notwendig ist. Und dann werden wir natürlich dafür sorgen, dass endlich abgeschoben wird. Auch hier gehen die Zahlen runter bei Frau Schwesig, ja, anstatt hoch. Und da werden wir dafür sorgen, dass diejenigen, die abgelehnt sind und vollziehbar ausreisepflichtig sind, in eine Ausreiseeinrichtung kommen, damit sie nicht mehr untertauchen können vor ihrer Abschiebung. Das ist der häufigste Grund, warum nicht abgeschoben werden kann. Das werden wir verhindern und werden dann auch die Zahlen deutlich erhöhen. Das ist ein Angebot an die Bürger, was jetzt schon gutiert wird.
0: Auch Mecklenburg-Vorpommern möchte aus dem Rundfunkstaatsvertrag schnell unser Kollege Knut Schnalle von DDR1.
6: Ich bin Knut Schnalle von DDR1 und begrüße euch zur gesicherten Woche.
4: Die Kündigung des Rundfunkstaatsvertrages, die wollen wir auch sofort anstoßen. Der NDR-Rundfunkstaatsvertrag gehört aufgelöst und dann werden wir über wirklich knallharte Reformen nachdenken müssen. Wenn dieser Rundfunk, der so viel Geld kostet, 9 Milliarden bundesweit, wenn der dazu benutzt wird, um Desinformation zu betreiben, um den Leuten irgendeinen Quatsch zu erzählen, dann geht das nicht. Ja? Und das werden wir ändern, das wird sich ändern. Deswegen kämpfen sie gerade mit Zähnen und Klauen gegen uns. Ja? Wir haben gerade unser unser Programm auch in die Öffentlichkeit gestellt. Das kann sich jeder auf afd-mv.de anschauen, aus erster Hand. Und dann mal vergleichen mit dem, was der NDR daraus gemacht hat. Im Vorfeld, dem wurde das zugespielt. Und der hat daraus gemacht, wir hätten ein Programm mit völkisch-nationalistischem Grundton. Also völlig irre, völlig neben der Spur. Es ist ein grundsolides, vernunftorientiertes Programm, dass die Kräfte des Landes entfesseln wird, ja, dass die Bürger wieder Bock haben, die Ärmel hochzukrempeln und was zu machen und sagen, jawohl, und ich mit meinen Kindern kann ich auch hier auf eine gute Zukunft hoffen und meine Kinder können sich hier was aufbauen mit einer geringen Grunderwerbsteuer beispielsweise, mit einer vernünftigen Bildung und neuen guten Arbeitsplätzen. Das ist die Vision für Mecklenburg-Vorpommern und die werden wir dann in der Alleinregierung umsetzen.
0: Soweit live Erik Holm beim Kompaktmagazin. Länger sprach mit ihm Ralf Schuler, der Könnende von News.
1: Der Altbundespräsident Joachim Gauck hat dieser Tage zur Allparteienregierung gegen die AfD aufgerufen. Wenn alle Stricke reißen, müssen eben alle anderen zusammenhalten. Erwarten Sie so ein Bündnis in Mecklenburg-Vorpommern auch?
7: Nein, also ich staune auch immer über Joachim Gauck, von dem ich früher viel gehalten habe. Aber das ist eine ganz schlechte Empfehlung aus meiner Sicht, jetzt mal aus gesamtgesellschaftlicher Perspektive betrachtet. Das ist ja genau unser Problem, dass wir jetzt so eine Polarisierung betreiben, dass jetzt Parteien, die gar nicht zusammengehören, sich am Ende noch zusammentun sollen, um eine AfD zu verhindern. Das ist doch der völlig falsche Ansatz. Also und es wird bei uns in Mecklenburg-Vorpommern das auch nicht geben. Also ich sehe jetzt schon, und die Schlagzeilen kommen ja gerade, dass auch bei der CDU nennenswerte Austritte zu verzeichnen sind. Das wird natürlich ein großes Drama in der CDU werden, wenn man sich auch noch mit der Linken zusammentun sollte. Und meine Zeichen aus der CDU in Mecklenburg-Vorpommern sind eher so, dass man sich das nicht wagen wird, weil das eben die CDU zerreißen würde. Das wäre der Tod der CDU. Und deswegen glaube ich nicht, dass sie es wagen werden.
1: In den Umfragen liegen Sie und die AfD jetzt klar vorn, irgendwas im mittleren 30%-Bereich. Die Union weit abgeschlagen, 12, 13, wenn ich es richtig gesehen habe. Und im Grunde genommen läuft es nach jetzigem Stand auf ein Duell zwischen Ihnen und der Amtsinhaberin Manuela Schwesig hinaus. Die liegen bei etwa 26% in der letzten Umfrage. Haben Sie mit Frau Schwesig irgendwelche Duelle schon geplant oder macht die das unter sich aus?
7: Die Duelle wird es geben oder das Duell wird es voraussichtlich beim NDR geben. Wenn die Zahlen so bleiben, wie sie sein sind im Moment, dann wird es wahrscheinlich ein Fernsehduell tatsächlich geben zwischen Frau Schwesig und mir. Ich freue mich schon sehr drauf. Das wird dann im September stattfinden.
1: Das Interessante ist ja, dass dieser Tage die Bundesregierung Bilanz gezogen hat nach einem Jahr und es ist nicht wirklich gelungen, irgendeine Art von Aufbruchstimmung im Lande zu erzeugen. Spüren Sie das in Mecklenburg-Vorpommern auch?
7: Ja, noch viel stärker, denn bei uns regiert die SPD ja seit 28 Jahren und jeder kann sehen, was da passiert. Da gibt es keinen Aufbruch, es gibt keine Vision.
1: CDU.
7: Die CDU ist aus meiner Sicht nicht mehr primär eine bürgerliche Partei. Es gibt bürgerliche Leute noch in der CDU, zum Glück, aber die werden weniger. Es gibt viele, die bei den Grünen schon eher auf dem Schoß sitzen und es gibt viele Opportunisten. Das ist ja eine reine Machtmaschine letzten Endes. Und da sieht man ja anhand der Politik, wie sich Herr Merz im Bund jetzt wieder mit den Roten verbündet hat, was ja auch nicht gerade so viel Freude in der Union sorgt aktuell. Aber man ist sehr flexibel, ja, und man betreibt sozusagen linke Politik immer weiter, weil man sagt, ja, wir haben ja keine andere Option. Es gäbe eine andere Option, aber sie nutzen sie nicht und machen stattdessen weiter linke Politik. Und deswegen geht auch die CDU natürlich den Bach auf.
0: Naja, aber wirken für Rheinmetall kann nicht links sein.
7: Wir haben gerade ein großes Treffen auch in Berlin gehabt zu diesem Zwecke, wo uns auch die FPÖ, unsere Schwesterpartei in Österreich, auch sehr gut beraten hat, die natürlich mehr Regierungserfahrung schon zum Glück mitbringen können. Denn so ein Regierungsapparat, der braucht natürlich viele gute Leute. Und wir sind hier erst noch im Wachsen begriff. Wir werden stärker. Wir sind auf dem Weg, auch in Mecklenburg-Vorpommern die SPD zu überholen. Viel fehlt nicht mehr, auch in der Mitgliederzahl. Also wir verstärken uns sehr stark. Aber wir werden natürlich auch von außen Experten hereinholen, weil wir den Sachverstand in jedem Fachgebiet natürlich brauchen. Also es wird eine Mischung aus beidem sein.
1: Was steht denn drin im Regierungsprogramm? Ja, also wir haben die Chance, es jetzt schon mal aus der Kiste zu lassen.
7: Wir haben ein 100-Tage-Programm schon tatsächlich veröffentlicht und kommuniziert vor der Presse, denn wir wollen nicht lange warten. Es ist ja Fakt, wenn wir regieren, müssen wir natürlich erstmal die Regierung bilden und müssen dann die großen Reformen anschieben, die anstehen. Wir werden aber auch gleich handeln. Wir werden beispielsweise den Rundfunkstaatsvertrag mit dem NDR kündigen, um da endlich zu Reformen zu kommen, weil diese Desinformation, die teilweise geleistet werden, für 9 Milliarden, die wir bundesweit für dieses öffentlich-rechtliche System zahlen, das sind wir eben nicht mehr bereit zu blechen, sondern wir wollen hier wirklich ganz klare Reformen.
1: Aber interessant ist natürlich sowas Plastisches wie die Kündigung des Medienstaatsvertrages Norddeutscher Rundfunk. An dieser Stelle vielleicht ganz kurzer biografischer Hinweis. Sie waren ja selbst Rundfunkmoderator. Sie haben auch im öffentlichen Bereich gearbeitet. Gelernt haben Sie Elektroinstallateur, wenn ich es richtig weiß.
7: Elektromonteur.
1: Monteur. Ja. Also Sie könnten zur Not auch irgendwo Steckdosen anbauen oder im industriellen Bereich unterkommen, wenn es mit der Politik mal nicht so läuft.
7: Genau so ist es.
1: Aber das Interessante ist ja, Ihr Kollege in Sachsen-Anhalt würde ja auch eine Mehrsenderanstalt, also den Staatsvertrag kündigen. Wissen Sie denn, wie das konkret aussehen würde? Also müssten, wenn das vollzogen würde, die Menschen in Mecklenburg-Vorpommern keinen Rundfunkbeitrag mehr zahlen? Die restliche ARD existiert ja noch. Oder was wären eigentlich die konkreten Folgen? Schaltet der NDR dann die Fenster für Mecklenburg-Vorpommern ab?
7: Nein, es gibt ja sehr, sehr lange Fristen. Ja? Also wir werden die Kündigung in Gang setzen, um einfach zu Verhandlungen zu zwingen. Wir werden dann verhandeln mit den anderen Ländern, die den NDR mit betreiben, also Schleswig-Holstein, Hamburg, Niedersachsen, und werden auch den Medienstaatsvertrag kündigen, der ja bundesweit gefasst ist. Auch da gibt es lange Übergangsfristen. Das heißt, das wird nicht sofort wirksam. Natürlich muss der Beitrag erstmal weiter bezahlt werden. Es werden die Programme auch weiter angeboten werden. Aber es wird dann der Zeitraum sein, wo man auch mit uns verhandeln muss. Man wird dann nicht einfach sich in die Ecke stellen können und sagen, so, es ist so, wie es ist und ihr müsst alle fleißig weiter bezahlen und wir machen so weiter wie bisher. Nein, wir werden dann miteinander reden und dann sind für uns drei Punkte wirklich dabei entscheidend, wie die Reform ausfallen wird. Wir wollen dafür sorgen, dass eben ausgewogen und objektiv berichtet wird, dass die Menschen nicht erzogen werden vom öffentlich-rechtlichen Rundfunk. Das passiert ja teilweise mittlerweile, dass man versucht, den Leuten was einzuimpfen, etwas aufzuoktroyieren.
1: Ist das genau das ein ziemlich neuralgischer Punkt? Sie hätten sich vermutlich auch dagegen gesperrt, wenn irgendjemand Ihnen versucht hätte, politisch als Redakteur, als Moderator reinzureden. Also die Politik muss sich ja abseits des Rundfunks halten. Gleichzeitig, wie kriegen Sie denn die Ausgewogenheit dann da rein? Eine Quote für konservative Redakteure?
7: Nein, eine Quote soll es natürlich nicht geben. Aber sehen Sie, allein die Zahl der Einladungen zu Talkshows, es spricht ja Bände. Ja, die kann auch keiner wegdiskutieren. Im letzten Jahr waren wir zu 2,6% in den großen Talkshows im Fernsehen eingeladen, obwohl wir entsprechend unserer Bedeutung etwa 21% bei der Bundestagswahl mitbringen. Bei den anderen Parteien kommt das komischerweise ungefähr hin, ja. Auch wenn da nicht, da steht ja auch, wir wollen ja auch keine Erbsenzähler sein, darum geht es nicht. Aber es geht um eine grundsätzliche Ausgewogenheit, die ja auch geboten ist verfassungsrechtlich, also eine objektive Berichterstattung, dass man alle Perspektiven abbildet in der Diskussion. Und wir sind natürlich selber auch eine Kraft, die relevant ist, ja, die also einen wesentlichen Beitrag zur Meinungsbildung beiträgt. Und das muss natürlich auch abgebildet sein.
1: Also Sie meinen
7: das
1: allein
7: nicht um Quoten, überhaupt nicht.
1: Aber also durch die Landesregierung, die Sie dann stellen würden, wäre das eine Botschaft an die Redaktionen, es ist vielleicht besser ausgewogen einzuladen. Weil reinregieren können Sie ja nicht direkt.
7: Nein, es geht aber darum, das zu gewährleisten, ja. Und darum geht es, also gegebenenfalls eben dann, dass die Reformen in der Zeit umgesetzt werden. Ansonsten wird es diesen Rundfunk nicht mehr in der Form geben. Dann werden wir einen eigenen Landesrundfunk aufsetzen, wo das gewährleistet ist. Das wäre dann die Alternative zu sozusagen einer Reform innerhalb des bestehenden Systems. Oder es ist eben, und es ist ja offensichtlich möglich, wie wir sehen bei den Talkshow-Einladungen, dass es ungefähr angemessen abgebildet wird. Ja, auch in den Beiträgen, dass neutral berichtet wird. Kommentare sind etwas anderes, die kann man natürlich machen, habe ich nichts dagegen. Die sollen alle vorkommen, aber grundsätzlich muss ausgewogen, objektiv berichtet werden. Die Bürger zahlen 9 Milliarden Euro jedes Jahr und die dürfen doch erwarten, dass relevante Meinungen auch stattfinden in diesen Medien. Und das ist ja das größte Problem, dass Meinungen quasi weggelassen werden, oftmals, ja, dass sie eben praktisch gar nicht gebracht werden oder eben nur im negativen Kontext gebracht werden, dass man also sozusagen von vornherein versucht eben zu erziehen. Und davon müssen wir wegkommen. Wir müssen auch von den hohen Kosten wegkommen. Das ist der zweite Punkt, den ich meine. Der dritte Punkt ist, und da sind wir bei der Unabhängigkeit, die wollen wir selbstverständlich gewährleisten. Wir wollen, dass keine aktiven Politiker mehr in den Rundfunkräten sitzen. Und das ist jetzt der Fall. Gerade Frau Schwesig hat nach der letzten Wahl zwei NDR-Rundfunkräte berufen. aktive Landtagspolitiker, Abgeordnete aus dem Landtag. Und das sehen wir als großen Fehler an. Wir hatten selber schon ein Mitglied des NDR-Rundfunkrats. Zuletzt war das eine Journalistin tatsächlich, die auch kein Parteibuch mitgebracht hat, die aber Fachkompetenz mitbringt, um Dinge einschätzen zu können. Und die haben wir dorthin entsandt. Und so sollte es in Zukunft sein, dass eben da noch mehr Einschränkungen sind, dass Parteipolitik eben dort nicht in den Gremien stattfindet.
0: Nun, Häutung frei nach Gras.
1: Gibt's, da nicht noch, sagen wir mal, Häutungsprozesse? Müssen Sie nicht darauf achten, dass Sie Leute mit, also sagen wir mal, doch einer gewissen Nähe zu nationalsozialistischen Anklängen irgendwie loswerden? Also wenn Herr Lemberg, hieß er, glaube ich, in Bayern, sich damit Vorwürfen auseinandersetzen muss, bei unappetitlichen Burschenschaften unterwegs zu sein oder mit Sieg Heil im Gästebuch zu unterschreiben, dann ist es ja nichts, was auf Ihre gesellschaftliche Akzeptanz einzahlt.
7: Ja, das sind natürlich Einzelfälle, die es immer gibt. Die werden medial auch sehr hochgezogen, weil man uns dieses Etikett eben immer anheften will. Aber wenn man sich mal genauer hinsetzt und die Dinge programmatisch sich anschaut, was wir betreiben und was unsere führenden Persönlichkeiten sagen in den großen Medien und in den Parlamenten, dann sieht doch jeder, das hat mit Extremismus überhaupt nichts zu tun. Selbst der Verfassungsschutz hat das ja zugegeben. Programmatisch ist der AfD ja nichts vorzuwerfen.
1: Seit 2004, wenn ich es richtig weiß, benutzt Mecklenburg-Vorpommern den Slogan MV tut gut. Was fällt Ihnen da unter Ihrer Ägide irgendwas Besseres ein?
7: Oh, ja, das ist...
1: Das Land der Frühaufsteher ist weg.
7: Ich bin nicht der Marketing-Experte. Mach mal blau in MV oder sowas, könnt ihr mir vorstellen.
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0: Und so schloss sich behend der Kreis. Maria Hellwig, der Live, der Erik, der Holm und der Ralf Schuler. Das Dossier. Nicht vergessen, in der gesicherten Woche erscheint alles, was Dieter Hallervorden in den vergangenen 90 Jahren erzählt hat, als erstunken und erlogen.
9: Danke Maria, ich hab meine Nadel verloren.
10: Der politische Raum in Deutschland wird zunehmend von einer harschen und emotional aufgeladenen Rhetorik geprägt. Das Hauptziel der politischen Angriffe ist die AfD. Und als direkte Akteure der Anti-AfD-Agitation treten sogar öffentliche Personen auf. So hat sich beispielsweise der Kabarettist Dieter Hallervorden in den letzten Wochen wiederholt in den Wahlkampf eingemischt, um eine AfD-Regierung nach der Landtagswahl in Sachsen-Anhalt am 6. Dezember zu verhindern. Laut der letzten Umfrage hat die AfD dort einen Rekordwert von 43% erreicht.
9: Danke Maria, ich hab meine Nadel verloren.
0: Aber beste Svetlana, die Wahl ist nicht am 6. Dezember, sondern am 6. September. Am 6. Dezember ist... Genüsslich besorgt, fragt die Tagesschau. Wagenknecht und das BSW mit Schlagzeilen in den Überlebenskampf.
11: Sarah kommt.
0: Die Versuche, mit der AfD ins Gespräch zu kommen. Im Gespräch ist Thüringens Wahlsieger, aber nicht Ministerpräsident Björn Höcke.
12: Mario Vogt ist ja auch jemand, der von mir immer wieder Kritik zu hören bekommen hat. Zu Recht, wie ich finde.
0: Der mit sich völlig im Reinen, was auch auf das Wirken der ihn Umgebenden zurückzuführen ist. Auf Telekilogramm schreibt, die BSW-Fraktion Thüringen verweigert uns erneut jedes Gespräch. Das Thüringer BSW hält dem Plagiator Mario Vogt die Treue, eine verschworene Beutegemeinschaft zum Pfründe und Machterhalt. Denn alle in der Bromberg-Koalition wissen, dass sie bei Neuwahlen deutlich federn lassen müssen. Die Botschaft für die Wahl in Sachsen-Anhalt ist klar, das BSW ist keine glaubwürdige Alternative zum Kartell. In großer Sorge um Sarah Wagenknecht fügt er einen Satz an. Wie muss es sich für Sarah Wagenknecht anfühlen, von der eigenen Partei nicht mehr gebraucht zu werden? All das entspricht meinen Vorhersagen seit Jahren. Insofern bin auch ich mit mir völlig im Reinen. Der MDR könnte daraus eine schundige Soap machen, da hat er Expertise. Aber sie wollen ja aufkündigen, den Medienstaatsvertrag.
13: Keinen Krieg gegen Russland!
0: An Grundgesetzen 2+4-Vertrag wollen sie festhalten.
10: Der russische Auslandsnachrichtendienst teilt mit, dass der Westen eine weitere antirussische Inszenierung aufführen wolle. Nach Angaben der Behörde ist es diesmal geplant, Russland illegale Waffenlieferungen an kriminelle Organisationen vorzuwerfen.
0: Die ARD schreibt, im Osten der Ukraine sind 10 Menschen im Gebiet Kharkiv getötet. Ich gehe davon aus, sie meint das Gebiet Kharkov. Unlängst entlassene ukrainische Verteidigungsminister Fedorow ruft zu Wahlen auf, Bericht ORF. Nach einer Woche freigeschaltet, die Online-Petition gegen FAZ-Journalist Martens. Ich prüfe, es geht. Es geht um dessen Frage, was wir Europäer tun könnten, um beim Töten weiterer russischer Soldaten zu helfen. Nun erklärt die russische Botschaft in London, Großbritannien eskaliere den Ukraine-Konflikt bewusst, agiere als Komplize der Terroranschläge Kiews. Good morning. Die Erklärung folgt einem Bericht der Sunday Times, demzufolge ukrainische Streitkräfte in den vergangenen 6 Monaten Drohnen zweier britischer Hersteller für tiefe Angriffe auf Russland eingesetzt hätten. Die Botschaft in London warnt, Großbritannien werde für sein Handeln zur Rechenschaft gezogen.
5: Ich habe immer gesagt, meine Zielgruppe ist die Friseuse.
0: Daraus macht das Kompaktmagazin, jetzt kündigt Putin Vergeltung gegen NATO an.
10: Die deutschen Wasserstraßen befinden sich in einer schweren Niedrigwasserkrise.
0: Es ist Svetlana und die Däumchen drücken am 6. September. Feuchter wird es bis dahin auch wieder. Apropos Straßen, eine Anregung für Google Maps. Neben Fußgänger, Auto, Fahrradfahrer könnte man vielleicht die Option Oreschnik für die Teilbemessung mit eingeben.
11: Was wäre die Vision 2026 ohne eine gemeinsame Simson-Ausfahrt?
0: Zu Sachsen-Anhalt gerne auch die Simson. Hilfsbereit wie Timo und sein Trupp auch an diesem Mittwoch, dem 19. August 2026. Hier ist die kleine Audiodatei von Radio Marabu.
14: Lack, was los mit diesem Trump-Junge? Ja, er will Dings, also hier, Sesamstraße von Hummus, ja. Da, wo die ganzen Öltanker durchsegeln, Alhamdulillah.
0: Die freundlichen Herren des Iran, physisch anwesend in der Region, lassen über Parlamentspräsident Ghalibaf erklären, die Straße von Hormuz wird nicht geöffnet, solange die USA nicht einlenken. Auf dem Bild der Nachrichtenagentur Irna sieht der Herr ein wenig aus wie Sean Connery. Stellvertretender Außenminister für internationale Angelegenheiten Gary Babadi wendet sich an Donald Trump mit den Worten: Wir werden deine Wahnvorstellungen korrigieren. Der erste Vizepräsident Aref betont, der Iran soll zu den 10 führenden Ländern im Bereich künstlicher Intelligenz, ich ergänze, sogenannter künstlicher Intelligenz gehören. Die Emirate melden erstmal seit Monaten einen iranischen Raketenangriff, berichtet der ORF. Die USA verschärfen ihr Vorgehen gegen den internationalen Strafgerichtshof, sanktioniert die Präsidentin Akhani. Internationales Recht, ein Märchen aus 1001 Nacht. Tote gibt es nach Houthi-Angriffen im Jemen. Die internationale Atomenergiebehörde glaubt, einige Tonnen Nuklearmaterial in Syrien gefunden zu haben. Das vielleicht nicht, aber sie erklärt es. Ob der ORF es glaubt, weiß ich auch nicht, aber er berichtet. Und die ARD-Tagesschau in Sachen Humor verlässlich. Nun auch ein Assad-Cousin in Syrien zum Tode verurteilt. Sie schreibt, die juristische Aufarbeitung der Assad-Ära geht weiter. Ehemalige IS-Terroristen urteilen über ein säkuläres Regime. Ein großartiger Humor der Tagesschau, den sie mit milder Kritik an Israel würzt. Äußerungen von Ben-Gvir, dem Polizeiminister, nennt sie menschenverachtend und verantwortungslos. Dieser habe doch nur ein wenig zur Tötung von Palästinensern aufgerufen, erkläre ich.
15: How dare you?
0: In Deutschland würde das massive Empörung auslösen, erklärt die Tagesschau. Na, aber Waffenlieferungen wollen wir doch sicher nicht einstellen. Keine Zweifel plagen mich für das Warten. Das knietiefe Warten im Blut werden wir zu bezahlen haben. Brasiliens Präsident Lula feiert einen Erdölfund in der Amazonasmündung. Na sicher musste ein bisschen Wald noch weggemacht werden. In Kiew wurde eine weitere Nazi-Größe, Jewgeni Konowalets, Mitbegründer der Organisation ukrainischer Nationalisten, mit staatlichen Ehren beigesetzt. Heil, es schrumpfen die ukrainischen Währungsreserven.
16: Give us a credit.
0: Das Militärfestival Spasskaja Turm auf dem Roten Platz in Moskau wird wegen Drohnenangriffen für dieses Jahr abgesagt. Japan will neue Hyperschallraketen in Australien testen. Kängurus fetzen. Nach Deutschland, das hessische Innenministerium verbietet den pro-palästinensischen Verein Palästina e.V. Ich neige ja zur Vorsicht, wenn man gegen mögliche Mehrheiten vorgeht. AfD-Vize-Landeschef Bothe Niedersachsen, auch nach Eilantrag vor Gericht, von Wahl bei den kommenden Kommunalwahlen ausgeschlossen. Und Schwarzbuch veröffentlicht der Stiftung Denkmalschutz, Bericht Tagesschau. Jeden Tag geht in Deutschland ein Denkmal verloren. Was haben sie gehetzt? Wieder die DDR. Wenn sie Ruinenreste abtrug, herbeigeführt nach einem verheerenden Krieg. Nun das gezählt über 1000 Denkmale. Steht die Berliner Volksbühne eigentlich unter Denkmalschutz? Denkmal, nicht Subventionsschutz. Gestern habe ich ja in diesem Format herumgegrummelt zum Thema Volksbühne. Darüber habe ich dann auch kurz mit Gabriele Gysi sprechen können. Wir haben nämlich etwas für kommende Woche aufgezeichnet. Bitte, du.
17: Tja, was soll ich dazu sagen? Einmal wollen sie Schwarze einsperren in der Badeanstalt. Ich weiß nicht warum. Aber was ich vor allen Dingen nicht verstehe, ein Theater sollte Theater spielen und das ist seine Aufgabe und dafür bekommt es Subventionen.
0: Punkt, Gabriele Gysi und mehr mit ihr in der kommenden Woche hier in der kleinen Audiodatei. Unbeständig und durchwachsen und kühl geht es weiter. Soweit das Wetter für Deutschland.

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0: 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Dresden-Komödie, 19. 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
2: Halten Sie vom Tango.
0: Auferstehung der Ruinen.

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0: 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Bis dahin, es wird gewählt im September und wohl stärkste Partei, die AfD, inspiriert uns zu einer gesicherten Woche hier in der kleinen Audiodatei. Die macht vor nichts halt. Auch nicht vor musikalisch Grenzwertigen. Nach Maria Hellwig hatte ich bereits versprochen, die Schlümpfe zu spielen. Und das gegenüber einem Radiokollegen. NDR, Antenne MV, Hitradio FFH. Nun will er den Takt angeben in Mecklenburg-Vorpommern. Die gesicherte Woche in der kleinen Audiodatei.
1: Gesichert.
0: Nicht der Willi, der live gebürtiger Schweriner.
2: Und nun das Dossier.
0: Paul Klemm vom Kompaktmagazin sprach mit ihm.
3: Wahljahr 2026. Alle reden die ganze Zeit über Sachsen-Anhalt und Ulrich Siegmund, aber in Mecklenburg-Vorpommern ist ja auch eine Wahl und Sie sind der Ministerpräsidentenkandidat. Denken Sie, Mecklenburg-Vorpommern wird da ein bisschen unterschätzt immer von der Bedeutung?
4: Unterschätzt weiß ich nicht. Ich weiß, dass Tino Chrupalla zum Beispiel ja auch öffentlich mal gesagt hat, dass die Wahl vielleicht sogar noch ein bisschen interessanter sein könnte von der Konstellation her in Mecklenburg-Vorpommern. Naja, weil wir im Prinzip gegen das linke Lager kämpfen, gegen Frau Schwesig und die Vereinte Linke Front. Und das ist nochmal ein Unterschied. Der Uli hat es da ein bisschen schwerer, sage ich mal, auf der einen Seite, weil er gegen die CDU kämpft. Ja? Das ist ja so ein bisschen theoretisch jedenfalls das gleiche Lager. Ja? Also grob betrachtet ist natürlich in der Praxis leider nicht mehr so, aber so ist es. Aber nein, es ist schon richtig, dass wir genau in Sachsen-Anhalt hinschauen. Erstens Top-Umfragezahlen, super, wie der Uli das macht, nah an der absoluten Mehrheit. Ist wirklich hervorragend und das gibt uns sozusagen auch eine realistische Chance. Und die Dominosteine sind halt aufgereiht, wie sie aufgereiht sind. Sachsen-Anhalt wird 14 Tage vor Mecklenburg-Vorpommern. Und ich bin fest davon überzeugt, wenn die Kollegen in Sachsen-Anhalt mit dem Uli das schaffen, dann werden bei uns auch alle Dämme brechen. Ja? Dann werden die Leute sehen, auch bei uns in Mecklenburg-Vorpommern, es lohnt sich, zur Wahl zu gehen. Ja? Wir können es wirklich schaffen.
0: Super top und Dämme brechen. Wenn es nicht läuft, machen sie beide halt zusammen eine Morningshow im Radio.
4: Das muss man ja auch allen nochmal sagen. Ja? Weil viele sagen, ich mache viele Infostände im Moment, bin unterwegs durchs ganze Land, um mich vorzustellen als Ministerpräsidentenkandidat. Und oftmals kommen dann Leute an den Stand, ja schade, absolute Mehrheit schafft sie doch nicht. Und wenn ich dann frage, wieso, naja, 50% und noch eine Stimme drauf, das kann man doch gar nicht packen. Und sage ich immer, nee, 50 brauchen wir gar nicht. 43 ist die Zahl etwa, weil bei uns wahrscheinlich die Grünen rausfallen werden, das BSW rausfallen werden und wahrscheinlich auch, das heißt wahrscheinlich, mit Sicherheit die FDP rausfallen wird, plus die sonstigen, die fallen alle raus und die Mandate werden natürlich nur unter den Parteien vergeben, die über 5% sind. Ja? Und dadurch kriegt man dann auch noch mehr und ist ungefähr mit 43% wahrscheinlich dann bei der Mehrheit.
0: Die gefährlichen Verschwörungstheorien, Mathematik und Frisur.
5: Ich habe immer gesagt, meine Zielgruppe ist die Friseuse.
3: Haben Sie auch so eine Vision für Mecklenburg-Vorpommern? Also was konkret gefragt wären Ihre ersten drei Amtshandlungen als Ministerpräsident?
4: Ja, es sind zwei unterschiedliche Paar Schuhe. Es gibt eine Vision, die sagt, wir wollen dafür sorgen, dass unser Land sozusagen das Beste bundesweit wird. Aber das ist natürlich eine Vision, die langfristig nur wirken kann, wenn wir die Reformen angestoßen haben. Wir wollen die Wirtschaft wieder flott bekommen. Wir wollen, dass die Bürger, die Unternehmer weniger Abgaben haben. Das ist also, dass es sich lohnt, wieder fleißig zu sein. Wir wollen vor allen Dingen uns um die Lütten kümmern, um die Kinder. Ja? Die brauchen eine bessere Bildung, denn unter Schwesig ist dieses Bildungssystem so geschliffen worden. Wir haben die meisten Absolventen ohne Abschluss bundesweit, die meisten Ausbildungsabbrecher. Riesenprobleme und wir wollen also das Bildungssystem auf Vordermann bringen und natürlich für mehr Sicherheit sorgen. Auch das ist ja Kern-DNA der AfD. Also die Polizei muss präsent sein, sie muss gut ausgestattet sein. Wir werden sie zum Beispiel mit Tasern ausstatten, damit sie auch reagieren kann unmittelbar, wo es notwendig ist. Und dann werden wir natürlich dafür sorgen, dass endlich abgeschoben wird. Auch hier gehen die Zahlen runter bei Frau Schwesig, ja, anstatt hoch. Und da werden wir dafür sorgen, dass diejenigen, die abgelehnt sind und vollziehbar ausreisepflichtig sind, in eine Ausreiseeinrichtung kommen, damit sie nicht mehr untertauchen können vor ihrer Abschiebung. Das ist der häufigste Grund, warum nicht abgeschoben werden kann. Das werden wir verhindern und werden dann auch die Zahlen deutlich erhöhen. Das ist ein Angebot an die Bürger, was jetzt schon gutiert wird.
1: Auch Mecklenburg-Vorpommern möchte aus dem Rundfunkstaatsvertrag schnell unser Kollege Knut Schnalle von DDR 1.
6: Ich bin Knut Schnalle von DDR 1 und begrüße euch zur gesicherten Woche.
4: Die Kündigung des Rundfunkstaatsvertrages, die wollen wir auch sofort anstoßen. Der NDR-Rundfunkstaatsvertrag gehört aufgelöst und dann werden wir über wirklich knallharte Reformen nachdenken müssen. Wenn dieser Rundfunk, der so viel Geld kostet, 9 Milliarden bundesweit, wenn der dazu benutzt wird, um Desinformation zu betreiben, um den Leuten irgendeinen Quatsch zu erzählen, dann geht das nicht. Ja? Und das werden wir ändern, das wird sich ändern. Deswegen kämpfen sie gerade mit Mäzenen und Klauen gegen uns. Ja? Wir haben gerade unser Programm auch in die Öffentlichkeit gestellt. Das kann sich jeder auf afd-mv.de anschauen, aus erster Hand. Und dann mal vergleichen mit dem, was der NDR daraus gemacht hat. Im Vorfeld, dem wurde das zugespielt. Und der hat daraus gemacht, wir hätten ein Programm mit völkisch-nationalistischem Grundton. Also völlig irre, völlig neben der Spur. Es ist ein grundsolides, vernunftorientiertes Programm, das die Kräfte des Landes entfesseln wird, ja, dass die Bürger wieder Bock haben, die Ärmel hochzukrempeln und was zu machen und sagen, jawohl, und ich mit meinen Kindern kann ich auch hier auf eine gute Zukunft hoffen und meine Kinder können sich hier was aufbauen mit einer geringen Grunderwerbsteuer beispielsweise, mit einer vernünftigen Bildung und neuen guten Arbeitsplätzen. Das ist die Vision für Mecklenburg-Vorpommern und die werden wir dann in der Alleinregierung umsetzen.
1: Soweit live Erik Holm beim Kompaktmagazin. Länger sprach mit ihm Ralf Schuler, der Könnende von News.
7: Der Altbundespräsident Joachim Gauck hat dieser Tage zur Allparteienregierung gegen die AfD aufgerufen. Wenn alle Stricke reißen, müssen eben alle anderen zusammenhalten. Erwarten Sie so ein Bündnis in Mecklenburg-Vorpommern auch?
8: Nein, also ich staune auch immer über Joachim Gauck, von dem ich früher viel gehalten habe. Aber das ist eine ganz schlechte Empfehlung aus meiner Sicht, jetzt mal aus gesamtgesellschaftlicher Perspektive betrachtet. Das ist ja genau unser Problem, dass wir jetzt so eine Polarisierung betreiben, dass jetzt Parteien, die gar nicht zusammengehören, sich am Ende noch zusammentun sollen, um eine AfD zu verhindern. Das ist doch der völlig falsche Ansatz. Also und es wird bei uns in Mecklenburg-Vorpommern das auch nicht geben. Also ich sehe jetzt schon, und die Schlagzeilen kommen ja gerade, dass auch bei der CDU nennenswerte Austritte zu verzeichnen sind. Das wird natürlich ein großes Drama in der CDU werden, wenn man sich auch noch mit der Linken zusammentun sollte. Und meine Zeichen aus der CDU in Mecklenburg-Vorpommern sind eher so, dass man sich das nicht wagen wird, weil das eben die CDU zerreißen würde. Das wäre der Tod der CDU. Und deswegen glaube ich nicht, dass sie es wagen werden.
7: In den Umfragen liegen Sie und die AfD jetzt klar vorn, irgendwas im mittleren 30%-Bereich. Die Union weit abgeschlagen, 12, 13, wenn ich es richtig gesehen habe. Und im Grunde genommen läuft es nach jetzigem Stand auf ein Duell zwischen Ihnen und der Amtsinhaberin Manuela Schwesig hinaus, die liegen bei etwa 26% in der letzten Umfrage. Haben Sie mit Frau Schwesig irgendwelche Duelle schon geplant oder macht die das unter sich aus?
8: Die Duelle wird es geben oder das Duell wird es voraussichtlich beim NDR geben. Wenn die Zahlen so bleiben, wie sie sein sind im Moment, dann wird es wahrscheinlich ein Fernsehduell tatsächlich geben zwischen Frau Schwesig und mir. Ich freue mich schon sehr drauf. Das wird dann im September stattfinden.
7: Das Interessante ist ja, dass dieser Tage die Bundesregierung Bilanz gezogen hat nach einem Jahr und es ist nicht wirklich gelungen, irgendeine Art von Aufbruchstimmung im Lande zu erzeugen. Spüren Sie das in Mecklenburg-Vorpommern auch?
8: Ja, noch viel stärker, denn bei uns regiert die SPD ja seit 28 Jahren und jeder kann sehen, was da passiert. Da gibt es keinen Aufbruch, es gibt keine Vision.
1: CDU.
8: Die CDU ist aus meiner Sicht nicht mehr primär eine bürgerliche Partei. Es gibt bürgerliche Leute noch in der CDU, zum Glück, aber die werden weniger. Es gibt viele, die bei den Grünen schon eher auf dem Schoß sitzen und es gibt viele Opportunisten. Das ist ja eine reine Machtmaschine letzten Endes. Und da sieht man ja anhand der Politik, wie sich Herr Merz im Bund jetzt wieder mit den Roten verbündet hat, was ja auch nicht gerade zu viel Freude in der Union sorgt aktuell. Aber man ist sehr flexibel, ja, und man betreibt sozusagen linke Politik immer weiter, weil man sagt, ja, wir haben ja keine andere Option. Es gäbe eine andere Option, aber sie nutzen sie nicht und machen stattdessen weiter linke Politik. Und deswegen geht auch die CDU natürlich den Bach runter.
1: Naja, aber wirken für Rheinmetall kann nicht links sein.
8: Wir haben gerade ein großes Treffen auch in Berlin gehabt zu diesem Zwecke, wo uns auch die FPÖ, unsere Schwesterpartei in Österreich, auch sehr gut beraten hat, die natürlich mehr Regierungserfahrung schon zum Glück mitbringen können. Denn so ein Regierungsapparat, der braucht natürlich viele gute Leute. Und wir sind hier erst noch im wachsenden Begriff. Wir werden stärker. Wir sind auf dem Weg, auch in Mecklenburg-Vorpommern die SPD zu überholen. Viel fehlt nicht mehr, auch in der Mitgliederzahl. Also wir verstärken uns sehr stark. Aber wir werden natürlich auch von außen Experten hereinholen, weil wir den Sachverstand in jedem Fachgebiet natürlich brauchen. Also es wird eine Mischung aus beidem sein.
7: Was steht denn drin im Regierungsprogramm? Ja, also wir haben die Chance, es jetzt schon mal aus der Kiste zu lassen.
8: Wir haben ein 100-Tage-Programm schon tatsächlich veröffentlicht und kommuniziert vor der Presse, denn wir wollen nicht lange warten. Es ist ja Fakt, wenn wir regieren, müssen wir natürlich erstmal die Regierung bilden und müssen dann die großen Reformen anschieben, die anstehen. Wir werden aber auch gleich handeln. Wir werden beispielsweise den Rundfunkstaatsvertrag mit dem NDR kündigen, um da endlich zu Reformen zu kommen, weil diese Desinformationen, die teilweise geleistet werden, für 9 Milliarden, die wir bundesweit für dieses öffentlich-rechtliche System zahlen, das sind wir eben nicht mehr bereit zu blechen, sondern wir wollen hier wirklich ganz klare Reformen.
7: Aber interessant ist natürlich sowas Plastisches wie die Kündigung des Medienstaatsvertrages Norddeutscher Rundfunk. An dieser Stelle vielleicht ganz kurzer biografischer Hinweis. Sie waren ja selbst Rundfunkmoderator. Sie haben auch im öffentlichen Bereich gearbeitet. Gelernt haben Sie Elektroinstallateur, wenn ich es richtig weiß.
8: Elektromonteur.
7: Ja. Also Sie könnten zur Not auch irgendwo Steckdosen anbauen oder im industriellen Bereich unterkommen, wenn es mit der Politik mal nicht so läuft.
8: Genau so ist es.
7: Aber das Interessante ist ja, Ihr Kollege in Sachsen-Anhalt würde ja auch eine Mehrsenderanstalt, also den Staatsvertrag kündigen. Wissen Sie denn, wie das konkret aussehen würde? Also müssten, wenn das vollzogen würde, die Menschen in Mecklenburg-Vorpommern keinen Rundfunkbeitrag mehr zahlen? Die restliche ARD existiert ja noch. Oder was wären eigentlich die konkreten Folgen? Schaltet der NDR dann die Fenster für Mecklenburg-Vorpommern ab?
8: Nein, es gibt ja sehr, sehr lange Fristen. Ja? Also wir werden die Kündigung in Gang setzen, um einfach zu Verhandlungen zu zwingen. Wir werden dann verhandeln mit den anderen Ländern, die den NDR mit betreiben, also Schleswig-Holstein, Hamburg, Niedersachsen, und werden auch den Medienstaatsvertrag kündigen, der ja bundesweit gefasst ist. Auch da gibt es lange Übergangsfristen. Das heißt, das wird nicht sofort wirksam. Natürlich muss der Beitrag erstmal weiter bezahlt werden. Es werden die Programme auch weiter angeboten werden, aber es wird dann der Zeitraum sein, wo man auch mit uns verhandeln muss. Man wird dann nicht einfach sich in die Ecke stellen können und sagen, so, es ist so, wie es ist und ihr müsst alle fleißig weiter bezahlen und wir machen so weiter wie bisher. Nein, wir werden dann miteinander reden und dann sind für uns 3 Punkte wirklich dabei entscheidend, wie die Reform ausfallen wird. Wir wollen dafür sorgen, dass eben ausgewogen und objektiv berichtet wird, dass die Menschen nicht erzogen werden vom öffentlich-rechtlichen Rundfunk. Das passiert ja teilweise mittlerweile, dass man versucht, den Leuten was einzuimpfen, etwas aufzuoktroyieren.
7: Ist das natürlich genau das, ein ziemlich neuralgischer Punkt. Sie hätten sich vermutlich auch dagegen gesperrt, wenn irgendjemand Ihnen versucht hätte, politisch als Redakteur, als Moderator reinzureden. Also die Politik muss sich ja abseits des Rundfunks halten. Gleichzeitig, wie kriegen Sie denn die Ausgewogenheit dann da rein? Eine Quote für konservative Redakteure?
8: Nein, eine Quote soll es natürlich nicht geben. Aber sehen Sie, allein die Zahl der Einladungen zu Talkshows, es spricht ja Bände. Ja, die kann auch keiner wegdiskutieren. Im letzten Jahr waren wir zu 2,6% in den großen Talkshows im Fernsehen eingeladen, obwohl wir entsprechend unserer Bedeutung etwa 21% bei der Bundestagswahl mitbringen. Bei den anderen Parteien kommt das komischerweise ungefähr hin, ja, auch wenn da nicht, da steht ja auch, wir wollen ja auch keine Erbsenzähler sein, darum geht es nicht. Aber es geht um eine grundsätzliche Ausgewogenheit, die ja auch geboten ist verfassungsrechtlich, also eine objektive Berichterstattung, dass man alle Perspektiven abbildet in der Diskussion. Und wir sind natürlich selber auch eine Kraft, die relevant ist, ja, die also einen wesentlichen Beitrag zur Meinungsbildung beiträgt. Und das muss natürlich auch abgebildet sein.
7: Sie meinen
8: das
7: rein
8: nicht um Quoten, überhaupt nicht.
7: Aber durch die Landesregierung, die Sie dann stellen würden, wäre das eine Botschaft an die Redaktionen, es ist vielleicht besser ausgewogen einzuladen. Weil reinregieren können Sie ja nicht direkt.
8: Nein, das geht aber darum, das zu gewährleisten, ja. Und darum geht es, also gegebenenfalls eben dann, dass die Reformen in der Zeit umgesetzt werden. Ansonsten wird es diesen Rundfunk nicht mehr in der Form geben. Dann werden wir einen eigenen Landesrundfunk aufsetzen, wo das gewährleistet ist. Das wäre dann die Alternative zu sozusagen einer Reform innerhalb des bestehenden Systems. Oder es ist eben, und es ist ja offensichtlich möglich, wie wir es sehen bei den Talkshow-Einladungen, dass es ungefähr angemessen abgebildet wird. Ja, auch in den Beiträgen, dass neutral berichtet wird. Kommentare sind etwas anderes, die kann man natürlich machen, habe ich nichts dagegen. Die sollen alle vorkommen, aber grundsätzlich muss ausgewogen, objektiv berichtet werden. Die Bürger zahlen 9 Milliarden Euro jedes Jahr und die dürfen doch erwarten, dass relevante Meinungen auch stattfinden in diesen Medien. Und das ist ja das größte Problem, dass Meinungen quasi weggelassen werden oftmals, ja, dass sie eben praktisch gar nicht gebracht werden oder eben nur im negativen Kontext gebracht werden, dass man also sozusagen von vornherein versucht eben zu erziehen. Und davon müssen wir wegkommen. Wir müssen auch von den hohen Kosten wegkommen. Das ist der zweite Punkt, den ich meine. Der dritte Punkt ist, und da sind wir bei der Unabhängigkeit, die wollen wir selbstverständlich gewährleisten. Wir wollen, dass keine aktiven Politiker mehr in den Rundfunkräten sitzen. Und das ist jetzt der Fall. Gerade Frau Schwesig hat nach der letzten Wahl zwei NDR-Rundfunkräte berufen. Aktive Landtagspolitiker, Abgeordnete aus dem Landtag. Und das sehen wir als großen Fehler an. Wir hatten selber schon ein Mitglied des NDR-Rundfunkrats. Zuletzt war das eine Journalistin tatsächlich, die auch kein Parteibuch mitgebracht hat, die aber Fachkompetenzen mitbringt, um Dinge einschätzen zu können. Und die haben wir dorthin entsandt. Und so sollte es in Zukunft sein, dass eben da noch mehr Einschränkungen sind, dass Parteipolitik eben dort nicht in den Gremien stattfindet.
1: Nun, Häutung frei nach Gras.
7: Da nicht noch, sagen wir mal, Häutungsprozesse, müssen Sie nicht darauf achten, dass Sie Leute mit, also sagen wir mal, doch einer gewissen Nähe zu nationalsozialistischen Anklängen irgendwie loswerden. Also wenn Herr Lemberg, hieß er, glaube ich, in Bayern, sich damit Vorwürfen auseinandersetzen muss, bei unappetitlichen Burschenschaften unterwegs zu sein oder mit Sieg Heil im Gästebuch zu unterschreiben, dann ist es ja nichts, was auf Ihre gesellschaftliche Akzeptanz einzahlt.
8: Ja, das sind natürlich Einzelfälle, die es immer gibt. Die werden medial auch sehr hochgezogen, weil man uns dieses Etikett eben immer anheften will. Aber wenn man sich mal genauer hinsetzt und die Dinge programmatisch sich anschaut, was wir betreiben und was unsere führenden Persönlichkeiten sagen in den großen Medien und in den Parlamenten, dann sieht doch jeder, das hat mit Extremismus überhaupt nichts zu tun. Selbst der Verfassungsschutz hat das ja zugegeben. Programmatisch ist der AfD ja nichts vorzuwerfen.
7: Seit 2004, wenn ich es richtig weiß, benutzt Mecklenburg-Vorpommern den Slogan MV tut gut. Was fällt Ihnen da unter Ihrer Ägide irgendwas Besseres ein?
8: Oh, ja, das ist...
7: Das Land der Frühaufsteher ist weg.
8: Ich bin nicht der Marketing-Experte. Mach mal blau in MV oder sowas, könnt ihr mir vorstellen.
9: Zu einer Fahrt ins Blaue lad ich euch alle ein.
1: Und so schloss sich behend der Kreis. Maria Hellwig, der Live, der Erik, der Holm und der Ralf Schuler. Das Dossier. Und nicht vergessen, in der gesicherten Woche erscheint alles, was Dieter Hallervorden in den vergangenen 90 Jahren erzählt hat, als erstunken und erlogen.
10: Anke Maria, ich hab meine Nadel verloren.
11: Der politische Raum in Deutschland wird zunehmend von einer harschen und emotional aufgeladenen Rhetorik geprägt. Das Hauptziel der politischen Angriffe ist die AfD. Und als direkte Akteure der Anti-AfD-Agitation treten sogar öffentliche Personen auf. So hat sich beispielsweise der Kabarettist Dieter Hallervorden in den letzten Wochen wiederholt in den Wahlkampf eingemischt, um eine AfD-Regierung nach der Landtagswahl in Sachsen-Anhalt am 6. Dezember zu verhindern. Laut der letzten Umfrage hat die AfD dort einen Rekordwert von 43% erreicht.
10: Danke, Maria. Ich hab meine Nadel verloren.
1: Aber wisst ihr, Svetlana, die Wahl ist nicht am 6. Dezember, sondern am 6. September. Am 6. Dezember ist...
12: Nikolaus.
1: Genüsslich besorgt, fragt die Tagesschau. Wagenknecht und das BSW mit Schlagzeilen in den Überlebenskampf.
12: Sarah kommt.
1: Die Versuche, mit der AfD ins Gespräch zu kommen. Im Gespräch ist Thüringens Wahlsieger, aber nicht Ministerpräsident Björn Höcke.
13: Mario Vogt ist ja auch jemand, der von mir immer wieder Kritik zu hören bekommen hat. Zu Recht, wie ich finde.
1: Der mit sich völlig im Reinen, was auch auf das Wirken der ihn Umgebenden zurückzuführen ist. Auf Telekilogramm schreibt, die BSW-Fraktion Thüringen verweigert uns erneut jedes Gespräch. Das Thüringer BSW hält dem Plagiator Mario Vogt die Treue, eine verschworene Beutegemeinschaft zum Pfründe und Machterhalt. Denn alle in der Bromberg-Koalition wissen, dass sie bei Neuwahlen deutlich federn lassen müssen. Die Botschaft für die Wahl in Sachsen-Anhalt ist klar, das BSW ist keine glaubwürdige Alternative zum Kartell. In großer Sorge um Sarah Wagenknecht fügt er einen Satz an. Wie muss es sich für Sarah Wagenknecht anfühlen, von der eigenen Partei nicht mehr gebraucht zu werden? All das entspricht meinen Vorhersagen seit Jahren. Insofern bin auch ich mit mir völlig im Reinen. Der MDR könnte daraus eine schundige Soap machen. Da hat er Expertise. Aber sie wollen ja aufkündigen den Medienstaatsvertrag.
14: Keinen Krieg gegen Russland!
1: An Grundgesetzen 2+4 Vertrag wollen sie festhalten.
15: Der russische Auslandsnachrichtendienst teilt mit, dass der Westen eine weitere antirussische Inszenierung aufführen wolle. Nach Angaben der Behörde ist es diesmal geplant, Russland illegale Waffenlieferungen an kriminelle Organisationen vorzuwerfen.
1: Die ARD schreibt, im Osten der Ukraine sind 10 Menschen im Gebiet Kharkiv getötet. Gehe davon aus, sie meint das Gebiet Kharkov. Unlängst entlassene ukrainische Verteidigungsminister Fedorow ruft zu Wahlen auf, Bericht ORF. Nach einer Woche freigeschaltet, die Online-Petition gegen FAZ-Journalist Martens. Ich prüfe, es geht. Es geht um dessen Frage, was wir Europäer tun könnten, um beim Töten weiterer russischer Soldaten zu helfen. Nun erklärt die russische Botschaft in London, Großbritannien eskaliere den Ukraine-Konflikt bewusst, agiere als Komplize der Terroranschläge Kiews. Good morning. Erklärung folgt einem Bericht der Sunday Times, demzufolge ukrainische Streitkräfte in den vergangenen 6 Monaten Drohnen zweier britischer Hersteller für tiefe Angriffe auf Russland eingesetzt hätten. Die Botschaft in London warnt Großbritannien, werde für sein Handeln zur Rechenschaft gezogen.
5: Ich habe immer gesagt, meine Zielgruppe ist die Friseuse.
1: Daraus macht das Kompaktmagazin, jetzt kündigt Putin Vergeltung gegen NATO an.
15: Die deutschen Wasserstraßen befinden sich in einer schweren Niedrigwasserkrise.
1: Es ist Svetlana und die Däumchen drücken am 6. September. Feuchter wird es bis dahin auch wieder. Apropos Straßen, eine Anregung für Google Maps. Neben Fußgänger, Auto, Fahrradfahrer könnte man vielleicht die Option Oreschnik für die Teilbemessung mit eingeben.
16: Was wäre die Vision 2026 ohne eine gemeinsame Simson-Ausfahrt.
1: Zu Sachsen-Anhalt gerne auch die Simson hilfsbereit wie Timo und sein Trupp auch an diesem Mittwoch, dem 19. August 2026. Hier ist die kleine Audiodatei von Radio Marabu.
17: Lack, was los mit diesem Trump-Junge, ja? Er will Dings, also hier, Sesamstraße von Hummus, ja? Da, wo die ganzen Öltanker durchsegeln, Alhamdulillah.
1: Die freundlichen Herren des Iran, physisch anwesend in der Region, lassen über Parlamentspräsident Ghalibaf erklären, die Straße von Hormuz wird nicht geöffnet, solange die USA nicht einlenken. Auf dem Bild der Nachrichtenagentur Irna sieht der Herr ein wenig aus wie John Connery. Stellvertretende Außenminister für internationale Angelegenheiten Gary Babadi wendet sich an Donald Trump mit den Worten, wir werden deine Wahnvorstellungen korrigieren. Der erste Vizepräsident Aref betont, der Iran soll zu den 10 führenden Ländern im Bereich künstlicher Intelligenz, ich ergänze, sogenannter künstlicher Intelligenz gehören. Die Emirate melden erstmal seit Monaten einen iranischen Raketenangriff, berichtet der ORF. Die USA verschärfen ihr Vorgehen gegen den internationalen Strafgerichtshof, sanktioniert die Präsidentin Akhani. Internationales Recht, ein Märchen aus Tausend und einer Nacht. Tote gibt es nach Houthi-Angriffen im Jemen. Die internationale Atomenergiebehörde glaubt, einige Tonnen Nuklearmaterial in Syrien gefunden zu haben. Das vielleicht nicht, aber sie erklärt es. Ob der ORF es glaubt, weiß ich auch nicht, aber er berichtet. Und die ARD-Tagesschau in Sachen Humor verlässlich. Nun auch ein Assad-Cousin in Syrien zum Tode verurteilt. Sie schreibt, die juristische Aufarbeitung der Assad-Ära geht weiter. Ehemalige IS-Terroristen urteilen über ein säkuläres Regime. Ein großartiger Humor der Tagesschau, den sie mit
0: milder Kritik an Israel würzt. Äußerungen von Ben-Gvir, dem Polizeiminister, nennt sie menschenverachtend und verantwortungslos. Dieser habe doch nur ein wenig zur Tötung von Palästinensern aufgerufen, erkläre ich.
12: How dare you?
0: In Deutschland würde das massive Empörung auslösen, erklärt die Tagesschau. Na, aber Waffenlieferungen wollen wir doch sicher nicht einstellen. Keine Zweifel plagen mich für das Warten. Das knietiefe Warten im Blut werden wir zu bezahlen haben. Brasiliens Präsident Lula feiert einen Erdölfund in der Amazonasmündung. Sicher musste ein bisschen Wald noch weggemacht werden. In Kiew wurde eine weitere Nazi-Größe, Jewgeni Konowalets, Mitbegründer der Organisation ukrainischer Nationalisten, mit staatlichen Ehren beigesetzt. Heil, es schrumpfen die ukrainischen Währungsreserven.
18: Give us a credit.
0: Das Militärfestival Spasskaja Turm auf dem Roten Platz in Moskau wird wegen Drohnenangriffen für dieses Jahr abgesagt. Japan will neue Hyperschallraketen in Australien testen. Kängurus fetzen. Nach Deutschland, das hessische Innenministerium verbietet den pro-palästinensischen Verein Palästina e.V. Ich neige ja zur Vorsicht, wenn man gegen mögliche Mehrheiten vorgeht. AfD-Vize-Landeschef Bothe Niedersachsen, auch nach Eilantrag vor Gericht, von Wahl bei den kommenden Kommunalwahlen ausgeschlossen. Und Schwarzbuch veröffentlicht der Stiftung Denkmalschutz, Bericht Tagesschau. Jeden Tag geht in Deutschland ein Denkmal verloren. Was haben sie gehetzt? Wieder die DDR. Wenn sie Ruinenreste abtrug, herbeigeführt nach einem verheerenden Krieg. Nun das gezählt über 1000 Denkmale. Steht die Berliner Volksbühne eigentlich unter Denkmalschutz? Denkmal, nicht Subventionsschutz. Gestern habe ich ja in diesem Format herumgegrummelt zum Thema Volksbühne. Darüber habe ich dann auch kurz mit Gabriele Gysi sprechen können. Wir haben nämlich etwas für kommende Woche aufgezeichnet. Bitte, du.
19: Ja, was soll ich dazu sagen? Einmal wollen sie Schwarze einsperren in der Badeanstalt. Ich weiß nicht warum. Aber was ich vor allen Dingen nicht verstehe, ein Theater sollte Theater spielen und das ist seine Aufgabe und dafür bekommt es Subventionen.
0: Punkt, Gabriele Gysi und mehr mit ihr in der kommenden Woche hier in der kleinen Audiodatei. Unbeständig und durchwachsen und kühl geht es weiter. Soweit das Wetter für Deutschland.

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0: Dagmar Friedrich.
2: Was halten Sie vom Tango?
0: Auferstehung der Ruinen.

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0: In die 80er Jahre, Gerhard Neef lädt ein in die Stadt Frankfurt-Oder, Heinrich von Kleist.
1: Heinrich von Kleist gilt als einer der sprachgewaltigsten deutschen Bühnendichter. Im Jahre 1777 wurde er hier in Frankfurt-Oder als Sohn einer preußischen Adelsfamilie geboren und musste bereits mit 15 Jahren, so verlangte es damals die Familientradition, ins preußische Heer eintreten. Der ständige Widerspruch zwischen dem Menschen Kleist einerseits und dem preußischen Offizier andererseits führten schließlich dazu, dass er 1799 seinen Dienst quittierte, um an der hiesigen Alma Mater Viadrina vor allem Naturwissenschaften zu studieren und, wie er selbst sagt, ein freier denkender Kopf zu werden. Dennoch vermochte er nicht, die innere Zerrissenheit zu überwinden und wählte mit 34 Jahren schließlich den Freitod. Er schrieb vorher: Es fehlt mir an Kraft, die Zeit wieder einzurücken. Der Dichter des zerbrochenen Krug, der Penthesilea, des Prinzen von Homburg oder des Michael Kohlhaas erlebte keines seiner Werke auf der Bühne. In unserem Land zählen die Stücke von Heinrich von Kleist zum ständigen Repertoire der Theater. Das Theater in Frankfurt-Oder trägt den Namen dieses berühmten Sohnes der Stadt und fühlt sich dem Erbe Heinrich von Kleist besonders verpflichtet. Und wenn Sie Frankfurt-Oder besuchen, dann sollten Sie diese Gedenkstätte und damit Heinrich von Kleist näher kennenlernen.
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0: 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Erinnerungen an DT64.
1: DT64, was heißt denn diese Abkürzung?
2: Weiß ich nicht.
1: DT64?
3: Ja, das ist doch vom Radio. Jugendsendung.
1: Ja, aber was heißt DT64?
3: Vielleicht ist das der Anfang, wo die Sendung begonnen hat.
4: DT64 heißt Deutschlandtreffen 1964. Über eine halbe Million FDJler reisten damals im Mai nach Berlin, trafen sich mit Jugendlichen aus der BRD, Westberlin und sozialistischen Ländern und zeigten, wie sehr sie sich mit ihrem Vaterland verbunden fühlen. Eigens für dieses Treffen wurde ein Radiosender eingerichtet, DT64. Und er war damals mit dabei, Kalle Neumann.
5: Die ersten Moderatoren für die erste Nachtsendung. Das war ja eine Einrichtung DT, die eigentlich nur für ein paar Tage gedacht war. Aber wir haben unsere Gäste in der Stadt begrüßt, wie sie ankamen mit Güterwagen, und wir haben sie dann bis zum Abschied mit DT64 begleitet. Und dann war erstmal eine Weile zu, aber die Resonanz war so ungeheuer, dass alle sagten, müsst ihr weitermachen. Und bis heute Jugendradio DT, DT64. Der Kundendienst von DT64 war geboren, war das erste große Erlebnis. Das andere, wenn Feierabend war und ich wurde abgelöst von dem Frühmoderator, unser heutiger Intendant Hannes Potters ist es übrigens gewesen, kam ich nach Hause und vor unserem Wohnhaus stand eine riesige Bühne und da war natürlich von morgens bis abends Rami der Mir. Also ich habe schon eine ganze Menge erlebt da. Also wir haben eine neue Sendung hier beim Berliner Rundfunk, Kalles Hitparade, ein Abend für die reifere Jugend. Da spielen wir die Schlager, Jugendlieder, Volkslieder aus jener Zeit und da melden sich tatsächlich die alten FDJler, die hier 64 in Berlin zu Besuch waren. Wie Thierry Tomba, Gitarren heller klingen, Musikanten fröhlich singen. Oder damals war schon aktuell Roland Neudert, Hartmut Eichler, Bärbel Wachholz, die kennt man alle noch, fast alle noch aktiv.
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0: Regina Toss, immer am Sonnabend auf DDR1, 16 bis 18 Uhr mit ihrer Radiosendung, nimmt das Lied als Souvenir und jetzt gemeinsam mit Dagmar Gelbke und Dagmar Friedrich und dem Stück Auferstehung der Ruinen, DDR-Revue der Komödie Dresden unterwegs. Tournee startet dann am 24. September. Dessau, Marienkirche, 18. Oktober, Reichenbach, Neuberienhaus. Dresden Komödie, 19. Oktober, 20. Oktober, die Potteswalde, die Parkseele, 21. Oktober, Stolberg, Erzgebirge, der Bürgergarten, Oelsnitz, Stadthalle, 22. Oktober, 23. Oktober, Frankenberg, Kulturforum, Stadtpark, Großenhain, Remote Halle, 31. Oktober. Zeitz im UZ am 1. November, 2. November, Kamenz, Festsaal, Hotel Flair, Torgau, Kulturhaus, am 6. November, 7. November, Frankfurt Kleistforum, 8. November Finsterwalde Kulturweberei, 17. November Ilmenau Festhalle, 18. November Pößneck Schützenhaus und am 19. November Staßfurt das Salzland Theater. Regina Toss, Dagmar Gelbke.
1: Wir sind die Nachbarattraktion von Kleinpang.
0: Dagmar Friedrich.
2: Halten Sie vom Tango.
0: Auferstehung der Ruinen.

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1: Verehrte Hörer, das war das gemeinsame Nachtprogramm von Radio DDR und Berliner Rundfunk. Ich hoffe, wir haben Sie gut durch diese Nacht begleitet. Wenn es für Sie zutrifft, dann schlafen Sie schön. Allen, die wie wir noch ein bisschen durchhalten müssen, sei gesagt, dass Radio DDR und Berliner Rundfunk ab 3.45 Uhr mit ihren Programmen in den Tag einsteigen. Bis dahin eine Sendepause.
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0: Gerhard Neef, Aufschussersrappen unterwegs in Bautzen auf der Spur des Faserschreibers.
1: Gerne, liebe Zuschauer, hätte ich an einem solchen frühlingshaften Bild mitgemalt, zumal es zurzeit an Frühlingsblumen in der Natur mangelt. Aber das ist nicht möglich, denn mein Faserschreiber ist gerade zu Ende gegangen. Für mich ein zusätzlicher Anlass, dem VEB Schreibgeräte Markant Stammbetrieb in Singwitz einen Besuch abzustatten. Und hier bin ich verabredet mit dem ersten Stellvertreter des Betriebsdirektors, Dieter Brunne. Für Faserschreiber sind Sie ja der Alleinhersteller in der Republik.
2: Ja, wir stellen Faserschreiber nur in Singwitz her, entgegen anderen Betriebsteilen, die wir noch besitzen oder die wir noch haben. Und wir stellen etwa 70 Millionen Fasermaler her und davon am Tage etwa 320 bis 350.000 Stück.
1: Und was darüber hinaus?
2: Darüber hinaus stellen wir noch Kugelschreiberminen, Kugelschreiber, Füllhalter, Duschezeichengerät und technische Artikel für Schreiber.
1: Woraus besteht denn nun ein solcher Faserschreiber im Einzelnen?
2: Ein Faserschreiber besteht einmal aus der Kappe, aus dem Behälter, aus dem Abschlussstopfen, aus der Schreibspitze und natürlich aus dem Tintenträger.
1: Tampon.
2: Und den, ja, aus dem Tampon, der in jedem Fall die Tinte trägt und zum Schreiben beiträgt und nachfüllbar ist.
1: Also wenn er leer ist, kann man ihn einfach wieder in Tinte stecken?
2: Ja, jawohl, wenn er leer ist, kann man den wieder in eine Tinte, in Faserschreibertinte stecken und warten, bis die Tinte nach oben gezogen ist und ihn wieder verwenden.
1: Und wie lange schreibt er dann?
2: Etwa kann man 0,25 Quadratmeter damit ausmalen oder eben 100 Briefe damit schreiben.
1: Auch Liebesbriefe?
2: Auch Liebesbriefe.
1: Danke, Dieter Brunner, da wird sich ja Daniela freuen, da kann sie noch viele Briefe erhalten, wie sie ihn heute bekommen hat.
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0: Eine Kultsendung auf Radio DDR1, die wir als Luftfracht aufleben lassen. Die Kollegen von MDR Sachsen ließen Peter Nicella aufleben, den Originalmoderator Ende 2022.
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0: Hört er noch aktuelle Musik?
3: Ja, ich vergleiche ein bisschen, was sich in der Musik entwickelt hat. Also von angefangen Karat zu unseren Zeiten. Hochkarätige Musik, muss man sagen, auch heute noch. Bis zu denen, was man heute als modern bezeichnet, bin ich dabei, aber kann vieles in der heutigen Zeit nicht ganz akzeptieren. Ja, die DDR war bestrebt, überhaupt in internationalen Beziehungen ein bisschen etwas wettzumachen. Klar, sich als Staat immer mehr anerkennen zu lassen. Es war ähnlich in den Institutionen, also wie dem Radio. Das Radio versuchte also im Musikaustausch internationale Musik zu bringen. Wir schickten dafür sogar Klassik raus. Große Ensemble, müssen wir ja nicht sagen, wer und was. Aber es war so, dass natürlich auch Karat gespielt wurde. Warum hat wohl Peter Maffay dann so einen Titel übernommen?
0: Ja.
3: Und da waren wir ein bisschen die Vorboten der Musik und haben dann mit der Abteilung Internationale Verbindungen einen Deal gemacht und haben gesagt, wollen wir nicht mal pro Woche oder alle 14 Tage das vorstellen, was uns die ausländischen Radiostationen schicken, wie Helsinki oder Amsterdam oder Ö3 in Österreich. Und das haben wir dann auch gemacht, ohne Wertung natürlich, erstmal nur präsentiert.
0: Zum Namen der Sendung.
3: Ja, es gab auf der anderen Seite von Berlin zum Beispiel Hey Music, fand ich viel prägnanter als dieses etwas gestelzte Wort musikalische Luftfracht. Aber es hat sich so eingebürgert. Die Leute haben drauf gestanden und spätestens die Männer haben es bei der Armee gehört.

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1: Sebastian Rockwitz grüßt mit Lucifer seine Freundin Ute Peter, den Mädchenkreis von der Hochschule für Ökonomie A3, in dessen Zentrum besonders jene eine vom Zimmer 111 hinten rechts unten. Aber jetzt habe ich schon ein bisschen etwas vorausgenommen.
2: Ja, Lucifer.
1: Es kommt ja zunächst die Gruppe Krokus. Und da habe ich auch Grüße. Die Gruppe Krokus wünschte sich Rainer Bemmann für Robby in Pirna, Evelyn für Marita in Bernburg. Thomas grüßt seinen Kumpel Frank, der gerade im Krankenhaus liegt.
2: Mit Lucifer grüßt Graupi alle ehemaligen Funkschüler des Jahrgangs 1974, besonders Wille, Relli und Zicke. Bernd gratuliert ganz herzlich seiner Schwester Helga in Marzahn zum Geburtstag. Unteroffizier Schirmschar grüßt den Genossen Helmholtz in Berlin und die Genossen Winkler und Vogtländer und alle Genossen des vierten Diensthalbjahres, besonders den Genossen Schubert.
1: Angela Brülow aus Berlin schickt Grüße an ihren Thomas, Ute Roch, den Micha, Peter aus dem AT-Labor, seinen ehemaligen Kommilitonen Micha aus Potsdam samt Familie und alle, die noch immer an der ISE in Berlin-Lichtenberg studieren. Ganz besonders die Neuen, die noch alles vor sich haben und die, die gerade ins Praktikum abgerückt sind.
2: Bea und Maria senden liebe Grüße an den Unteroffizier Carsten Arola in Waldrena. Doris Barge aus Güstrow grüßt ihre ehemaligen Mitschüler von der IOS Waren-Müritz, besonders die Jungen, die zurzeit bei der NVA sind.
1: Grüße auch von Raphael an seinen Schatz Gabi Dahl von Wende an das Zimmer 112 im A3 der Hochschule für Ökonomie, von Heike Wiedl an ihren Freund Bastel, von Joachim Fischmann an seinen Liebling Viola Rutz. Und hier spielen wir Gruppe Krokus, Down the Drain und Lucifer fliegen zum Mond.
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0: Also hier ist die Tamara von Zilli. Ich wünsche euch einen guten Start für Sputnik und ich hoffe, dass das besser und ohne Pannen läuft, nicht wie Columbia jetzt die ganze Zeit und dass ihr lange, lange, lange im All bleibt und wenn ihr landet, dann hoffentlich weich. Okay, tschüss, macht's gut, alles Gute.
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0: Berliner Rundfunk 1990, Helga Hahnemann interviewt Tamara Danz. Berliner
1: Rundfunk. Ich meine Figur halte, wissen die Leute bereits, und wie ist denn das bei dir?
2: Naja, so früh nach dem Aufstehen gleich einen rauchen auf nüchtern Magen.
1: Nein,
2: nee. Der Gag ist, dass jetzt ganz viele schon wieder stimmen, wa? Und insofern kann man jetzt schon mal wieder an das alte Zeug rangehen und sich das mal durchgucken. Mhm. Ich meine, das ganze Textmaterial.
1: Meine Revolutionärin hier, Tamara. Ja. Hör mal, du hast doch auch mal viel Briefe von Jugendlichen gekriegt, wa?
2: Ja.
1: Hast du auch mal Post aus dem Knast gekriegt?
2: Ja. Ja,
1: auch schön. Kapier auch eben. Von Norbi. Ja, wir erst mal Jailhouse spielen. So, pass mal auf, jetzt aber ernsthaft. Du bist aus einem bestimmten Grunde hier. Nämlich, du kommst da gleich in meinen Film rein und da wollen wir auch ein wunderschönes Lied von dir spielen. Oder wolltest du, sag doch noch mal irgendwas, hast du noch ein Anliegen oder so? Wie geht's euch? Von Silly?
2: Nee, gut, das ist alles okay.
1: In Ordnung.
2: Und ja, Anliegen habe ich ganz viele. Aber das gehört ja hier nicht her. Wir sind hier eine lustige Sendung.
1: Eine Unterhaltungssendung, ja, ist in Ordnung. Das andere verpackst du in die Texte mit rein.
2: Auch, ja.
1: Und jetzt spielen wir ein wunderschönes Lied von euch, von Silly. Mm. Und das heißt?
2: Wir singen, was hast du denn an?
1: Na, verlorene Kinder.
2: Ach so, ja.

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1: Das Elbe-Kraftwerk Fockerode bei Dessau. Wichtiger Energielieferant für ein großes Industriegebiet. Nur eine gleichbleibende Kühlwasserversorgung aus der Elbe garantiert die Energieerzeugung. Wegen des sehr niedrigen Wasserstandes haben die Kraftwerke geeignete Vorkehrungen getroffen. Ein Schwimmbacker bewahrt das Einlaufbecken vor dem Versanden. Dadurch kann das Elbwasser ungehindert zulaufen. Trotz der Trockenheit können so die Kraftwerke in Fockerode die volle Strommenge in das Netz.
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2: Keine Zeit für große Reden, keine Zeit.

0: Tower an Cockpit. Kommen.
1: Hier 249, 249. Erbitte Landeerlaubnis für Luftfracht. Over.
0: Landerlaubnis erteilt für 249. Roger.
2: Letzte Ausgabe 600, 1991.
3: Mit Peter Nitzela am Mikrofon. Hallo und willkommen. Das ist die Luftfrachtausgabe 600. Jahresabschluss und Jubiläum zugleich. Also doppelter Anlass für eine Extra-Ausgabe mit den Hits des Jahres 91. Nur fliegen ist schöner.
2: Da war auch ein Gast anwesend.
4: Meine Damen und Herren, дорогие гости, ladies and gentlemen, mesdames, messieurs. Soeben gelandet ist eine Maschine mit musikalischer Luftfracht.
5: Ja, einer wirklich sehr echt. Sie war sogar die Chefin des Teams, die Hannelore. Und gemeinsam mit ihrem Mann haben wir dann sogar dann die Abschlussgeschichte der Luftfracht feiern können.
2: Vorher aber die Frage vom MDR gestellt 2022. Wo war Peter Nitzela am 9. November 1989?
5: Am 9. November war ich in einer Gaststätte essen, und zwar in dem Restaurant Moskau in der Karl-Marx-Allee in Berlin. An meiner Seite war Gregor Gysi mit seiner Assistentin, die ich eingeladen hatte. Gregor Gysi war zu dem Zeitpunkt einer der Anwälte in dem großen Rechtsanwaltsbüro, was damals in Berlin bestand und die meine Scheidung durchgebracht hatten. Man empfahl mir damals noch ein bisschen so Gutwillverhalten, aber diese Wendegeschichten, die haben mir dann alles total durcheinander gebracht. An diesem Abend saßen wir in dem Restaurant und wollten noch einen Nachtisch bestellen. Und der Kellner kommt aus der Küche und sagt, wir bedienen nicht mehr, wir machen jetzt hier zu. Ein gutes Restaurant, ja, und diese Worte. Aber er sagte dann auch zur Begründung, wir sitzen in der Küche und man hat die Mauer geöffnet. Wir wollen dahin. Und das hatten wir dann auch. Ja. Wir versuchten also in die Bornholmer Straße zu kommen, das war der nächste Grenzübergang in Berlin. Und dort werde ich nie vergessen, dass die Menschen in 16er-Reihen, wie nach dem Ende eines Fußballspiels, dahin strömten an diesen Grenzübergang. Und dort alles zur Seite geräumt war, was an Betonkreuzen und dergleichen war. Und dass einer der hauptamtlichen Führungsoffiziere mit dem Rücken an diesem Wachturm stand, in voller Uniform, und sich immer weiter zurückzog an die Wand dieses Turms. Und in seinen Händen hielt er eine violette Chrysantheme, die ihn irgendjemand geschenkt hatte, der durchziehenden Gruppen. Gut, kam er auf der nächsten Seite an in West-Berlin, eine Gaststätte, wie sie überall in Berlin sind, ging rein und wo man uns dann schon begrüßt und sagt, ihr kommt aus dem Osten, ja? Man gab uns ein Bier aus und ich fragte einen der Gäste, sag mal, was kostet ein Telefonat hier in der Stadt von euch aus gesehen zu uns rüber nach Ost-Berlin? Und da gab er mir das Kleingeld und ich rief zu Hause an, meine Tochter war am Apparat, die schon geschlafen hatte, und ich sage, Susi, komm, dein Vater ist im Westen. Daraufhin sagte sie nur lakonisch, du spinnst, du bist besoffen. Dann habe ich die Chefstewardess eingeladen, deren Vorspann also so und so viele Male gelaufen war. Ja. Gemeinsam mit ihrem Mann war sie dann bei uns und wir haben im Rundfunkstudio die letzte Sendung präsentiert. Das, was wir jetzt auch noch mal kurz anspielen.
6: Ja, ihr Lieben, die Sendezeit geht langsam, aber sicher zu Ende. Letzte Frage an die Hannelore und den Bernd, meine Studiogäste. Was wünscht ihr euch noch für dieses bevorstehende Fest, beziehungsweise den Jahreswechsel?
7: Ja, ich freue mich, dass wir alle so jung und so optimistisch geblieben sind. Und das wünsche ich uns auch weiterhin.
6: Der Bernd hat seine Kopfhörer nicht auf, deswegen pfeift es ein bisschen.
8: Ja. Hannelore hat im Prinzip ja schon alles gesagt. Ich wünsche mir, dass wir gesund und munter bleiben, trotz aller Widerwärtigkeiten des Lebens, die momentan so durchzustehen sind, für diesen oder jeden. Wir bleiben Optimist. Und ich möchte ganz am Schluss stellvertretend auch für die Millionen Hörer, die nun über viele Jahre die musikalische Luftfracht gehört haben, dem Peter Nitzela und dem Musikredakteur Karl Lorenz recht herzlich danken. Schönen Dank für die vielen Jahre, für die schöne Musik, für die gute Unterhaltung. Wir wünschen euch beiden toi.
6: Genau. Dankeschön, euch auch. Zum Wohle. Guten Flug, wo auch immer ihr seid. Hier ist Radio DDR mit der Sendung Musikalische Luftfracht, Tanzmusikneuheiten des Auslands.

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1: Das waren unsere Programmhinweise zum Ausgang unseres Frühprogramms, das wir beschließen wollen mit Musik. Ich sage im Namen aller Beteiligten schönen Mittwoch und mit Regina Toss. Danke.

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1: Hören Sie jetzt den Leiter des Amtes für Wasserwirtschaft, Diplom-Ingenieur Rochlitzer, zum Stand der Wasserversorgung in der DDR.
2: Liebe Zuschauer, viele von Ihnen werden sich die Frage gestellt haben, ob sich die Sorgen der Wasserwirtschaft in den letzten Tagen etwas vermindert haben, da es doch in vielen Gegenden der Deutschen Demokratischen Republik Niederschläge manchmal sogar recht reichlich gab. Nun, ich muss Sie leider etwas enttäuschen. Die Niederschläge haben zwar die Wasserführung in einigen Gewässern geringfügig aufgebessert, aber im Allgemeinen hält die sinkende Tendenz weiter an. Als Beispiel darf ich die Elbe anführen, die wichtigste Wasserversorgungsquelle unserer Republik, die anstelle der 7 Milliarden Kubikmeter Abfluss, die bis 31. Juli gebracht werden sollten, nur 4 Milliarden gebracht hat. Ähnlich sieht es in vielen anderen Gewässern aus. So haben wir an der Neiße, an der Aller und an der Helme den bisher überhaupt niedrigsten Wasserstand zu verzeichnen. Es ist verständlich, dass sich die niedrige Wasserführung auch auf den Grundwasserstand auswirkt. Und es ist besonders in den Gebieten, die flachliegende Wasserfassungen haben, zu Schwierigkeiten kommt. Das betrifft insbesondere die Südbezirke, Gera, Suhl, Erfurt, Karl-Marx-Stadt, zum Teil auch Dresden und Cottbus. Die Bevölkerung hat eine große Initiative entwickelt, um den örtlich auftretenden Schwierigkeiten zu begegnen. Sehr begrüßenswert ist die Initiative der werktätigen der wassernutzenden Industriebetriebe, die aus der Frostperiode des vergangenen Jahres Schlussfolgerungen gezogen haben und sich gründlich auf einen sinkenden Wasserstand vorbereitet haben. Allerdings kann ich nicht verschweigen, dass eines der wichtigsten Probleme der Wasserwirtschaft in der Deutschen Demokratischen Republik, nämlich das Abwasser, uns sehr ernste Sorgen bereitet. Durch die sinkende Wasserführung wächst die Konzentration der Abwässer und damit die Schwierigkeit, dieses Wasser für den unterliegenden Nutzer wieder zu verwenden.
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0: Wichtiger Mann bei Amiga, dem staatlichen Schallplattenlabel der DDR, Dr. René Büttner. Neuveröffentlichung stellte er vor im Jugendclub des Fernsehens der DDR 1981.
1: Das ist alles in Tüten, das ist eine LP, die heißt 100.000 Urgewalten. Und neben diesen Gewalten und dem Bermuda-Dreieck und anderen auch Glaube an dich.
2: Glaube!
1: An die Musik unserer Gruppen glauben neuerdings nicht nur sie selbst, sondern auch die Fans. Ich möchte euch noch drei weitere Tipps geben. Zum einen auf die vierte LP von Karat hinweisen, die vor etwa einem Monat erschienen ist und sich einen ungeheuer großen Publikumskreis inzwischen erkämpft hat. Kann ich euch sehr empfehlen. Weiter auch ist interessant, neu und lohnt zum Zuhören. Reinhard Lacourmi auf einer ganz anderen Strecke, auf dem Gebiet der elektronischen Musik. Die Platte heißt Das geheime Leben. Dann so vorsichtshalber, damit man auch weiß, was gemeint ist, noch dahinter gesetzt Electronics. Und als drittes, wir haben vorhin auch über das Pioniertreffen gesprochen. Es gibt einen Liedermacher unseres Landes, der sehr viel für Kinder und Pioniere natürlich macht, Gerhard Schöne. Ein Titel, Jule wächt sich nie, die erschreckliche Moralität eines Pioniers, der sich nicht wächt. Es geht aber alles gut aus. Und das die kleinen Tipps für das, was man sich bei uns erwerben kann. Es gibt eine interessante musikalische Rubrik, die wir haben, und zwar, wo wir auf internationale musikalische Tendenzen aufmerksam machen. Wir haben heute wieder was dabei aus Schweden von der Gruppe Secret Service mit dem Titel Oh Susie.

0: Mediengeschichte auf DDR 1 mit dem Gotha-Schauspieler Peter Bause in seiner Heimatstadt.
1: Hier am Bahnhof beginnt die fast 22 Kilometer Strecke der Thüringer Waldbahn. Seit der Eröffnung der Thüringer Waldbahn Ende der 20er Jahre kostet eine Fahrt nach Tabatz 1,30 Mark. Dafür erlebt man etwas inzwischen völlig Einmaliges. Wegen der gestaffelten Preisstufen wird hier noch vom Schaffner kassiert.

0: Sängerin und Moderatorin war auch Barbara Kellerbauer, hier zusammen mit Horst Köppert, dem Urgestein von der Ostsee.
1: Genau, weil es an der Mündung der Warnow liegt. Warne mündet.
2: Und was hat dir so Besonderes gefallen schon? Du hast die Kindheit hier verlebt.
1: Bin hier geboren und habe mein ganzes Leben hier.
2: Was sollte man sich noch so anschauen?
1: Was soll man sich anschauen? Ach, eigentlich alles in Warnemünde. Alles interessant. Weißt du, Warnemünde hat eine tolle Geschichte. Das war vor 180 Jahren war das so ein ganz kleines Fischerdorf. Ja. 750 Seelen. Arme Leute wohnten hier.
2: Ja.
1: Ja, und dann kam das Badezeitalter. Da haben die gesagt, Menschenskind, haben die so einen Kolben gehabt, so einen Riecher. Das ist die Zeit für uns, jetzt fangen wir an. Da haben sie aus eigener Kraft einen Badeort gebaut. Die Dünen haben sie angelegt, haben sich neue Häuser gebaut. Es gab nur zwei Reihen, die Förrich, die Achterich, zwei Reihen Häuser. Dann haben sie Gaststätten gebaut, haben eine Verbindung überhaupt zum Binnenland geschaffen.
2: Ja.
1: Haben dann, als die Eisenbahn aufkam, Verbindung Fähre gebaut, ein Trajekt und einen Dampfer gekauft, damit es überhaupt mit Rostock zusammenkam. Es war eine tolle Sache. Und es war alles auf Sand gebaut, hier Warnemünde.
2: Ja.
1: Und da haben die gesagt, Mensch, wir müssen uns Erde rankarren. Haben die Erde rangefahren. Haben sie zu den Seeleuten gesagt, bringt uns Bäume mit aus dem Ausland. Haben die Bäume gepflanzt. Dieser Park, der hier ist, leider
2: du weißt
1: zusammen.
2: Du weißt
1: ja Bescheid. Das ist alles so Fremde.
2: Ja.
1: Ich lebe hier, ich liebe Warnemünde. Wo wir hier sitzen, das Kurhaus.
2: Ja, wollte ich fragen.
1: Ja, das ist in den 20er Jahren erst gebaut. Bauhaus Stiel, siehst du, und jetzt renoviert vor 2 Jahren. Und ich freue mich, dass wir es haben. Der Blick wunderschön aufs Meer und so weiter. Und jetzt sagen wir einfach mal Prost. Was meint ihr?

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0: Radio DDR 1 hieß ab 1990 Radio Aktuell.
1: Der Schlagermarkt, das ist die 39. Ausgabe der deutschen Hitparade auf Radio Aktuell.
2: Unter Mikrofon auch heute wieder André Tonn
1: und Hans Meserski.
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